hat auch ein klein wenig geändert. Ja, es gab ja damals auch schon, oder dann insbesondere auch nachdem die erste Platte, die erste LP dann erschienen war und auch ziemlich erfolgreich wurde, gab es dann auch schon so ein klein wenig Auseinandersetzungen innerhalb der Band, beispielsweise um die Songwriter-Tantiemen. Denn Gene Clark hatte ja auf diesem ersten Album eine ganze Reihe von Songs untergebracht, weil er einfach der beste und produktivste Songschreiber in der Gruppe war. Aber die anderen, insbesondere Roger McGuinn und David Crosby, waren damit nicht so ganz einverstanden, weil Gene Clark dadurch auch das meiste Geld kassiert hat. Der hat sich tatsächlich mit einem einzigen Song einen Porsche zusammengeschrieben und das konnten sich die anderen noch nicht leisten. Und deswegen gab es so ein bisschen Auseinandersetzungen und auf dem ersten Album hat man dann noch einen Kompromiss gemacht. Man hat relativ viele Bob Dylan-Songs draufgenommen, dass der nun das ganze Geld kriegt, das schien ihnen egal zu sein. Hauptsache Gene Clark kriegt es nicht. Aber es hat nichts daran geändert, dass die Gene Clark-Songs, was die Eigenkompositionen betrifft, damals einfach die wichtigsten und besten der Birds waren und auch diejenigen, die am längsten dann gehalten haben und die sich am längsten dann auch durchgesetzt haben. Viele Coverversionen und so weiter. Also das war schon ziemlich großartig, was der für die Gruppe geschrieben hat. Zu den Dylan-Songs, der wahrscheinlich beste, ich finde ihn sogar vielleicht noch ein bisschen besser als die Version von Mr. Tambourine Man. Das ist einer, den Dylan im Original, ich glaube 1964 veröffentlicht hatte. Und die Birds haben das auch wieder so gemacht wie bei Mr. Tambourine Man. Sie haben den Rhythmus geändert, sie haben diese dreistimmigen Vokalharmonien dazu gesetzt und haben das Ganze arrangiert mit den E-Gitarren und mit dem Beat-Rhythmus und so weiter und haben eine wirklich ganz fantastische Aufnahme hinbekommen. Chimes of Freedom, einer ihrer ewigen Klassiker. Und hier haben wir eine Version, die ist relativ selten, die ist, glaube ich, bisher nur auf Vinyl erschienen. Und zwar eine Version, die damals ursprünglich als Single geplant war. Man hat überlegt, was kann man als dritte Single auskoppeln, nachdem man schon zwei Dylan-Songs aus dem Album ausgekoppelt hatte. Und da war die Idee, dass man vielleicht doch Chimes of Freedom nehmen sollte, aber man hat dann überlegt, einen weiteren Dylan-Song nochmal auskoppeln. Das ist vielleicht doch ein bisschen zu viel des Guten und dann wird die Gruppe irgendwann als reine Dylan-Coverband angesehen und das wollte man auch nicht. Aber die Version von Chimes of Freedom, die wir jetzt hier aufliegen haben, ist trotzdem ziemlich großartig und sie unterscheidet sich von der späteren Plattenversion. Also Chimes of Freedom, die Birds.

Ja, zugeben, so ganz unterschiedlich war die Version dann doch nicht. Ich glaube, das Schlagzeug war ein bisschen mehr nach vorne gemischt bei dieser Version von Chimes of Freedom, die aber damals, wie gesagt, nicht erschienen ist, sondern erst viele Jahre später, Jahrzehnte später, auf einem Sampler, auf einem Vinyl-Sampler, diese Version von Dylans Chimes of Freedom. Und ich hatte das große Glück, im Jahre 1900, wann war das, 86 oder 87, Dylan live zu sehen, und zwar in Deutschland. Er ist auf Tour gewesen. Und bei diesen Konzerten damals, bei denen Dylan selber nicht so in allerbester Verfassung war, das hat er später auch zugegeben, 80er Jahre war für ihn eine sehr schwierige Zeit, aber er war auf Tournee, auch in Deutschland, und ich habe ihn damals in Hannover gesehen. Und Roger McGuinn, der von den Byrds, der war damals im Vorprogramm, hat das Vorprogramm bestritten, und begleitet wurden die dann von Tom Petty und den Heartbreakers. Also es war schon ein sehr, sehr edles Package, was da auf Tour war. Und zum Schluss als Zugabe haben Bob Dylan und Roger McGuinn zusammen, begleitet von Tom Petty und den Heartbreakers, Chimes of Freedom gesungen. Und das war absolut fantastisch, wie die beiden großen, die beiden wirklichen ganz großen Helden diesen Song dann nochmal zusammen dargeboten haben. Ich hoffe, dass vielleicht irgendwann nochmal auf Platte rauskommen. Es gibt eine Aufnahme davon. Jedenfalls war das schon sehr, sehr beeindruckend, das erleben zu können. So, hier in unserer langen Birds-Nacht im Freien Radio Kassel sind wir immer noch beim ersten Album. Da sind wir wahrscheinlich auch noch eine ganze Weile, denn wir wollen doch einige Songs spielen von dieser wirklich wegweisenden Platte, die übrigens irgendwann im Jahr 2000, was war das, 10, 11, 12, zur besten Folk-Rock-LP aller Zeiten gewählt wurde. Ich glaube, der Rolling Stone hat damals eine Umfrage gemacht nach den besten Platten an der Grenze zwischen Folkmusik und Rockmusik. Und da ist dieses Album von den Byrds auf Platz 1 gewählt worden. Vor den ganzen Dylan-Platten, vor Fairport Convention, Pentangle und wie sie alle heißen, die ganzen großen Folk-Rock-Acts. Dieses Album ist auf Nummer 1 gewählt worden, und ich denke, das kann man durchaus unterschreiben. Ich habe eben gesagt, dass es ein bisschen Schwierigkeiten gab, weil Gene Clark so viele Songs auf dem Album hatte als Komponist. Aber es gab auch einige, wo Roger McGuinn dann auch schon mitschreiben durfte. Das ist eine Co-Komposition von Roger McGuinn und Gene Clark und heißt You Won't Have to Cry.

Ja, sehr schön. You Won't Have to Cry, die Birds. Vom ersten Album Mr. Tambourine Man, geschrieben, wie gesagt, von Roger McGuinn und Gene Clark in Kooperation. Das Interessante an der Platte ist, dass sie auch weiterhin versucht haben, so ein bisschen ihre Folk-Wurzeln nicht ganz zu vergessen. Sie waren ja, das haben wir ja vorhin schon noch ausführlich herausgearbeitet, sie waren ja aus dem Folk-Bereich gekommen. Die Birds, die einzelnen Musiker waren ja früher im Folk-Bereich tätig. Und auch bei der ersten Platte, man wollte auf jeden Fall natürlich diese Verbindung herstellen zwischen Folkmusik amerikanischer Prägung und dem Beat, der damals gerade gefragt war, der Musik der Beatles und anderer britischer Bands. Und man wollte vor allem natürlich auch die Folk-Wurzeln nicht nur durch die Verwendung von Dylan-Songs dokumentieren, sondern auch auf andere Art und Weise. Und das ist ganz vortrefflich gelungen beim, also ich muss ehrlich sagen, wie ich finde, eigentlich besten Song der Platte. Das ist sowas von großartig, was die hier hingebracht haben. Das ist wirklich absolute Perfektion. Und das ist ein alter Folk-Song, The Bells of Rhymney heißt das Ding. Ist, glaube ich, auch von Pete Seeger geschrieben worden oder zumindest hat er Teile dazu beigesteuert. Und ich glaube, Roger McGuinn hat dann den Text ein bisschen geändert. Da geht es um ein Grubenunglück in Wales. Wir haben vorhin zu Beginn der Sendung, glaube ich, erzählt, das geht um Grubenstreiks oder so. Nee, es geht um ein Grubenunglück in Wales, also in Großbritannien, weit weg von Amerika. Aber trotzdem ein klassischer Folksong, natürlich auch mit einem politischen Hintergrund. Und das war in einer Zeit, wo man hauptsächlich über Liebe gesungen hat in der Popmusik. Schon sehr ungewöhnlich, dass eben eine Popgruppe, die ja auch sozusagen den Teenager-Markt bedienen musste, dass die sich nun mit einem solchen, ja, sehr hochpolitischen Thema beschäftigt haben. Aber das haben sie wirklich so fantastisch gemacht. Wir hören auch hier eine Version, die viele Jahre unveröffentlicht war, die damals auch als Single, als B-Seite dieser geplanten Single Chimes of Freedom vorgesehen war, die dann aber nie erschienen ist. Die Albumversion klingt ein bisschen anders, aber hier hören wir diese sehr, sehr seltene Single-Version von The Bells of Rhymney.

Ja, was soll man da sagen? Ich glaube, breathtaking, sagen die Amerikaner dazu und die Engländer. Wirklich atemberaubend, The Bells of Rhymney von den Byrds. Wie gesagt, für mich eigentlich das Zentrum des, zumindest der ersten klassischen Byrds-Phase. Bei keinem Song haben sie wirklich ihre kompletten Fähigkeiten und ihren, die typischen Bestandteile ihres Sounds so perfekt aufeinander abgestimmt und so perfekt dargeboten wie hier bei diesem alten Vorklassiker The Bells of Rhymney. Vor allem die 12-Seiten-Gitarre von Roger McGuinn, die steht hier wieder ganz massiv im Vordergrund. Und natürlich diese unglaublichen Vokalharmonien zum Schluss, wenn sie dann sich in himmlische Höhen schrauben mit David Crosby als oberste Stimme. Das ist schon was ganz, ganz Feines. Da kommen wir gleich nochmal bei der Gelegenheit zu der alten Geschichte und zu dem alten Spiel. Die Beatles und die Byrds beklauen sich gegenseitig, denn dieses Gitarrenintro, das wir eben gehört haben, das kam dem einen oder anderen vielleicht bekannt vor. Denn ja, tatsächlich, es taucht auch in einem Beatles-Song auf. Die LP von den Byrds, Mr. Tambourine Man, ist irgendwann im Sommer 1965 erschienen. Wir können mal genau nachgucken. Es müsste, glaube ich, hier drinstehen, wann die genau erschienen ist. Genau, im Juni 1965. Und die Beatles haben die natürlich gehört und waren begeistert. Auch George Harrison vor allem war begeistert, dass es da nur noch jemanden gibt, der mit der 12-seitigen Rickenbacker-Gitarre so perfekt umgehen kann und da ganz super tolle Sounds rausholt. Und George Harrison hat sich beeinflussen lassen für seinen Song If I Needed Someone. Das ist ein Stück, das dann einige Monate später, im Dezember, glaube ich, 65, auf der Beatles-LP Rubber Soul erschienen ist. Und George Harrison war so beeindruckt, dass er schlicht und einfach das Gitarrenintro von Bells of Rhymney von Roger McGuinn übernommen hat. Und das beweisen wir jetzt mal. Wir hören zunächst noch mal kurz rein in Bells of Rhymney und dann hören wir das Gitarrenintro von If I Needed Someone von den Beatles.

Ja, ich denke, das ist doch ziemlich eindeutig, dass da geklaut wurde. Und das Ding ist, das Besondere daran ist, im Gegensatz zu dem Fall vorhin, als ich gesagt habe, dass das Intro von Mr. Tambourine Man von What You're Doing von den Beatles übernommen ist, im Gegensatz dazu, das ist reine Spekulation meinerseits, das hier ist bewiesen, denn das hat George Harrison selbst zugegeben. Er hat gesagt, jawohl, ich habe das Intro geklaut, ich war so begeistert und fand das so toll, wie Roger McGuinn die 12-Seiten-Gitarre bedient, dass ich das einfach übernommen habe und dass ich das einfach nachgespielt habe. Ja, so kann es gehen, also so kann man sich gegenseitig beeinflussen. Wir haben ja eben schon festgestellt, dass die Platte gespickt ist mit Kompositionen von Gene Clark, dass er sozusagen die Platte mehr oder weniger beherrscht hat mit seinen Songs. Aber man hat dann eben doch nicht so viele Gene Clark-Songs draufgenommen, wie eigentlich vorhanden waren, weil man das auch nicht so übertreiben wollte mit den Gene Clark-Songs. Stattdessen hat man eben, wie gesagt, insgesamt 4 Dylan-Songs draufgenommen. Aber es gibt noch eine Reihe von weiteren Aufnahmen, die damals entstanden sind, mit Kompositionen von Gene Clark. Und die sind nicht auf dem Album drauf, die sind erst viel später veröffentlicht worden. Beispielsweise diese ganz, ganz wunderbare Nummer. Und da fragt man sich einfach, warum man die nicht auf dem Album untergebracht hat. Das ist die Nummer von Gene Clark. Und das Stück heißt She Has a Way.

Sehr, sehr schön. Shears Away. Geschrieben von Gene Clark und gespielt von den Byrds und nicht auf dem Album erschienen, obwohl es damals aufgenommen wurde für die LP, für die erste Byrds LP. Im Frühjahr 1965 waren die Sessions wieder unter der Leitung von Terry Melcher. Ich habe ja vorhin schon erzählt, Terry Melcher, der Produzent, der dann die ersten beiden Byrds LPs produziert hat und dann später auch nochmal in den Jahren, so ab 1969, glaube ich, war dann auch nochmal eine Zeit lang Produzent der Byrds und ja, wie gesagt, der hat entscheidend zum Sound der Gruppe beigetragen. Ja, wie gesagt, wir sind im Sommer 1965 und das war ja ein wirklich heißer Sommer, also nicht von Temperaturen her, das weiß ich nicht, wie die Temperaturen waren, aber es war musikalisch ein heißer Sommer und das muss wirklich eine ganz beeindruckende und tolle Zeit gewesen sein, wenn man damals jung war, wenn man damals schon gelebt hat. Also wir als Nachgeborene können das leider nicht mehr mit nachempfinden, aber die Leute, die damals dabei waren, die wissen, dass dieser Sommer 65 mit einem ganzen Schwung an wirklich großartigen Sachen, ich habe es, glaube ich, vorhin schon mal erzählt, mit Help von den Beatles, mit Satisfaction von den Stones, mit California Girls von den Beach Boys, We Gotta Get Out of This Place von den Animals ist damals erschienen in diesem Sommer und natürlich Mr. Tambourine von den Byrds und dann gegen Ende des Sommers auch noch Like a Rolling Stone von Dylan. Ja, und Dylan war natürlich dann auch begeistert, als er das gehört hat, dass die Byrds mit seinen Songs so plötzlich gewaltigen Erfolg hatten. Er hatte ja schon im Jahr 64 so ein bisschen sich abgesetzt von seiner Rolle als Galionsfigur der Bürgerrechtsbewegung und der Folkbewegung, also der klassische Folkliedermacher, der mit Akustik, Klampfe und Mundharmonika durch die Gegend zieht und politische Lieder singt. Das wollte er dann irgendwann auch nicht mehr und hat sich dann musikalisch und vor allem textlich schon in andere Richtungen entwickelt. Und dann, als er dann gehört hat, dass die Byrds mit seinen Songs auch Erfolg im Pop-Bereich haben, da hat er gesagt, ich will auch ganz gerne ein Popstar werden. Nicht nur ein Folkie, sondern richtig in die Charts kommen und bei der aktuellen Pop-Bewegung mitmachen. Und er hat dann auch ja bekanntlich Anfang 1965 zum ersten Mal sich von einer Rockband begleiten lassen bei der Produktion seines neuen Albums. Und als er dann gehört hat, dass die Byrds seine Version von Mr. Tambourine Man gespielt haben und als er das dann gehört hat, er hat es erst gar nicht wiedererkannt, weil das so verändert war. Aber er war so begeistert, dass er dann auch gesagt hat, er würde das gerne weitermachen und hat selbst dann auch sich massiv in den Richtung der Rockmusik bewegt und hat sich dann auch äußerlich verändert und ist zum richtigen Popstar geworden der damaligen Zeit. Und er hat die Byrds auch besucht. Es gibt Fotos, wo man sieht, wie Dylan mit den Byrds auf der Bühne steht und gemeinsam musiziert. Und diese Fotos sind wohl aufgenommen bei einem Konzert der Byrds im Frühjahr 1965 in Los Angeles in einem Club am Sunset Strip. Da ist Dylan aufgetaucht, wollte das Konzert sehen und er hat sich dann von dem Manager der Byrds, von Jim Dixon, überreden lassen, auf die Bühne zu gehen und mit den Byrds einige Songs zu spielen. Und bei der Gelegenheit ist dieses Foto entstanden oder mehrere Fotos, bei denen Dylan mit den Byrds zusammen zu sehen. Es gibt auch noch später weitere Fotos, wo man dann quasi für die Fotos posiert hat. Also Dylan hat sich dann sozusagen schon auch verbunden gezeigt mit dem, was die Byrds gemacht haben und hat seinen Segen gegeben und hat gesagt, jawohl, das ist eine tolle Sache und eine gute Weiterentwicklung meiner Musik. Und er hat sich dann, wie gesagt, später auch angehängt an diese Entwicklung mit großem Erfolg, wie wir alle wissen. Wir hören noch einen weiteren Dylan-Song vom Album und zwar ist das die zweite Single gewesen, nachdem Mr. Tambourine Man so ein gewaltiger Erfolg war, ein Nummer 1-Hit in England und auch in Amerika natürlich. Da hat man einen weiteren Dylan-Song ausgekoppelt. Der ist aber nicht so gut gelaufen. Der kam gerade mal in Top 40 und ist ja eigentlich ziemlich abgeschmiert, obwohl es, wie gesagt, auch ein Dylan-Song war. Aber man muss ganz ehrlich sein und sagen, dass der Song selber und auch die Version, die die Byrds daraus gemacht haben, nicht unbedingt zum allerbesten zählen, was die Gruppe damals produziert hat. Aber wir hören es uns trotzdem an. All I Really Wanna Do, das ist damals in der gleichen Zeit auch noch als Single von Sonny & Cher veröffentlicht worden, die damals auch sehr erfolgreich waren. Die Cher, die kennen wir ja heute auch noch, ne, ist ja immer noch bekannt. Und die hatten damals aber einen Hit und die Byrds haben, wie gesagt, keinen Hit gehabt damit, weil die Version vielleicht nicht ganz so brillant war wie Mr. Tambourine Man. Ja, jetzt könnt ihr mal vergleichen oder euer Urteil treffen.

toll gespielt, aber vielleicht nicht so zwingend wie andere Dylan-Songs, die die Byrds gecovert haben. All I Really Want to Do. In England war das immerhin nochmal eine Nummer 5 in den Charts. In Amerika, wie gesagt, nur noch unter ferner Liefen. Lag vielleicht auch daran, dass die Gruppe in dieser Zeit, wir sind jetzt im Sommer 1965, ich glaube im August ist das gewesen, tatsächlich dann ihre erste England-Tour gemacht haben. Sie waren in England auch sehr populär und natürlich musste eine amerikanische Band, die sich stark natürlich auch an dem britischen Beat orientiert hat, irgendwann auch nach England ins Mutterland des Beat und ins Mutterland der Beatles. Und die Byrds haben ihre erste England-Tournee gemacht. Die ist allerdings nicht besonders erfolgreich verlaufen, muss man sagen. Es gab bei der englischen Presse zunächst mal große Vorschusslorbeeren. Man hat gesagt, so, jetzt kommen die amerikanischen Beatles. Jetzt kommt sozusagen das, was Amerika den Beatles entgegenzusetzen hat. Und alle waren hochgradig gespannt. Und war natürlich auch aufgrund der Songs, die sie kannten, da sehr gespannt, was da passiert. Aber die Byrds haben wohl das englische Publikum mit ihrer Art, mit ihrer etwas coolen und ja auch ein bisschen distanzierten und als arrogant empfundenen Art, haben sie wohl das Publikum ein wenig verschreckt. Und sie haben dann teilweise auch auf der Bühne nicht unbedingt das gebracht, was man von ihnen erwartet hat. Sie haben teilweise minutenlang erstmal ihre Instrumente gestimmt, dann war der Sound teilweise nicht besonders gut. Und sie haben dann teilweise auch nur relativ kurz gespielt, also einfach nur noch so 20, 30 Minuten gespielt. Und das hat dem Publikum überhaupt nicht gefallen. Und vor allem die etwas distanziert arrogante Art, das war eigentlich typisch für sie und auch typisch für die Szene in Los Angeles. Da kam das sehr gut an, dieses coole, arrogante. Aber in England, da war man ein bisschen was anderes gewöhnt. Da war man gewöhnt, dass die Musiker dann auch mit dem Publikum interagieren und ein bisschen freundlicher sind und ein bisschen sympathischer. Das waren die Byrds nicht. Die standen auf der Bühne und haben ihre Songs runtergespielt. Und die Engländer waren nicht begeistert. Und entsprechend hat die Presse ziemlich auf sie eingedroschen und hat gesagt, wenn das die amerikanischen Beatles sein wollen, dann müssen sich die Beatles wirklich nicht fürchten, denn das wird nie passieren, dass die sozusagen den Beatles ernsthaft Konkurrenz machen können. Also von daher gesehen, diese erste England-Tournee ist nicht besonders gut verlaufen. Später waren sie dann auch mehrfach noch in England und das lief dann etwas besser, weil man sich da auch ein klein wenig den Bedürfnissen des Publikums angepasst hat. Wir wollen noch einen weiteren letzten Song versprochen vom ersten Byrds-Album hören und wo wir schon in England sind. Das passt, denn wir hören den alten Schlager We'll Meet Again. Das kennen wir ja, das Stück, das ist in den Zeiten des Zweiten Weltkriegs, ist das von Vera Lynn gesungen worden, einer englischen Schlagersängerin. Und das war so eine Art nationale Hymne für die Engländer, so eine Aufmunterungshymne. Wir treffen uns wieder, es wird alles wieder gut werden, wenn der Krieg vorbei ist und so weiter, wir werden siegen. Und wer sich vielleicht noch erinnert, in der Seuchenzeit, in der Corona-Zeit vor einigen Jahren, da hat ja sogar die englische Königin, die Lisbeth, die inzwischen ja auch nicht mehr lebt, die hat sogar dann diesen Song zitiert in einer Rede an die Nation, hat gesagt, wartet's ab, die Seuche geht vorbei und wir werden uns wieder treffen und wir werden wieder gemeinsam uns vergnügen können. Ja, wie gesagt, und dieser Song We'll Meet Again, diese englische Hymne, den haben die Byrds gespielt und haben ihn aufgenommen als letzten Song für ihr erstes Album Mr. Tambourine Man. Und wir hören es uns an. Also die Byrds, We'll Meet Again.

Naja, herzergreifend. We'll meet again some sunny day. Das Stück war allerdings von den Birds wahrscheinlich so ein bisschen ironisch gemeint. Das ist auch ein Trend gewesen, den sie zumindest zeitweise immer betrieben haben, ihre Platten, ihre Alben mit ja etwas augenzwinkernd ironischen Songs zu beenden. Da kommen wir dann auch noch im Laufe der Nacht weiter zu. Es gibt noch weitere Stücke, die die Platten beenden und die eher nicht so ganz ernst gemeint sind. Und so auch dieser alte englische Schlager We'll Meet Again, Some Sunny Day. Es gibt einige Leute, die das ein bisschen albern fanden, aber ich finde es eigentlich sehr, sehr schön, diesen Song, so wie die Birds ihn auch gespielt haben. Ja, wie gesagt, das war die erste Birds LP, mit der wir uns ausführlich beschäftigt haben hier in unserer langen Birds-Nacht im Freien Radio Kassel im Jahr 65 damals erschienen und wie gesagt vor einigen Jahren zur besten Folk-Rock-Platte aller Zeiten gewählt worden. Und die ist eigentlich auch so das große klassische Birds-Album der Frühzeit, muss man auf jeden Fall sagen. Und hat den Folk-Rock sozusagen hoffähig gemacht und als als Genre, als eigenständiges Genre etabliert in den USA, vor allem damals Mitte der 60er Jahre. Und natürlich auch die Birds als, in Anführungsstrichen, amerikanische Beatles. Sie haben sich dann auch entsprechend ausstaffiert, wenn man sich die Fotos dann anguckt, ab ungefähr so Mitte 1965, als sie bekannt wurden, da haben sie sich schon sehr, sehr stark dann Richtung Beatles bewegt, vor allem was die Frisuren betrifft. Die hatten dann diese Pilzkopffrisuren, aber ein bisschen länger noch als die Beatles damals. Sahen eigentlich eher schon so ein bisschen aus wie die Stones, was ihre Frisuren betrifft. Besonders auffällig Chris Hillman, der hatte eigentlich Locken ursprünglich, wenn man die alten Fotos von ihm sieht, da hat er so kurze, lockige Haare. Und die hat er dann geglättet, die Haare, und hat sie lang wachsen lassen, um eben dann auch diesen Pilzkopf zu haben. Zumindest ein, zwei Jahre, aber später hat er dann wieder seine Naturlocken quasi wieder gezeigt und hat den Pilzkopf dann wieder ad acta gelegt. Aber wie gesagt, in dieser Zeit, als man eben so ein bisschen aussehen wollte wie die Beatles, da hat man auch dann entsprechend sich äußerlich ausstaffiert. So, wir kommen jetzt zur nächsten Platte und wir sind jetzt im Sommer 1965. Da sind die Birds ins Studio gegangen, um ihre potenziell nächste Single aufzunehmen. Und da gerade Mr. Tambourine Man an der Spitze der amerikanischen Charts war, hat man gesagt, dann nehmen wir noch einen weiteren Dylan-Song. Und ein weiterer Dylan-Song, das war It's All Over Now, Baby Blue. Vielleicht nicht unbedingt ein sehr gut geeigneter Song, um ihn als Beat-Song zu inszenieren und zu arrangieren. Aber die Birds haben es trotzdem versucht und haben das aufgenommen. Und hier hören wir auch die Version, die erst viele Jahre später veröffentlicht worden ist, so wie sie damals als Single geplant war, aber dann letzten Endes doch nicht erschienen ist.

Ja, It's All Over Now, Baby Blue. Das Original stammt auch von dem Dylan-Album Bringing It All Back Home, von dem auch Mr. Tambourine Man im Original stammt. Und da haben die Byrds einfach gesagt, na komm, wenn das einmal funktioniert hat, nehmen wir einen weiteren Song von diesem Album und produzieren ihn als Single. Aber wie gesagt, die Single ist damals nicht erschienen, obwohl der Song dann bei einer Feierstunde von Columbia Records im Sommer 1965 den Anwesenden als neue Byrds-Single präsentiert worden ist. Man hat sie dann aber trotzdem zurückgezogen und hat sie dann nicht veröffentlicht als Single, weil man der Ansicht war, dass ein weiterer Dylan-Song als Single dann, wie ich das eben schon gesagt habe, ein bisschen problematisch ist, weil man die Band nicht wirklich als eine Dylan-Coverband dann vermarkten wollte. Die haben den Song It's All Over Now, Baby Blue dann, ich glaube, 4 Jahre später nochmal aufgenommen für ein Album, aber in einer ja geradezu zeitlupenhaft langsamen Version, die völlig anders klingt als das, was wir eben gehört haben. Ja, wie gesagt, es ging dann um die Frage, was kommt denn nun als neue Byrds-Single? Und da hat Roger McGuinn eine etwas für damalige Verhältnisse skurrile Idee gehabt. Er hat einen Song vorgeschlagen, der mit einem Text versehen ist, der aus der Bibel stammt. Und das war ja nun was völlig Ungewöhnliches und völlig Undenkbares, dass auf einer Pop-Platte damals, wie gesagt, Mitte der 60er Jahre, auf einer Platte von einer Beatband, die sich an das jugendliche Publikum richtet, dass da nun plötzlich Musik aus der Bibel kommt. Aber Roger McGuinn hat sich durchgesetzt und gesagt, dieser Song, der passt sehr gut zu uns, zu unserem Stil, musikalisch gesehen und auch textlich, warum nicht irgendwas aus der Bibel nehmen? Und der Song, der stammte im Original von Pete Seeger, der hat auch diesen Bibeltext vertont, schon einige Jahre vorher. Und die Byrds haben daraus dann ihren zweiten ganz großen Hit gemacht, ihren zweiten ganz großen Klassiker. Ja, und wir machen das Gleiche, was wir vorhin auch bei Mr. Tambourine Man gemacht haben. Wir hören uns das Original an von Pete Seeger. Das ist seine Version von, natürlich, Turn, Turn, Turn.

Das war Pete Seeger mit seiner Version von Turn, Turn, Turn. Den Text hat er aus der Bibel übernommen, ein bisschen verändert und erweitert noch. Die Sache mit dem Time for Peace, das ist wohl von Pete Seeger hinzugefügt worden. Und er hat dazu eine Melodie geschrieben und der Song ist ein ziemlich populärer Folksong geworden damals. Und Judy Collins, die berühmte Folksängerin, hat das Stück auch aufgenommen und zwar 1962, 63, als Roger McGuinn bei ihr in der Band war oder mit ihr zusammen Plattenaufnahmen gemacht hat als Begleitmusiker. Er hat das arrangiert für Judy Collins und das Arrangement für die Birds hat er dann auch gemacht. Er hat sich dann hingesetzt und hat diesen Song mit einem Beat-Rhythmus mehr oder weniger versehen und natürlich mit diesen großartigen Vokalharmonien der Birds und mit den Rickenbacker-Gitarren Sounds mit dem Intro, mit diesem gezupften Intro, das er gespielt hat. Und das ist dann als Birds-Single im Herbst 1965 veröffentlicht worden. Und zur Überraschung aller Beteiligter wurde es ein Nummer-1-Hit. Der zweite große Hit für die Birds, der zweite Klassiker. Nummer 1 in Amerika und auch in England und in vielen anderen Ländern. Und wie gesagt, ein ganz großer Birds-Klassiker. Und das erste Mal, dass ein Pop-Hit wirklich Texte aus der Bibel bearbeitet hat und da war plötzlich sozusagen alles offen nach dem Motto, wenn man jetzt sogar schon Bibelsongs, Bibeltexte für Popsongs verwenden kann, dann ist sozusagen alles möglich. Also von daher gesehen haben die Birds auch wieder Türen geöffnet und sie haben auch insofern die Tür geöffnet, als dass dieser Song fast 4 Minuten lang ist und das war für eine Pop-Single der damaligen Zeit auch schon sehr, sehr ungewöhnlich. Also hier ist er. Können wir, glaube ich, auch wieder alle mitsingen. Die Birds mit Turn, Turn, Turn.

Allerbeste Freunde, hier ist das Freie Radio Kassel mit dem Nachtprogramm und heute Nacht gibt es Musik von den legendären Byrds aus den USA, aus Los Angeles, legendäre amerikanische Folk-Rock-Band, die in den 60er Jahren zeitweise als Konkurrent der Beatles, als amerikanische Konkurrenten der Beatles vermarktet wurden, die aber völlig unabhängig davon fantastische Musik gemacht haben und eine der größten amerikanischen Bands überhaupt gewesen sind. Und wir wollen die Karriere dieser ziemlich einzigartigen Kapelle nachzeichnen. Und eben gehört natürlich Turn, Turn, Turn, ihr zweiter Nummer 1 Hit im Jahr 1965. Sie waren damit die erfolgreichste amerikanische Band in dieser Zeit im Jahr 65. Und ja, wie gesagt, ein Song, wie eben schon erzählt, der auf einem biblischen Text basiert und der auch einige, ja, wie soll ich sagen, sehr erhebende und erbauliche Textstellen, ja, Lebensweisheiten enthält. Und der damals, wie gesagt, obwohl es eben, wie gesagt, ein etwas merkwürdiger Text war, auf Platz 1 in den amerikanischen Charts und auch sonst weltweit auf Platz 1 kam, der zweite große Megaseller für die Gruppe damals. Übrigens ist die Platte damals auch teilweise verboten worden, beispielsweise in Südafrika, in damals noch Apartheidsstaat Südafrika. Dort ist die Platte verboten worden, genau wegen diesem Text, weil man gesagt hat, ein biblischer Text mit einem Beat-Rhythmus versehen, das geht gar nicht, das entweiht den Text. Und deswegen durfte die Jugend in Südafrika den Song damals nicht hören, das war nicht erwünscht. Ja, wie gesagt, die Platte ist damals im Herbst 1965 erschienen und damals war es dann wirklich schon so, dass die Folk-Rock-Ära in voller Blüte stand. Bob Dylan hatte damals auch schon seinen Song Like a Rolling Stone rausgebracht, also quasi auch die Verbindung zwischen Folkmusik und Rockmusik. Dann gab es Leute wie Sonny and Cher, die ich ja eben schon erwähnt habe, die ja auch große Erfolge hatten. Und es gab Bands wie zum Beispiel die Turtles, die eher so ein bisschen Richtung Pop gingen, aber die auch Folk-Elemente einbezogen haben und auch Dylan-Songs gecovert haben. Und wenig später, ich glaube, das war dann Anfang 66, kam dann auch der Mega-Hit von Simon & Garfunkel, Sounds of Silence, der ja auch ein klassischer Folk-Rock-Song ist. Also wie gesagt, das war damals schon ziemlich am Kochen, diese Szene. Aus New York kam noch Lovin' Spoonful mit John Sebastian. Die hatten damals auch ihre ersten Hits, Do You Believe in Magic zum Beispiel und Daydream und andere. Also diese Folk-Geschichte, Folk-Rock-Geschichte, die war ziemlich angesagt und die Byrds waren mittendrin. Sie waren sozusagen die Speerspitze dieser Bewegung, die amerikanische Popmusikszene damals wirklich ziemlich erschüttert hat. Und das war das erste Mal seit eineinhalb Jahren, dass die amerikanische Musikszene wieder der britischen Invasion mit Beatles und anderen etwas entgegenzusetzen hatte. Das nächste Album trug auch wieder den Titel Turn, Turn, Turn, ist im Dezember 1965 erschienen. War nicht ganz so erfolgreich wie die erste Byrds LP, aber trotzdem auch ziemlich großartig, wenn auch vielleicht nicht ganz so wegweisend und durchschlagend wie das erste Album. Aber von der Konzeption her, vom Prinzip her,

The World Turns All Around Her, die Birds von der zweiten LP Turn, Turn, Turn. Jetzt kommen wir zu einem Aspekt, der damals wie heute auch ziemlich wichtig ist für einen Popstar, nämlich die äußere Anmutung. Wie sahen die eigentlich aus damals, die Birds? Welche Klamotten hatten sie an? War damals üblich in dieser Zeit, dass die Beatbands, gerade auch die englischen, meistens Anzüge noch trugen, also brave Anzüge mit Krawatte und weißem Hemd und so weiter. Die Beatles natürlich sind damals immer in Anzügen aufgetreten, aber auch andere Bands. Aber es gab eben auch schon welche, wie zum Beispiel die Stones, die sich diesem Anzugdiktat widersetzt haben und die dann ganz andere Klamotten getragen haben, eher individuell. Und das waren die Birds auch. Die haben ebenfalls von Anfang an sich sehr individuell gekleidet. Das kann man schön auf dem Plattencover von der LP Turn, Turn, Turn sehen. Da gucken sie uns ein bisschen cool, ein bisschen distanziert an, lächeln nicht, sondern haben so ein bisschen arroganten Blick, was auch damals typisch war für sie, und haben ganz unterschiedliche Klamotten an, Jeans und Lederwesten und so weiter. David Crosby hat seine berühmte grüne Samtjacke an, die er damals oft getragen hat, die so eine Art Markenzeichen von ihm wurde. Später hat er ja dann seinen berühmten Walross-Schnauzbart gehabt, der sein Markenzeichen war, aber den hat er damals noch nicht gehabt. Und diese Jacke von David Crosby hat er dann viele Jahre später für $15.000 versteigert. Also das war dann so eine Art Kultobjekt für die Fans. Und ganz anderes, ein ganz wichtiges Accessoire damals war natürlich die berühmte Brille, dieser Zwicker von Roger McGuinn, den er immer aufhatte. Das war so eine Brille mit kleinen viereckigen Gläsern, so eine Sonnenbrille. Die sah aus wie eine Großmutterbrille aus dem 19. Jahrhundert eigentlich, also völlig aus der Mode. Aber Roger McGuinn hat die getragen und das war natürlich sehr besonders und sehr cool sah das aus. Und vor allem individuell, man hat also dann immer die Birds daran erkannt, diese Brille von Roger McGuinn, die war so eine Art Markenzeichen der Gruppe. Und er hatte die ersten 2 Jahre ungefähr der Karriere immer getragen, und zwar wirklich immer. Es gibt Fotos, wo die Birds am Meer rumplanschen in Badekleidung. Und auch da hat Roger McGuinn diese Brille auf. Er hat sie aber dann später, ab 1967 ungefähr, weggelassen, weil es wohl auch ziemlich lästig war, dauernd diese Brille tragen zu müssen. Aber in den ersten Jahren war das ein wichtiges Accessoire und wichtiges Markenzeichen für die Gruppe. Hier nun ein weiterer Song vom Album Turn, Turn, Turn. Und da geht es musikalisch in eine Richtung, die dann später für die Birds noch ganz besonders wichtig werden sollte.

Ja, nun, was war denn das? Das war auch ein Song vom zweiten Byrds-Album Turn, Turn, Turn von Dezember 1965. Ja, und da haben sie, wir haben es gehört, angefangen, sich ein klein wenig der Country-Musik zuzuwenden. Das kommt dann später noch im Laufe unserer Byrds-Geschichte hier. Da wird es noch mehr Richtung Country geben. Aber in dieser Zeit schon gab es die ersten Versuche. Satisfied Mind, das war damals ein Hit für Porter Wagoner. Das ist damals ein berühmter Country-Interpret gewesen. Ein Stück mit einem leicht ja, sozialkritischen Touch, würde ich mal sagen. Und die Byrds haben den auch aufgenommen, obwohl einige der Gruppenmitglieder, vor allem David Crosby, überhaupt nicht einverstanden waren. Gesagt, also Country-Musik da, das ist ja nur, geht ja nun gar nicht. Das galt damals als reaktionär und hinterwäldlerisch und damit wollte er nichts zu tun haben. Aber Chris Hillman, wir haben ja vorhin schon gehört, der junge Mann, der Bassist, der vorher in einer Bluegrass-Band gespielt hatte, der war natürlich großer Country-Fan, hat ja auch Mandoline gespielt. Und er hat immer wieder versucht, auch dann Country-Material einzubringen ins Repertoire der Byrds. Und jetzt ist es ihnen dann auch gelungen. Satisfied Mind, wie gesagt, ein klassischer Country-Song. Und das war der erste Schritt in diese Richtung. Und weitere sollten dann im Laufe der nächsten Jahre noch folgen in Richtung Country-Musik. Wie gesagt, das ist auch eine Coverversion, obwohl eigentlich auch wieder mehr Songs zur Verfügung gestanden hätten. Eigenkomposition von Gene Clark und eine seiner schönsten und besten, die hat man auch wieder auf eine Single-B-Seite verbannt, weil man einfach nicht so viele Songs von Gene Clark auf der Platte haben wollte, weil man befürchtete, es könnte wieder innerbetriebliche Reibereien geben und die anderen Gruppenmitglieder könnten eifersüchtig sein, dass zu viele Gene Clark-Kompositionen auf dem Album sind. Und deswegen hat man She Don't Care About Time, einer der ganz großen Gene Clark-Klassiker, auf die B-Seite von Turn, Turn, Turn getan. Aber das tut natürlich der Begeisterung für diesen Song keinen Abbruch.

She Don't Care About Time, eine der allerschönsten Gene Clark-Kompositionen. Nicht auf dem Album erschienen, damals auf dem Turn, Turn, Turn-Album, aber auf der B-Seite der Single Turn, Turn, Turn. Und das Witzige ist, dass Gene Clark dadurch wahrscheinlich noch viel mehr Geld verdient hat, weil die Single sich ja deutlich besser verkauft hat als das Album. Das war, wie gesagt, Nummer 1-Hit in den Single-Charts. Und da auch der Komponist der B-Seite da entsprechend an den Finanzen beteiligt ist, hat Gene Clark da wahrscheinlich sich einen weiteren Porsche von kaufen können, von den Einnahmen von diesem Song She Don't Care About Time. Ja, wie gesagt, neben den Eigenkompositionen von Gene Clark und auch von Roger McGuinn gab es auf dem Album natürlich auch wieder Dylan-Songs, zwei Stück, und einer davon ist für mich persönlich ja eine der allergroßartigsten Dylan-Coverversionen überhaupt. Ein Stück, das Dylan selber nie veröffentlicht hat, also der hat es geschrieben damals in den frühen 60er Jahren und dann sozusagen an andere weitergegeben, die das covern konnten und die sich das, die sich quasi daran bedienen konnten. In der Dylan-Version eigentlich eher eine etwas dröge Geschichte, aber was die Birds daraus gemacht haben, ist wirklich unglaublich. Lay Down Your Weary Tune, und sie haben daraus wirklich eine unglaublich schöne und ergreifende hymnische Melodie gemacht. Einige Leute finden das wahrscheinlich ein bisschen übertrieben schmalzig und fast schon religiös, aber ich muss sagen, ich finde das absolut großartig, und diese Vokalharmonien bei den Birds, die gibt es wahrscheinlich sonst nirgends. Und ich finde, diese Version ist eine der allergroßartigsten Dylan-Cover-Versionen, die es überhaupt gibt. Und ich kann mich erinnern, damals, als ich das zum ersten Mal gehört habe, vor vielen Jahren, Jahrzehnten, da war ich heftig ergriffen und erschüttert, wie man so großartige und wunderbare Gesangsharmonien hinbekommen kann. Also jetzt, wie gesagt, entweder schmalz oder großartig, entscheidet selber. Lay down your weary tune. Nee.

Ist das nicht schön? Lay down your weary tune. Die Birds mit ja, fantastischen Harmonien. Und angeblich ist das der Song gewesen, bei dem zum ersten Mal bei den Birds auch Chris Hillman dann mitgesungen hat. Das Gesangsterzett bestand ja vorher nur aus Roger McGuinn, David Crosby und Gene Clark. Aber jetzt braucht man so fette Harmonien, so volle, voluminöse Gesangsharmonie, dass man Chris Hillman auch hat mitsingen lassen. Und später hat er dann ja dann, nachdem Gene Clark ausgeschieden war, dazu kommen wir dann gleich noch, hat er dann sozusagen seine Position auch im Gesangstrio bei den Birds übernommen. Ja, wie gesagt, Lay Down Your Weary Tune, auch mit teilweise etwas religiösen Untertönen. Und wie gesagt, eine von meinen absoluten Lieblings-Dylan-Cover-Versionen. Und für mich, glaube ich, ja, vielleicht der beste Song von dieser zweiten Birds-LP Turn, Turn, Turn, die Ende 65 erschienen ist. Neben diesem Song Lay Down Your Weary Tune hat man noch einen weiteren Dylan-Song mit draufgepackt, The Times Are Changing. Das war damals schon ein ziemlicher Dylan-Klassiker, weil es natürlich auch so ein Motto-Song war für die Generation von damals. Und die Birds haben überlegt, den auch aufzunehmen. Haben sie auch gemacht. Allerdings muss man auch sagen, das ist einer von den weniger gut gelungenen Coverversionen von Dylan-Songs. Liegt vielleicht auch daran, dass er einfach im Original so einen Dreiertakt hat, so einen Dreivierteltakt. Die Originalversion von Dylan ja auch schon sehr eindringlich und ziemlich großartig ist. Und man hat dann ein bisschen Schwierigkeiten gehabt, diesen Song auch zu einem Beat-Song zu verwandeln, also in einen Viervierteltakt mit einem Beat-Rhythmus drunter. Und man hat verschiedene Versuche gemacht, diesen Song einzuspielen, ihn zu arrangieren. Auf der Plattenversion ist dann eine andere Fassung erschienen als die, die wir jetzt hören werden. Wir wollen jetzt nämlich eine frühere Version hören, die eigentlich besser ist als die spätere Plattenversion und die auch ursprünglich als Single geplant war. Man hatte vor, die als Single zu veröffentlichen, hat sie aber dann zurückgezogen. Also ist dann doch nicht als Single veröffentlicht worden und erst später, viel später, dann Jahre später, hat man sie dann veröffentlicht. Also hier die ursprüngliche und wie ich finde, und ich glaube nicht nur ich, sondern viele andere finden das auch, die bessere Version von The Times Are Changing von den Birds.

Eine dieser wunderbaren Gene Clark Balladen, Set You Free This Time, vom zweiten Birds-Album Turn, Turn, Turn, von Ende 1965. Und das war einer von, ich glaube, drei Songs, die er noch schreiben durfte für die LP. Dazu kam, wie gesagt, die Single-B-Seite von Turn, Turn, Turn, von der Single. Aber er hatte schon so ein klein wenig, war schon ein bisschen auf dem Rückzug innerhalb der Band, weil die beiden anderen Alpha-Tiere in der Gruppe, nämlich David Crosby und Roger McGuinn, etwas eifersüchtig auf ihn geblickt haben, weil er nun als Hauptsongschreiber gesehen wurde, auch das meiste Geld verdient hat natürlich durch seine Autoreneinnahmen. Er war auch so ein bisschen was wie der Mädchenliebling innerhalb der Band. Das war damals wichtig. Jede Band hatte so ihren ja, Typen, der besonders den Mädels gut gefiel. Paul McCartney bei den Beatles zum Beispiel oder Brian Jones bei den Rolling Stones. Bei den Birds war es eben Gene Clark. Stand auch mal so ein bisschen im Vordergrund. Und das war dann eben für die anderen ein bisschen schwierig, weil sie natürlich auch dann quasi die Stars sein wollten. Und das hat dann letzten Endes auch zur Trennung geführt. Das kam dann einige Monate später. Da kommen wir aber noch gleich zu. Das war eben Set You Free This Time. Das ist dann auch als nächste Single ausgekoppelt worden aus dem Album. Anfang 1966. War aber kein Erfolg mehr. Ist nur noch in ganz untere Regionen der Charts gekommen. Wahrscheinlich war so eine ruhige und auch sehr reflektierte und vom Text her sehr spezielle Ballade. Das war wahrscheinlich für das Pop-Publikum damals noch ein bisschen viel und ein bisschen ungewöhnlich. Da hat man noch Abstand genommen und deswegen war die Nummer da kein großer Hit mehr. Ich will noch einen weiteren Song spielen vom zweiten Birds-Album Turn, Turn, Turn und das ist auch einer von meinen Lieblingen, obwohl es da sehr unterschiedliche Meinungen zu gibt. Oh Susanna, das ist natürlich ein Stück, das kennen wir alle. Das ist dieser alte Folksong im 19. Jahrhundert von Stephen Foster geschrieben, einem sehr produktiven und sehr erfolgreichen Songschreiber damals, der ja, Volkslieder und Cowboy-Songs und so weiter geschrieben hat, schon im 19. Jahrhundert, die überall verbreitet wurden und gesungen wurden. Und dieser Song hat sich natürlich dann auch bis heute gehalten als einer der großen amerikanischen Folksongs. Und die Birds haben das aufgenommen und haben das als letzten Song auf ihrer Platte veröffentlicht. Das war so eine Art Tradition dann auch mit der Zeit, dass man also am Schluss der Platten jeweils etwas, sagen wir mal, ein bisschen skurrile und vielleicht auch ein bisschen witzige Sachen drauf gemacht hat. Und später haben aber einige von den Birds, zum Beispiel Chris Hillman, gesagt, das ist reine Zeitverschwendung gewesen. Da hätte man wirklich noch einen besseren Song, zum Beispiel einen Gene Clark-Song nehmen sollen oder eine andere Eigenkomposition, statt diese alte Ballade, diesen alten Schlager nun nochmal aufzunehmen. Aber ich finde die Version ziemlich großartig. Und bin ziemlich beeindruckt gewesen damals schon. Insbesondere auch von der Gitarre. Wir werden gleich hören, dass beide Passagen des Stücks von einer Gitarre, von der zwölfseitigen Rickenbacker-Gitarre von Roger McGuinn gespielt werden. Und als ich das zum ersten Mal gehört habe vor etlichen Jahrzehnten, habe ich erst gedacht, das sind zwei Gitarren, die da zu hören sind, weil es deutlich zwei Töne sind, jeweils, die da gespielt werden. Und ich habe dann erst später erfahren, dass das einfach an der Bauart der Zwölf-Saiten-Gitarren liegt. Denn diese Gitarren, sind so gebaut, dass jeweils eine normale Saite quasi noch eine Oktavsaite hat, eine dünnere und eine Oktav höher gestimmte Saite, die extrem eng an die Hauptsaite angelehnt ist. Und wenn man das runterdrückt mit der Hand, mit dem Finger, dann drückt man quasi zwei Saiten gleichzeitig runter und es werden noch zwei Saiten gleichzeitig angeschlagen, sodass man immer den Grundton hat und dann noch die Oktav drüber. Und das gibt diesen hellen, diesen glockenähnlichen Klang, der typisch ist für diese 12-Saiten-Gitarren. Und das ist ja auch typisch für den Birds-Sound gewesen. Und wenn man dann den kompletten Akkord spielt, dann klingt das extrem füllig, extrem warm, extrem rund, extrem hell auch. Also von daher gesehen schon was deutlich anderes als die normale Gitarre. Und das war eben der typische Bird-Sound. Und das werden wir jetzt hier hören. Wir werden hören, wie Roger McGuinn dann die Melodie von Oh Susanna nur auf seiner Gitarre spielt, ohne Begleitung. Aber zwischendurch gibt es auch weiterhin, wie immer, die großen Vokalharmonien der Birds bei Oh Susanna.

Da war sie, die 12-Seiten-Gitarre von Roger McGuinn, eher solistisch, a cappella sozusagen, mit der Melodie von O Susanna, 12-seitig, wie gesagt, gespielt. Und natürlich dann die wunderbaren Vokalharmonien. Und die Entscheidung muss jeder selber treffen. Ist das eher ein Joke gewesen, dieser Song, dass sie diesen alten Heuler aufgenommen haben damals? Oder war das eine ernsthafte Angelegenheit? Ich finde den Song ziemlich großartig, jedenfalls in dieser Version. Oder überhaupt natürlich auch. Oh, Susanna ist ja nun ein Klassiker. Aber ich finde, die haben das auch ganz gut hinbekommen, die Birds, bei dieser Aufnahme. Die LP Turn, Turn, Turn, das ist der Abschlusssong gewesen, dieser LP, ist damals erschienen am 6. Dezember 1965. Und wenn ich mich nicht ganz täusche, ist genau an diesem Tag oder zumindest um diesen Tag herum auch die LP Rubber Soul von den Beatles erschienen. Und da ist natürlich klar, dass die öffentliche Aufmerksamkeit dann vielleicht dann eher auf der Beatles-Platte lag als auf der Birds-Platte. Obwohl die Beatles-LP damals, die Rubber Soul-LP, zumindest in Amerika auch als eine Folk-Rock-LP angepriesen wurde von der Werbung. Und wenn man sich die anhört, die LP Rubber Soul von den Beatles, kann man auch verstehen, da gibt es eine ganze Reihe von Songs, die so einen leichten Folk-Rock-Touch haben. Wir haben ja vorhin schon diese Verbindung auch nachgewiesen zwischen The Bells of Rimney und If I Needed Someone von den Beatles. George Harrison hat ja das Gitarrenriff sozusagen übernommen von den Birds. Und auch vom Sound her gibt es eine ganze Reihe von Birds-Einflüssen. Die beiden Bands kannten sich auch persönlich. Die Beatles haben die Birds auch besucht während der Aufnahmesessions für das Turn, Turn, Turn-Album. Und auch schon in England, bei der England-Tournee, im, ich glaube, August 65 haben die Beatles und die Birds sich getroffen und haben sich ausgetauscht und haben sich auch teilweise angefreundet. David Crosby zum Beispiel hat sich mit den Beatles angefreundet, mit George Harrison. Und da gab es also enge Verbindungen, nicht nur musikalischer Art. Ja, und damit kommen wir auch gleich zum nächsten Schritt. Das war ein ganz gewaltiger Schritt dann in der Karriere der Birds. Wie gesagt, die LP Turn, Turn, Turn erschienen im Dezember 65, immerhin bis auf Platz 17 in den amerikanischen Charts gegangen und bis auf Platz 11 in den britischen Charts. Also schon nicht mehr ganz so groß wie die erste LP, schon etwas deutlich drunter, was die Verkaufszahlen anbetrifft. Aber immerhin, sie hat ja diesen Nummer 1-Hit, Turn, Turn, Turn, abgeworfen. Also konnte man sich erstmal nicht beschweren. Ja, wie gesagt, wir haben ja eben schon über Gene Clark gesprochen und über die ersten ja, Risse, die es im Bandgefüge gab, vor allem eben verursacht durch Gene Clark und durch seine Rolle innerhalb der Gruppe als Star sozusagen und als Hauptsongschreiber. Und die beiden anderen Hauptleute in der Gruppe, also Roger McGuinn, auch als Hauptsänger sozusagen, und auch David Crosby, die waren damit nicht einverstanden und deswegen gab es die ersten Auseinandersetzungen. Und Gene Clark ist dann auch Anfang 1966 ausgestiegen aus der Gruppe, da kommen wir gleich noch zu. Aber er hat etwas hinterlassen sozusagen, ein Abschiedsgeschenk, und zwar eins der allergrößten Abschiedsgeschenke, die man sich überhaupt nur vorstellen kann, nämlich einen Song. Ein Song, der für viele den Höhepunkt in der musikalischen Karriere der Birds darstellt. Es geht natürlich um 8 Miles High. Und wo wir eben schon bei den Beatles waren in England, die Geschichte besagt, die Legende besagt, dass Gene Clark damals, als sie auf England-Tour waren, zusammen mit Paul McCartney und mit Leuten von den Animals abends eine Party gefeiert hat im Hotel. Und im Anschluss an diese Party hat dann Gene Clark sich hingesetzt und hat angefangen, einen Song zu schreiben und hat auch insbesondere dann die Tatsache, dass sie nun fliegen mussten, also dass sie sozusagen über den Atlantik geflogen sind, als Grundlage genommen für diesen Song, für 8 Miles High. Später haben dann Roger McGuinn und David Crosby noch einiges hinzugefügt. David Crosby hat noch einige Textpassagen hinzugefügt und David Crosby hat das Ganze David Crosby hat einige Textpassagen hinzugefügt. Roger McGuinn hat das Ganze arrangiert und hat natürlich auch seine 12-Seiten-Gitarre dazugepackt. Und das war musikalisch gesehen ja sehr, sehr deutlich anders als das, was die Birds bis dahin gemacht hatten. Die Vokalharmonien waren zwar noch vorhanden, die werden wir auch gleich hören, aber musikalisch gesehen vom Arrangement her und auch von der Melodielinie her, von den Akkorden her und so weiter, war das schon sehr ungewöhnlich. Und ganz besonders ungewöhnlich war dann das Gitarrensolo. Das ist nämlich quasi ein atonales Gitarrensolo. Also da wird keine Melodie mehr gespielt oder da wird nicht auf irgendeinem Akkord improvisiert, sondern Roger McGuinn hat sich da an dem Jazz-Saxophonisten John Coltrane orientiert. Die Legende besagt, dass die Birds damals für ihren Tourneebus eine Kassette hatten,
auf der auf der einen Seite Aufnahmen von John Coltrane waren und auf der anderen Seite waren indische Ragas von Ravi Shankar, von diesem berühmten Sitar-Virtuosen. Und das haben die sich dauernd angehört und haben dann überlegt, wie man quasi diese Musik, die aus diesen ganz verschiedenen und ja ganz weit entfernten musikalischen Welten auch stammt, wie man das in einen Popsong integrieren kann. Und sie haben dann diese Melodie von Gene Clark genommen und haben damit rumexperimentiert und daraus diesen Song 8 Miles High gemacht, der zu den allergrößten Songs überhaupt zählt in der Popmusikgeschichte, der quasi den Psychedelic-Rock vorweggenommen hat oder initiiert hat und der, wie gesagt, zu den allergrößten Birds-Songs überhaupt zählt. Ja, und wie gesagt, das Besondere eben vor allem das Gitarrensolo, wo man denkt, man ist in irgendeinem Free-Jazz-Stück gelandet und das damals auf einer Pop-Single, das war schon sehr ungewöhnlich. Die Birds haben das Stück zum ersten Mal aufgenommen im Dezember 1965 im RCA-Studio, also nicht im Studio ihrer Plattenfirma Columbia, sondern bei RCA, bei einer anderen Plattenfirma. Die hatten auch ein Studio in Hollywood, ein sehr gutes Studio. Und da sind die Birds hingegangen und haben den Song aufgenommen. Sie haben ihn dann später für die Plattenveröffentlichung nochmal aufgenommen, weil ihre Plattenfirma Columbia nicht wollte, dass da nun Platten veröffentlicht werden, die nicht bei ihnen aufgenommen wurden. Ja, so hart waren die Regeln damals. Aber die Experten sagen, dass die RCA-Version, also die ursprüngliche Version, dass die sogar noch ein bisschen besser ist als die spätere Plattenversion. Und deswegen hören wir uns die an. Also die Urversion von 8 Miles High, aufgenommen im Dezember 1965, und achtet besonders auf das Gitarrensolo.

Durchaus, ja. Diese Version ist wirklich noch um einiges schärfer und härter als die später veröffentlichte Plattenversion von 8 Miles High. Ja, apropos 8 Miles High, der Song sollte ursprünglich 6 Miles High heißen, aber man hat dann 8 draus gemacht, weil das einfach besser klingt beim Singen. 8 Miles High, das passt irgendwie besser als 6 Miles High. Und ja, wo wir schon bei Legenden sind, ich habe eben erzählt, dass Gene Clark diesen Song in einem Hotelzimmer zusammen mit Paul McCartney und den Animals geschrieben hat, beziehungsweise bei einer Party. Aber das habe ich leider etwas falsch in Erinnerung gehabt. Ich habe nochmal nachgeguckt. Der Song, der bei dieser Gelegenheit entstanden ist, das war Set You Free This Time. Das war das Stück, das wir vorhin gehört haben von Gene Clark. 8 Miles High ist vielmehr in einem Hotelzimmer in Pennsylvania entstanden, und zwar in Anwesenheit von Brian Jones von den Rolling Stones. So, stimmt's hoffentlich jetzt mit den Legenden. Jedenfalls, Gene Clark hat den Song geschrieben, die Hauptmelodie geschrieben und den Großteil des Textes, und die anderen haben da noch einiges hinzugefügt und daraus dann diesen Song 8 Miles High gemacht, der dann nochmal neu aufgenommen wurde und der als Single veröffentlicht worden ist, aber nur Platz 14 in Amerika erreicht hat. Das ist eigentlich normalerweise für eine Plattenveröffentlichung durchaus respektabel, aber für eine Band, die damals als amerikanische Antwort als die auf die Beatles gesehen wurde und die im Jahr zuvor zwei Nummer-1-Hits abgeliefert hatte, da war das schon ein bisschen enttäuschend. Es geht auch immer die Legende, dass die Tatsache, dass die Platte nicht so gut verkauft worden ist, daran lag, dass sie im amerikanischen Radio nicht gespielt wurde, in vielen Radiostationen, wegen des Begriffs 8 Miles High. Und High, das ist natürlich damals auch schon ein Synonym für Drogengenuss gewesen. Damals war die Zeit gerade Mitte der 60er Jahre, als das Thema Drogen hochkam, als auch dann über die Gefahren von Drogen berichtet wurde und so weiter. Es gab einen regelrechten Kulturkampf dann auch, was die Drogennutzung anbetraf. Und viele Radiostationen haben Stücke, die irgendwelche Drogenreferenzen hatten, und das waren ja sehr viele, nicht gespielt, obwohl die Birds immer gesagt haben, da geht's nicht um Drogen in dem Song, da geht's einfach nur um einen Flug nach England. Also das ist nicht irgendwie drogenmäßig, aber wenn man sich den Text anhört, der sehr kryptisch auch ist und teilweise etwas abstrakt ist, da kann man sich schon vorstellen, dass da vielleicht die eine oder andere Droge eine gewisse Rolle gespielt hat. Die Platte ist, wie gesagt, nur auf Platz 14 gekommen, aber wenn man sich dann das genauer anschaut und wenn man in die Geschichtsbücher guckt, stellt man fest, als die Platte dann gebannt worden ist, also als Drogensong markiert worden ist und dann nicht mehr im Radio gespielt wurde, da war sie schon auf dem Rückzug aus den Charts, also da war sie eigentlich schon durch, mehr oder weniger. Es hat wohl angeblich sogar der amerikanische Vizepräsident Agnew hat sogar diesen Song als Drogensong bezeichnet, was dann eben dazu geführt hat, dass viele Radiostationen nicht mehr gespielt haben. Aber zu dem Zeitpunkt war es eigentlich schon vorbei mit dem Song, da war er schon wieder raus aus den Charts. Es war wohl so, dass ganz einfach das Stück zu wenig Pop-Appeal hatte und zu komplex war für die Fans, fürs Massenpublikum. Und deswegen haben die Leute die Platte eben nicht in so großen Mengen gekauft wie Mr. Tambourine Man. Ja, wie gesagt, also 8 Miles High, einer der ganz großen Birds-Klassiker. Und bevor wir gleich zum Abschied von Gene Clark kommen, hören wir natürlich hier noch eine weitere Version des Songs. Und das ist die, ja, ultimative Coverversion eines Birds-Songs überhaupt und wahrscheinlich eine der ultimativsten Coverversionen überhaupt aller Zeiten. Das ist natürlich der hier, den können wir uns hier an dieser Stelle nicht entgehen lassen, und ich kann nur sagen, bitte anschnallen.

So, Freunde, ich hoffe, eure Trommelfelle sind noch intakt. Ja, das muss aber natürlich sein. Unbedingt in einer langen Birds-Nacht hier im Freien Radio Kassel müssen wir natürlich die beste Coverversion eines Birds-Songs spielen, die es jemals gegeben hat. 20 Jahre später, 20 Jahre nach den Birds, im Jahre 1984, haben Hüsker Dü ihre Version von 8 Miles High abgeliefert. Damals auch eine Single gewesen. Ist, glaube ich, nie auf dem Album erschienen von Hüsker Dü, aber damals natürlich was ganz Besonderes und was unglaublich ja, Sensationelles, diese Art, einen Bird-Song zu spielen. Hüsker Dü ja ohnehin legitime Nachfolger der Birds, denn wenn die Birds quasi die Beatles und Dylan kombiniert haben, dann haben Hüsker Dü die Birds und Hardcore-Punk kombiniert. Also sie haben Hardcore-Punk gespielt, aber mit diesen himmlischen Melodien, die sie von den Birds übernommen haben und auch die Gitarrenparts und so weiter. Teilweise sehr eindeutig von den Birds übernommen. Und Bob Mould und Grant Hart von Hüsker Dü haben das ja auch nie bestritten. Also 8 Miles High, wie gesagt, meiner Ansicht nach, und da bin ich sicherlich nicht der Einzige, die beste Coverversion eines Birds-Songs, die es jemals gab, aus dem Jahr 84. Wir sind aber immer noch im Jahr 1965 und jetzt kommen wir zum bereits vorhin mehrfach angekündigten Ausstieg von Gene Clark. Die Gründe habe ich ja eben schon so ein bisschen angedeutet. Es gab Auseinandersetzungen innerhalb der Band. Er hat sich nicht mehr wohlgefühlt, er hat sich ein bisschen ausgegrenzt gefühlt auch, weil die Leute seine Songs nicht mehr aufnehmen wollten und die anderen waren einfach auch neidisch auf ihn. Und da hat er dann irgendwann gesagt, er hat nicht mehr so richtig das Interesse, mit der Band zusammenzuspielen. Außerdem ist es wohl so gewesen, dass der Birds Manager Jim Dixon ihm angeboten hat, da er ja nun so ein ziemlicher Star war und so populär auch bei den Fans, dass man ihn als Solokünstler aufbauen könnte. Er hat ja auch, wie gesagt, eine tolle Stimme gehabt und hat seine Songs selbst geschrieben, also hätte eigentlich was werden können. Und dann kam dieser eine Vorfall, der sich wohl im Januar 1966 zugetragen haben soll, wenn das die Geschichtsbücher richtig wiedergeben. Es ist so gewesen, dass die Birds von Los Angeles nach New York fliegen mussten, um dort, ich glaube, einen Auftritt zu absolvieren. Und Gene Clark ist ins Flugzeug eingestiegen und bevor das Flugzeug abheben konnte, hat er Panik bekommen und hat gesagt, nein, er kann nicht mitfliegen, auf gar keinen Fall. Er hat panische Flugangst und das Flugzeug wird abstürzen und er ist aus dem Flugzeug rausgelaufen und ist weggerannt und hat den Flughafen verlassen. Und Roger McGuinn hat ihm noch gesagt, also wenn du nicht fliegen kannst, wenn du Flugangst hast, dann kannst du kein Mitglied der Birds sein, also das war dann auf Englisch. If you can't fly, you can't be a bird. War natürlich ein bisschen doppeldeutig gemeint auch. Und das war dann sozusagen der Abschied von Gene Clark. Es ist dann später rausgekommen, es hat, glaube ich, seine Schwester dann nach seinem Tod erzählt, dass er wohl als Kind einen Flugzeugabsturz angesehen hat. Die haben wohl in der Nähe vom Flughafen gewohnt und er hat gesehen, wie ein Flugzeug abgestürzt und ausgebrannt ist. Und dieses Ereignis, das hat sich bei ihm festgesetzt und deswegen hatte er panische Flugangst und wollte deswegen nicht fliegen. Und das war dann wohl der auslösende Grund, warum er gesagt hat, er will nicht mehr bei den Birds dabei sein. Das war, wie gesagt, im Januar 1900 und oder Januar oder Februar 1966 und von da ab waren die Birds dann nur noch zu viert. Hier ist die wahrscheinlich oder zumindest eine der letzten Aufnahmen, die mit Gene Clark entstanden sind. Das ist der Song Why. Eine andere Version von diesem Song ist dann später als B-Seite von 8 Miles High veröffentlicht worden, also der Single 8 Miles High. Aber das ist hier jetzt die ursprüngliche Version, die im Dezember 1965 auch im RCA-Studio in Hollywood aufgenommen wurde.

Ja, Why, die Single B-Seite von 8 Miles High, hier in einer früheren Version, bei der noch Gene Clark mit dabei ist, der hier noch als Sänger zu hören ist. Ja, wie gesagt, er ist ausgestiegen dann Anfang 1966 und die Byrds waren natürlich gerade dann auch mit den Vorbereitungen ihrer nächsten LP beschäftigt. 8 Miles High als Single, das kam dann im Frühjahr 1966 raus, die Geschichte um den Radiobann und so weiter, habe ich ja eben schon erzählt. Und dann im Ende April 1966 und dann im Mai 66 ist die Gruppe nach Hollywood wieder gegangen, ins Columbia, oder nach Los Angeles, ins Columbia Studio und hat dort ihr nächstes Album aufgenommen. Fifth Dimension heißt die Platte. Und da kann man auch schon am Songtitel erkennen, dass sie einiges getan hatte. Denn damals in der Zeit hat sich halt die Popmusik sehr schnell und wirklich ganz rasant weiterentwickelt. Das hat es vorher und später nie gegeben, diese riesigen Sprünge, die innerhalb von kurzer Zeit gemacht wurden. Wenn man sich anhört, was die englischen Bands damals gemacht haben und auch die amerikanischen. Es gab dann Bands wie, wie gesagt, die Beach Boys, die auch schon damals in ganz andere Sphären abgedriftet sind. Die Beatles haben natürlich damals auch schon sehr spannende Sachen gemacht, waren dann gerade auch mit der Aufnahme von Revolver beschäftigt. Es kamen dann die ersten Aufnahmen dann im Jahr 66 von Jimi Hendrix, von Cream und von anderen, von Jefferson Airplane. Die San Francisco-Szene hat sich entwickelt mit den großen Bands Grateful Dead und so weiter, die dann schon ja, lange Improvisationen auf der Bühne präsentiert haben. Also die Musikszene hat sich sehr weiterentwickelt und die Byrds ebenfalls, die haben dann auch gesagt, mit dem Folkrock, den wir bisher gespielt haben, da wird es ein bisschen schwierig. Wir müssen uns natürlich auch zeitgemäß dann weiterentwickeln und uns dem Zeitgeschmack so ein klein wenig anpassen und neue Ideen einbauen. Ja, und wie gesagt, diese LP Fifth Dimension ist dann im Frühjahr 66 aufgenommen worden. Und sie haben zunächst mal ihren Produzenten ausgewechselt, Terry Melcher, der Sohn von Doris Day, der die ersten beiden LPs produziert hatte. Der ist abgelöst worden, weil insbesondere David Crosby mit ihm überhaupt nicht klarkam. Die mochten sich nicht. Und deswegen hat man gesagt, man braucht einen anderen Produzenten. Und da hat die Plattenfirma ihnen einen sehr erfahrenen und in langjähriger Arbeit sozusagen gestellten Produzenten zur Seite gegeben. Alan Stanton hieß der Mann. Der war, wie gesagt, sehr erfahren, hat aber einen Nachteil. Er kam musikalisch aus einer ganz anderen Richtung und hatte mit Popmusik, mit aktueller Popmusik überhaupt nichts zu tun. Hat überhaupt keine Ahnung davon gehabt. Und deswegen hat er sich darauf beschränkt, bei den Plattenaufnahmen dafür zu sorgen, dass das Budget nicht überschritten wird und dass was halbwegs Vernünftiges und Verwendbares rauskommt bei den Plattenaufnahmen. Aber ansonsten hat er wohl die ganze Zeit im Studio gesessen und eine Zeitung gelesen und hat die Produktion der Platte weitgehend den Musikern selber, also den Byrds, überlassen. Hat die machen lassen, was sie wollten, weitgehend. Und sie haben dann sozusagen ihre Kreativität freien Lauf lassen können. Und dabei sind eben einige sehr bemerkenswerte und auch sehr großartige Sachen bei rausgekommen bei der nächsten LP Fifth Dimension. Beispielsweise der Titelsong Fifth Dimension. Und das ist auch schon wieder was ziemlich Ungewöhnliches. Ein Text, der fast philosophische Untertöne hat. Da geht es wohl auch um Einstein und um verschiedene andere Leute aus dem philosophischen und wissenschaftlichen Bereich. Roger McGuinn hat den Song geschrieben. Und das ist weit entfernt von dem, was man normalerweise als übliche Popsongs bezeichnet. Auch musikalisch gesehen ist es ein Fortschritt. Fifth Dimension, die Byrds.

I opened my heart to the whole universe and I found it was loving, hat er gesungen. Ja, sehr, sehr schön. Also auch als Songschreiber hat sich Roger McGuinn in dieser Zeit ja, so weit entwickelt, dass man ihn schon als einen wirklich hervorragenden Songschreiber bezeichnen konnte. Und die Orgel, die wir zum Schluss gehört haben übrigens, die wurde von Van Dyke Parks gespielt. Den kennen wir von den Beach Boys. Der hat bei den Beach Boys eine Zeit lang auch Texte geschrieben für Brian Wilson und hat mit denen zusammengearbeitet. Ist auch später als Solist sehr erfolgreich gewesen, auch als Produzent. Ja, wie gesagt, das war also der erste Song, der Titelsong vom Album Fifth Dimension. Und das klingt schon ein bisschen anders als Mr. Tambourine Man oder Turn, Turn, Turn. Walzer-Rhythmus, also Walzertakt, das ist auch schon ziemlich ungewöhnlich. Und das zeigt, dass die Platte insgesamt sehr ungewöhnlich ist. Sie ist vor allem auch, ja, bösartig könnte man sagen, zerrissener, aber positiv könnte man sagen, abwechslungsreicher als die Platten davor. Es gibt keinen homogenen Sound mehr, wo man sagt, das ist also quasi typisch für die Birds, sondern man hat sich da auch in ganz andere Dimensionen schon begeben. Wie gesagt, fünfte Dimension, das ist ja auch schon, der Titel deutet das schon an. Und vor allem die Vokalharmonien, die wurden jetzt auch ein bisschen geändert, denn Gene Clark war ja weg, der hat ja die Band verlassen. Aber sie braucht natürlich dann noch einen dritten Sänger und da haben sie Chris Hillman, ihren Bassisten, genommen. Der war ja immerhin auch Sänger, der hat ja früher bei seinen früheren Bands auch schon gesungen. Nur bei den Birds bis dahin noch nicht oder fast nicht, weil er nicht gebraucht wurde, denn die hatten ja ihre drei Sänger für das Gesangsterzett sozusagen. Und er hat jetzt sozusagen Gene Clark ersetzt und hat quasi die dritte Stimme dann bei den Gesangsharmonien dann hinzugefügt. Ein Song, der das ganz besonders deutlich macht, das ist der zweite Song von der Platte, Wild Mountain Time, eine alte Folknummer. Und den haben die Birds auch ganz großartig interpretiert. Hier eine Version, die auch erst viel später veröffentlicht worden ist. Und zwar ohne die Streicher. Das heißt, hier kann man auch die Gitarren viel deutlicher hören, weil bei der Plattenversion hat man anschließend noch ein Streichorchester drüber gelegt. Das ist bei dieser Version hier nicht zu hören. Und deswegen hören wir uns die mal an. Die Birds mit Wild Mountain Time.

Ein alter Folksong, den viele gecovert haben. Die Birds, ja, eine der schönsten Versionen. Wild Mountain Time. Jetzt, wie gesagt, mit Chris Hillman als dritten Sänger neben Roger McGuinn und David Crosby. Und das war eben eine Version, die viel später erst erschienen ist, ohne die Streicher. Die Streicher, die bei dem Originalalbum mit dabei gewesen sind. Wie weit die Birds damals schon gegangen sind, was die Songauswahl betrifft, das zeigt dieser Song, den wir jetzt auch noch hören wollen, vom Fifth Dimension Album. Das ist der Song mit dem Titel I Come and Stand at Every Door. Das ist ein Stück, dessen Text von dem berühmten türkischen Dichter Nazım Hikmet stammt. Pete Seeger hat das auf Englisch übersetzt und die Melodie stammt von einem alten Folksong. Und da geht es um einen kleinen Jungen, der beim Atombombenabwurf auf Hiroshima ums Leben kommt und nun quasi als Geist durchs Land zieht und an jeder Tür klopft und fragt, ob man ihn reinlässt und auf sein Schicksal aufmerksam machen will. Also eine sehr düstere und sehr makabre Geschichte. Und dass man sowas damals auf einem Pop-Album präsentieren konnte, das war schon sehr ungewöhnlich, das war schon ziemlich mutig von den Birds. Und vor allem, ich finde den Song auch ziemlich großartig, ist ziemlich gelungen, auch von der Musik her. Also, I Come and Stand at Every Door, die Birds.

düster und tiefschwarz, ja, traurig, traurig. I Come and Stand at Every Door von den Birds vom dritten Album Fifth Dimension von 1966 hier in der langen Birds-Nacht im Freien Radio Kassel. Heute bis morgen früh, 8 Stunden lang, gehen wir die Geschichte dieser legendären amerikanischen Band durch. Und wir sind gerade mal im Jahr 1966 angekommen. Aber naja gut, wir haben noch, ich glaube, 4 weitere Stunden Zeit. Ich hoffe, das schaffe ich bis dahin noch. Jedenfalls, das war eben natürlich sehr was Besonderes, dass man auf einer Popplatte solche Stücke, solche Texte auch untergebracht hat. Wobei natürlich diese Art, dann Themen zu verarbeiten in Form von Songs, das ist ja auch amerikanische Folk-Tradition. Das gibt es ja auch im Blues und in der Country-Musik und so weiter, wo auch Katastrophen und Unglücke verarbeitet werden. Ganz im Gegensatz zur deutschen Folklore, Volksmusik, da ist das eher selten, jedenfalls was den kommerziellen Bereich betrifft. Jetzt kommen wir zu einem weiteren Aspekt, den wir jetzt hier noch ansprechen müssen, im Zusammenhang mit diesem Album Fifth Dimension. Und zwar ein Thema, das damals omnipräsent war und viele Leute umgetrieben hat, nämlich das Thema Weltraumfahrt. Die 60er Jahre waren sozusagen die Zeit, in der das Thema Weltraum und alles, was damit zusammenhängt, Science Fiction und so weiter, quasi auf dem Höhepunkt gewesen ist. Das lag daran, dass man in den 50er Jahren die ersten Satelliten in die Weltraumbahn geschossen hatte. Dann hatten ja die Russen schon 1960, glaube ich, zum ersten Mal einen Mensch ins Weltall geschossen. Und die Amerikaner haben daraufhin versprochen, ich glaube, Präsident Kennedy hat das damals versprochen, dass spätestens zum Ende des Jahrzehnts, also Ende der 60er Jahre, zum ersten Mal ein Amerikaner auf dem Mond sein würde. Das hat ja dann auch funktioniert. Und das Thema Science Fiction ist ja aber generell auch in der Popkultur schon seit vielen Jahren oder generell in der Kultur vielen Jahrzehnten präsent. Das ging ja los schon im 19. Jahrhundert mit Jules Verne und H.G. Wells und so weiter. Dann weiter in den 50er Jahren gab es etliche Filme zum Thema Weltraum, Weltraumfahrt, Science Fiction, Angriffe von aus fremden Welten, von irgendwelchen Monstern, die dann aus fremden Universen gekommen sind, um die Erde zu besetzen und so weiter und so weiter. Das heißt, das Thema war präsent und hat natürlich dann auch in der Popmusik Niederschlag gefunden. Und eine von den ersten Gruppen, die das damals wirklich auch in Songs verarbeitet haben, das waren die Birds. Roger McGuinn war ein großer Fan von allem, was mit Weltall, Weltraumfahrt und so weiter zu tun hatte. Und er hat einen Song gemacht, Mr. Spaceman heißt das Ding. Ist auch ein Birds-Klassiker, auch sehr eingängig von der Melodie her. Und es geht da um Leute vom fremden Planeten, Außerirdische, die sozusagen ihn besuchen und die zu ihm kommen. Das Ganze ist etwas ironisch und satirisch gemacht und ganz originell, hat noch einen sehr schönen eingängigen Country-Rhythmus. Und ist einer der ersten Songs gewesen damals im Pop-Bereich, die sich mit diesem Thema auseinandergesetzt haben auf diese Art und Weise. Wie gesagt, damals war das total in. Es gab ja damals auch dann diese großen Fernsehsendungen wie Raumschiff Enterprise und später gab es dann 2001 Odyssee im Weltraum und so weiter und so weiter. Es gab Romane, Filme und vieles mehr zum Thema Weltraum. Und damals haben allen Ernstes, ja, ernstzunehmende Wissenschaftler die These vertreten, dass spätestens im Jahr 2000 der Mensch den Mond besiedelt haben wird und Kontakt zu Außerirdischen aufgenommen haben wird. Gut, das ist beides nicht eingetreten und das wird wahrscheinlich beides auch noch eine ganze Weile dauern, bis es soweit kommt. Und deswegen ist dann auch irgendwann das Interesse am Thema Weltraum wieder zurückgegangen. Spätestens als die Amis dann 1973 oder so ihre Weltraumprogramme aus Kostenrücksichten eingestellt haben, da hat man dann gemerkt, dass es doch nicht so schnell geht mit der Eroberung des Weltraums. Und deswegen ist da das Interesse abgeebbt. Aber wie gesagt, auch in der Popmusik gab es das. Es gab ja dann auch Sachen wie Space Oddity von David Bowie und auch verschiedene andere Songs. 2000 Light Years from Home von den Stones. Aber das war alles später. Im Jahr 66 waren die Birds da, glaube ich, mit die Ersten, die den Weltraum und die Weltraumfahrt in Form eines Songs bearbeitet haben, Mr. Spaceman.

kosmische Country-Musik, ja, zweifellos ein Country-Rhythmus und auch von der Melodie her sehr stark Country-orientiert, aber mit einem Thema, wo es um die Weltraumfahrt geht, um die Spacemen, um die Leute aus fremden Galaxien, die kommen, um Roger McGuinn abzuholen. Übrigens hat der Manager der Byrds, als diese Platte damals veröffentlicht worden ist, behauptet, er hätte eine Versicherung abgeschlossen, und zwar dagegen, dass die Musiker irgendwann mal von fremden Mächten aus dem Weltraum abgeholt werden. Also für den Fall, dass die dann in den Weltraum abdriften, da kriegt er Geld von der Versicherung. Stimmt natürlich nicht, aber war jedenfalls eine gute Werbung. Das Ding ist als Single veröffentlicht worden, damals auch 1966, ist aber nur bis auf Platz 36 in die amerikanischen Charts gekommen. Aber natürlich ein Klassiker inzwischen ja, also einer von den bekanntesten Bird-Songs überhaupt. Klar, bei dieser eingängigen Melodie ist das nicht weiter verwunderlich. So, wir wollen noch einen weiteren Song hören vom Album Fifth Dimension. Die Platte ist insgesamt, wird ja inzwischen so ein bisschen als Klassiker bezeichnet auch, aber ich muss ehrlich sagen, sie ist einfach etwas zerrissen, insofern, als dass da viele tolle Songs drauf sind, die haben wir ja inzwischen gehört, aber ungefähr die Hälfte der Songs, das ist auch eher, sagen wir mal, zweitklassige Ware. Beispielsweise ein Stück wie Captain Soul, das ist eigentlich im Prinzip nur eine rein langweilige Instrumentalnummer. Oder auch 1, 2, 3, Foxtrot. Nee, wie ist es? 4, nee, 2, 4, 2, Foxtrot. The Learjet Song. Das ist einfach schlicht und einfach albern, das Stück. Und dann haben sie sich auch noch tatsächlich getraut, wohl auf Initiative von David Crosby, Hey Joe aufzunehmen. Hey Joe, damals ein Stück, das sehr viele Leute aufgenommen haben. Und die Byrds haben es auch aufgenommen, allerdings in einer, wie soll ich sagen, eher zweiklassigen Version. Wir werden vielleicht nachher noch eine Live-Version von Hey Joe hören von den Byrds. Da könnt ihr mal, euch mal ein Bild machen. Aber das ist natürlich ja, dann ja, völlig verblasst gegenüber der Version von Jimi Hendrix, die dann einige Monate später erschienen ist und natürlich dann alles geändert hat, was die Rezeption von Hey Joe betrifft. Und auch das Stück I See You, das immer so ein bisschen auch gefeiert wird, das muss ich sagen, das finde ich persönlich nicht besonders gelungen, ehrlich gesagt. Ein Song, der sehr gelungen ist, das ist auch ein alter Folksong mit dem Titel John Reilly. Und das will ich jetzt noch zum Schluss nochmal spielen, zum Schluss der Vorstellung von Fifth Dimension vom dritten Byrds-Album. Das ist auch eine Version, die ohne die Streicher auskommt. Auf der Plattenversion gibt es Streicher zu hören. Und hier ist eine Version ohne die Streicher von John Reilly.

John Reilly vom Fifth Dimension Album der Birds von 1966. Hier in der langen Birds-Nacht im freien Radio Kassel. Übrigens, das Cover ist auch ganz bemerkenswert. Da ist die Gruppe zu sehen, wie sie auf einem indischen Teppich sitzt. War also auch schon ein weiterer Hinweis darauf, dass man sich musikalisch und auch spirituell inzwischen in ganz andere Dimensionen begeben hat. Ja, wie gesagt, wir sind im Jahr 66. Die Musikwelt hat sich rasant verändert in dieser Phase, in dieser Ära. Die Beatles haben das Revolver-Album rausgebracht, haben ihre Tourneen eingestellt. Das konnten sich die Birds aber nicht leisten. Die haben weiterhin live gespielt auch, weil sie natürlich auch ein bisschen Geld verdienen mussten. Denn ihre Plattenverkäufe haben sich dann schon ein bisschen doch zurückentwickelt. Ich habe ja vorhin schon erzählt, dass ihre Single, ihre grandiose Single 8 Miles High nur bis auf Platz 14 in Amerika gekommen ist. Und auch das Album Fifth Dimension, das wir eben vorgestellt haben, das hat dann nur noch den Platz 24 in den amerikanischen Charts erreicht. Also das war schon ein deutlicher Rückschritt gegenüber den Erfolgen, die sie dann ein Jahr vorher hatten. Und im Herbst des Jahres 1966 gab es dann auch noch eine ganz besondere Entwicklung in der amerikanischen Popwelt. Es gab eine Gruppe namens The Monkees. Ja, die kennen viele von euch sicherlich auch noch. Mit Sachen wie I'm a Believer oder Last Train to Clarksville, Daydream Believer, Pleasant Valley Sunday und so weiter. Eine ganze Reihe von Hits gehabt. Das war eine Retortenband. Das heißt, die ist zusammengecastet worden. Das waren eigentlich alles oder fast alles ziemlich gute Musiker. Aber das war eben keine richtige Band, die sozusagen gewachsen war, sondern die ist über Zeitungsanzeigen zusammengecastet worden für eine Fernsehreihe, Fernsehserie. Und diese Fernsehserie wurde ein gewaltiger Erfolg in den USA. Und die Monkees waren plötzlich Superstars, waren das große Teenager-Ereignis, die Teenager-Sensation damals in dieser Ära. Und ihre Platten haben sich auch dann millionenfach verkauft. Ja, und die Birds, die mussten so ein bisschen kleinere Brötchen backen, denn sie waren eben nicht mehr die Nummer 1 Band im Land, sondern es ging etwas zurück, was den Erfolg betraf. Und das hat man dann auch gemerkt. Die Gruppe ist dann im November, ich glaube Ende November, Anfang Dezember 1966 wieder ins Studio gegangen, um ihr nächstes Album aufzunehmen. Und gleich die erste Single, die aus dem Album rauskam, die zeigte deutlich, wo es lang geht. Das war eine ziemlich bösartige Satire auf das Musikgeschäft. Und Chris Hillman, der Bassist der Birds, der das Stück mitgeschrieben hat, hat gesagt, ich habe natürlich da auch die Monkees im Kopf gehabt, als ich den Song geschrieben habe. Denn das ist im Prinzip eine Satire auf diese Plastik-Pop und auf diese Casting-Geschichten, wo eben generalstabsmäßig nach irgendwelchen kommerziellen Kriterien Bands zusammengestellt werden, um dann eben Erfolg damit zu haben. Der Song ist ein Klassiker und ist damals halbwegs erfolgreich gewesen, noch als Single, oft gecovert worden, weil es eben auch wirklich so eine brillante Satire auf das Showgeschäft ist. So You Want to Be a Rock'n'Roll Star, die Birds.

So geht es, wenn man ein Rock'n'Roll-Star werden will. Man hat es ja gehört. Die Birds haben uns ja mitgeteilt, was man alles machen muss, um Erfolg zu haben im Rock-Business. Ja, natürlich sehr satirisch, ein bisschen bösartig auch gegenüber diesen ganzen Bands damals. Und vielleicht waren die Birds auch ein bisschen eifersüchtig auf den Erfolg beispielsweise der Monkees. Und sie selber hatten zu der Zeit eben keinen so ganz großen Erfolg mehr. Die kreischenden Teenager, die wir eben gehört haben, die sind übrigens bei einem Birds-Konzert in England aufgenommen worden, ungefähr eineinhalb Jahre vorher. Und die hat man eingebaut in diese Aufnahme von So You Want to Be a Rock'n'Roll Star. Wie gesagt, ein Stück, das oft gecovert worden ist. Tom Petty zum Beispiel hat eine sehr schöne Version gemacht, aber auch viele andere, immer wenn es darum geht, dass man sich so ein bisschen über das Musikgeschäft lustig machen will und über die Auswüchse, dann ist der Song immer erste Wahl. So, jetzt kommen wir in unserer Birds nach dem Freien Radio Kassel dann zum nächsten Album, zum nächsten LP. Damals war es ja üblich, dass die Gruppen teilweise zwei LPs pro Jahr gemacht haben. Auch die Birds haben in manchen Jahren zwei Alben rausgebracht. So beispielsweise im Jahr 67, ich glaube, genau, ich meine, das zweite Album wäre auch noch im Jahr 67 rausgekommen dann. Jedenfalls Anfang 1967 im Januar kam die LP Younger Than Yesterday. Und das ist nun ein unbestrittenes Meisterwerk. Das ist sozusagen die erste der drei ganz großen Birds-LPs. Die anderen waren, wir haben es ja schon gehört, die waren auch schon ziemlich großartig. Bei der dritten habe ich ja eben schon gesagt, es sind tolle Songs drauf, aber auch eine ganze Reihe von weniger gelungenen Sachen, wo man merkt, die haben ein bisschen rumexperimentiert, aber da ist noch nichts Richtiges bei rausgekommen. Ganz anders bei Younger Than Yesterday, bei ihrer vierten LP. Und jetzt komme ich so ein bisschen ins Schwimmen hier in der Sendung, denn ich weiß nicht, welche Songs von dieser LP ich weglassen soll. Man müsste eigentlich wirklich jeden einzelnen Song von dieser Platte spielen, weil es einfach ein ganz großartiges, durchweg ein großartiges Album ist, mit ganz klassischen Popsongs, die wirklich in die Popmusikgeschichte auch zum Teil eingegangen sind. Und achso, übrigens muss ich noch sagen, nachtragen fällt mir gerade ein, dass was wir eben gehört haben, die Bläsersektion, das war Juma Sakela, damals ein berühmter südafrikanischer Musiker, ein Trompeter, glaube ich, der hat die Trompete gespielt bei So You Want to Be a Rock'n'Roll Star. Auf dieser LP ist dann deutlich zu spüren, dass ich auch innerhalb der Band einiges getan hatte, denn nachdem Gene Clark ja ausgestiegen war einige Monate vorher, hatte sich eine kleine Lücke aufgetan, auch gerade was das Songwriting betrifft. Und die anderen Gruppenmitglieder, also vor allem auch David Crosby und Chris Hillman, die haben dann angefangen, sich auch selbst als Songschreiber zu betätigen. Und so kommt es, dass auf dieser LP, also auf Younger Than Yesterday, ich glaube bis auf einen einzigen Dylan-Song, ausschließlich Eigenkompositionen der Birds zu hören sind. Und zwar ziemlich großartige. Und vor allem Chris Hillman, der hat sich plötzlich so wie ein Phönix aus der Asche als Songschreiber etabliert. Er hatte vorher noch, ich glaube, keinen einzigen Song, jedenfalls von ihm selbst alleine geschrieben, auf einem Birds-Album untergebracht. Und jetzt plötzlich auf der LP waren gleich vier Chris Hillman-Songs, und zwar vier ganz hervorragende. Wir fangen an mit dem hier, Have You Seen Her Face?

Ja, was war das denn? Auch ein Stück vom Album Younger Than Yesterday, dem vierten Birds-Album, das Ende 1966 aufgenommen wurde und Anfang 67 erschienen ist. Und jetzt haben wir den zweiten großen neuen Songschreiber quasi innerhalb der Gruppe, der vorher sich ein bisschen zurückgehalten hatte, was Songwriting betrifft, aber nun auch aufblühte, nämlich David Crosby. Ja, wir haben ihn gehört mit seiner sehr eindringlichen Stimme. Das war eben Everybody's Been Burned. Ein Stück, das er schon lange vor den Birds geschrieben hatte, also als er noch solo unterwegs war in den Jahren so 63, 64 ungefähr. Ein Stück, das harmonisch und melodisch weitaus komplexer ist als das, was man normalerweise von den Birds kannte. Also das ist kein Drei-Akkorde-Stück mehr, so wie Mr. Tambourine Man, sondern das geht eher so ein bisschen in die Jazz-Richtung auch und in die Richtung des Great American Songbook, also klassische so Kaffeehausmusik auch aus früheren Jahren, Jahrzehnten. Ja, man könnte eigentlich fast sagen, dass es vielleicht Leute wie Burt Bacharach oder andere geschrieben haben könnten. Und die Birds haben es ganz fantastisch produziert und aufgenommen. Und es war damals auch für David Crosby ein wichtiger Schritt, dass er eben auch als Songschreiber nun ernst genommen wurde, dass seine Songs auf den Platten auch erschienen sind, dass er nicht mehr dafür nur kämpfen musste, dass er die draufkriegt, sondern dass es eine reine Selbstverständlichkeit war, dass auch seine Kompositionen dann auf den Birds-Platten zu hören waren. Und es ist auch dann von den Kritikern sehr positiv wahrgenommen worden. Ja, wir haben ja vorhin schon den Song von Chris Hillman gehört, der stark auch in die Country-Richtung ging. Und eben den von David Crosby, da kann man schon hören, dass sich die Songschreiber auch sehr stark auseinanderentwickelt haben, jeweils in ihre eigenen Richtungen, ihre speziellen Richtungen. Und das war natürlich auch dann zum Nutzen der Platte, was die Vielfalt angeht. Ein weiteres Stück, das ebenfalls von David Crosby geschrieben wurde, zusammen mit Roger McGuinn, also die beiden haben sich da zusammengetan, Renaissance Fair, auch ein großer Klassiker. Das ist auch ein Musikstück, das musikalisch gesehen, harmonisch gesehen, so was die Gesangspassagen betrifft und so weiter, auch schon deutlich komplexer war als das, was man vorher von ihnen kannte. Textlich geht es da um ein Mittelalter-Festival, wenn ich es richtig verstanden habe. Renaissance Fair von der LP Younger Than Yesterday.

Ich glaube, die Harmonien, die wirken so ein bisschen mittelalterlich auch, so wie die gesetzt sind. Renaissance Fair von den Byrds. Ja, eine Nummer von David Crosby und Roger McGuinn zusammengeschrieben. Wir kommen wieder zurück zu Chris Hillman. Der hat ja, wie gesagt, 4 Songs auf diesem Album. Und nicht nur, dass er jetzt als Songschreiber erblüht ist und als Sänger. Er hat ja die meisten von diesen Stücken dann auch selbst gesungen, nachdem er ja auf den ersten beiden Byrds-Platten fast gar nicht mitsingen durfte. Jetzt ist er als Solosänger auch aktiv gewesen. Und er hat sich auch weiterentwickelt, so was seine Persönlichkeit betrifft. Das kann man auch in dem Cover sehen. Ich habe ja vorhin erzählt, dass Chris Hillman 1965, als die Byrds berühmt wurden, seine Naturlocken geplättet hat und hat daraus einen Pilzkopf gemacht, hat sie lang wachsen lassen, sodass es richtig pilzkopfmäßig aussah, wie das damals gefragt war in der Popmusikszene. Aber zu dieser Zeit, wie gesagt, wir sind Anfang 67, da hat er den Pilzkopf offenbar wieder hat ihn verabschiedet und hat wieder seine Naturlocken. Also er hat dann auch nicht mehr Lust gehabt, sich da irgendwie zu verkleiden und irgendwelchen Trends nachzulaufen, sondern er sah so aus, wie er halt aussah mit den Locken. Und das war eben auch ein weiterer Hinweis dafür, dass er eben so ein bisschen mehr Selbstbewusstsein auch bekommen hatte. Und auch sein Bassspiel, wir haben das eben gehört bei den Stücken schon, dass er auch viel stärker im Mittelpunkt stand mit seinem Bass und auch mehr Ideen eingebracht hat, nicht nur im Hintergrund quasi die Grundtöne gespielt hat, sondern den Bass auch als ein richtiges, ernsthaftes Instrument eingefügt hat in den Sound. Das haben ja auch andere zu der Zeit gemacht. Paul McCartney zum Beispiel auch, hat ja damals auch sich einen neuen Bass gekauft, einen Rickenbacker Bass, und hat damit auch dann den Sound viel stärker geprägt als vorher. Und auch andere Bassisten wie Jack Bruce in England oder John Entwistle bei den Who, die haben den Bass als Instrument emanzipiert. Und Chris Hillman hat sich da angeschlossen, hat ebenfalls sich in dem Bereich dann ein bisschen weiterentwickelt und die Songs auch mit seinem Bass dann beeinflusst. Ein weiterer Song von ihm geschrieben und auch gesungen, das ist Time Between, angeblich der allererste Song, den er überhaupt jemals geschrieben hat. Und das ist schon sehr beachtlich für einen jungen Mann, der gerade mal anfängt, Songs zu schreiben, dann so ein Stück zu fabrizieren, das später auch von vielen Leuten gecovert wurde und das auch ein weiterer Schritt der Byrds in Richtung Country-Rock gewesen ist. Und wir hören hier an der Solo-Gitarre einen Typen namens Clarence White. Das ist ein Bekannter von Chris Hillman gewesen. Das war ein ganz fantastischer Gitarrist, so aus dem Country-Bluegrass-Bereich. Und den haben die engagiert für diese Aufnahme. Und der ist dann einige Jahre später festes Mitglied bei den Byrds geworden. Da kommen wir aber dann später noch zu in unserer langen Byrds-Nacht hier im Freien Radio Kassel. Also, Time Between, die Byrds mit Chris Hillman als Sänger und an der Gitarre Clarence White.

fast eine lupenreine Bluegrass-Gitarre da, das Picking von Clarence White bei Time Between, geschrieben von Chris Hillman und auch gesungen von ihm. Natürlich auf dieser LP Younger Than Yesterday gibt es nicht nur Eigenkompositionen von den Byrds, sondern auch wieder mal einen Dylan-Song. Dylan hat ja auf dem letzten Album gefehlt, also auf der LP Fifth Dimension gab es keinen Song von ihm, aber man hat dann hier für diese LP von 1967 hat man dann doch nochmal einen Dylan-Song ausgewählt. Übrigens habe ich eben vergessen zu sagen, der Produzent war Gary Usher. Das war ein sehr kundiger und sehr kompetenter Produzent, der sehr eng mit der Gruppe zusammengearbeitet hat und der auch wusste, was die Gruppe wollte und auch die Ideen der Gruppe perfekt umgesetzt hat und auch selbst Ideen eingebracht hat, was den Sound betrifft. Also das war wahrscheinlich der beste Produzent, den die Byrds jemals hatten. Und das hat sich dann auch bei den Plattenaufnahmen ausgewirkt. Der Song von Dylan, den man hier verwendet hat, ist My Back Pages. Das stammt im Original, ich glaube, von der dritten oder vierten Dylan-LP. Und die Byrds haben das wie üblich gecovert und haben das wie üblich ihrem Sound anverwandt. Das ist also wieder ein klassischer Byrds-Dylan-Song und einer der besten. Das ist eine der besten Dylan-Coverversionen von den Byrds. Es gibt, wir haben das vorhin ja auch schon gesagt, durchaus auch Coverversionen von Dylan-Songs bei den Byrds, die nicht so besonders gut gelungen sind. Und später kamen dann auch noch einige dazu. Aber das ist wirklich einer von den absoluten Klassikern, My Back Pages, mit der unvergänglichen Textzeile I was so much older then, I'm younger than that now. Hören wir uns an, aber nicht in der Version vom Album, sondern in einer anderen Version, die deutlich anders klingt als die bekannte Fassung. Die ist auch erst viel später veröffentlicht worden. Ich glaube, die war auch als Single geplant, ist aber dann auch zurückgezogen worden. Und wir hören diese Version und da hört man plötzlich noch irgendwelche Instrumente, die man von der Plattenversion gar nicht kennt.

Tja, was war das denn? Diese merkwürdigen Geräusche da. Ja, da hat Roger McGuinn seine Gitarre durch einen Effekt, Flange oder irgendwas durchgeschickt und hat das sozusagen damit angereichert. Aber das fand man dann später doch irgendwie nicht so besonders passend und hat das dann wieder weggenommen und hat dann die Plattenversion dann etwas anders und stärker Richtung Birds klingen lassen, wieder mit der typischen 12-Seiten-Gitarre mit dem Jangle. Aber ist trotzdem großartig. Und diese Version, die wir eben gehört haben, ist auch ganz wunderbar von My Back Pages von den Birds. So, wir wollen jetzt noch einen weiteren Song, also mindestens einen noch spielen, genau zwei eigentlich eher, vom Album Younger Than Yesterday. Und jetzt kommen wir zum, zum Problemfall des Albums. Das ist ein Stück, das die Birds-Gemeinde bis heute spaltet. Es gibt Leute, die sagen, das ist absoluter Mist. Andere sagen, es ist ein geniales Meisterwerk. Und natürlich ist das auch wieder ein Stück von David Crosby, der ja ohnehin damals schon angefangen hat, über sämtliche Stränge zu schlagen und sehr individuell und ja auch mit einer gewissen Durchsetzungskraft seine Ideen umzusetzen. Aber bei diesem Song musste er heftig kämpfen, dass die Gruppe ihn überhaupt aufgenommen hat. Und dann musste er noch heftiger kämpfen, dass sie zugestimmt haben, ihn aufs Album zu machen. Man hat ihn dann auf der zweiten Plattenseite so irgendwo in der Mitte versteckt. Aber natürlich, wenn man die Platte durchhört, dann kommt man dann schon dahin und überlegt sich, was ist das jetzt eigentlich? Ist das noch richtige Birds-Musik oder überhaupt Musik? Oder ist das eigentlich nur ein Klangexperiment? Und das zwei Jahre vor Revolution Number 9 von den Beatles. Aber gut, das ist damit nicht zu vergleichen. Es geht um den Song Mind Gardens. Und das ist ein Stück, da geht es wirklich vom Text her auch heftig zur Sache. Das ist eigentlich im Prinzip sowas wie ein Stream of Consciousness. Hat ja Dylan auch gemacht. Aber bei Dylan gab es zumindest immer noch Reime und einen gewissen Rhythmus in der Sprache. Das ist bei David Crosby überhaupt nicht mehr der Fall. Das ist also völlig frei assoziiert, zum Teil zumindest. Und die Melodie und die Musik, die da zu hören ist, die ist auch extrem ungewöhnlich für eine Popplatte. Wir hören es uns an. Mind Gardens, die Birds, angeführt von David Crosby.

The Garden Still Lives, singt David Crosby mit seiner ganz eindringlichen Stimme. Ja, es gab ja schon vorher Versuche mit rückwärts eingespielten Passagen bei Songs. Die Beatles haben das ja auch schon gemacht, einige Monate vorher bei Rain zum Beispiel. Aber die Birds haben es jetzt hier auf die Spitze getrieben, genau gesagt David Crosby. Ich glaube, die anderen Birds waren da nur eingeschränkt beteiligt an dieser Aufnahme. Er hat das komplette Arrangement zum Schluss dann rückwärts spielen lassen, also die Stimme vorwärts gesungen und das alles andere, die Gitarren, die waren rückwärts zu hören. Ja, Mein Gardens, ein Stück, das damals für viel Aufsehen gesorgt hat, für viel Unverständnis auch bei den Birds-Fans, aber auch bei einigen Leuten für große Begeisterung, weil man gesehen hat, wie weit die Popmusik inzwischen sich entwickelt hatte und was damals möglich war im Popbereich. Und David Crosby hat das ja dann auch noch vorangetrieben in den späteren Jahren mit seinen teilweise sehr experimentellen Kompositionen auch, die er dann auch bei Crosby, Stills, Nash untergebracht hat und auf seinen Soloplatten. Ja, wie gesagt, auch das gehört zum Album Younger Than Yesterday, eine Platte mit extrem breitem Spektrum musikalisch gesehen und eine ganz fantastische Platte. Das erste der ganz großen klassischen Birds-Alben. Es kamen noch zwei weitere und die werden wir jetzt auch gleich noch in unserer langen Birds-Nacht hier im Freien Radio Kassel behandeln. Noch ein weiteres Stück, weil wir ja dann doch die Platte nicht mit so einem ungewöhnlichen Stück beenden wollen, sondern noch einen weiteren Song von Chris Hillman spielen. Auch ein Stück, das er geschrieben hat damals, sehr harmonisch und auch eine von seinen besten Kompositionen, die er für die Birds aufgenommen hat. Das ist der mit dem Titel Thoughts and Words.

Thoughts and Words, geschrieben von Chris Hillman und erschienen auf dem Album Younger Than Yesterday von den Byrds. Das war die dritte von vier Chris Hillman-Kompositionen auf dem Album. Es gibt noch eine, The Girl With No Name, das ist auch ein sehr schöner Country-Song, aber den sparen wir uns jetzt, weil wir noch, ich habe gesehen, ich will noch einen weiteren Song spielen, der auch damals aufgenommen wurde während der Sessions für die LP, aber damals nicht auf der LP erschienen ist. Und zwar einer von David Crosby auch geschrieben, It Happens Each Day. Das ist auch einer von seinen allerschönsten Songs. Und die Tatsache, dass man den weggelassen hat vom Album und erst viel später auf dem Sampler veröffentlicht hat, zeigt, dass die Gruppe damals wirklich auf dem Höhepunkt ihrer kreativen Möglichkeiten war, weil sie einfach so viele großartige Songs hatten, dass man dann den gar nicht brauchte. Bemerkenswert ist allerdings, dass David Crosby offenbar Mind Gardens, das wir eben gehört haben, vorgezogen hat, und den auf die LP haben wollte, statt It Happens Each Day. Aber ob das wirklich der bessere Song ist, ist Geschmackssache. Beides sind jedenfalls sehr, sehr bemerkenswert. Also It Happens Each Day, nochmal David Crosby mit den Byrds.

hätte eigentlich auch noch aufs Album gehört, Everybody's Been Burned. Nicht Everybody's Been Burned, It Happened Each Day. It Happens Each Day, genau, jetzt haben wir es. Geschrieben von David Crosby und auch gesungen von ihm. Und aufgenommen im Rahmen der Sessions zu Younger Than Yesterday, aber dann eben nicht auf dem Album erschienen. So, liebe Freunde, hier in unserer langen Birdsnacht im Freien Radio Kassel kommen wir nun zu einer Abteilung, die wir noch gar nicht hatten heute Nacht, nämlich die Birds live. Natürlich haben sie auch live gespielt, damals sind permanent auf Tour gewesen, wie das bei den meisten

0: ganz üblich war, abgesehen von den Beatles, die ja damals schon sich von der Bühne zurückgezogen hatten. Aber auch die Byrds hatten natürlich das Problem, dass ihre neuen Stücke, die sie damals aufgenommen haben, die ein bisschen komplizierter und schwieriger umzusetzen waren, dass man die auf der Bühne nicht mehr so ohne weiteres spielen konnte. Aber sie haben trotzdem natürlich weiterhin live gespielt und wir wollen auch mal reinhören, wie das klang live mit den Byrds. Und da kommen wir zu einem Ereignis, das im Sommer 1967 stattgefunden hat, also einige Monate nach der Veröffentlichung dieser LP Younger Than Yesterday. Und zwar geht es um das Monterey Pop Festival. Das wissen viele heute gar nicht mehr, dass die Byrds auch dabei waren in Monterey. Im Juni 1967, also auf dem Höhepunkt des sogenannten Summer of Love, haben sich in Monterey in Kalifornien, ich weiß nicht, ich glaube über 200.000 Leute eingefunden, um ein riesiges Popfestival zu feiern, 3 Tage lang. Das war das erste ganz große, richtige Popfestival, also quasi die Mutter aller Festivals, die es ja heute auch noch gibt, kennen wir ja alles, Rock am Ring und so weiter, ist ja bis heute ein riesen Medienereignis und auch kommerziell hochinteressant. Und damals ging das los mit dem Monterey Popfestival. Und da sind eine ganze Reihe von sehr prominenten Leuten aufgetreten. Man hat natürlich zunächst mal, um Publikum anzuziehen, einige der damals aktuellen und beliebten Pop-Acts engagiert. Simon Garfunkel beispielsweise oder die Mamas and Papas oder die Association waren alles damals sehr prominente Bands. Aber wenn man sich heute mit dem Thema Monterey beschäftigt und daran denkt und sich damit befasst, dann stehen natürlich vor allem andere Namen im Mittelpunkt. Da denkt man natürlich an den Auftritt von Jimi Hendrix, an Janis Joplin, an The Who, an Otis Redding, an die Grateful Dead und an viele andere, die damals sozusagen dann die neue Generation der Rockszene dann ausgemacht haben und die mit ihren Auftritten damals quasi jetzt beim Monterey Pop Festival ihre Karriere gestartet haben, so richtig. Viele von denen wie Jimi Hendrix oder auch Janis Joplin, die waren zu dem Zeitpunkt in den USA noch kaum bekannt, aber mit ihrem Auftritt bei dem Festival sind sie dann richtig bekannt geworden und haben quasi ihre große Karriere dann gestartet, zumal das Festival ja auch gefilmt worden ist. Es gab dann später auch einen Kinofilm und fürs Fernsehen ist aufgenommen worden. Also es gab die mediale Verbreitung. Ja, und die Byrds waren auch dabei, als eine von den prominenten Bands der damaligen Zeit. Aber ihr Auftritt war, sagen wir mal, eher wenig auffällig. Sie haben gerade mal eine halbe Stunde gespielt oder weniger als eine halbe Stunde, haben gerade mal 7 Songs präsentiert. Ja, und wenn man sich das dann einfach anschaut, die Byrds und auch andere Bands, wie zum Beispiel die Mamas und Papas, die dann einfach brav auf der Bühne standen und ihre Songs zum Besten gegeben haben. Und wenn man das dann vergleicht mit dem, was dann Jimi Hendrix oder The Who auf der Bühne präsentiert haben. The Who haben ihre Instrumente zerdeppert und Jimi Hendrix hat seine Gitarre angesteckt bei seinem Auftritt. Und die haben alle einen höllischen Krach veranstaltet, haben extreme Virtuosität an den Tag gelegt bei den Konzerten. Die Grateful Dead haben, ich glaube, 2 Stunden lang improvisiert, also waren musikalisch auf einem ganz anderen Trip und haben sozusagen die Musik, die Popmusik der folgenden Jahre und Jahrzehnte vorweggenommen. Und verglichen damit ist das, was die Byrds gebracht haben, doch eher ein bisschen altbacken gewesen auf der Bühne. Aber immerhin, sie haben einiges riskiert, denn normalerweise, wenn man bei so großen Festivals auftritt, ist es ja so, dass man dann ein Programm auswählt, was den meisten Leuten auch gefällt. Also gerade wenn es Festivals sind, wo dann eben auch viele andere Bands spielen, wo dann auch das Publikum von anderen Gruppen quasi mit dabei ist und man spielt dann normalerweise Stücke, die alle Leute kennen und alle Leute mögen. Und die Byrds hätten ja auch sich leicht machen können und einfach ihre ganzen Hits spielen, aber von wegen, sie haben nicht Mr. Tambourine Man gespielt in Monterey und auch nicht Turn, Turn, Turn und auch nicht 8 Miles High, sondern sie haben eher unbekannte Sachen gespielt von ihrem letzten Album, also von der LP Younger Than Yesterday und auch ein paar ältere Sachen, die aber auch weniger bekannt waren. Und von daher gesehen haben sie dem Publikum also wahrscheinlich nicht unbedingt das gegeben, was die Leute hören wollten. Der bemerkenswerteste Punkt, Programmpunkt im Auftritt der Byrds ist dieser hier, den wir jetzt hören werden. Und zwar ist David Crosby auf die Bühne gegangen und hat die Ansagen auch gemacht dann bei den Stücken. Und die Byrds hatten ein Stück im Repertoire, He Was a Friend of Mine. Das stammte im Original, oder die Studioversion, stammte von ihrer 2. LP, Turn, Turn, Turn. Die haben wir vorhin nicht gespielt, habe ich mir extra aufgehoben für diese Gelegenheit jetzt. Und da geht es, das ist ein alter Folksong, aber der ist so umgeschrieben worden von Roger McGuinn, dass es da auch um John F. Kennedy geht. Der ist ja ermordet worden 1963 bekanntlich. Und in dieser Zeit, Mitte der 60er Jahre, gab es immer noch heftige Debatten in den USA über die Frage, was denn die Hintergründe des Mordes waren. Das ist ja bis heute nicht ganz geklärt. Es gibt ja bis heute die vielfältigsten Verschwörungstheorien über den Mord an Kennedy. Das ist ein sehr beliebtes Thema. Und damals auch schon. Und David Crosby hat auf der Bühne vor etlichen 100.000 Leuten und vor laufenden Fernsehkameras die offizielle Version des Mordes an Kennedy in Zweifel gezogen. Die offizielle Version ist ja, Lee Harvey Oswald hat ihn erschossen aus diesem Gebäude raus als Einzeltäter. Aber viele waren eben der Ansicht, dass es eine Verschwörung gegen Kennedy gewesen ist. Und das hat David Crosby auch gesagt auf der Bühne, bevor sie dann den Song He Was a Friend of Mine angestimmt haben. Und wir hören uns das mal an, was er sagt. Er sagt zunächst mal, ich bin sicher, die werden das fürs Fernsehen jetzt rausschneiden, was ich sage. Aber, und dann sagt er, dass er der Meinung ist, dass Kennedy von mehreren Leuten aus verschiedenen Richtungen erschossen worden ist. Und wie gesagt, das ist ja eine These, eine Theorie, die bis heute besteht und die bis heute viele Leute vertreten. Ja, und danach hören wir uns den Song an, He Was a Friend of Mine, live beim Monterey Pop Festival, die Birds. Aber zunächst mal David Crosby mit seiner sehr umstrittenen Ansage.
1: I'm sure that they'll edit this out. 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And, you know, some things, but I want to say it anyway, even though they will edit it out. When President Kennedy was killed, he was not killed by one man. He was shot from a number of different directions by different guns. The story has been suppressed. Witnesses have been killed. And this is your country, ladies and gentlemen.

0: Tja, das waren die Birds beim Monterey Pop Festival im Juni 1967 mit ihrer Version von He Was a Friend of Mine und mit der Ansage von David Crosby am Anfang. Er hat ja gesagt, Witnesses had been killed, also Zeugen sind ermordet worden und man betrügt euch. Das ist your country, ladies and gentlemen, hat sich da geäußert, seine Meinung gesagt zum Thema Kennedy-Mord und zur Frage, wer dahinter steckte. Und er ist der Meinung, dass es eben nicht ein Täter war, sondern dass es mehrere Leute waren, dass eine Verschwörung dahinter steckt. Und das begab sich aber nicht zur Begeisterung seiner Bandmitglieder. Die anderen Birds waren überhaupt nicht angetan davon, wussten vorher auch nichts davon, dass er diese Ansage macht. Sie waren also ziemlich erschüttert. Nicht, weil sie jetzt dagegen gewesen wären, was er gesagt hat, sondern einfach, weil sie der Meinung waren, dass das nicht in eine Pop-Veranstaltung gehört und dass man da nicht öffentlich so auf diese Art und Weise drüber reden sollte. Und das war einer der ersten Punkte dann, die auch dann zum Schnitt zwischen David Crosby und den anderen Birds geführt haben. Im Lauf der nächsten Wochen und Monate hat sich dieser Zwist verstärkt mit dem Ergebnis, dass David Crosby dann im Herbst 1967 die Birds verlassen hat. Ja, da werden wir nachher auch noch drauf kommen. Jetzt möchte ich zunächst mal eine weitere Live-Aufnahme spielen. Die Birds haben, wie gesagt, bei ihrem Auftritt in Monterey nur 7 Stücke gespielt. Größtenteils Stücke von ihrem neuen Album, aber einen Song haben sie gespielt, das ist auch sehr mutig gewesen. Hey Joe, ich habe ja vorhin schon gesagt, die haben das aufgenommen für ihr drittes Album in einer eher mäßigen Version. Und jetzt zu dem Zeitpunkt im Sommer 67, da war die Version von Jimi Hendrix ja schon erschienen, diese wirklich überirdische und ultimative Fassung dieses Songs. Trotzdem haben die Birds sich getraut, den Song auch zu spielen. Und David Crosby hat in seiner Ansage auch darauf hingewiesen, dass Jimi Hendrix das Stück auch gecovert hat und dass er auch dann demnächst noch spielen wird bei diesem Festival. Er hat ja dann das Festival beendet, das Monterey Pop Festival. Aber die Birds haben sich trotzdem getraut, ihre Version zum Besten zu geben. Und die hören wir uns auch mal an. Also die Birds mit ihrer Version von Hey Joe. Mit David Crosby an den Lead Vocals und er hat auch die Ansage gemacht.
1: Dedicate this song to a number of performers. Starting with two groups, Love and the Leaves and a cat named Timmy Rose. And a cat who's going to perform here named Jimi Hendrix.

Naja, ist ja gar nicht mal so schlecht, diese Aufnahme von Hey Joe, diese Live-Aufnahme vom Monterey Pop Festival. Jedenfalls besser als die etwas lahme Studioversion von den Birds, die einige Monate vorher erschienen war. David Crosby hat, wir haben es am Anfang gehört, auch eine Ansage gemacht über diesen Song. Er hat drei Musiker oder drei Bands erwähnt, und zwar einmal Love und die Leaves und Jimi Hendrix. Eben in seiner Ansage, was hat das zu bedeuten, was haben die gemeinsam? Alle drei haben diesen Song auch gecovert, Hey Joe. Das war damals ein sehr beliebtes Stück, das haben viele aufgenommen. Und auch diese drei Bands, gerade in dieser Zeit, so 1966, 67, haben die das Stück gecovert. Und natürlich vor allem Jimi Hendrix, die Version ist ja dann berühmt geworden. Und er selber hat seine Version von Hey Joe dann auch gespielt beim Festival später dann, ich glaube einen Tag später, nachdem die Birds aufgetreten waren. Apropos Ansagen, die Ansagen, die David Crosby gemacht hat, die sind bei seinen Bandkollegen nicht besonders gut angekommen. Nicht nur die Ansage zum Thema Kennedy-Mord, was ich eben schon erzählt habe, sondern auch noch andere Ansagen, beispielsweise zum Thema LSD, das ja damals schon illegal war. Er hat vorgeschlagen, dass man doch den Politikern überall auf der Welt LSD verabreichen sollte. Vielleicht treffen sie dann bessere Entscheidungen. Naja, das ist vielleicht keine so schlechte Idee gewesen. Ansonsten ist David Crosby auch generell, was sein Verhalten betrifft, nicht unbedingt so gewesen, dass die restlichen Birds, also vor allem Roger McGuinn und Chris Hillman, begeistert davon gewesen sind. Man kann das auch sehen, es gibt einen Film, der Auftritt zu sehen ist. Die Birds sind ja damals auch gefilmt worden. Das heißt, das komplette Festival ist gefilmt worden. Das Monterey Festival von dem berühmten Dokumentarfilmregisseur D.A. Pennebaker. Und es gab auch einen Dokumentarfilm dann später, der in die Kinos gekommen ist, dann in einige Zeit nach dem Festival. Die Birds sind in diesem Film nicht zu sehen, aber inzwischen sind die Aufnahmen mit den Birds natürlich auch veröffentlicht worden. Und da kann man sehen, dass David Crosby auf der Bühne bei diesem Auftritt schon eine sehr zentrale Rolle einnimmt. Also er steht in der Mitte der Bühne und die beiden anderen, Roger McGuinn und Chris Hillman, stehen links und rechts und stehen so ein bisschen in seinem Schatten. Und er hat auch eine ganz bestimmte Bühnenpräsenz, allein schon durch sein Äußeres. Er ist schon damals etwas füllig gewesen, hat einen langen weißen Mantel an, dann eine dicke Bärenfellmütze hat er auf dem Kopf. Offenbar war es trotzdem, obwohl es damals Sommer war, im Juni 67 in Kalifornien, war es da offenbar ziemlich kühl. Jedenfalls musste er eine dicke Mütze aufsetzen. Dann seine große, fette Gretsch-Gitarre, die er um den Hals hatte. Also er hat schon eine sehr zentrale Rolle eingenommen. Er hat die Ansagen gemacht, hat auch mit dem Publikum interagiert, hat Witzchen gemacht, hat gelacht und hat sich da also schon ein bisschen als der Bandleader inszeniert. Und das hat den anderen überhaupt nicht gefallen. Die waren davon nicht begeistert. Und das hat dann auch schon dafür gesorgt, dass es zu den ersten Unstimmigkeiten innerhalb der Band gekommen ist. Weitere Unstimmigkeiten haben sich dann ergeben dadurch, dass David Crosby einen Tag später, also nach dem Auftritt der Birds, mit einer anderen Band auf die Bühne gegangen ist, nämlich mit Buffalo Springfield, damals auch eine bekannte Folkrock-Band um Stephen Stills. Stephen Stills, den kannte David Crosby schon und später haben die bekanntlich dann auch Crosby, Stills und Nash zusammen aus der Taufe gehoben. Und Buffalo Springfield, die waren in einer kleinen Verlegenheit damals, denn ihr Gitarrist, das war kein anderer als Neil Young damals, der hatte sich wieder mal mit der Band verkracht und war quasi kurzfristig ausgestiegen, hat sich jedenfalls geweigert, beim Monterey Festival zu spielen. Und die suchten also einen Gitarristen ersatzweise. Und da hat David Crosby gesagt, dann spiele ich mit euch. Und er ist also dann tatsächlich nach einer Probe mit Buffalo Springfield beim Konzert in Monterey gemeinsam auf die Bühne gegangen und hat mit denen gespielt. Und das hat natürlich bei Roger McGuinn und bei Chris Hillman auch für erheblichen Verdruss gesorgt, dass ihr Kollege nun mit einer konkurrierenden Band gemeinsam auf die Bühne geht und mit denen gemeinsam musiziert. Ja, also da war schon der Spaltpilz quasi drin in der Band bei den Birds. Ich will noch eine weitere Aufnahme spielen vom Festival und zwar ein Stück, das wir vorhin schon in der Studioversion gehört haben, aber die Live-Version ist ziemlich großartig und deswegen hören wir uns das nochmal an, die Birds mit Chimes of Freedom beim Monterey Pop Festival im Sommer 1967.

Ja, sehr schön. Chimes of Freedom, die Birds live 1967, im Juni 67 beim Monterey Pop Festival. Da sind sie aufgetreten und haben ja, sich gestritten. Zwar nicht auf der Bühne, aber so am Rande ging es schon heftig zur Sache. In dieser Ära, um diese Zeit im Juni 1967, ist dann auch die nächste Single der Birds erschienen. Und das ist was ziemlich Besonderes. Das ist ein ziemlich großartiger Song mit dem Titel Lady Friend. Das ist heute, gilt er als einer der besten Birds-Songs überhaupt. Und es ist zweifellos der beste Song, den David Crosby für die Birds geschrieben hat. Und wahrscheinlich einer der besten Songs, die er überhaupt jemals geschrieben hat. Das Bedauerliche ist, dass die Single damals erschienen ist, aber sie ist völlig gefloppt. Die ist gerade mal auf Platz irgendwie 80 oder so in den amerikanischen Charts gekommen. Und das war für eine prominente Popband wie die Birds schon ziemlich desaströs. Obwohl dieser Song wirklich absolut grandios und großartig ist, wie wir gleich hören werden. Aber dieser Song, diese Aufnahme hat auch zu heftigen Auseinandersetzungen geführt. Denn die Gruppe hatte das Stück aufgenommen mit den Vokalharmonien, mit allem drum und dran. Es war fertig, teilweise mit Bläsern sogar noch versetzt. Und David Crosby war aber nicht begeistert. Er ist dann, ohne die anderen zu informieren, nochmal ins Studio gegangen und hat die kompletten Vokalsätze der anderen, seiner Bandkollegen, gelöscht und hat sie durch eigene Vokalsätze ersetzt. Das heißt, er hat dann jede einzelne Stimme nochmal separat eingesungen. Und diese Version ist dann veröffentlicht worden. Und die anderen haben das erst später erfahren, dass Crosby nochmal ins Studio gegangen ist und nochmal die Vokalsätze drauf gespielt und drauf gesungen hat. Und das hat natürlich dann auch nicht unbedingt zur innerbetrieblichen Ruhe und zum innerbetrieblichen Frieden bei den Birds geführt, wie man sich denken kann. Also wie gesagt, Lady Friend, ein absoluter Klassiker, leider damals völlig untergegangen, aber eine der großartigsten Birds-Singles überhaupt.

Nur ich denke, ich habe nicht zu viel versprochen. Wirklich absolut großartig. Lady Friend, die Birds mit David Crosby hat ja, wie gesagt, alle Stimmen gesungen bei diesem Song. Und es war eigentlich schon bemerkenswert, dass zu diesem Zeitpunkt, als die Auseinandersetzungen innerhalb der Band schon am Kochen waren, dass man da noch einen David Crosby-Song, den er alleine geschrieben hatte, dann als Single veröffentlicht hat. Aber wie gesagt, es hat ja nicht funktioniert. Das war ja dann kein großer Erfolg in diesem Sommer 1967. Liebe Freunde, hier ist das Freie Radio Kassel mit der langen Birds-Nacht. Und ich muss jetzt mal eine kurze Anmerkung in eigener Sache loswerden. Es ist das eingetreten, was ja eigentlich zu erwarten gewesen ist. Ich habe mir vorgenommen, in 8 Stunden die Karriere der Birds hier abzuhandeln. Wir haben jetzt schon ungefähr 6,5 Stunden rum und ich glaube 5,5 Stunden, genau. Also wir haben jetzt noch etwa 2,5 Stunden Zeit und wir sind gerade mal am Ende der 4. Birds-LP von 12. Und das heißt, es wird etwas eng zeitlich, zumal ich mir auch vorgenommen hatte, eigentlich auch noch eine ganze Reihe von weiteren Sachen zu spielen, Live-Aufnahmen. Dann wollte ich auch die Karriere der wichtigsten Birds-Mitglieder abseits der Band noch beleuchten. Ich wollte auch noch eine ganze Reihe von Coverversionen spielen, Stücke, die die Birds beeinflusst haben und auch dann einiges von dem, was danach kam, also nach den Birds, Bands, die sich von den Birds haben beeinflussen lassen, das wollte ich alles noch in der Sendung unterbringen. Das ist natürlich jetzt etwas sehr, sehr knapp und deswegen habe ich eben ganz kurzfristig in dieser frühen Morgenstunde entschieden, wir machen einfach das, was wir immer gemacht haben in solchen Fällen, wenn wir merken, es ist keine Zeit mehr da. Wir machen 2 Sendungen. Also ich gönne mir jetzt noch eine zweite 8-stündige Birds-Sendung, die dann in der nächsten Nacht, in der folgenden Nacht hier im Freien Radio Kassel laufen wird. Also wir machen das, was auch die Politik macht. Wenn das Geld alle ist, dann gibt es einfach ein Sondervermögen oder noch ein paar 100 Milliarden Schulden. Und ich nehme einfach noch eine weitere Nacht dazu, die wir dann nutzen werden, um hier die Birds ausführlich zu behandeln. Also das ist heute der erste Teil der langen Birds nach den ersten 8 Stunden. Und die zweiten 8 Stunden gibt es dann morgen Nacht hier im Freien Radio Kassel zu hören. Und da gibt es dann, wie gesagt, auch Live-Aufnahmen und vieles andere mehr noch und dann auch die restlichen Alben. Jetzt sind wir aber erstmal noch im Jahr 67 und wir haben eben Lady Friend gehört und wir hören jetzt auch nochmal die B-Seite. Old John Robertson, ein Stück, das schon damals zeigte, dass die Birds schon ziemlich stark in Richtung Country-Musik gegangen sind. Und das hat sich dann später im Laufe der nächsten Monate auch noch verfestigt, diese Tendenz. Also hier die Version, die Single-Version von Old John Robertson. Das Stück haben sie dann für ihr nächstes Album auch nochmal aufgenommen. Aber diese Version hier ist eine andere als die, die auf dem Album ist.

Einen schönen guten Morgen, liebe Freundinnen und Freunde. Alle, die jetzt einschalten hier im Freien Radio Kassel, denen sei gesagt, dass wir heute Nacht den ersten Teil einer zweiteiligen Birds-Nacht machen oder zwei Nächte mit Musik der Birds. Wir werden insgesamt 16 Stunden lang uns mit den Birds beschäftigen. Gut, ich meine, die Band hat immerhin 12 Alben rausgebracht und dazu noch viele Singles und Live-Aufnahmen und so weiter. Also das lohnt sich schon, daraus dann zwei Nächte zu machen, wie wir gerade eben festgestellt haben. Und wir sind jetzt vor allem gerade auch bei ihrer fünften LP von insgesamt 12. Also das heißt, die zweite Nacht, die wir dann morgen Nacht hier im Freien Radio Kassel hören werden, das lässt sich schon rechtfertigen, dass wir eine zweite Nacht machen. Haben wir bei den Beatles ja auch schon gemacht und bei Velvet Underground haben wir sogar drei Nächte gemacht. Also von daher gesehen können wir den Birds dann auch zwei Nächte stiften. Wir sind jetzt bei ihrer fünften LP, die im Januar 1968 erschienen ist. Und diese Platte gilt für viele als das beste Birds-Album überhaupt. Und jetzt komme ich wirklich in ganz, ganz große Schwierigkeiten, wenn ich überlege, ob ich Songs von diesem Album weglassen kann, weil da ist wirklich einfach jeder einzelne Song großartig und ein Meisterwerk. Und die Platte taucht auch immer wieder auf in diesen Listen mit den besten Platten aller Zeiten. Und die Birds selber sind auch der Ansicht, dass sie hier wirklich auf dem Höhepunkt ihrer Karriere waren, musikalisch gesehen, nicht kommerziell. Die Platte ist kommerziell weitgehend gefloppt, weil sie wahrscheinlich auch damals nicht in die Zeit passte. Aber inzwischen hat man herausgefunden, dass es wirklich ein ziemlich großartiges Album ist mit fantastischen Songs drauf. Und wenn man dann auch nur die Geschichte ihrer Entstehung berücksichtigt, dann ist es umso bemerkenswerter, dass die Gruppe es fertiggebracht hat, in dieser Zeit so ein großartiges Album zu machen. Das ist ein weiterer Beleg dafür, dass manchmal große Kunst auch in Drucksituationen entsteht. Es kann sein, dass es vielleicht ein Klischee ist, aber in diesem Fall stimmt es offenbar. Das war eben der erste Song von dieser LP, Artificial Energy. Und das ist ein Stück, das sehr untypisch ist für die Birds mit den Bläsern und vor allem auch mit diesem etwas quäkigen und verzerrten Gesang. Sie wollten damals einfach in dieser Zeit, wie gesagt, wir sind im Jahr 67, auch die damals technischen Möglichkeiten nutzen. Und bei diesem Song gehört auf jeden Fall dazu zu sagen, dass es sich um einen Song handelt, der das Thema Rauschgift behandelt, und zwar Speed. Das ist wohl irgend so eine Droge, wo man dann ziemlich aufgekratzt wird. Die war damals gerade in Mode, war natürlich illegal, aber die Birds haben dann diesen Song quasi als, als Hinweis auf diese Droge erstellt und das hat auch dann den Sound beeinflusst. Der Produzent Gary Usher, der hat sich dann auch hingesetzt und hat überlegt, was man machen könnte und hat die Bläser, die hier zu hören waren, dann auch nochmal durch irgendwelche Effektgeräte gejagt und auch die Stimmen, die waren ja eben auch ein bisschen ungewöhnlich, aber Roger McGuinn hat später gesagt, sie haben es übertrieben bei diesem Song. Sie finden die Stimme, die klingt so ein bisschen wie Donald Duck oder so. Das ist sehr unschön, sagte er, und das hätte man vielleicht nicht ganz so extrem auf die Spitze treiben müssen mit den Soundeffekten. Aber wie gesagt, es ging darum, eben diesen Sound so ein bisschen dem Gefühl anzupassen, das man offenbar hat, wenn man auf Speed ist. Ja, wie gesagt, Artificial Energy, das war der erste Song vom Album The Notorious Bird Brothers, so heißt diese LP, ist bei verschiedenen Sessions im Herbst 1967 aufgenommen worden. Als die Aufnahmen begannen, bestanden die Birds noch aus 4 Mitgliedern. Und als die Aufnahmen zu Ende waren, waren nur noch 2 von den Birds übrig. Und die beiden, nämlich Roger McGuinn und Chris Hillman, haben dann auch das Album sozusagen beendet, haben die Aufnahmen beendet dann im Dezember 1967. Zwischendrin ist einiges passiert. Was passiert ist, das erzähle ich jetzt dann auch noch. Aber wir wollen erstmal ein weiteres Stück hören. Einer der schönsten Songs, das ist das Stück mit dem Titel Draft Morning. Das ist noch entstanden im August 1967, als die Gruppe noch komplett war, als auch noch David Crosby mit dabei gewesen ist. Wir haben ja eben schon im Zusammenhang mit dem Monterey Festival ausführlich erklärt, warum es zwischen den restlichen Gruppenmitgliedern und David Crosby zu Auseinandersetzungen gekommen ist. Und die haben sich dann verfestigt, diese Auseinandersetzungen, und sind dann irgendwann im Herbst 1967 eskaliert, sodass Crosby die Gruppe verlassen hat oder verlassen musste. Draft Morning, das ist ein Stück, das hat er noch mitgeschrieben. Und bei Draft Morning, da geht es um die Einberufung. Das war damals ein heißes Thema für junge Leute. Vietnam, der Vietnamkrieg tobte ja schon. Es gab auch schon die Proteste gegen den Vietnamkrieg. Und damals herrschte Wehrpflicht in den USA. Das heißt, die jungen Leute sind eingezogen worden und sind nach Vietnam verfrachtet worden, um dort zu kämpfen. Und deswegen war der Draft Morning, der Morgen der Einberufung, schon ein wichtiger Einschnitt für viele Leute. Und genau um den geht es hier in diesem Song der Birds.

Das bricht plötzlich ab. Es liegt daran, dass die Stücke auf dem Album so ein bisschen ineinander übergehen. Und hier auf der CD ist natürlich dann jeweils Schluss, wenn das Stück zu Ende ist. Ja, das war Draft Morning mit Kriegsgeräuschen mittendrin. Und zum Schluss diese Melodie, die die Gitarre gespielt hat, das ist ein alter amerikanischer Schlachtgesang, so ein Marschlied, das immer ja, bei den Schlachten gespielt wird. Also von daher gesehen schon klar politisch auch. Und die Byrds waren eigentlich in der Zeit keine politische Band. Sie hatten zwar natürlich auch Beziehungen als kalifornische Band zur Polizszene damals, zu den Hippies und zu den ganzen Leuten, die sich auch dann gegen den Vietnamkrieg gestellt haben, aber sie haben sich selber nie großartig als politisch gesehen. Mit Ausnahme von David Crosby. Denn der hat damals schon, auch durch seine Äußerungen, wir haben es ja vorhin gehört, durch seine Äußerungen auch bei Interviews, bei anderen Gelegenheiten, hat er sich eindeutig auf die Seite der jungen demonstrierenden und protestierenden Leute gestellt, also auf die Seite der Studenten. Und er hatte auch enge Beziehungen zu den Bands aus San Francisco. Wir haben ja gehört, die Byrds waren ja in Los Angeles beheimatet, in Hollywood, hatten sie viele Kontakte auch. Und David Crosby hat zur damals aufblühenden San Francisco-Szene, also beispielsweise zu Jefferson Airplane und zu anderen Bands, Kontakte gehalten und hat mit denen zusammengearbeitet und hat sich mit denen angefreundet. Und das war natürlich dann klar, dass es eine viel politischere Szene war. Und das war auch ein weiterer Grund, warum er dann mit seinen anderen Byrds-Leuten nicht mehr so richtig auskam und sich dann ein bisschen abgegrenzt hat und in eine andere Richtung sich bewegt hat. Ein weiterer Grund, warum es dann zu Auseinandersetzungen kam, war, dass David Crosby zu der Zeit schon strikt dagegen war, dass die Byrds Stücke covern. Also er wollte wirklich nur eigene Songs auf den Alben haben. Das war ja früher auch schon so bei den Platten davor. Hat er sich auch immer dagegen gewehrt, dass die Byrds nur noch Coverversionen spielen. Er meinte, wir sind selber so gute Songschreiber. Wir haben genügend eigenes Material. Wir brauchen nicht die Songs von anderen Leuten zu covern. In diesem Fall war es allerdings so, nach dem Misserfolg der Single Lady Friend, die Crosby ja geschrieben hatte, habe ich ja eben erzählt, da hat die Plattenfirma darauf bestanden, liebe Mitglieder der Byrds, ihr müsst sehen, dass ihr wieder mal einen richtigen Hit landet. Und der Produzent hat gesagt, gut, wenn ihr selbst vielleicht zwar gute, aber vielleicht nicht so eingängige und so hitverdächtige Sachen schreiben könnt, dann müssen wir wieder auf Material von außen zurückgreifen. Und er hat Material des damals gerade aufstrebenden Songschreiber-Duos, oder ja, nicht aufstreben, die waren schon sehr, sehr populär, des Songschreiber-Duos Goffin King zurückzugreifen. King, das war Carol King, die dann später auch als Sängerin sehr populär geworden ist. Die hat damals mit ihrem Mann Jerry Goffin als Songschreiber-Duo gearbeitet, hat sehr viele Hits auch damals geschrieben. Das heißt, sie konnten Songs schreiben, die wussten, wie man auch erfolgreiche Sachen schreibt. Und der Produzent Gary Usher hat den Byrds einfach vorgeschlagen, dass man doch Lieder von Goffin und King aufnehmen sollte. Und David Crosby war strikt dagegen, hat gesagt, nein, da mache ich nicht mit. Ich habe keine Lust, Sachen von anderen Leuten zu spielen. Und deswegen war er, glaube ich, soweit ich das jedenfalls weiß, bei den Aufnahmen der beiden Goffin-King-Songs auch nicht dabei. Der erste, das ist der hier, einer der allerschönsten Songs. Das ist damals auch als Single veröffentlicht worden, war aber auch kein großer Erfolg, aber eine der wunderbarsten Byrds-Balladen, geschrieben, wie gesagt, von Jerry Goffin und Carole King. Und das ist Going Back.

Ganz wunderbar. Going Back, die Birds. Das Stück hatte übrigens, ich glaube, ein oder zwei Jahre vorher schon Dusty Springfield aufgenommen und hat da einen Hit in England mitgemacht, mit Going Back, geschrieben von Goffin und King. Und David Crosby war beleidigt, dass die Birds diesen Song aufgenommen haben. Er saß wohl während der Aufnahmesessions die ganze Zeit nur auf seinem Stuhl oder auf seinem Verstärker und hat geschmollt und hat sich geweigert, an den Aufnahmen teilzunehmen, weil er seine eigenen Songs ganz gerne aufgenommen haben wollte. Und den Gefallen hat man ihm dann auch getan. Einer der Songs, die damals aufgenommen wurden, die er mitgeschrieben hat und entscheidend beeinflusst hat, das ist der hier, auch ein sehr, sehr schönes Stück. Dolphin's Smile, also das Lächeln der Delfine. Und da kann man eine Tendenz bei David Crosby feststellen, die sich dann in den nächsten Jahren noch verstärkt hat, nämlich der Hang zum See, zur Seefahrt. Er war ein großer Fan des Meeres und der See, und er hat dann im Laufe der nächsten Jahre noch einige Songs geschrieben mit See-Themen, mit maritimen Themen. Er besaß dann irgendwann auch eine Yacht gekauft, nachdem er bei den Birds dann rausgeflogen war, hat er sich dann ein Schiff gekauft und ist da im Golf von Florida irgendwie rumgeschippert und hat sich dort es gut gehen lassen sozusagen. Also wie gesagt, er hatte einen Hang zu maritimen Themen, und Dolphin Smile, das ist ein Beweis dafür, vom Album Notorious Bird Brothers von 1967 mit David Crosby.

Beste Freunde, hier ist das Freie Radio Kassel mit dem Nachtprogramm. Es ist jetzt 6 Uhr und wir machen noch 2 Stunden weiter mit dem ersten Teil unserer langen Birds-Nächte. 2 Nächte beschäftigen wir uns mit den Birds und das ist kein Taubenzüchterverein, sondern es geht um die amerikanische Band The Birds, die in den 60er Jahren einige großartige Platten gemacht hat und die sozusagen zum amerikanischen Kulturerbe gehören inzwischen. Und wir sind gerade im Jahr 1967 bei ihrer insgesamt 5. LP. Wir haben also in 6 Stunden gerade mal 5 LPs geschafft. Aber das ist auch dringend notwendig, denn die haben wirklich so viele tolle Sachen gemacht. Da kann man eigentlich auch nichts weglassen. Da muss man eigentlich alles spielen und noch einiges mehr. Einige Stücke, die dann auch noch so quasi am Rand erschienen sind. Und wir werden dann im Laufe der folgenden Nacht auch noch eine ganze Reihe von Live-Aufnahmen hören, von Coverversionen und noch vieles mehr zum Thema Birds. Das war eben vom Album The Notorious Bird Brothers, das wir hier momentan gerade am Laufen haben, das war

Musik. Wir hören jetzt zum ersten Mal bei den Birds einen Synthesizer. Genau, einen Moog-Synthesizer haben wir eben gehört. Und was ein Synthesizer ist, das wissen wir heute alle. Die haben ja in den letzten Jahrzehnten die Popmusik ganz entscheidend beeinflusst, diese Instrumente bis heute. Aber damals war das was völlig Neues. Und der berühmte amerikanische Ingenieur Robert Moog hatte den Synthesizer ja einige Jahre vorher konstruiert und entwickelt und erfunden. Und es war zum ersten Mal möglich, wirklich auch mit diesem Gerät elektronische Musik zu fabrizieren, sodass man daraus wirklich auch was machen konnte. Es gab natürlich vorher auch schon elektronische Musik. Man denkt an Leute wie Stockhausen oder John Cage und andere, die schon in den 50er Jahren mit elektronischen Gerätschaften experimentiert haben. Aber das war da meistens im Studio und die haben da einfach irgendwelche Geräte, die Geräusche erzeugt haben, aneinander geschlossen und haben daraus dann irgendwelche Klänge erzeugt. Es war dann ja meistens auch zufällig, wie die Klänge entstanden sind. Aber bei dem Synthesizer, den konnte man wirklich als eine Art Musikinstrument verwenden. Das heißt, man konnte sich genau aussuchen, welche Klänge man haben wollte, konnte das einstellen, konnte richtige Melodien spielen. Es war also schon was Ungewöhnliches und was Neues. Und natürlich hatte Robert Moog das Interesse, dass er sein Gerät, seinen Synthesizer auch verkaufen wollte. Und er hat dann natürlich überlegt, wer sind die potenziellen Kandidaten, die so ein Ding gebrauchen können. Und er ist auf die damaligen Popmusiker gestoßen, die damals ja sehr innovativ waren und alles Mögliche ausprobiert haben. Und er hat sich überlegt, wie kann man denn die Leute ansprechen? Und er hat gesagt, man geht einfach dahin, wo die sind, nämlich bei großen Popfestivals. Und deswegen haben seine Mitarbeiter im Jahr 67, im Sommer 67 beim Monterey Pop Festival, das wir vorhin ja schon ausführlich bearbeitet haben, einen Synthesizer präsentiert. Das heißt, die haben da so eine kleine Hütte aufgebaut und da ist ein Synthesizer gewesen und die Musiker, die dort waren, die konnten sich das Ding angucken, konnten es ausprobieren. Das war insofern logisch, als dass er gesagt hat, die Musiker, die haben nicht nur Interesse daran und können das verwenden, sondern die Popmusiker haben auch das entsprechende Kleingeld, um ein solches damals sehr teures Instrument erwerben zu können. Tja, und tatsächlich, es hat funktioniert. Einer der Leute, die dort waren und die von diesem Synthesizer hochgradig begeistert waren, das war Roger McGuinn, genau, von den Birds. Der hat sich in Monterey das Ding angeguckt und hat auch kurz danach gleich ein Exemplar bestellt. Hat es liefern lassen ins Studio und hat dann damit rumexperimentiert. Das war allerdings so, dass die Synthesizer damals noch nicht so einfach zu bedienen waren wie heute. Also die sind ja heute quasi wie ein Keyboard. Aber damals waren die Synthesizer riesige Kästen mit endlos vielen Kabeln und Steckern und Buchsen und Rädern und Schaltern und so weiter. Und es war sehr schwierig, die zu bedienen und daraus die gewünschten Klänge rauszuholen. Deswegen haben die Mitarbeiter von Robert Moog dann das meistens übernommen. Das heißt, die sind dann auch quasi engagiert worden und haben den Bands, die dann die Synthesizer gekauft hatten, später auch die Beatles zum Beispiel, die hatten auch einen, hat ihnen dann geholfen, diese Aufnahmen zu machen. So auch bei den Birds. Unter anderem war der berühmte Bernie Krause dabei. Der ist ja heute bekannt als einer der großen Innovatoren in Sachen Klangforschung, der unzählige Aufnahmen von Tierlauten, Tiergeräuschen und so weiter gemacht hat und da auch viele Forschungen betrieben hat. Also eine wirklich legendäre Figur. Der war damals mit dabei und der hat im Studio dann gemeinsam mit Roger McGuinn diese Aufnahmen produziert und den Synthesizer so eingerichtet, dass er zu verwenden gewesen ist. Und was dabei rausgekommen ist, haben wir eben gehört bei Natural Harmony. Ich will auch noch ein weiteres Stück spielen. Roger McGuinn hat natürlich dann selber auch versucht, aus dem Synthesizer einige Klänge rauszuholen und hat rumexperimentiert und rumgespielt. Was dabei rauskam, das hat er auch aufgenommen. Das Stück ist dann später, also viel später auch veröffentlicht worden unter dem Titel Moon Raga. Also Raga, so die Verbindung zur indischen Musik auch. Aber das ist im Prinzip nur ein reines Experiment. Aber wie gesagt, damals war das schon was ziemlich Ungewöhnliches und Neues. Also hier Roger McGuinn bei seinem Versuch, aus dem Synthesizer irgendwelche Klänge rauszuholen. Die Aufnahme stammt aus dem November 1967.

Nun denn, ja, das klingt schon sehr experimentell, was er da gemacht hat. Mit dem Synthesizer so ein bisschen dieses indische Trommeln drunter gelegt und das dann eben Moon Raga genannt. Ja, wie gesagt, also Roger McGuinn bei seinem Versuch, dem Synthesizer irgendwelche Klänge zu entlocken. Aber es ist ihm dann auch gelungen, wie gesagt, mit Hilfe der Experten auch was Sinnvolles damit zu machen. Wir werden gleich noch ein weiteres Stück hören, wo der Synthesizer eine prominente Rolle spielt. So, hier in den frühen Morgenstunden in unserer langen Birds-Nacht, in der ersten von zwei Birds-Nächten, sind wir im Jahr 1967 bei der Produktion der berühmten LP The Notorious Bird Brothers, die generell als die beste Birds-LP betrachtet wird und das auch nicht zu Unrecht. Und wir kommen jetzt natürlich dann endlich auch zum Thema David Crosby. Wir haben ja eben schon darauf hingewiesen, dass es in dieser Zeit erste Auseinandersetzungen gab zwischen David Crosby einerseits und auf der anderen Seite dann Roger McGuinn und Chris Hillman auf der anderen Seite. Und Michael Clark, der Schlagzeuger, der saß irgendwie so ein bisschen dazwischen, obwohl er selber auch dann nicht mehr allzu lange saß, denn man hat ihn dann auch aus der Band raus komplimentiert, weil man mit seiner Leistung nicht mehr ganz zufrieden war. Und bei einigen Stücken auf dem Album, beispielsweise bei denen, die wir gerade eben gehört haben, also bei Natural Harmony zum Beispiel, um auch bei dem, was wir jetzt gleich hören werden, da ist er schon gar nicht mehr mit dabei gewesen am Schlagzeug. Da hat man schon auf einen Studioschlagzeuger, in dem Fall auf Hal Blaine, zurückgegriffen, der also dann am Schlagzeug saß. Und Michael Clark ist dann auch so im Herbst 1967 aus der Band mehr oder weniger entfernt worden, kurz vor Ende der Aufnahmesessions. Und er hat dann die Band verlassen und hat sich dann anderweitig orientiert, weil man, wie gesagt, mit ihm nicht mehr ganz zufrieden war. Und es gab da auch Auseinandersetzungen. Aber die wichtigsten und heftigsten Auseinandersetzungen gab es mit David Crosby, der, wie gesagt, vor allem daran interessiert war, dass seine eigenen Songs aufs Album kommen und dass man da keine Coverversionen aufnimmt. Und er war sehr sauer, dass man da beispielsweise Stücke von Goffin und King aufgenommen hat. Habe ich ja vorhin schon erzählt. Und er hat auch selbst immer noch einige tolle Songs beigesteuert. Beispielsweise diesen hier, Tribal Gathering. Das ist ein Stück, da geht es die Zusammenkunft der Stämme sozusagen. Und mit den Stämmen sind hier die Hippie-Horden gemeint sozusagen, die damals ja im Jahr 67 gerade auch in San Francisco sich zusammengefunden haben. Es gab ein großes Hippie-Treffen Anfang des Jahres 67, bei dem David Crosby auch dabei war. Und er hat sich auch sehr, sehr schnell mit der Hippie-Szene sozusagen identifiziert. Er hat sich als Teil dieser Szene verstanden, im Gegensatz zu seinen Bandkollegen, die da immer so ein bisschen Distanz gehalten haben. Aber er war von vornherein gleich ein richtiger Hippie und hat sich darauf sehr wohl gefühlt. Und dieser Song Tribal Gathering, der beschreibt eins von diesen Hippie-Meetings und auf eine sehr, ja, sehr idealisierte Weise, würde ich mal sagen. Und das ist einer der letzten Songs, die David Crosby mit den Birds zusammen produziert hat und dann auch auf dem Album veröffentlicht hat.

Ja, da geht schon los jetzt in den frühen Morgenstunden. Das war natürlich nicht Tribal Gathering, das war Dolphin Smile, das haben wir vorhin schon mal gehört. Übrigens bei Dolphin Smile, gute Gelegenheit, das vielleicht noch zu sagen, was das Geräusch, das wir eben gehört haben, das so ein bisschen klingt wie Delfin-Geräusche, Delfinschreie, das waren keine echten Delfine, sondern das war Roger McGuinn, der mit seiner Gitarre diese Geräusche erzeugt hat und mit einem Effektgerät, also keine echten Delfine, sondern eine Gitarre. Jetzt aber Tribal Gathering, die Birds mit David Crosby.

Eine der wenigen Gelegenheiten, wo die Birds ein richtiges Rock-Riff rausgehauen haben, klang so ein bisschen nach einem klassischen Rock'n'Roll-Riff bei Tribal Gathering, bei diesem Stück von David Crosby, von dem David Crosby selber übrigens später ganz überrascht war und auch gar nicht begeistert war, dass der Song dann auf dem Album war, denn er war ja, wie gesagt, aus der Band rausgeflogen dann. Ja, wie das kam, dazu kommen wir gleich noch. Und als die Platte dann rausgekommen ist, Anfang 1968, dachte er eigentlich, dass seine Songs, die von ihm geschriebenen und hauptsächlich beigesteuerten Songs, dass die gar nicht mehr drauf sind auf dem Album. Aber trotzdem, es gibt noch, ich glaube, drei Stücke von ihm geschrieben, die auf dem Album drauf sind. Und das hat ihn doch auch ja nicht begeistert, weil er sagte eigentlich, ich will mit der Band eigentlich nichts mehr zu tun haben. Und dass die jetzt noch seine Songs verwenden, hat ihm gar nicht gepasst. Und insbesondere hat ihm nicht gepasst, dass die restlichen Birds dann in seiner Abwesenheit nach seinem Abgang einige von den Songs noch weiter bearbeitet haben und dann noch einiges hinzugefügt haben. Das hat ihn überhaupt nicht erfreut. Aber ich vermute mal, das Geld, das er dann eingenommen hat durch die Tantiemen, das hat er trotzdem dann einkassiert. Ich möchte hier jetzt mal eine Coverversion spielen. Wir wollen ja jetzt, da wir jetzt etwas mehr Zeit haben, nämlich 2 Nächte, wollen wir auch noch ein paar Coverversionen unterbringen aus diesem wunderbaren Sampler Time Between. A Tribute to the Birds, das ist ein Coverversion-Sampler mit Birds-Songs aus dem Jahr 1989, glaube ich. Also schon ein bisschen älter. Damals in der Phase, als gerade auch die Musik der Birds wieder ziemlich in war, gerade auch bei jungen Bands. Und da gibt es eine Version von Tribal Gathering, und zwar von einer Gruppe namens The Primevals oder so ähnlich, The Primevals. Und die hören wir uns mal an. Also die Birds gecovert 20 Jahre später.

Doch, ganz schön, die Version von Tribal Gathering von den Primevals aus dem Jahr 1988, 89 ist das gewesen, vom Album Time Between, A Tribute to the Birds. Von diesem Sampler wird man nachher noch mehr hören. So, jetzt in unserer langen Birdsnacht hier am frühen Morgen, in den frühen Morgenstunden, kommen wir nun endlich zum Knall sozusagen zwischen David Crosby einerseits und den restlichen Birds auf der anderen Seite. Ich habe eben schon ausführlich erzählt, dass es da schon die ersten Auseinandersetzungen über etliche Monate gegeben hat. David Crosby hat sich einfach in eine ganz andere Richtung entwickelt. Er war wirklich jetzt einer von den Leuten, die der klassischen Hippie-Szene aus San Francisco auch anhingen. Der hat enge Kontakte geknüpft, auch zu den Bands aus San Francisco. Und die Birds, also vor allem Roger McGuinn und Chris Hillman, die wollten jetzt keine Politband sein, sondern die wollten einfach nur eine ganz normale Popband sein und wollten tolle Musik machen. Und David Crosby ist aber schon weit darüber hinausgegangen. Er ist dann auch musikalisch in andere Richtungen gegangen, hat sich ja dann auch sehr für Jazz interessiert, auch schon früher. Und hat dann auch Musik gemacht, Songs geschrieben, die vielleicht nicht unbedingt ins klassische Repertoire einer Popband reinpassen. Und bekanntlich hat er dann einige Monate später zusammen mit Stephen Stills, den er ja schon spätestens seit dem Monterey Festival kannte, und mit Graham Nash, hat er dann bekanntlich Crosby, Stills und Nash gegründet. Und später kam noch Neil Young dazu. Und er ist zu einem weltweiten Megastar geworden. Und hat natürlich mit seinen Songs da wirklich dann auch die Welt im höchsten Maße beeindruckt. Aber wie gesagt, in dieser Zeit war er noch Mitglied der Birds und hat da auch schon versucht, Songs unterzubringen, die den anderen nicht unbedingt so gefallen haben. Und der Song, der dann letzten Endes wirklich das Tischtuch zerschnitten hat und der letzte Sargnagel in der Freundschaft zwischen den Birds-Mitgliedern war, das ist der hier. Das Stück heißt Tried, also, ne, zu dritt, die Dreisamkeit sozusagen. Und es geht auch genau um das, nämlich um Liebe zu dritt. Ja, wie gesagt, David Crosby als überzeugter Hippie, der natürlich dann auch diese ganze Hippie-Ideologie mit freier Liebe und so weiter verinnerlicht hat und auch wirklich gelebt hat, das muss man auch sagen. Da gibt es auch viele Geschichten drüber. Jedenfalls, er wollte das auch in Form eines Songs propagieren. Und er hat einen Song geschrieben mit der wunderbaren Textzeile Why can't we go on as three? Also warum können wir nicht zu dritt weitermachen? Zu dritt, das hieß natürlich in seinem Fall ganz konkret ein Mann, also er und zwei Frauen. Also so viel Macho war er dann doch noch, um das klarzustellen. Jedenfalls ist dieser Song damals aufgenommen worden von den Birds und die anderen haben gesagt, ne, das gibt es nicht, das wird man nicht veröffentlichen, das kommt nicht auf die Platte drauf. Das ist einerseits musikalisch nicht das, was wir als Birds machen wollen und zum anderen haben sie sich auch mit dem Text überhaupt nicht einverstanden erklärt. Sie fanden, das geht einfach viel zu weit, jetzt hier das Thema Liebe zu dritt zu promoten und das war ihnen doch noch ein bisschen zu viel freie Liebe. Und deswegen haben sie sich massiv gegen diesen Song ausgesprochen. Er ist dann erst viele Jahre, Jahrzehnte später auf einem Sampler veröffentlicht worden. Und David Crosby war natürlich extrem sauer und hat sozusagen die Freundschaft mit den beiden anderen aufgekündigt, nachdem man diesen Song abgelehnt hat. Nun denn, wir machen uns selbst ein Bild. Hier ist er, die Birds mit Tried.

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Ja, das hat er gefragt, der gute David Crosby in diesem Song Tried. Und die Birds wollten ihn nicht veröffentlichen. Ja, die Kollegen McGuinn und Hillman waren stinksauer angesichts dieses Songs. Und David Crosby war stinksauer angesichts der Tatsache, dass seine Kollegen das nicht veröffentlichen wollten und stattdessen andere Coverversionen aufs Album packen wollten. Ja, wie gesagt, also das war dann sozusagen der Punkt, wo es dann klar war, es wird nichts mehr mit der Zusammenarbeit zwischen McGuinn und Hillman auf der einen Seite und Crosby auf der anderen Seite. Und die Sache ist dann auseinandergegangen. Den Song Tried, den hat David Crosby allerdings sozusagen da anderweitig verwendet. Zum einen hat er ihn dann später im Jahr 1970, glaube ich, oder 71, bei den großen Tourneen von Crosby, Stills, Nash & Young gespielt, bei den Konzerten. Und es ist auch auf dem Live-Album drauf, in einer von ihm selbst gesungenen Version. Aber schon vorher, nämlich schon kurz nach dieser Aufnahme, die wir eben gehört haben, hat er den Song weitergegeben an seine alten Freunde von Jefferson Airplane, von dieser großen San Francisco-Band. Die hatten ja nun überhaupt keine Schwierigkeiten mit solchen Geschichten wie Liebe zu dritt. Das war ja Teil, die waren ja großer, wichtiger Bestandteil der Hippie-Szene. Und da war das ja sozusagen in der DNA mit drin. Und die haben das Stück tatsächlich aufgenommen und dann im Jahr 68 auf ihr nächstes Album Crown of Creation draufgetan. Das Besondere hierbei ist, hier singt Grace Slick, also die Sängerin von Jefferson Airplane. Und damit wird die Geschichte natürlich umgedreht, denn sie singt ja auch dann von sich aus ihrer Perspektive den Song. Und wenn sie das singt, dann geht es also andersrum. Dann geht es also eine Frau und zwei Männer, die dann sozusagen die Ménage à trois vollziehen. Hier die Version von Jefferson Airplane von Tried.

Naja, den glaubt man das auch wirklich. Jefferson Airplane mit Tried, den glaubt man auch, dass sie es wirklich mal ausprobiert haben mit dem Liebe zu dritt und diese ganzen Geschichten. Aber David Crosby hat es auch ausprobiert, wenn auch, wie gesagt, dann nicht im Song. Das heißt, beziehungsweise der Song ist dann nicht veröffentlicht worden von den Byrds. Den hätte man es vielleicht auch nicht ganz so zugetraut, muss man sagen. Aber wie gesagt, die Version eben von Jefferson Airplane ist 1968 erschienen auf der LP Crown of Creation, gesungen von Grace Slick. Ja, und David Crosby hat den Song dann später selbst auch nochmal aufgenommen, beziehungsweise live gespielt bei Konzerten. So, jetzt ist natürlich dann der Zeitpunkt gekommen im Herbst 1967, dass das nicht mehr weiterging. Also es war klar, Crosby hat keine Lust mehr mit den Byrds zu spielen und die Byrds wollen ihn auch nicht mehr in der Band haben. Es wurde immer schwieriger, er hat sich im Studio geweigert, bestimmte Songs zu spielen. Die Sessions für das neue Album haben sich elendlang hingezogen. Normalerweise war es so in den Jahren zuvor, dass die Produktion eines Albums bei den Byrds immer so 2, 3 Wochen gedauert hat. Jetzt hat man schon über mehrere Monate an dem Album gearbeitet und es kam immer noch so langsam erst voran und die Songs sind sehr langsam gekommen. Der Produzent Gary Usher, der sehr viel zum Album beigesteuert hat, auch sehr viel beim Sound und so weiter mitgeholfen hat und das auch stark beeinflusst hat, der ist ziemlich nervös geworden, weil er natürlich dann auch seine Termine hatte. Die Plattenfirma hat darauf gewartet, dass das Album möglichst noch vor Weihnachten erscheinen konnte. Aber es hat alles nicht funktioniert. Die Plattenfirma hat übrigens dann im Jahr 67, da die Byrds ja kommerziell auch nicht mehr so ganz auf der Höhe waren, ein Greatest Hits Album veröffentlicht mit den ganzen klassischen Singles, also Mr. Tambourine Man, Turn, Turn, Turn und so weiter. Und diese Platte ist erstaunlicherweise sehr gut verkauft worden. Das war nochmal ein richtiger Megaseller, die meistverkaufte Byrds LP überhaupt. Damals nochmal in den Top 10 der amerikanischen Charts gewesen. Das heißt also, die Leute wollten die alten Hits von Byrds immer noch hören. Und die neuen Sachen, die sind eher so ein bisschen, ja, beiläufig zur Kenntnis genommen worden und waren dann nicht mehr so erfolgreich. Und umso mehr war die Plattenfirma daran interessiert, dass es vorangeht mit den Aufnahmen. Aber wie gesagt, solange Crosby und McGuinn und Hillman sich so gezofft haben, war es schwierig. Und irgendwann, das muss so im September oder Oktober 1967 gewesen sein, da haben McGuinn und Hillman dann einen Schnitt gemacht, haben gesagt, so, jetzt ist Schluss. Und sie haben Crosby gefeuert. Sie sind also dann mit ihren Sportwagen zu Crosby nach Hause gefahren und haben ihm dann persönlich mitgeteilt, dass er raus ist aus der Band. Immerhin, sie haben es selbst gemacht, nicht so wie das bei anderen Bands in solchen Fällen oft ist, dass dann ein Manager oder irgendjemand anders beauftragt wird, hier sagt dem mal Bescheid, dass er nicht mehr dabei ist, sondern sie hatten dann doch den Mut, mit ihm persönlich zu sprechen und ihm zu sagen, dass er die Band zu verlassen hat. Ja, und er war zunächst mal etwas angepisst, aber er hat dann später auch gesagt, er war eigentlich auch froh, dass es vorbei war, weil es ging so nicht weiter. Und abgesehen davon hat man ihm den Abgang auch noch mit einer Honorarzahlung von $50.000 versüßt, was damals sehr, sehr viel Geld gewesen ist. Und mit dieser Kohle hat er sich dann ein Boot gekauft und ist dann, habe ich ja vorhin schon erzählt, an der Küste vor Florida vor Anker gegangen und hat sich dann dort erstmal eine Zeit lang erholt von seinem Stress mit den Byrds. Hier noch ein weiteres Stück, da ist aber noch alles in Ordnung gewesen, als es aufgenommen wurde. Das war, glaube ich, irgendwann im August 1967. Da war die Gruppe noch zusammen, da war Crosby noch mit dabei und das ist einer der schönsten Byrds-Songs auf diesem Album The Notorious Byrd Brothers, das ja auch voll ist mit wirklichen Highlights. War das auch nochmal ein Highlight? Change Is Now, das ist ein Stück, da sind die verschiedenen musikalischen Einflüsse der Byrds ganz deutlich. Zum einen die Country-Musik, die ja dann in der nächsten Zeit noch stärker an Einfluss gewinnen sollte, aber auch die Psychedelik und diese Soundeffekte und so weiter. Das kommt alles sehr gut zusammen. Und hier ist ein Mann dabei, der auch in den nächsten Jahren bei den Byrds noch eine wichtige Rolle spielen sollte: Clarence White. Der berühmte Gitarrist, den haben wir ja vorhin auch schon gehört, der war als Session-Musiker mit dabei und hat mit seiner sehr eindringlichen ja, Country-Gitarre den Sound dieses Songs massiv beeinflusst. Also die Byrds und Change Is Now.

haben wir die Stimme erkannt. Ja, einige zumindest, denke ich, können sich erinnern. Das war natürlich der großartige Howie Gelb mit Giant Sand, mit seiner Version von Change Is Now von den Birds, auch aus dem Sampler Time Between mit Birds Coverversion. Ja, natürlich eine Band wie Howie Gelb, Giant Sand oder auch der Ableger Calexico, die kennen wir hier in Kassel auch sehr gut, die Jungs von Calexico, die haben natürlich auch viel Birds gehört und sind stark beeinflusst von dieser legendären amerikanischen Band, die wir hier heute Nacht feiern im Freien Radio Kassel. Der erste Teil, wir sind gleich in etwas über einer Stunde durch mit den ersten 8 Stunden. Und in der folgenden Nacht gibt es dann den zweiten Teil, die zweite Hälfte des Birds Specials hier im Freien Radio Kassel. Ja, wir sind ja immer noch im Jahr 67 bei der LP The Notorious Bird Brothers, bei den sehr schwierigen und problematischen Aufnahmebedingungen, die dann darin gipfelten, dass David Crosby aus der Band entfernt werden musste. Und auch der Schlagzeuger Michael Clark, wie gesagt, der ist auch so nach und nach dann mal da wieder kurzfristig dabei gewesen und dann wieder nicht. Man hat dann auch teilweise Ersatzschlagzeuger, Studiomusiker, unter anderem Hal Blaine und Jim Gordon engagiert, die dann den Schlagzeugpart übernommen haben. Und auch Michael Clark ist dann gegangen worden gegen Ende des Jahres 67 und musste dann sich anderweitig orientieren. Die Frage war natürlich, nachdem David Crosby raus war, ob man einen Ersatz für ihn engagieren sollte. Und da kam tatsächlich die Idee auf, man könnte einfach mal Gene Clark fragen. Gene Clark, den ehemaligen Sänger, der ja bei den ersten beiden Platten dabei gewesen ist. Für alle, die jetzt schon vor, ich weiß nicht, 5, 6 Stunden dabei waren, die können sich erinnern. Am Anfang in der Frühzeit der Birds-Karriere spielte der ja eine ganz wichtige Rolle als Songschreiber und Sänger. Und er ist ja dann im Jahr Anfang 66 ausgestiegen, hat eine Solokarriere begonnen, zu der kommen wir dann auch gleich noch. Die ist aber auch nicht besonders erfreulich verlaufen, nicht besonders erfolgreich, jedenfalls anfangs. Und dann im Jahr 67, im Herbst 67, hat man ihn gefragt, ob er Lust hat, wieder mitzumachen bei den Birds. Und er ist wohl auch tatsächlich für kurze Zeit, für einige Tage wohl, mit im Studio dabei gewesen und hat vielleicht auch, das ist nicht so ganz sicher, bei dem einen oder anderen Song im Background mitgesungen. Aber es wurde dann doch nichts draus und er hat sich dann auch wieder verabschiedet. Vor allem auch deswegen, weil die Probleme, wegen denen er damals ja im Jahr 66 ausgestiegen war, die bestanden weiterhin, beispielsweise seine Flugangst. Er hat ja immer eine panische Flugangst gehabt und die hatte er weiterhin. Und die Birds als Band, die ja auch oft unterwegs waren und viel fliegen mussten, ist das natürlich sehr problematisch, wenn man jemanden in der Gruppe hat, der nicht fliegen will. Jedenfalls hat er dann wieder aufgehört. Aber es gab einen Song, wo er wohl auch mitgeschrieben hatte, also den er zusammen mit Roger McGuinn damals auch noch geschrieben hat. Und das ist der hier, Get to You, auch eine wunderbare, wunderschöne Nummer. Und da geht es um einen Flug nach England. Wir werden auch gleich hören, dass da London erwähnt wird. Und der war dann auch auf dem Album The Notorious Bird Brothers. Wie gesagt, geschrieben wohl von Roger McGuinn und Gene Clark.

Was singt er da? Better and Better. Ist, glaube ich, bis heute nicht so ganz klar, was er da gesungen hat, weil der Text ja durch diese Effekte dermaßen überdeckt wird, dass man das kaum verstehen kann. Ja, das war Get to You, die Birds. Und das war auch wieder diese perfekte Mischung zwischen einerseits Country-Melodien, Harmoniegesang, Stilgitarre und andererseits diese psychedelischen, damals sehr modernen und neuen Effekte, die man da eingebaut hat. Also quasi die Brücke zwischen traditioneller Country-Musik und der damals aktuellen Popmusik. Ja, wie gesagt, das war aus dem Album Notorious Bird Brothers einer der Songs, die dann nach dem Ausstieg von David Crosby aufgenommen wurden. Möglicherweise mit Gene Clark am Gesang und er hat wohl auch mitgeschrieben, aber das hat nicht lange gehalten, denn er ist dann auch gleich danach ja, wieder ausgestiegen, bevor er eigentlich richtig dabei war. Wir wollen hier noch einen Song, den wir noch ja, abhandeln müssen, den wollen wir natürlich auch noch spielen. Das ist der letzte Song vom Album. Und da sind wir wieder bei dem Synthesizer, den wir vorhin schon angesprochen haben. Der ist hier auch sehr prominent zu hören bei Space Odyssey. Ja, nun kann sich der ein oder andere natürlich denken, Space Odyssey, natürlich, das ist wieder der Verweis auf das Thema Weltraumfahrt. Wer hier schon vor, ich weiß nicht, 3 Stunden oder so zugehört hat, der kann sich erinnern, bei Mr. Spaceman haben wir das schon ausführlich behandelt, dass das Thema Science Fiction und Weltraum und so weiter, dass das damals in den 60er Jahren sehr prominent war und sehr beliebt war, auch in der Popkultur durch Fernsehserien, Bücher, Filme und so weiter. Und auch in der Popmusik gab es eine ganze Reihe von Leuten, die sich dann damit beschäftigt haben. Und die Birds waren somit die ersten, weil Roger McGuinn auch sich sehr dafür interessiert hat, für das Thema Raumfahrt. Und er hat diesen Song geschrieben, Space Odyssey, der natürlich vom Titel her bekannt ist. Ist ja so ein Jahr später gab es den berühmten Film 2001, den Kubrick-Film, und da heißt ja im Untertitel auch Space Odyssey. Es liegt daran, dass sowohl der Film als auch dieser Song sich auf einen Roman beziehen, der Space Odyssey heißt, von einem Autor namens Arthur Clarke, oder eine Kurzgeschichte ist es, glaube ich, eher. Und sowohl Roger McGuinn als auch Stanley Kubrick haben diesen Namen dann übernommen. Und ja, andere haben ihn dann natürlich auch abgewandelt. Man denke an David Bowie mit Space Oddity, dann, das war aber erst 2 Jahre später. Und in diesem Song hier, Space Odyssey, da begibt sich Roger McGuinn sozusagen in die Zukunft. Das ist ein bisschen tricky. Er blickt aus dem Jahr 1967 quasi zurück, oder er blickt voraus. Er versetzt sich in die Zukunft quasi und zwar in wahrscheinlich so ins 21. Jahrhundert, also in unsere heutige Jetztzeit, und blickt von unserer heutigen Jetztzeit zurück ins Jahr 1996, denn er erzählt von einem Trip zum Mond, den man im Jahr 1996 unternommen hat. Also quasi im Jahr 67 versetzt er sich ins Jahr 2000 oder 2020 oder 2025 und blickt von da aus zurück ins Jahr 1996. Das liegt daran, ich habe das ja vorhin auch schon erzählt, dass man damals in den 60er Jahren wirklich geglaubt hat, dass die Menschheit irgendwann Ende des Jahrtausends den Mond besiedelt haben wird und dass es da völlig normal ist, dass die Leute da zum Mond fliegen und eine Reise unternehmen. Hat sich dann alles ein bisschen anders entwickelt, wie wir alle wissen. Aber jedenfalls damals im Jahr 67 hat Roger McGuinn sozusagen davon geträumt, dass er dann in den 2000er Jahren aufs Jahr 96 und auf einen Trip zum Mond zurückblicken kann. Und um das auch musikalisch zu illustrieren, hat man dann auch wieder einen Synthesizer eingesetzt, diesen Moog-Synthesizer, den man jetzt hatte, den er sicher gekauft hatte. Den hat er dann bei diesem Song auch eingesetzt. Das Stück selber ist eigentlich ein relativ einfach gestrickter Folk-Song, klingt so ein bisschen wie so ein Sea-Shanty von der Musik her mit diesem Walzertakt und mit den Harmonien, Gesangsharmonien. Aber wie gesagt, das Ganze wird durch diese spacigen Effekte und natürlich auch vor allem durch den sehr spacigen Text dann so ein klein wenig in eine andere Richtung gebracht. Also der Abschlusssong vom Album The Notorious Bird Brothers. Hier ist Space Odyssey.

Da fiebte es und pfeift es vor sich hin. Ja, das war die Space Odyssey von den Byrds 1967 vom Album Notorious Byrd Brothers mit dem wunderbaren Synthesizer, den wir hier gehört haben. Und wenn man denn auf den Text geachtet hat, dann hat man da einige Motive erkannt, die man aus diesem Film von Stanley Kubrick kennt, 2001 Odyssee im Weltraum. Die Sache mit der Pyramide zum Beispiel, die kommt hier auch vor. Aber wie gesagt, das liegt daran, dass sowohl der Song als auch der Film von Kubrick auf der gleichen Kurzgeschichte

Musik zu diesem Soundtrack. Dazu kommen wir dann auch später noch, wahrscheinlich in der nächsten Nacht, in der zweiten Birds-Nacht dann hier im Freien Radio. Die LP hat sich, was die Aufnahmen betrifft, massiv hingezogen. Die ersten Aufnahmen waren im August 1967 und den Abschluss, den hat man erst im Dezember gefunden. Also das ist schon eine sehr, sehr lange Zeit gewesen damals für ein Album. Gut, die Beatles hatten bei Sgt. Pepper vorher noch länger gebraucht, aber die Beatles waren ja auch ein Sonderfall. Bei den Birds war das schon sehr ungewöhnlich, dass man so lange gebraucht hat. Und die Platte ist dann erschienen im Januar 1968. Und das Besondere, oder wo man noch darauf hinweisen muss, das ist damals auch hat damals für einiges Aufsehen gesorgt, das ist das Plattencover. Das ist was ganz Besonderes. Das ist, die Geschichte ist sozusagen auch schon im Pop-Mythos sozusagen angekommen. Denn das Plattencover, da ist zu sehen, so eine Art etwas rustikale Hütte oder so eine Scheune. Und diese Scheune hat vier Fenster, die nebeneinander angeordnet sind, und aus jedem von diesen Fenstern schaut einer der Birds raus, also Roger McGinn, Chris Hillman und Michael Clark, der Schlagzeuger, der damals noch dabei war. Und aus dem vierten Fenster, da schaut ein Pferd raus. Also ein Pferdchen guckt uns an und wundert sich wahrscheinlich, warum es fotografiert wird. Und natürlich haben dann die Experten das Ganze so gedeutet, dass das Pferd quasi als Ersatz für David Crosby gedacht war, der ja ausgestiegen war, der ja noch bei der Produktion der Platte mit dabei war, aber war eben nicht mehr dabei. Und deswegen hat man da ihn quasi durch ein Pferd ersetzt. Natürlich auch mit Hinweis auf diese alte Geschichte von dem römischen Kaiser, der damals ja bekanntlich auch ein Pferd zum Senator gemacht hat. Jedenfalls sagt das die Legende. Und so ist das interpretiert worden als letzter, als Stinkefinger sozusagen an David Crosby. Aber Roger McGuinn hat dann später gesagt, als er darauf angesprochen wurde, nein, das war mit Sicherheit nicht so gemeint, denn wenn wir Crosby damit hätten meinen wollen, hätten wir das Pferd umgedreht und es von hinten gezeigt. Das wäre dann so gewesen. Aber wie gesagt, trotzdem, die Geschichte ist natürlich sehr schön und irgendwie passend. Also denn hier noch ein weiteres Song, das ist Wasn't Born to Follow. Auch einer der Songs, die dazu geführt haben, dass Crosby dann ausgestiegen ist, weil er einfach solche Musik, solche Coverversionen von anderen Leuten nicht spielen wollte. Das Stück ist ebenfalls von Jerry Goffin und Carol King geschrieben. Aber diese Version der Birds ist wirklich absolut meisterhaft und man wundert sich, dass David Crosby das nicht spielen wollte.

Ja, Wasn't Born to Follow. Ich denke, jeder, der den Film Easy Rider kennt, der kann sich an die Szene erinnern, wo dieser Song im Hintergrund läuft. Und das ist ja wirklich auch für eine Szene, wo die Motorräder so über den Highway rollen, ist das ja wirklich auch sehr, sehr passend. Ja, das ist also das Album gewesen hier in unserer langen Birds-Nacht. Die, ja, wohl beste Birds-LP insgesamt, weil wirklich

jeder Song einfach ein Klassiker ist und da gibt es keine Ausfälle, kein Füllmaterial, keine zweitklassigen Songs, sondern wirklich ein Song neben dem anderen großartig. Und das Bedauerliche an der Geschichte ist, dass die Platte, als sie dann erschienen ist, im Januar 1968, dass sie kein Erfolg wurde. Die Platte ist lediglich, mal gucken, das müsste ja in diesem Buch drin stehen, ist lediglich auf Platz 47 in den amerikanischen Charts gekommen. In England immerhin noch eine Nummer 12, aber in Amerika, wie gesagt, ist sie ziemlich abgedriftet und war die am schlechtesten platzierte Birds-Platte bis dahin. Und das war ein Zeichen dafür, dass die große Zeit der Gruppe auch so ein bisschen vorbei war. Damals jedenfalls kommerziell gesehen, künstlerisch gesehen waren sie auf dem absoluten Höhepunkt. Ich will dann ganz kurz nochmal zu David Crosby kommen. Zu dem kommen wir dann später auch nochmal. Aber vielleicht kurz der Hinweis, was er dann gemacht hat nach seinem Rauswurf bei den Birds. Habe vorhin schon gesagt, er hat sich ein Boot gekauft. Zum einen hat er wohl $50.000 Abfindung von der Gruppe bekommen. Und hat aber dann wohl auch noch Geld gebraucht für das Boot. Und das hat er sich von Peter Tork geliehen. Das war damals ein Mitglied der Monkees, von dieser Teenie-Band, die damals sehr populär war. Den kannte er auch, mit dem war er auch befreundet. Und der hat ihm dann irgendwie angeblich auch nochmal so um die $20.000 geliehen. Und mit diesem Geld hat sich David Crosby dann ein Boot gekauft und ist erstmal für einige Zeit abgedriftet nach Florida. Und dort an der Küste hat er sich dann mit auf seinem Boot es sich erstmal gut gehen lassen und dann im Laufe des Jahres 68 ist er dann wieder zurück nach Los Angeles und hat dort seinen alten Kumpel Stephen Stills getroffen und hat überlegt, mit ihm gemeinsam Musik zu machen und das ist dann auch gelungen. Angeblich im Haus von Mama Cass, von den Mamas und Papas, haben sie dann auch noch Graham Nash getroffen, Graham Nash von den Hollies, der damals bei den Hollies war, aber der auch nicht zufrieden war mit seiner Rolle in dieser britischen Popband. Der wollte auch ein bisschen was anderes machen, wollte vor allem in Amerika mehr arbeiten. Und diese drei, also Stephen Stills, Graham Nash und David Crosby, haben dann gemeinsam gesungen, eher so nebenbei, und haben festgestellt, dass ihre Stimmen perfekt harmonieren. Und daraus hat sich dann bekanntlich das Trio Crosby, Stills, Nash entwickelt, die dann in den nächsten Jahren eine der erfolgreichsten Bands der Welt geworden sind, mit millionenfach verkauften Platten und mit riesigen Konzerten und mit einer unglaublichen Reputation auch. Also David Crosby war derjenige von den Birds, der dann kommerziell gesehen mit Abstand den meisten Erfolg hatte dann in seiner Karriere. Und wir verabschieden David Crosby sozusagen hier aus unserer kleinen Birds-Nacht mit einer Coverversion und da gehen wir nochmal zu seinem Song Lady Friend. Das war einer seiner allerschönsten Songs, die er für die Birds geschrieben hat. Wie gesagt, eine Single im Jahr 67, die aber auch kein Erfolg war. Hier nochmal eine Coverversion von einer Gruppe namens Static aus den 80er Jahren.

Durchaus, durchaus. Eine ganz beachtliche Version von Lady Friend im Original von David Crosby und von den Byrds. Hier im Freien Radio Kassel in der ersten von zwei Byrds-Nächten haben wir noch ungefähr eine Dreiviertelstunde Zeit. Dann ist der Morgen angebrochen. Dann beginnt hier unsere Wiederholung vom letzten Tag, also von gestern, mit unserem aktuellen Programm hier im Freien Radio Kassel. Und wir wollen die letzte Dreiviertelstunde noch nutzen, um noch auf eine Person einzugehen, die schon eine Rolle gespielt hat während der Frühzeit sozusagen unsere Sendung hier, nämlich Gene Clarke. Ja, den haben wir eben auch schon nochmal gehabt vor einigen Minuten, weil er in der Endphase der Produktion des Albums Notorious Byrd Brothers dann nochmal mit dabei war und auch noch mit beim Songwriting behilflich gewesen ist. Aber zu dem Zeitpunkt war er schon als Solist aktiv. Wir hatten das ja vorhin auch schon gesagt, er war aus der Band ausgeschieden im, ich glaube, Januar oder Februar 1966, also schon sehr früh nach den ersten beiden Platten, obwohl er eigentlich der Hauptsongschreiber war und auch so ein bisschen der Star innerhalb der Band. Ja, und er plante eine Solokarriere. Auch der Manager, das Management von den Byrds mit Jim Dixon, der hat auch gesagt, er soll Solo gehen. Übrigens, Jim Dixon, der Manager, der ist, ich glaube, im Frühjahr 1967 von den Byrds entlassen worden. Das heißt also, die hatten zu dem Zeitpunkt auch kein Management mehr. Die haben das weitgehend selber gemacht, alles, was mit Management zu tun hatte. Jedenfalls gab es die Planung, dass man aus Gene Clarke eine Figur der amerikanischen Popszene machen wollte, einen Star, ein Folk-Rock-Sänger, so im Stil von Barry Maguire und anderen, die damals auch sehr populär waren und im Bereich Folk-Rock aktiv waren. Vor allem hat man eben darauf gesetzt, dass er selbst Songs schreiben konnte, der gute Gene Clarke. Und er sah auch ganz passabel aus, also war so ein richtiger Mädchentyp. Hat nur so ein bisschen romantisch geguckt und das hat natürlich den Leuten auch gefallen. Und deswegen hat man ihm damals, als dann seine erste Platte erscheinen sollte oder aufgenommen werden sollte, hat man ihm auch einiges Geld gegeben für die Produktion und hat auch eine Reihe von durchaus prominenten Studiomusikern engagiert, unter anderem Leon Russell, Glenn Campbell, Clarence White und Chris Hillman, also immerhin auch dann jemand von den Byrds, die dann das erste Album gemacht haben, aufgenommen haben mit ihm. Die Platte ist zusammen aufgenommen mit den Gostin Brothers, Rex und Vern Gostin, die hatten wir auch schon, denen sind wir auch schon begegnet, ganz zu Beginn unserer langen Nacht, denn die haben früher mit Chris Hillman zusammengespielt, bevor der zu den Byrds gegangen ist, als Bluegrass-Gruppe. Und die beiden haben mit Gene Clarke gemeinsam jetzt dieses Album aufgenommen, Gene Clarke with the Gostin Brothers. Das ist erschienen, ich glaube, 1966 oder 67. Und wir hören da mal rein und hören zunächst mal Tried So Hard. Das ist, glaube ich, damals auch als Single ausgekoppelt worden.

Aber es ist schön, wenn man dann hier morgens um die Zeit noch den falschen Song spielt. Das wollte ich eigentlich gar nicht spielen. Das ist gewesen Think I'm Gonna Feel Better von Gene Clark mit den Ghosting Brothers. Ich wollte eigentlich Try Too Hard spielen, das, wie gesagt, damals als Single ausgekoppelt wurde. Und das versuchen wir jetzt nochmal.

Ja, das war es jetzt dann doch. Try Too Hard und ja, sehr eingängig, sehr poppig und sehr, sehr folkrockig. Also das heißt, den Folkrock-Stil, den er bei den Birds gepflegt hat, den hat Gene Clark auch auf dieser ersten Solo-LP mit den Gostin Brothers gepflegt. Die Platte ist durchgehend sehr gut hörbar, sind schöne Songs drauf und es geht gleich los mit einem wirklichen Klassiker. Das ist damals auch hat damals für viel Aufsehen gesorgt, dieses Stück, weil es eben auch wirklich ziemlich großartig war und gezeigt hat, dass Gene Clark ein sehr vielversprechender Komponist war. Das Stück trägt den Titel Echoes und damit beginnt auch das Album Gene Clark with the Gostin Brothers.

Ach, sehr, sehr schön. Echoes von Gene Clark. Übrigens, ich habe ihm gesagt, Try So Hard wäre als Single ausgekoppelt worden. Das stimmt nicht. Echoes, das Stück, das wir eben gehört haben, das ist als Single erschienen und zwar, ich glaube, schon Ende 1966. Das Album kam dann im Januar 1967, aber beide waren nicht erfolgreich, muss man sagen. Wahrscheinlich war das Stück Echoes, wie eben gehört, doch schon ein bisschen zu wenig poppig und zu, ja, zu intellektuell auch überladen mit diesem etwas barocken Ambiente, das es ausstrahlt. Das war dann nicht unbedingt das, was für die Popcharts geeignet war. Und das Album ist auch kein großer Erfolg gewesen. Es ist in der gleichen Woche erschienen wie das Byrds-Album Younger Than Yesterday im Januar 1967. Und da haben wahrscheinlich die alten Byrds-Fans doch eher die Byrds-Platte gekauft als die Platte von Gene Clark. Zumal das ja inzwischen auch schon wieder ein Jahr her war, dass er bei den Byrds ausgestiegen war. Hat sich also ein bisschen hingezogen. Und die Gostin Brothers, die als Co-Stars quasi bei der Platte genannt wurden, die sind auch erst bei den Aufnahmen erst später dazugekommen. Man hat sie dann gebeten, zu einigen der bereits aufgenommenen Songs noch Vokalharmonien beizusteuern. Also das war jetzt keine Zusammenarbeit in dem Sinne zwischen den Gostin Brothers und Gene Clark, sondern die hat man mit dazugenommen. Und da sie eben auch halbwegs bekannt waren, schon gerade in der Country-Szene, hat man den Namen Gostin Brothers dann mit aufs Plattencover genommen. Aber es ist trotzdem eine sehr schöne Kombination, denn das, was die da an vokalen Leistungen noch abgeliefert haben, das passt eigentlich sehr gut zu den Songs von Gene Clark. Hier ein weiteres Stück und das ist auch wieder auch ein sehr, sehr schön country-orientierter Song, Keep on Pushing. Hier hören wir, ich glaube, Doug Dillard am Banjo. Und das Stück ist dann später von, ich glaube, von der Country Gazette, einer Neo-Bluegrass-Band, in den frühen 70er Jahren nochmal gecovert worden. Hier das Original von Gene Clark.

Mischung aus Country und Bluegrass Rock, mehr oder weniger. Keep on Pushing, auch geschrieben von Gene Clark und erschienen auf dem Album Gene Clark with the Gostin Brothers, das im Januar 1967 veröffentlicht wurde. Ja, wie gesagt, die Platte ist leider kein Erfolg gewesen. Sie ist kaum beachtet worden von den Kritikern, vielleicht noch mehr als vom Publikum. Und die Plattenfirma ist dann auch schnell nervös geworden. Das war damals so, das ist ja heute noch genauso. Wenn die ersten Aufnahmen von einem Künstler nicht so richtig funktionieren, dann hat man eher selten die Möglichkeit, dann noch weitere Aufnahmen zu machen. Aber Gene Clark hatte immerhin einen Vertrag, der ihm zumindest einige Platten noch zugesichert hat. Aber man hat dann davon Abstand genommen, weitere Aufnahmen zu veröffentlichen, weil man doch das Gefühl hatte, so als Solist ist er einfach nicht durchsetzbar auf dem Markt. Und deswegen ist der Vertrag dann auch, ich glaube, im Sommer 1967 dann ausgelaufen. Man hat zwar noch Aufnahmen gemacht, aber die hat man dann auch nicht mehr veröffentlicht. Eine Aufnahme, die noch gemacht wurde, das war ein Stück im Original von dem Folk-Duo Ian and Sylvia, The French Girl. Und das klingt auch sehr barock und sehr opulent. Aber man hat dann geglaubt, das will auch keiner mehr kaufen. Und deswegen hat man die Single nicht mehr veröffentlicht, sondern erst viel später ist das Stück dann auf einem Sampler erschienen.

Das ist ein Stück, das man unbedingt hier im Radio spielen muss, denn das heißt The Radio Song von Gene Clark mit den Gostin, nein, ist nicht mal mit den Gostin Brothers, jetzt nicht mehr, sondern jetzt schon mit Dillard und Clark. Liebe Freundinnen und Freunde, wir sind immer noch hier in der langen Birds-Nacht. Heute noch der erste Teil, bis 6 Uhr noch, also noch wenige Minuten gibt es, nein, bis 8 Uhr, Entschuldigung, ist ja schon früher Morgen. Wir haben schon 8 Stunden fast hinter uns und wir sind immer noch bei der mittleren Phase der Birds. Und wir sind momentan gerade auf einem Seitenstrang sozusagen. Wir beschäftigen uns mit Gene Clark, dem ehemaligen Sänger, Mitglied der Birds in der Frühzeit, und gucken, was der dann nach seinem Ausstieg bei den Birds gemacht hat, jedenfalls in seinen frühen Jahren. Wir werden dann morgen in der langen Nacht auch noch genauer hingucken, was er dann später so alles fabriziert hat. Aber wir werden jetzt zunächst mal gucken, was er im Jahr 1968 gemacht hat. Ich habe eben erzählt, er hat dann im Jahr 67 seinen Plattenvertrag bei Columbia Records verloren, nachdem die erste LP kein Erfolg war und die Singles auch nicht. Und dann hat es eine ganze Weile gedauert, bis so Mitte 1968 ungefähr, Herbst 68, bis es dann für ihn weiterging. Und zwar durch einen Zufall, denn es gab damals die Birds, da kommen wir dann später, also morgen in der zweiten langen Birds-Nacht, morgen Abend dann zu. Die Birds haben ja dann angefangen, auch sich Richtung Country-Musik zu bewegen und haben ein reinrassiges Country- oder Country-Rock-Album aufgenommen im Sommer 68. Und da hatten sie auch einen Banjo-Spieler mit dazugenommen, um bei einigen Stücken Banjo zu spielen, nämlich Doug Dillard. Doug Dillard, der von den Dillards stammte, der hat mit seinem Bruder Rodney Dillard zusammen eine Bluegrass-Band betrieben, The Dillards, und die waren auch schon ziemlich populär damals. Und er ist, wie gesagt, bei den Birds als Studiomusiker dabei gewesen, um bei einigen Stücken mitzuspielen. Und die anderen Birds, also vor allem Gram Parsons und Chris Hillman, hätten ihn gerne als festes Bandmitglied dabei gehabt. Roger McGuinn war dagegen, weil er der Ansicht war, dass das dazu führen würde, dass die Birds dann zu stark in Richtung Country gedrängt würden. Er wollte also keine Country-Band aus den Birds machen, deswegen hat er sich dagegen gewehrt, dass man Doug Dillard dann quasi als festes Mitglied einbaut. Aber Doug Dillard ist über diese Birds-Connection dann mit Gene Clark in Verbindung gekommen und die beiden haben sich gut verstanden und haben überlegt, man könnte gemeinsam ein Country-Rock-Duo aufmachen, Dillard und Clark, und genau das ist passiert. Die beiden haben zusammen geprobt und haben dann auch noch einige andere Musiker dazugenommen. Und sie haben einen Plattenvertrag bekommen bei A&M Records, damals auch eine große Plattenfirma, die ihnen vertraut haben und die gesagt haben, das könnte was werden. Und ich glaube, im Herbst 68 ist dann schon die erste gemeinsame LP von dem Duo Dillard und Clark entstanden. The Fantastic Expeditions of Dillard and Clark. Und das war daraus eben, ich glaube, die bekannteste Nummer, The Radio Song. Und das ist eine durchweg ziemlich hervorragende Platte an der Grenze zwischen Country, Bluegrass und Rock und Folk. Also alle verschiedenen Musikrichtungen, die die damals gemacht haben, die sind damit eingebaut worden. Die meisten Songs sind auch geschrieben von Gene Clark. Und die Platte ist damals bei den Kritikern sehr gut angekommen, wenn auch kommerziell kein großer Erfolg geworden. Ein weiterer Song daraus, den hören wir uns noch an, Out on the Side. Das sind Dillard und Clark, genau.

Aus dem Album The Fantastic Expeditions of Dillard and Clark waren das, Dillard und Clark. Und das bekannteste Stück von dieser LP, die damals nicht sonderlich erfolgreich war, die hat aber einen ganz prominenten Song abgeworfen, den wir, glaube ich, alle kennen. Das ist der hier, The Train Leaves Here This Morning. Ja, wieso ist er bekannt geworden? Der Gitarrist in der Begleitband von Dillard und Clark war ein junger Mann namens Bernie Leadon. Und er hat damals auch schon am Songwriting für diese Platte teilgenommen. Unter anderem hat er zusammen mit Gene Clark diesen Song geschrieben, Train Leaves Here This Morning. Und Bernie Leadon, ja, da klingelt es natürlich bei vielen, das ist genau der Bernie Leadon, der dann ungefähr 3 Jahre später die Eagles gegründet hat. Und er hat dann zusammen mit Glenn Frey und Don Henley die Eagles aus der Taufe gehoben und für die erste Eagles-LP, die im Jahr 72 erschienen ist, hat er diesen Song quasi mitgebracht von Dillard und Clark und hat zu den Eagles gesagt, hier, das ist ein Song, den könnte man eigentlich aufnehmen. Das haben die auch gemacht, haben ihn aufgenommen für ihre erste LP. Und da Gene Clark ja auch Co-Autor war bei diesem Song, hat er natürlich auch die ganzen Tantiemen damit einkassiert, denn die Eagles waren ja unglaublich erfolgreich dann in den 70er, 80er Jahren bis heute. Und die Platten haben sich ja in riesigen Mengen verkauft. Das heißt, Gene Clark hat dann, obwohl er mit seinen eigenen Platten nie wirklich Erfolg hatte und nie wirklich Geld verdient hat, hat er an diesem einen Song dann wirklich sehr, sehr viel verdient und hat damit sozusagen seinen Lebensunterhalt bestritten, weil er da wirklich sehr wohlhabend geworden ist durch dieses eine Lied, weil die Eagles das gecovert haben und die Plattenverkäufe halt entsprechend ihn dann auch ihm zugute gekommen sind. Aber wir hören hier nicht die Version der Eagles, sondern wir hören natürlich das Original von Dillard und Clark, The Train Leaves Here This Morning.

Im Original von Bluegrass Duo Reno and Smiley, die klassischen amerikanischen Bluegrass gemacht haben. Aber das war eben auch die Aufnahme von Dillard und Clark. Ich habe ja vorhin erzählt, dass Doug Dillard aus der Country- und Bluegrass-Szene kam, als Banjo-Virtuose tätig gewesen ist. Und da war es klar, dass natürlich bei den Aufnahmen von Dillard und Clark auch ein bisschen Bluegrass-Musik da mit dabei war und das mit Country-Rock gemischt wurde. Das Stück stammte aus der zweiten Dillard und Clark-LP. Die erste, Fantastic Expeditions of Dillard und Clark, ist hier im Jahr 68 erschienen. Und dann im Jahr 69 gab es die zweite LP, Through the Morning, Through the Night. Die finde ich persönlich sogar noch ein bisschen besser als die erste. Aber sie hat sich damals auch nur ganz schwach verkauft. Und das war es dann auch für Dillard und Clark. Die Plattenfirma hat dann auch das Interesse verloren und sie haben dann keine weiteren Platten mehr machen können. Und Doug Dillard ist dann wieder zu den Dillards gegangen, also zu seiner Familienband sozusagen. Und Gene Clark ist dann andere Wege gegangen. Welche Wege er gegangen ist, da kommen wir dann in unserer zweiten Birds-Nacht zu, also quasi morgen Nacht. Dann geht es dann weiter mit den Birds und da werden wir auch wieder diesen Seitenschlenker machen zu Gene Clark und zu seinen Solo-Aktivitäten. Aber er hat natürlich auch für diese zweite Dillard und Clark-LP wieder einige seiner ganz großartigen, tränenziehenden Balladen geschrieben, für die er ja bekannt war und die typisch waren für ihn. Beispielsweise die hier, das ist der Titelsong des Albums Through the Morning, Through the Night, und das passt ja auch sehr schön jetzt zur Tageszeit.

0: ja, klassischer Gene Clark-Stoff. Through the Morning, Through the Night vom Album Through the Morning, Through the Night. Dillard und Clark 1969. Die beiden Platten von Dillard und Clark sind damals ganz schwach verkauft worden, hat sich keiner für interessiert. Aber inzwischen gehören sie zu den großen Klassikern und werden auch immer wieder neu aufgelegt. Inzwischen sogar wieder auf Vinyl, auf edlen Vinylpressungen. Und diese wirklich ziemlich großartige Werke an der Grenze zwischen Rock, Bluegrass und Country-Musik. Also es lohnt sich auf jeden Fall. So, liebe Freunde, das war's hier im Freien Radio Kassel mit dem ersten Teil unserer langen Birds-Nächte. 8 Stunden haben wir hinter uns, also Through the Morning, Through the Night, habt ihr uns hier sozusagen begleitet bis in die frühen Morgenstunden. Und eigentlich war ja nur eine Folge geplant, aber wie ich dann festgestellt habe, schaffen wir das nicht, die Karriere der Birds in einer Folge abzuhandeln. Deswegen gibt es noch einen zweiten Teil. Und zwar schon heute Nacht, also in der kommenden Nacht ab 0 Uhr wieder, weitere 8 Stunden. Und da werden wir dann den zweiten Teil der Karriere der Birds ab 1968 behandeln. Und da geht es dann los, kann ich gleich schon mal versprechen oder androhen, je nachdem, mit der Country-Phase der Birds. Sie haben in dieser Zeit, im Jahr 68, sich sehr, sehr, sehr stark und fast ausschließlich der Country-Musik gewidmet. Und da werden wir ausführlich drauf eingehen, gleich zu Beginn der folgenden langen Nacht hier im Freien Radio Kassel. Gut, das war's mit dem ersten Teil der Birds-Nacht und hier zum Schluss noch ein paar Sekunden zumindest von Dillard und Clarks Version von Don't Let Me Down, im Original natürlich von John Lennon, aber die Version von Dillard und Clark ist absolut großartig, wie wir hören werden. Ich wünsche einen schönen Tag und wir hören uns dann heute Nacht, in der kommenden Nacht ab 0 Uhr im Freien Radio Kassel wieder. Bis dann.
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Klassischer Rock'n'Roll klingt jedenfalls so wie aus den 50er Jahren, ist aber aus den, ich glaube, 80er oder 90er Jahren. Taff Falco war das, Taff Falcos Panther Burns, die Retro-Rock'n'Roll, Neo-Psychedelic-Punk-Band, die damals für große Begeisterung gesorgt hat und bis heute ja auch immer noch aktiv ist, soweit ich weiß. Hier ist das Freie Radio Kassel, liebe Freundinnen und Freunde, mit der aktuellen Ausgabe der Sendung Themenwechsel. Wir haben heute eine kulturelle Sendung. Es geht im zweiten Teil um eine Veranstaltung, die wir aufgenommen haben, und zwar eine Lesung des Richard-Wagner-Verbands. Und da geht es natürlich auch um Richard Wagner, allerdings diesmal durchaus auch mit lokalem Bezug, denn es gab eine Lesung oder einen Vortrag über die Inszenierung von Richard Wagners Ring des Nibelungen hier in Kassel. Es gab in den letzten 70 Jahren oder so, gab es hier in Kassel insgesamt 5 Inszenierungen des kompletten Ring, also aller 4 Teile. Der Wagner-Experte, den wir nachher hören werden, hat sich in die Archive eingearbeitet und hat einiges herausgefunden über diese Wagner-Inszenierungen hier in Kassel. Und für Wagner-Fans und für Musikfreunde eine höchst spannende und höchst interessante Geschichte, die auch noch eine ganze Reihe von wirklich unbekannten und neuen Informationen hervorgebracht hat. Also dann nachher im zweiten Teil der Sendung Richard Wagner, der große Opernexperte, der natürlich auch nicht unbedingt jedem zusagt und der auch durchaus kritisch gesehen werden kann unter diversen Aspekten. Im ersten Teil der Sendung jetzt gleich kommen wir zu einer Veranstaltung, die diese Woche im Dokumentarchiv war, und zwar eine Eröffnung einer Ausstellung. Und zwar ist die Ausstellung Gefahr im Verzug.

0: Wir haben uns das angeschaut, der Kollege Torben und ich, wir waren da. Und wir haben mit den beiden Kuratorinnen der Ausstellung, die die auch konzipiert und zusammengestellt haben, nämlich die beiden Kolleginnen vom Documenta-Archiv, die auch für diese Arbeit des Restaurierens zuständig sind, also die das selbst auch betreiben, das Restaurieren, mit denen haben wir ein Interview geführt und die beiden stellen sich zunächst mal selbst vor.
1: Ich heiße Melissa Köhler und ich bin hier beim Documenta-Archiv angestellt als Medienrestauratorin, bin aber gelernte Gemälde- und Skulpturrestauratorin und habe mich auch mit audiovisuellen Medien weitergebildet im Master. Genau. Und ich bin hier seit 2019 angestellt und mache das zusammen mit meiner Kollegin Alette Sauermann, die mit den Papiersachen vor allen Dingen betraut ist. Ja, genau.
2: Genau, jetzt seid ihr hier für eine Ausstellung tatsächlich. Verantwortlich erstmal vielleicht, was bedeutet das denn für dich besonders, als mal sichtbar zu werden? Weil ich denke, das ist ja auch etwas, was eigentlich für die Öffentlichkeit ja oft mal verdeckt passiert. Also ihr seid eigentlich die Grundlage, damit dieses Dokumentarchiv hier eigentlich geben kann, damit das funktioniert, oder?
1: Ja, also ich habe mich auf jeden Fall gefreut, dass wir, also wir hatten den Vorschlag gemacht, ob wir diese Studioausstellung, eine von den vieren, die im Jahr ja passieren, mal für die Restaurierung nutzen dürfen, um da so ein paar Sachen sichtbar zu machen. Und wir hatten dem Team dann so vier verschiedene Konzepte vorgestellt. Also wir hätten auch, also ein Konzept war dieser Rundumschlag, dass man so grundsätzlich was über Restaurierung und die Tätigkeiten, die wir so machen, erfährt. Aber wir hätten auch nochmal in die Tiefe gehen können bei Digitalisierung oder genau. Und das Team hatte sich dann eher so für diesen Rundumschlag entschieden. Und genau, ich glaube, wir sind grundsätzlich beide auch, haben schon öfter damit auch zu tun gehabt, auch im, genau, auch mal fürs Radio oder fürs Fernsehen oder haben auch an Institutionen gearbeitet, wo auch schon mal so Show-Restaurierungen stattfinden. Also ich glaube, so Vermittlungsarbeiten sind wir schon auch gewohnt, würde ich sagen. Also auch im Studium lernt man ja dann ganz viel so präsentieren oder die eigenen Arbeiten zu rechtfertigen. Also ich glaube, es ist nicht so ganz fern, dass man Leuten erklärt, was man macht, weil man diese Vermittlungsarbeit ja auch viel für Drittmittelanträge oder sowas machen kann oder muss auch. Und genau, also wir haben uns auf jeden Fall gefreut, dass wir so einen Rundumschlag mal zeigen dürfen, weil das genau grundsätzlich hier, im Archiv haben wir es, glaube ich, noch nie so zugänglich gemacht, was wir so machen. Genau, ja.
0: Rundumschlag, wie habt ihr entschieden, welche Dokumente, Artefakte und so weiter ihr hier präsentieren wollt und vor allem auch welche Arbeitsgänge, die hier dann ja auch teilweise dokumentiert werden in Form von Filmen und in anderen Formen?
1: Ich glaube, wir haben so eine Mischung gemacht aus Sachen, die auch so repräsentativ sind oder auch so schön anzusehen sind. Genau, also die Ethik und die Restaurierungsgeschichte sowie den Einstieg in den Beruf und auch so einen Zoom-in in eine Fachrichtung. Ich glaube, das war für uns so klar, dass man so grundsätzlich erstmal weiß oder so Plakate hat, dass man sich so grundsätzlich informieren kann. Und dann die speziellen Objekte haben wir, glaube ich, auch ein bisschen anhand der Dokumentationsmaterialien auch ausgewählt. Weil jetzt zum Beispiel für das Gemälde, was jetzt hier in der Ausstellung vorgestellt wird, gibt es einfach tolle Mikroskopaufnahmen für die, genau das Video, was Irina Vorrath im Vorpraktikum erstellt, das ist einfach auch sehr anschaulich. Das war irgendwie klar, dass wir das auch nochmal nachnutzen, weil wir es ja beim einem Tag der Europäischen Tag der Restaurierung mal benutzt haben. Oder wir haben so ein bisschen, was so auch optisch, visuell gut was hergibt in der Ausstellung, würde ich sagen.
3: Und zum anderen haben wir auch einfach unsere Spezialisierungen abgebildet und auch die Objekte, die wir halt selbst bearbeitet haben. Also das Gemälde ging durch deine Hand zum Beispiel. Die Papierrestaurierung ist eben mein Fachgebiet. Die Drahtplastik wurde dann von mir auch an den Metallrestaurator vermittelt sozusagen und die Videorestaurierung ist auch wieder Melissas Part. Und insofern haben wir uns schon so ein bisschen an unseren Aufgaben hier in der Ausstellung auch abgearbeitet oder einfach zeigen, was wir machen. Darum ging es ja so, über die Schulter blicken.
2: Ich denke, das ist dann ja auch sehr unterschiedlich, je nach Medium einfach, wie groß so der Aufwand ist und auch sicherlich, was so los ist. Vielleicht für die HörerInnen, wenn wir jetzt zum Beispiel beim Thema Papier mal kurz bleiben, wann ist der Moment, wo man sagen würde, jetzt wird restauriert? Also wenn da schon ein Riss drin ist oder muss da dann doch eher sowas wie ein Wasserschaden sein? Genau, und wie aufwendig ist das dann, sowas zu restaurieren? Was macht man dann konkret?
3: Also zum einen ist es das, was ich immer wieder sage. Im Archiv geht es darum, dass wir Nutzerinnen Bedürfnisse sozusagen im Vordergrund sehen und bevor es in die Nutzung geht, bevor es verliehen werden kann, bevor es in eine Ausstellung gehen kann, bevor es in einer Publikation veröffentlicht werden kann, werden sozusagen geschädigte Papiere restauriert, nicht pauschal, denn die meisten Archivalien haben irgendetwas, haben sie fast alle, aber sie liegen ja gut verwahrt in den Boxen und solange man sie nicht benutzt, sind sie da erstmal gut aufbewahrt. So, die nächste Frage, wie gehen

0: Sie vor. Genau, Risse sind auf jeden Fall ein klassisches Schadensbild, das wir restaurieren, damit nicht noch mehr Schaden passiert, gerade beim Handling und auch Objekte, die vielleicht einen Schimmelschaden zeigen, die Korrosionsprodukte von den Klammern etc. dran haben, würde man abnehmen, damit das nicht auf andere Objekte wieder verteilt wird. Und wie lange das dauert, ja, das kommt natürlich darauf an, was ist es für ein Papier, wie groß ist der Riss, wie viele Risse hat das Blatt, ist es ein Transparentpapier, da muss ich viel vorsichtiger rangehen, das verträgt nicht so viel Feuchtigkeit, denn jeder Feuchtigkeitseintrag in das Papier kann wieder einen Wasserrand verursachen, je nachdem, wie alt das Papier ist. So pauschal kann man das nicht sagen. Aber ja gut, wenn ich mich festnageln lassen müsste, würde ich sagen, zwischen einer halben Stunde und zwei Stunden kann man durchaus an so einem Einzelblatt sitzen.
1: Werden denn Objekte, die bei euch neu ins Archiv kommen, zunächst mal geprüft, ob sie restaurierungsbedürftig sind oder passiert das möglicherweise erst nach einer gewissen Zeit?
0: Also im Grunde genommen ist der erste Schritt, dass wir das IPM durchführen, also das Integrated Pest Management. Wir gucken, ob Tierchen in den Beständen sind, wir gucken, ob Schimmel drin ist. Wir riechen also einfach mal rein. Wir beurteilen mit dem Auge, ob wir sehr starken Schmutz erkennen. Das wären die Situationen, die wir sofort behandeln sozusagen. Wir würden sie reinigen und wir würden sie trocknen, nochmal nachträglich durch gutes Lüften zum Beispiel. Und dann ist es so, dass wir halt entscheiden müssen, wenn jetzt der Kurator oder die Kuratorin das Archiv an sich, die Nutzerinnen reinschauen wollen würden und es ginge nicht, dann würden wir Hand anlegen. Aber pauschal jeden Bestand restaurieren, nein, das machen wir nicht.
1: Also, das ist wahrscheinlich auch personell gar nicht möglich.
0: Es ist auch vom Ablauf her nicht das, was, so geht man nicht vor. Also das ist, wir nehmen das an, wir nehmen die Schenkung an, wir gucken, ob das Material an sich erstmal stabil ist, dann wird es ins Depot gebracht und wenn dann Kapazitäten sind, es zum Beispiel zu verzeichnen, also in die Datenbank aufzunehmen, damit es Nutzerinnen überhaupt recherchieren können. Bis dahin bleibt es erstmal im Depot. Und das ist wieder unsere Schnittstelle. Wir müssen gucken, dass die Depots in Ordnung sind. Und dass die Materialien vielleicht aus alten, schlapprigen Kartons herausgenommen werden und in Archivschachteln schon mal umverpackt werden. Dann sind die schon mal erstmal für den ersten Moment gesichert. Ja, und bevor wir in diese Einzelrestaurierung gehen, vergeht sehr viel Zeit. Und dann ist eben die Frage, wer will das nutzen? Wenn das 20 Jahre nicht angeguckt wird, kann es durchaus sein, dass es einfach auch 20 Jahre gut im Depot verwahrt wird.
2: Vorhin bei der Eröffnung war auch das Thema, dass es so ein bisschen sowas wie Leitlinien, Trends gibt, was in der Restaurierung gerade relevant ist. Also zum Beispiel soll das Ganze wieder so aussehen wie damals, als es hergestellt wurde, oder soll es eher aktuell wirken? Also wenn wir jetzt ein Gemälde haben, dass man vielleicht nicht die Firnis sieht oder sowas. Wie positioniert ihr euch dort selber? Also ich denke, da gibt es ja vielleicht Trends, die es landesweit gibt, aber vielleicht gibt es auch einen Dokumentearchiv-Trend sozusagen, wie ihr euch entschieden habt bei diesen Fragen.
3: Also pauschal würde ich als Trend sagen, dass wir schon eher Alterungsspuren belassen und zeigen. Also als ganz einfache Antwort, wie wir zwei uns da eher positionieren und das auch von Birgitta Kors und Saskia Matern auch so eigentlich mitgetragen wird und wir da auch in einem Austausch schon öfter waren, weil oft Thema bei der Digitalisierung von so Dia-Beständen oder fotografischen Beständen, die dann beispielsweise Risse hatten oder farbliche Veränderungen gezeigt haben oder auch Schmutzauflagerungen, die überschaubar waren, also dass man die Motive noch erkennen konnte. Man hätte jetzt genau, kannst du dir vorstellen, wenn du jetzt einen Dia-Bestand hast, der 1000 Dias hat, sage ich jetzt einfach mal als Nummer, dann kannst du den ja so sichern, indem du ihn im Ist-Zustand digitalisierst, aber halt mit einer leichten, ich sage jetzt mal Schmutzauflagerung, die du dann auch im Bild, ja im digitalen Bild sozusagen sehen würdest. Oder du reinigst erstmal alle 1000 Dias, was natürlich einen Arbeitsaufwand stundenmäßig bedeutet. Ich glaube, im Schnitt haben wir uns eher dafür entschieden, genau, einfach Alterungsbestände und Ist-Zustände beizubehalten und auch zu zeigen dann.
0: Genau, also wir leben auch dieses Motto, so wenig wie möglich, so viel wie nötig. Also das zieht sich eigentlich, das ist eigentlich schon der ethische Satz, mit dem wir aus dem Studium entlassen werden. Und das, das handeln wir hier auch so. Ja.
1: Das hängt natürlich auch jeweils von dem Artefakt ab. Also bei einer Videokassette, wir haben hier das wunderbare Beispiel einer gerissenen Videokassette, mit denen wir, unsere Generation, sich regelmäßig rumschlagen durfte. Ich habe es nie geschafft, eine zusammenzukleben. Da geht es natürlich in erster Linie darum, den Inhalt der Kassette sozusagen zu retten. Also genau. Möglicherweise wertvolle Filme und so weiter. Also da ist relativ klar, was das Ziel der Restaurierung ist, ne?
3: Genau, also auch da gibt es so Diskussionspotenzial, wenn jetzt beispielsweise das Trägermaterial selber, also die Kassettenhülle oder die VHS-Kassette, sage ich jetzt mal, von der Künstlerin selber bemalt wurde. Dann ist natürlich nochmal eine Situation, wo es dann auch stark darum geht, das originale Material im Sinne von dieser Plastikhülle von der VHS-Kassette zu erhalten, weil da eben auch die Handschrift der Künstlerin beispielsweise verzeichnet ist. Aber grundsätzlich, das ist eher seltener der Fall, und grundsätzlich geht es eher darum, den Inhalt zu sichern. Und dann gibt es auch ein großes Diskussionspotenzial, wenn man halt ein gutes Master-Digitalisat vom Inhalt erstellen konnte und das auch hat, kann dann dieses Ursprungsmedium weg, also kann man die VHS-Kassette dann entsorgen oder welchen Zweck hat dann das Ursprungsmedium noch? Wir haben uns dafür entschieden, die Ursprungsmedien zu behalten, weil man natürlich auch davon auch immer, solange sie noch funktionieren, auch immer wieder nochmal eine neue Kopie erstellen, also ein neues Master-Digitalisat erstellen könnte. Aber die Notwendigkeit, da schneller zu handeln, ist größer bei einem Schaden, also weil der Inhalt des Magnetbands flüchtiger ist und weniger gut haltbar ist als beispielsweise ein Ölgemälde. Also das kann auch mit einem Loch noch 50 Jahre theoretisch überleben, so lange es gut gelagert ist, aber schwindendes Magnetband, was Inhalt verliert, nicht. Also deshalb ist Digitalisierung auch ein großes Thema.
2: Ich denke, das spielt ja auch noch zudem eine große Rolle. Es wird ja weitere Dokumente-Ausstellungen geben. Das heißt, es wird ja auch immer neues Material dazukommen, wo dann ja auch die Frage des Platzes potenziell irgendwann immer eine Rolle spielt. Genauso auch wie Digitalisate, die müssen ja auch wo gespeichert werden. Und vermutlich sind die ja in 10, 15 Jahren vielleicht dann auch nicht mehr so lesbar. Das heißt, da muss dann ja auch wieder ein neues Digitalisat etc. entstehen. Das heißt, ich denke, ihr müsst ja auch immer so ein bisschen sehr auch in die Zukunft denken bei eurer Entscheidungsfindung, oder?
0: Absolut, ja, genau. Die neuen Dokumente-Ausstellungen, genau, das ist mal mehr, mal weniger. Grundsätzlich sind wir, so geht es aber allen Archiven. Also der Platz ist immer irgendwann endet. Und man muss sich wieder um ein neues Außendepot oder einen Neubau oder eine Umnutzung eines anderen Gebäudes umschauen. Wir tun, was wir können, genau.
3: Aber diese Planung gibt es auf jeden Fall. Meistens sind die dann auf 20 Jahre ausgelegt, also dass man sozusagen eine Einschätzung geben soll, was jetzt der Platzbedarf perspektivisch für die nächsten 20 Jahre für diese einzelnen Bereiche, also wir haben auch die Kunstbibliothek noch, da sind natürlich die Bestände wachsen auch und Bücher brauchen ja tendenziell auch relativ viel Platz, also die kann man schlecht anders verstauen als in einem Regal. Das dann für 20 Jahre hochzurechnen, dann gibt es da so Kennzahlen, die man dann natürlich irgendwie eintragen kann und sich daran orientieren kann. Aber am Ende, das hatte Birgitta ja auch schon gesagt, fährt sie irgendwo hin und bekommt irgendwie Sachen außer der Ursprungsplanung angeboten. Und dann die Schwarze Lade zum Beispiel, dieses Performance-Archiv, das war ja jetzt auch nicht in so einer regulären Planung, plant man ja nicht damit, dass man so einen großen Bestand übernimmt perspektivisch, sondern genau. Also man plant für 20 Jahre und dann hofft man auf Rollregale, die man noch mehr erweitern kann.
1: Ja. Okay, dann Abschlussfrage, wie lange ist die Ausstellung zu sehen und könnt ihr vielleicht auch noch was zu den Führungen sagen, die es ja auch geben wird?
0: Die Ausstellung ist bis zum 18. Dezember zu sehen, also bis kurz vor Weihnachten kann man hier rein. Dann schließen wir ja über die Weihnachtsfeiertage und bis Silvester. Und unsere Führungen sind einmal im Oktober, ich meine auch am 18. 13. genau, jeweils am 13. Oktober 15 bis 16 Uhr und am 13. November 10 bis 11 Uhr. Die eine Führung übernimmt Melissa im Oktober und die andere Führung übernehme ich mit dem Thema Papierrestaurierung verstärkt oder eben auch zur Restaurierungsgeschichte und Restaurierungsethik. Und Melissa platziert ihre Themen. Und jeder Besucher ist natürlich dazu angehalten, auch das Mikroskop auszuprobieren und genau. Interaktiv.
1: Soweit das Interview, das der Kollege Torben und ich in dieser Woche gemacht haben, aus Anlass der Eröffnung der Ausstellung Gefahr im Verzug, Kulturgut erhalten im Dokumentearchiv. Genau, das findet im Dokumentearchiv statt, diese Ausstellung, die kann man sich dort ansehen, wir haben es ja eben gehört. Und das waren eben die beiden Kuratorinnen im Interview, Melissa Köhler und Arlette Sauermann. Und ich kann allen nur empfehlen, schaut euch vor allem mal das Mikroskop an und schaut da mal durch, wenn ihr diese Ausstellung besichtigt. Das ist wirklich sehr interessant. Gut, das dazu. Und hier geht es gleich weiter mit Richard Wagner, aber vorher noch mal ein bisschen andere Musik. Das ist Anthony and the Johnsons.

0: unverkennbar, diese Stimme. Anthony and the Johnsons mit It Must Change. Hier im Freien Radio Kassel kommen wir von einer etwas opernhaften Stimme zu einer richtigen Oper. Genau gesagt zu einem Experten in Sachen Oper. Und zwar geht es um eine Veranstaltung, die stattgefunden hat, ich glaube am 15., wenn ich es richtig sehe, 15.09.2026 hier in Kassel in der Stadtbibliothek. Und zwar war das eine Veranstaltung des Richard-Wagner-Verbands. Die sind ja sehr aktiv hier in Kassel und bieten immer wieder auch Lesungen und Vorträge an. Und jetzt in diesem Vortrag ging es um ein sehr regionales oder lokales Thema, nämlich um Richard Wagners Ring des Nibelungen aus Kasseläner Sicht. Denn der Ring des Nibelungen ist tatsächlich schon 5-mal in den letzten 60 Jahren oder 70 Jahren ungefähr hier in Kassel aufgeführt worden, komplett, also alle 4 Teile. Und damit ist Kassel tatsächlich eine von den Städten, in denen dieses riesige Werk mit am häufigsten aufgeführt wurde. Und Dr. Frank Piontek, ein Wagner-Experte aus Bayreuth, ja, wenn man aus Bayreuth kommt, dann ist man Wagner-Experte, aber er ist auf jeden Fall einer der ganz großen Fachleute in Sachen Richard Wagner, der auch schon oft hier war beim Wagner-Verband in Kassel und Vorträge gehalten hat. Und er hat sich mit diesem Thema beschäftigt, hat sich in die Archive eingegraben, hat auch hier in Kassel im Staatstheaterarchiv so ein bisschen rumgeguckt und hat gesucht, ob es noch Informationen gibt über diese Ringinszenierung hier aus Kassel. Und er hat tatsächlich eine ganze Reihe von teilweise auch neuen Informationen gefunden. Und die hat er in diesem höchst spannenden und höchst interessanten Vortrag zusammengefasst. Und das hören wir uns jetzt an. Aufgenommen, wie gesagt, in der Stadtbibliothek. Der Dr. Piontek hat eine ganze Reihe von Bildern, so Dias gezeigt, von den Inszenierungen von damals. Die können wir natürlich im Radio nicht zeigen, macht aber gar nichts, denn er beschreibt, was da zu sehen ist. Und außerdem geht es ja vor allem um die Informationen, die er hier vermittelt. Er wird zunächst mal kurz vorgestellt, und zwar durch den Chef des Kassler Richard-Wagner-Verbands, Michael Schmidt. Und im Anschluss gibt es dann, wie gesagt, den Vortrag von Frank Piontek über Richard Wagners Ring des Nibelungen hier in Kassel. Ich wünsche interessante Erkenntnisse.
1: Unser Freund Dr. Frank Piontek aus Bayreuth ist ja schon mal kurz vorgestellt worden. Sie kennen ihn als Buchautor, Musikjournalisten, als Opernkritiker und viel, viel mehr. Aber die Aufzählung würde jetzt zu lange Zeit beanspruchen. Er ist seit vielen Jahren jährlich einmal Referent zu ganz, ganz unterschiedlichen Themen, zu Jakob Grimm und die deutsche Mythologie in der Grimmwelt oder über Wagner und Spohr, was vor 2 Jahren stattfand. Ich begrüße auch ganz herzlich Herrn Dr. Goldbach, dass Sie als Leiter des Museums, Spohrmuseums in Palais Bellevue, den Weg heute zu uns gefunden haben. Also das sind immer so, denke ich, Veranstaltungen, wo wir Bezüge herstellen zu anderen berühmten Kasslern oder zu Ereignissen in Kassel, zu Richard Wagner. Und das sind eigentlich immer Schätze und Perlen, die wir dabei ausgraben und Dinge erfahren, die in keinen Büchern nachzulesen sind. Heute geht es um den Ring, das will ich jetzt nicht weiter vertiefen, aber der Hinweis sei schon mal vorab gemacht worden. Herr Dr. Piontek hat wirklich Wochen, Monate lang recherchiert. Selbst das Staatstheater verfügt über wenig Quellen über die 5 Aufführungen nach 1945. Ich kenne sein Skript und Sie werden ihn gleich hören, auch mit Fotos und kurzen Filmen. Ich glaube, dass wir dann als Richard-Wagner-Verband über ein Dokument verfügen, das selbst das Staatstheater nicht zur Verfügung hat. Und das werden wir auch hüten, wie das Rheingold. Ne? Aber natürlich interessierten Menschen werden wir es natürlich auch zur Verfügung stellen, wenn der Autor uns das erlaubt.
2: Meine Damen und Herren, wer kennt diesen Mann? Ja. Ich hätte auch gesagt, keine Ahnung, wer das ist. Von diesem Mann ist nicht mal das Sterbedatum bekannt. Man schaut ja immer auf Wikipedia. Wer ist das? Das ist Hans Hartleb. Hans Hartleb war Regisseur des ersten Kasseler Nachkriegsrings. Geburtsjahr ist bekannt, ist nicht so wichtig, habe ich auch vergessen. Es gibt kein Sterbedatum. Das ist irgendwie schon typisch für die Art und Weise, wie man sich dem ersten Kasseler Ring nähern kann. Apropos Archäologie, du hast gesagt, ich bin da wie ein Archäologe vorgegangen, ich habe das ja auch selber gesagt, zumindest für den ersten der 5 Kasseler Nachkriegsringe, ich habe die letzten beiden gesehen, leider nicht das Rheingold vom Leinartring, aber da kann man sich ein Bild machen aus verschiedensten Materialien. Vom ersten Ring ist es wirklich außerordentlich schwierig, überhaupt Material zu kriegen. Also denn man hat lebende Exemplare, die noch vielleicht damals drin waren und Material haben. Ich habe Herrn Trost vorher nicht gefragt. Ich habe Herrn Kling gefragt, den langjährigen Vorsitzenden, ob er Material hat zum ersten Ring, den er vielleicht auch noch gesehen hat. Nein. Ich habe natürlich beim Staatstheater, bei der guten Frau Klobes, bei der Presseabteilung gefragt. Nein, sie gab mir die Auskunft, dass Materialien über diese frühen Jahre, 60er, 70er Jahre, abgegeben worden sind an das Staatsarchiv Marburg in Marburg. Ich habe natürlich an Marburg geschrieben und erhielt die freundliche Antwort. Das sind Personalakten, das sind Programmhefte des Melchert-Rings, des zweiten Melchinger-Rings, des sogenannten zweiten Kasseler Nachkriegsrings. Vom ersten Ring hat man nur Personalakten über Hans Hartlieb. Die bringen jetzt überhaupt nichts, um den Ring zu beurteilen. Ich habe dann natürlich recherchiert, gibt es Opernweltausgaben, frühe 60er Jahre. Ich habe die Zeitschrift, ich habe antiquarisch gesucht, natürlich Internet-Antiquariat, nichts. Ich habe im OPAC der Universitätsbibliothek Bayreuth natürlich geguckt, Fernleihe, gibt es Opernweltausgaben über diese Monate, wo eventuell Rezensionen drin waren. Gibt es nicht. Ich habe die Zeitschrift Opernwelt angeschrieben, die Redaktion antwortet, man hat aus dieser Zeit keine Ausgaben. Letzte Möglichkeit, ich habe dann, was auch nicht so einfach war, tatsächlich drei Programmhefte gefunden, der vier Programmhefte des ersten Kasseler Nachkriegsrings, der 1961 bis 64, meinem Geburtsjahr, rauskam. Leider kam das Rheingold drei Monate vor meiner Geburt raus, konnte die Premiere infolgedessen leider nicht besuchen. Habe drei Programmhefte gefunden, die nach sage und schreibe fünf Wochen, das ist lang für eine Fernleihe, dann endlich in der Universitätsbibliothek Bayreuth landeten. Kopierverbot, weil es sehr fragil ist. Ich habe dort die Texte ausgewertet und die Fotos, die drin waren, exakt drei Fotos in drei Programmbüchern, kann ich Ihnen präsentieren. Und die gute Frau Schöneweiß, die heute leider nicht da ist, hat mir, da sie eine Abonnentin der Hessischen Allgemeinen ist, tatsächlich die Abonnenten haben das Recht, sie können zur Hessischen Allgemeinen gehen und dort im Archiv recherchieren. Und sie hat mir liebenswürdigerweise, Anfang September war das, tatsächlich die vier Rezensionen des ersten der Kasseler Nachkriegsrings zur Verfügung gestellt. In einer leidlich guten Bildqualität. Ich habe die Bilder rauskopiert und kann sie Ihnen auch zeigen. Dieser Ring ist auch, wie gesagt, beim Staatstheater Kassel unbekannt. Es gibt nichts, null Materialien und man muss lange suchen und gute Bekannte haben, um irgendein Material zu kriegen. Ich erzähle Ihnen jetzt, Herr Trost war da. Vielleicht kommen wir nachher ins Gespräch. Es würde mich außerordentlich interessieren, ob Sie noch Erinnerungen haben. Schwach. Und vielleicht kommen Sie ja wieder. Wir unterhalten uns noch darüber. Wunderbar. Also, wir sind im Jahre 1961. Wieland Wagner wird noch fünf Jahre leben. Er hat ab 1951 den ersten Bayreuther Ring gemacht, der im Prinzip, jetzt könnte ich einen eigenen Vortrag darüber halten, habe ich, glaube ich, sogar gemacht in Kassel, einen Ring gemacht hat, der bis 1958 lief. Jedes Jahr so stark verändert wurde, dass von einer Ringinszenierung gar nicht die Rede sein kann. Aber Wieland Wagner war nach der Wiedereröffnung der Bayreuther Festspiele im Jahre 1951, tatsächlich im Jahre 1961 war das State of the Art. Es gab so gut wie kein Opernhaus, das nicht irgendwie irgendwo im Stil von Wieland Wagner inszeniert hätte. Wenn man sich Fotos anschaut aus den Zeiten damals, falls das recherchierbar ist, das ist vieles, kann man finden, wenn auch wenig aus Kassel, dann wird man feststellen, das Bayreuther Beispiel, diese leere Bühne, die Scheibe, die berühmte Scheibe, die Abstraktion, die war übermächtig. Auch wenn Wieland Wagner schon im ersten Ring dann zu etwas konkreteren Lösungen gefunden hat. Der zweite Ring sah dann übrigens völlig anders aus. Der arbeitete mit den sogenannten Archetypen. Da waren dann Henry Moore-Figuren auf der Bühne. Also Wieland Wagner war ein Chamäleon. Den Wieland Wagner-Stil gibt es nicht und gab es nie. Das nur nebenbei. Hat sich jedes Jahr neu erfunden, hat man den Eindruck. Man grenzte sich in Kassel bewusst von Wieland Wagner ab, hat aber gleichzeitig im Rheingold-Programmheft den berühmten, grundlegenden, ideologischen, möchte ich mal fast sagen, Aufsatz Denkmalschutz für Wagner abgedruckt. Gleichzeitig hat der Regisseur Hans Hartlieb aber betont, dass man sich nicht an sklavisch an das Bayreuther Modell halten wolle. Ich zitiere ihn: Wieland Wagner hat seiner Bayreuther Inszenierung die Erkenntnisse, die uns die Arbeit der deutschen Behelfsbühne nach dem Kriege vermittelt hat, mit viel Glück und Begabung zugrunde gelegt. Mit viel Glück und Begabung. Wieland Wagner, wir merken, es war ein begabter Regisseur. Heute würde man doch eher sagen, dass er ein genialer Neuerfinder des Theaters an sich war. Aber das nur nebenbei. Er hat das großartige Hilfsmittel künstlerischer Lichtführung mit bedeutendem Geschick eingesetzt. Aber Bayreuth arbeitet unter anderen Voraussetzungen als das täglich spielende Opernhaus. Das Schielen nach Bayreuth, die bloße Nachahmung des dort gewonnenen Stils, die sich unter Verzicht auf eigene Bemühungen in äußerlicher Imitation erschöpft, ist für unser Operntheater ebenso falsch wie das resignierende sich zurückziehen auf altbewährte Darstellungsformen. Damit meinte Hartlieb so diese Germanenhelme, die noch in den sogar noch in den 50er Jahren tatsächlich an nicht so wenigen Bühnen üblich waren und dann immer weiter mit der Zeit bis in die tiefen 60er Jahre hinein langsam aber sicher abgesetzt wurden, damit der abstrahierte, entrümpelte Wieland Wagner Stil in anderen Bühnen auch Einhalt hielt. Es ging ihm also um übersetzte und gestaltete Illusion, ich zitiere weiterhin Hartlieb, übersetzte und gestaltete Illusion, mehr Theater, malerische Farbgebung statt Stil und Schwarz-Weiß, Reinigung vom Ballast, wir würden sagen Entrümpelung, leidenschaftliche Nüchternheit statt selbstherrlicher Supergestaltung, also ästhetizistische Lösung, wie er sie wohl auch bei Wieland Wagner sah. Nicht ganz ohne Grund übrigens, sollte beiseite treten für eine leidenschaftliche Nüchternheit, stellen wir das gerade vor, ein Oxymoron. Echte Übereinstimmung von Musik und Szene, das ging auch gegen Wieland Wagner, der oft gegen die Musik inszeniert hat, ganz bewusst gegen die Musik inszeniert hat. Weder Gesangsoper noch antimusikalische Modernisierung der Gesangsoper. Das sind ja so Schlagworte. Noch ein letzter Satz, auch ein Zitat von damaligen Dramatogen, der Name ist vielleicht noch bekannt, Hans-Joachim Schäfer. Nicht ganz unbedeutender Mann, glaube ich, Hans-Joachim Schäfer, den kenne sogar ich als Bayreuther. Ja, warum? Weil ich mich für Gustav Mahler interessiere, aber das ist ein anderes Thema. Die Liebe, worum geht es in der Interpretation des Ring? Die Liebe als bedingungslose Entscheidung des Menschen für seinen Mitmenschen. Die Liebe als Überwindung des eigenen Ichs. Es geht um Brünnhilde, selbstverständlich. Die große Liebestat der Brünnhilde. Am Ende sozusagen Selbstopfer, indisches Selbstopfer. Das ist der lebendige Auftrag Wagners an eine Menschheit, die vor die schwere Aufgabe gestellt ist, aus dem Untergang einer zerstörenden Welt, wir leben im Atomzeitalter inzwischen, Kuba-Krise und so weiter spielt eine Rolle, aus dem Untergang einer zerstörenden Welt und unsäglichen Irrwegen und Leiden eine neue Ordnung aufzubauen. Also ein positives Ende, ein optimistisches, utopistisches Ende, wenn Sie so wollen. Behalten Sie das bitte im Auge, denn die Finale der nächsten Ringinszenierungen werden durchaus anders aussehen. Die Walküre, wir gehen mit ein paar wenigen Bildern mal kurz durch und ich werde Ihnen ein bisschen auch was von dem damaligen Rezensenten zitieren. Das muss ich machen, weil ich war ja nicht dabei. Bernd Müllmann hieß der Mann. Bernd Müllmann, ist der Name noch bekannt? Bernd Müllmann, der hat tatsächlich noch die ersten beiden Teile des Schönbohm-Rings, das ist der dritte Ring gewesen, die ersten beiden Teile, Anfang der 80er Jahre hat Herr Müllmann noch rezensiert und dann übernahm ein neuer Kollege. Das ist so die Trendwende. Die Walküre zur Besetzung, nicht immer ganz identisch mit den Bildern, den schlechten Bildern, die Sie hier sehen, andere gibt es nicht. Wotan war Egmont Koch. Egmont Koch, ich zeige Ihnen gleich, sag was. Brünnhilde war Gerda Lammers, Sieglinde Annemarie Leber, Sigmund Kurt Schüffler, Hunding Fred Dahlberg. Man fing an mit der Walküre. Würde man heute nicht unbedingt machen, damals völlig normal. Die Walküre ist das populärste Stück. aus der Tetralogie und man wollte, glaube ich, die Leute catchen, indem man einfach diesen Knaller, die Walküre, als Anfang gesetzt hat. Walküre, gefolgt von Götterdämmerung, Siegfried und Reingold. Eine völlig stimmige Lösung, wenn man im postmodernen Zeitalter lebt, aber damals war die Postmoderne noch gar nicht erfunden. Die moderne Post gab es schon, aber nicht die Postmoderne. Also man fing an mit Walküre und endete mit Reingold. Völlig ohne Absicht, wenn Sie mich fragen. Gibt keine Begründung dafür. Es geht um Wotan, die Wotan-Tragödie, das ist auch wieder so eine Sache, das ist schon eine Setzung. Es geht um die Wotan-Tragödie. Spätere Kasseler Regisseure haben im Ring nicht die Wotan-Tragödie gesehen. Ja, man würde heute sagen, es ist keine Tragödie. Wotan ist kein tragischer Typ. Ja, es ist ein Missverständnis, Wotan als einen tragischen Typen, eine tragische Erscheinung wahrzunehmen. Es ist schon eine Interpretation, die Wotan-Tragödie zu erzählen sozusagen. Die Verstrickung in Schuld, Macht, Wille und Neid. Was jetzt sozusagen bayreuthisch ist, ist die Tatsache, und das war dem Rezensenten damals wichtig, darauf hinzuweisen, Wotan hat keinen Hut und keinen Bart. Wenn Herr Müllmann heute Ringinszenierung sehen würde, würde er sich wundern, was alles noch nicht in Ringinszenierungen zu sehen ist und stattdessen zu sehen ist. Also das war natürlich Bayreuther Vorbild. Wieland Wagner hatte bereits, das waren schon Anfänge in den 40er Jahren, tatsächlich die Entrümpelung angefangen, kein Hut und kein Bart. Man macht es mehr griechisch. Der Rezensent redet auch vom griechischen Air und die Kostüme zeigen, da hat man sich tatsächlich an Wieland Wagner teilweise orientiert. Es macht kurz bekannt, nach dem Zweiten Weltkrieg hat man den griechischen Wagner erfunden. Auf der Bühne, den gab es so vorher noch nicht. Tiefe politische und historische Gründe, auch durchaus trendig im Stil der Zeit. Es ist überhaupt nicht ungewöhnlich, griechisches Theater auf die Bühne zu bringen, neugriechisches Theater nach dem Zweiten Weltkrieg. Auch in Frankreich hat man es gemacht. So, und man sieht also in dieser Reingold-Inszenierung Wotan und die Götter eher antikisch-klassische Gestalten. Und das ist bayreuthisch, kann man nicht anders sagen. Hier haben wir Wotan und Fricke, Hans-Günther Nöcker hat man eingeflogen, ein bekannter Wagner-Sänger der damaligen Zeit. Ein Gast und links dieser Herr könnte auch in einer Wieland-Wagner-Inszenierung in Bayreuth so aufgetreten sein im Jahre 1951 oder 52. Und zurück. So. Dann haben wir einen Tycho Pardi als Loge, Werner Franz als Alberich. Übrigens, also was Ähnliches gibt es im Laufe der 60er Jahre, so diese Glatzköpfe, gibt es übrigens auch bei Wieland Wagner. Man hat sich, und das war unvermeidbar in einzelnen Zügen, ob man wollte oder nicht, tatsächlich auch an Bayreuth orientiert. Dummerweise haben wir keine Filmaufnahmen. Wir wissen nicht wirklich, wie die sich bewegt haben, aber wir müssen annehmen, dass tatsächlich dieses theatralische Prinzip, man sieht es vielleicht auch auf diesem Standbild, dass dieses theatralische Prinzip auch einer gewissen Komödiantik und einer starken Bewegung und einer starken Identität von Musik und Szene, man kann vielleicht fast von einem Mickey-Mousing reden, dass das war tatsächlich ein großer Unterschied zu Wieland Wagners Bayreuther Inszenierung. Es gibt Filmaufnahmen von Wieland Wagner Inszenierung, die wirklich relativ statisch sind und sehr, sehr abstrahiert. Und auch die Rezensenten des ersten Ring haben darauf hingewiesen, dass es schon wahnsinnig statisch ist, was da passiert. Und wir wissen, manchmal stehen die Minuten herum. Offensichtlich war das in Kassel wirklich anders, nämlich theatralisch. Das ist nicht Wotan, nicht Fricker, sondern es sind zeitlose Gestalten, zeitlos wie Sage und Mythologie, wie Zeus, Jupiter oder Wotan. Das hat selbst der Rezensent festgestellt, wie gesagt, griechische Figuren. Wir gehen aber weiter in der Bildmaterial, sonst rede ich hier morgen noch über die Ringe in Kassel. Sieglinde, Frau Leber, mir nicht bekannt, und Kurt Schüffler als Sigmund. Bedeutend ist dieses Bild, das ist aus dem Programmheft raus fotografiert. Da hat man eine abstrahierte Bühne, keine abstrakte Bühne, aber Bayreuth hat einen gewissen Einfluss gehabt, wirklich reduziert, die gesamte Bühne tatsächlich reduziert auf einen sehr abstrahierten Baumstamm mit gigantisch erblühenden, fast riesendimensionierten Blüten. Natürlich Winterstürme wichen dem Wonnemond. Egmont Koch als Wotan. Egmont Koch, ich habe mal recherchiert, war vorher in Bayreuth. Er hat so bedeutende Rollen gesungen wie den vierten Edlen im Lohengrin, Sie hören richtig, den vierten, nicht den dritten, nicht den zweiten, nicht den ersten, sondern den vierten Edlen. Übrigens, auch diese Rollen müssen von guten Sängern gesungen werden. Er hat einen der ganz kleinen Meister in den Meistersängern gesungen. Fragen Sie mich nicht, Niklas Vogel oder so, keine Ahnung. Ich glaube, er hat den Krankenmeister gesungen. Und er hat, das war der Höhepunkt seiner Bayreuther Karriere, das ist kein Witz, er hat den Steuermann im Tristan gesungen. Und Egmont Koch hat gute Rezensionen eingefahren für seinen Kassler Wotan. Hier haben wir ein Bild wahrscheinlich aus der Walküre, ich kann das nur annehmen, nicht aus dem Rheingold. Das Bühnenbild, kein historisch realistisches Bühnenbild, auch eine Art von Abstraktion, aber nicht ganz so brutal und nicht ganz so radikal, wie es Wieland Wagner in Bayreuth gemacht hat. Götterdämmerung, wir gehen weiter in den Siegfried. Siegfried war die dritte Premiere, auch da gab es keine szenischen Stilbrüche. Man hat tatsächlich gesetzt durchgängig auf eine starke Theatralik, starke Bewegung. Es gab keine Stilbrüche wie in Bayreuth, jedenfalls hat Herr Müllmann das gemeint, wo man sich zwischen einer statuarischen Darstellung, also Statik auf Deutsch, und naturalistischen Partien entscheiden musste. Dramatische Szene, das war das Zauberwort. Siegfried im Kampf mit dem Drachen, leider schwarz-weiß, ein ungeheuer vielgehörnter Drache. Aus dem Bild wird man nicht recht klug. Dann haben wir die Götterdämmerung. Wilhelm Ernest als Siegfried ist hier zu sehen, Martin Matthias Schmidt als Gunther und Mino Yahia als Hagen. Götterdämmerung, Brünnhilde wieder Gerda Lammers. Man wollte, das zieht sich durch die Rezension durch, kein kultisches Theater, das war ja ein Wort von Wieland Wagner. Kultisches Theater, ne? Also Abwendung vom Germanentum, aber gleichzeitig kultisches Theater, Erinnerung an die Griechen. Nein, man wollte wirklich kein historistisches Theater in Kassel machen, nicht den totalen Gegensatz, aber man wollte so eine Art abstrahierte Geschichte, um es mal so auszudrücken, machen. Wie endete die Götterdämmerung? Immer die Hauptfrage, wie endet der Ring? Das ist die entscheidende Frage für die Interpretation des Schlusses, des Schlussteils. Über der Ruine der Halle, so lese ich, erschien ein helles rötliches Licht am Himmel. Zitat Bernd Müllmann, einem kosmischen Urnebel gleich im Vergehen der Welten. Das heißt, da wurde offensichtlich eine neue Welt angekündigt aus kosmischer Geburt. Kosmisch, das war auch so ein Zauberwort in der damaligen Zeit. Ne? Es war alles nicht konkret, sondern kosmisch. Herbert von Karajan hat mit seinem Bühnenbildner Günther Schneider-Simsen dann in den späten 60er Jahren, gar nicht so weit entfernt von Kasslerring, auch das Kosmische in der Götterdämmerung betont auf dieser Riesenbühne im Festspielhaus in Salzburg, kosmisches Gewerbe. Ne? Kosmisch war dann das Gegenteil von Konkretion, von Geschichte. So auch offensichtlich in Kassel, am Ende so eine Art Prinzip Hoffnung, rötliches Gewerbe, es geht weiter mit einem Licht. Das war ein positiver Ausklang. Ich könnte noch einiges über die Architektur sagen. Es gibt abstrahierte Formen, die gebe ich jungen Halle, wie sah die aus? Es war eine Halle, die bestand aus drei Säulen, die in Dreiecksform gestellt war. Davor hingen im ersten Akt zumindest Schildertrauben im Strahlenkranz blitzender Speere. Der Rezensent entdeckte Ähnlichkeiten sogar zum barocken Theater, hat das auch öfters mal betont. Schwer zu beurteilen, ob es nur die Meinung des Rezensenten war oder ob es wirklich was mit barockem Theater zu tun gehabt haben soll. Der Trauermarsch ging im Rembrandtlicht vor sich. Hinten gab es ein ansteigendes, schmales Podest, eine halb abstrahierte Lösung sozusagen. Mino Yahia als Hagen, das sind wie gesagt Ausschnitte aus dem Zeitungsartikel, besser war es nicht zu reproduzieren, altes Zeitungspapier, man muss dankbar sein, dass das Material überhaupt noch existiert. Gerda Lammers als Brünnhilde in einem Standfoto, das fand ich im Internet, sie betrachtet gerade den Ring, vor der Waltrauten-Szene offensichtlich, Gerda Lammers. Die war international berühmt. Die hat nicht nur in Kassel hier die Brünnhilde und wo ein anderes gesungen, die hat auch an der Met gesungen, und zwar keine Nebenrollen. Die hat tatsächlich ein paar Jahre einen internationalen Ruhm gehabt. Heute wahrscheinlich eher unbekannt. Habe jetzt auch auf die Schnelle nicht viele Aufnahmen von ihr gefunden. Aber Gerda Lammers war ein Star, wäre übertrieben, aber die war über die Grenzen Kassels hinaus bekannt. Wie gesagt, nach dem Ring in Kassel hat sie noch an der Met zum Beispiel gastiert. Hier haben wir Gerda Lammers in der Waltrauten-Szene, oben rechts Waltraute, unten links Brünnhilde, der Walkürenfelsen, ein Felsen, wie er Richard Wagner natürlich nicht gefallen hätte. Das ist, meine Damen und Herren, kein werktreuer Felsen, das muss man sagen, aber es ist ein Felsen. Ja, Bekannter von mir, der Alexander Dick, jahrelang Redakteur des Nordbayerischen Kuriers, Kulturredakteur, der beste Kulturredakteur, den der Nordbayerische Kurier je hatte, sagte mir schon vor 30 Jahren, er hätte Lust, mal einen Aufsatz zu schreiben über den Niedergang des Walkürenfelsens im Verlauf der Regiegeschichte. Dieser Walkürenfelsen ist so ein Klotz offensichtlich, nicht mehr dieser konturierte Walkürenfelsen, da ist schon die Moderne gekommen, ne? Abstrahierung, aber nicht totale Abstraktion. Das ist der erste Ring so gewesen. Und damit springen wir bereits, weil die Zeit uns davonläuft, berühmten Ring von Ulrich Melchinger. Der ist deswegen berühmt, weil er tatsächlich eine Trendwende im Bereich der Oper, ich glaube, international signalisiert hat, wobei es, man darf nicht verschweigen, es gab so ein bisschen Vorläufer. Leider kann ich Ihnen da keine Bilder zeigen, auch das müsste man archäologisch rekonstruieren. Das Rheingold kam 1970 raus und kurz zuvor gab es in Kiel einen Ring von Hans Neugebauer inszeniert. Und dieser Kieler Ring scheint schon eine deutliche Abwendung von Wieland Wagners Ästhetik, also dieser eher entrümpelten Ästhetik, die aber in seinem zweiten Ring, der 1965 rauskam, gar nicht so entrümpelt war. Die Bilder zeigen schroffe Felsen und wie gesagt eine Venus, die wie von Henry Moore gestaltet aussieht. Aber Wieland Wagner war irgendwie ausgeschritten. Und dieses Vorbild war so übermächtig, dass der Gegenschlag, muss man fast sagen, automatisch irgendwann erfolgen musste. Und der Erste, der das wohl realisiert hat auf dem Gebiet der Oper, der Wagner-Inszenierung, war Hans Neugebauer in Kiel, kann Ihnen da leider nichts zeigen. Und kurze Zeit später, aber wesentlich spektakulärer, denn da gibt es tatsächlich Zeugnisse, hat das Ulrich Melchinger in Kassel gemacht. Vielleicht kein Zufall, denn Kassel ist, ich meine mich zu erinnern, dass sie hier so eine Kunstausstellung haben, die international anerkannt ist, wo immer so wilde Künstler kommen, so modernes Zeug halt. Und Kassel ist, ich liebe die Dokumente ehrlich auch, und wenn da Skandale sind, ich finde das geil, ich fahre nach Kassel und alle regen sich auf und ich finde, oh, so toll hier, ich gehe ins Schwimmbad und da kann man nicht mehr schwimmen, aber man sieht indonesische Plakate an den Wänden, ich finde das gut. Meine Damen und Herren, die Dokumentarstadt Kassel hat sich, und das ist diese These ist nicht erfunden von mir, tatsächlich als Kunststadt gezeigt, in dem tatsächlich Kassel den ersten Ring gemacht hat, der international wirklich krass war und regelrecht anti-Wieland Wagner. Das musste sein. Diese Trendwende musste sein. Das Vorbild war übermächtig. Der König ist tot, es lebe der König, der neue König, zumindest vor Kassel, war Ulrich Melchinger, früh gestorben übrigens. Und dieser Melchinger, da kann man sich ein bisschen ein Bild machen, das ist gar nicht so schwierig. Es gibt Sekundärliteratur, es gibt Bände über Ringinterpretation, 40, 50 Jahre alt, da stehen Interviews mit Ulrich Melchinger drin und mit seinem Dramatogen. Es gibt viele Bilder, die sind publiziert worden, sehr schön im Götterdämmerungsprogrammheft des Schönbohm-Rings 1986. Man hat diesen Ring Ulrich Melchinger gewidmet und im letzten Teil dieses dicken Bandes finden wir Bilder des Melchinger-Rings. Und das ist toll, das ist tolles Material, immer solch große Bilder. Andere Publikationen, da haben wir sie so kleine Bilder, schwer zu reproduzieren. Ich habe vom Staatstheater Kassel ein paar Farbfotos gefunden, im Netz noch zwei Bilder gefunden und noch was aus der Sekundärliteratur, ein bisschen was abgeknipst. Man kann sich tatsächlich so grob ein Bild machen. Was wollte Ulrich Melchinger 1970, also 4 Jahre nach dem irdischen Abscheiden Wieland Wagners, was wollte er mit dem Ausstatter, hochwichtig die Ausstattung, Thomas Richter-Vorgach, was wollten die? Wie war der Ansatz? Das muss ich vorstellen, wir sind 1970 im Sprechtheater, ist die Popkunst buchstäblich, Roy Lichtenstein und so, schon angekommen. Seit 67, 68, das ist kein Zufall, 68, Auseinandersetzung mit der Vätergeneration, ne? Macht kaputt, was euch kaputt macht. Seit 67, 68 ist das deutsche Klassiktheater tatsächlich ein Teil dieser Unterhaltungsindustrie, wo man plötzlich Pop-Inszenierungen macht. Wirklich, man zitiert Roy Lichtenstein, wenn man Schillers Kabale und Liebe und die Räuber inszeniert, wie das Peter Zadek gemacht hat zum Beispiel da oben im Norden. Und in diesem Trend liegt auch der Melchinger Ring, der aber eine ganz eigene Bildwelt wiederum hat. Nicht zu verwechseln mit Peter Zadeks Inszenierung, wahrscheinlich auch nicht mit Hans Neugebauers Ring. Was wollte man? Behauptung ist, und diese Behauptung ist so richtig wie falsch, lass mich das mal so salomonisch sagen, der Ring ist voller Widersprüche. Ach was. Es gibt daher keine, das ist, ich zitiere das Regie-Team so ungefähr, es gibt daher keines, da, weil der Ring voller Widersprüche ist, gibt es musikalische Widersprüche, ich würde sagen Entwicklungen, gibt es keine stilisierte Spielweise wie in Bayreuth. Bayreuth hat, die Wieland-Wagner-Ringe zeichneten sich durch die hochstilisierte Spielweise aus. Andere Inszenierungen wiederum nicht. Die Brüche müssen also gezeigt werden, auch auf der optischen Ebene. Verdeutlichung, Konkretisierung der Musik, ihres Motivgeflechts mit all seinen situationsbedingten Permutationen. Ein gestisch sehr differenzierter, von der Musik determinierter szenischer Realismus, der nichts mit Stilisierung, eher etwas mit dem psychologischen Realismus Ibsens oder Wedekinds zu tun hat. Es geht um, ich zitiere nochmal den Regisseur, um die eminente Darstellbarkeit dieser Musik. Nebenbei dirigiert hat diesen Ring damals Gerd Albrecht, Rheingold und Walküre und James Lockhart, Siegfried und Götterdämmerung. Man hat also eine Bildwelt erfunden, die ins 19. Jahrhundert zurückgreift, weil, so die These, und die ist ja nicht blöd, im 19. Jahrhundert die Probleme alle Wurzeln oder angesiedelt sind, die sich dann zu den Katastrophen des 20. Jahrhunderts ausgewachsen haben. In diesem Punkt haben wir bereits eine interessante Verbindung zu nachfolgenden Ringen. Ich glaube, dass diese Ringe, abgesehen vom Hartlebring, der separat steht, die Ringe Nummer 2 bis 5 kommunizieren miteinander. Jeder Regisseur hat, bewusst oder unbewusst, fragen Sie mich bitte nicht, reagiert auf den vorigen Ring und hat Elemente des vorigen Rings durchaus benutzt, bewusst oder unbewusst, auch Elemente übernommen, die außerhalb von Kassel schon en vogue waren. Der Chirot-Ring war in 76 bis 80 übermächtig, da konnte Siegfried Schönbohm sich auch nicht ganz, wollte er auch nicht, er war ehrlich, sagt, wir können nicht alles neu machen, das Rad neu erfinden, es gibt den Chirot-Ring und einige Lösungen werden wir auch übernehmen, weil die einfach gut sind. Gleichzeitig versuchen wir, einen eigenen Weg zu gehen. Und in diesem Sinne reagiert der nächste Ring sozusagen auf diesen Melchinger Ring, in dem, oder der Leinert-Ring auch sehr deutlich, da vielleicht noch am deutlichsten, der beginnt ja im 19. Jahrhundert, endet in der Gegenwart des späten 20. Jahrhunderts oder irgendeiner vagen Zukunft. Das heißt, das 19. Jahrhundert wird als Grundlage der Verbrechen des 20. Jahrhunderts dechiffriert, muss man so zu sagen. Und deswegen ist die Bildwelt, eine unglaublich eklektizistische Bildwelt hier bei Melchinger. Es gibt Elemente aus dem 19., aus dem 20., aus dem 21., aus dem 28. Jahrhundert. Er wirft die Epochen zusammen, die stilistischen Ansätze für jedes Bild fast neu und er beruft sich dabei selber auf Wagner, der ja auch, und das ist nicht kurz gedacht, der ja auch Quellen aus verschiedensten Ecken verwendet hat. Er hat isländische Literatur verwendet, er hat sich sozialkritisch gebildet bei den Frühsozialisten in Paris und er hat die Revolution reflektiert und er hat die Bildkunst seiner Zeit so ein bisschen reflektiert und das alles fließt zusammen und wird zum Ring des Nibelungen, der aus differentesten Quellen besteht und hat man gesagt, machen wir auch so. Ne? Es ist eklektizistisch, Wagner war auch eklektizist, was seine Quellen betrifft. Viel imitiert, viel kopiert, neu zusammengemischt und am Ende kam ein originelles Werk heraus und so war das auch eigentlich bei Melchinger. Es gibt also auch Science-Fiction-Elemente vom 19. Jahrhundert bis zum 25. war der Weg sehr kurz. Es gibt das, was man etwas kurzschlüssig vielleicht als Science-Fiction bezeichnet hat, eine fiktive Zukunft wird ausgemalt. Es gibt Nibelheim, das ist ein Reaktorzentrum, die Nornen agieren auch in einer Schaltzentrale. Dieses Bild ist über viele Jahrzehnte in vielen Ringen auch in Kassel übrigens immer wieder also gebracht worden, nicht zitiert, dass die Nornen in einer Schaltzentrale agieren, wo am Ende, wenn dann alles zusammenbricht, es riss, geht das Licht aus, wird nichts mehr geschaltet, der Reaktor wird nicht mehr versorgt mit Informationen. Das war übrigens auch beim Leinertring so der Fall. Es gibt Architektur à la Albert Speer, die werden Sie gleich sehen. Also die Machtarchitektur der Giebichung ist die Machtarchitektur der Nazis des 20. Jahrhunderts. Das war überdeutlich zu sehen. Es gibt bombastische Architektur der faschistischen Epoche. Mimes Höhle ist eine Spießeridylle mit Hirschgeweih, Spitzendeckchen und einer Kitschlandschaft. Fängt den Wanderer, der zum Stadtstreicher geworden ist, inmitten einer kalten Marmorpracht. Alles sehr fantasievolle Bilder, die nicht unbedingt untereinander etwas zu tun hatten. Also man wollte bewusst nicht, wie Götz Friedrich das dann später in den 80er Jahren in Berlin.
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0: herzlich willkommen bei Bigger Than Hip Hop Radio.
1: Einen wunderschönen guten Abend und willkommen bei BTHHR.
0: Eine Stunde auf Sendung mit William Gaddy.
1: Und mit dem Boggedy.
0: Tanzt mit uns auf dem Vulkan. Habt viel Spaß. Wir hören uns wie immer zwischen den Tracks.
1: So machen wir das. Viel Spaß.

Okonski featuring Koshimiya Flying. Doppelsingle über Call Mine Records rausgekommen. Nächste Nummer ist von FCG Heem und heißt The Realist. Kam ebenfalls in diesem Jahr raus.

Skip Whitman und Tane zusammen mit dem Track 10 PM featuring Johnny Burgos aus dem letzten Jahr. Das zugehörige Projekt nennt sich Monday. Nächste Nummer ist aus diesem Jahr von SBK, heißt Set Me Free und mehr Infos liegen leider nicht vor. UK.

Weedball mit All In, produziert von Got No Time, kam dieses Jahr raus. Ebenso wie die nächste Nummer von Fixo, That Drank, ist auf seinem Projekt drauf. Project P, Back to Mars.

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0: Bevor Tra auf den Talkie Talk Beats unterwegs war, hat er Young Dizza Beats berappt, so wie diesen hier. Track heißt Schatten aus dem Jahre 2024. Nächste Nummer ist wieder brandaktuell aus diesem Jahr, produziert von DJ Mac und Crash Dummy, Mavado mit Bad and BBC Rich. BBC steht für Bomberklot und nicht das andere.
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Stefan.

Paris mit The Days of Old. 1992 rausgekommen auf dem Tonträger Sleeping with the Enemy. Nächste Nummer ist von Napoleon Dams. It's So Hard. Eine Single, die über Debtone Records rausgekommen ist in diesem Jahr.

0: eine Stunde BTHHR finden auch wieder diese Woche, diesen Samstag ihr Ende. Ihr hört gerade noch aktuell Last Night von NecX aus dem Jahre 2023. Was lief denn noch davor?
1: Davor haben wir Wenby gehört mit Not My Day. Kam kürzlich mit einem coolen Musikvideo raus. Ja.
0: Alles klar.
1: Ich hoffe, euch hat die Sendung gefallen, Freunde. Wir hören uns nächsten Samstag um 19 Uhr wieder.
0: Ansonsten, wenn ihr in der Zwischenzeit Lust habt auf frische Klänge, checkt doch einfach den Linktree unter linktr.ee/biggerthanhiphop. Da findet ihr alle Sendungen auf Mixcloud, die Playlisten auf Spotify und den Sendungstermin. Bis nächsten Samstag.
1: Ja, yeah. Auf Wiederhören.

Ja, herzlich willkommen wieder bei Minimal City Radio auf 105.8. Ja, noch. Also dank der großen Telefongesellschaft, weil die nicht so ganz hinterherkommen, haben wir nochmal so eine kleine Gnadenfrist bis Ende des Monats. Also nochmal auf 105.8 kann man uns aktuell hören. DAB Plus und im Livestream auf der Freien Radio Kassel-Seite. Ja, was haben wir heute? Eine Stunde, wie gesagt, elektronische Tanzmusik mit einem besonderen Gast, und zwar den Freddy C.S. de Klerk. Ich hoffe, es gefällt euch. Ich bin froh, dass er auf jeden Fall heute mal die Zeit gefunden hat, hierher zu kommen. Und hat versprochen, auf jeden Fall ein paar coole Platten hier abzuspielen. Also seid gespannt, eine Stunde hier im Freien Radio Kassel. Schön, dass ihr zuhört. Danke.

Jo, das war die erste halbe Stunde Minimal City Radio hier aus dem freien Radio Kassel auf 105,8 MHz noch bis Ende Oktober, beziehungsweise auf DRB Plus und im Livestream auf der freien Radio Kassel Seite. Und für euch an den Plattenspielern, wirklich an den Plattenspielern, auch richtig, richtig mit Vinyl und so, C.S. de Klerk. Ja, viele kennen ihn auch unter dem Namen Freddy. Ja, auf jeden Fall richtig coole Mucke.

Ja, wenn es euch gefallen sollte, das Set, das könnt ihr euch natürlich nochmal im Nachhinein anhören bei uns auf der Soundcloud-Seite. Soundcloud/Minimal City Radio. Ja, und aktuelle News bzw. über uns könnt ihr natürlich auch schauen auf Instagram, Facebook und. Einfach Minimal City Radio und da gibt es auf jeden Fall alles, was man wissen muss, über uns, mit uns und so weiter.

0: Nicht? So, ja, jetzt passt. Schönen guten Tag. Also Minimal City Radio Kassel. Und heute hatten wir zu Gast oder haben noch zu Gast.
1: Sinclair.
0: Sinclair. Freddy Sinclair, was hörst du denn lieber?
1: Je nachdem, wie man mich kennt.
0: Ich glaube, die ältere Generation sagt immer noch gerne Freddy.
1: Ja, natürlich.
0: Irgendwie schon, ne?
1: Ja.
0: Ja, erstmal super geil, das Set.
1: Vielen Dank.
0: Macht auf jeden Fall richtig, richtig Spaß zuzuhören. Also für mich ist das irgendwie so ein ja, leicht angeschlagener Berliner Sound. So Berghain erinnert mich so das ein bisschen.
1: Zum Teil,
0: kannst du das auch so wiedergeben?
1: Zum Teil,
0: ja.
1: Natürlich.
0: Ja, ich habe ja gesagt, meiner Veranstaltung irgendwie Veteran und Techno-Baron. Ich habe mir mal jetzt so ein bisschen Gedanken gemacht darum, warum ich das jetzt so gemacht habe. Ich mache hier gerne Wortspielchen. Ich hoffe, du hast damit kein Problem. Das Ding dreht sich 33 Mal in der Minute. Was schätzt du denn, wie viel Mal sich so eine Scheißplatte in 2 Stunden dreht?
1: Viertausend Mal. Ja, 4000 Mal, würde ich sagen.
0: So, jetzt spielen wir mal das Spielchen noch mal ein bisschen weiter. 30 Jahre, was schätzt du denn?
1: 30 Jahre nonstop, oder wie?
0: Ja, also immer 2 Stunden
1: selbst. Das kann man nicht
0: aussehen. 3,6 Millionen Mal ja, okay. Hat sich die Scheißplatte gedreht und du standst jedes Mal daneben. Also
1: naja.
0: Chapeau auf jeden Fall für diese Leistung.
1: Ja.
0: Also, und du bist immer noch dabei und das finde ich super, super geil. Wir kennen uns ja nun auch schon seit...
1: Eigentlich 30 Jahren, ja.
0: Circa. Eigentlich 30 Jahre und ich finde es aber wieder total geil, wenn wir uns hier sehen und einfach mal genau das machen, worauf wir Bock haben. Musik.
1: Ja, absolut.
0: Und dafür stehen wir auf jeden Fall und wir haben auch... lange überlegt, machen wir einen Livestream, machen wir keinen Livestream? Nein, haben wir gesagt.
1: Es geht um die Musik.
0: Es geht ganz klar um die Musik. Und da haben wir uns entschieden heute keinen Livestream, sondern einfach nur einen Audio-Livestream. Und ich hoffe, ihr habt das genauso genossen da draußen wie wir hier im Studio und der Freddy Sinclair auf jeden Fall auch. Und ich sage einfach noch einmal vielen, vielen lieben Dank. Und
1: vielen Dank, dass ich da sein durfte.
0: Und ich hoffe, es dauert das nächste Mal nicht ganz so lange.
1: Ja, genau, das kriegen wir hin.
0: Wo kann man dich nochmal hören? Erzähl mal
1: nächste
0: ganz
1: Woche
0: kurz.
1: Im Graf Karl. Okay. Zur Vintage Voltage am Samstag.
0: Okay, super, schon mal geil. Und ansonsten, ich glaube, man kennt dich auf Facebook, Insta, etc. etc.
1: Richtig.
0: Deine Montagsmeldungen, also man kennt dich. Macht auch jedes Mal wieder Spaß, dir da zuzuhören oder beziehungsweise das Neue vom Montag wieder zu lesen. Und es bringt auf jeden Fall jedes Mal wieder ein kleines Lächeln ins Gesicht, wenn man da eine Statusmeldung am Montag sieht.
1: Ja.
0: Danke nochmal dafür.
1: Alles klar, danke.
0: Ja, Freddy, dann... Hau noch mal rein, 2 Minuten. Danke. Ja,

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1: Ja, die nächste Ausgabe, die gibt es natürlich wieder am 7. November für euch. Ja, wieder hier aus dem Freien Radio in Kassel. Ich hoffe, es hat euch gefallen.
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Einen wunderschönen guten Abend. Ihr hört das Freie Radio Kassel. Es ist Zeit für Borderline-Musik für Grenzgänger. Es begrüßt euch Dirk Liese heute mit einer, ja, wie will ich sagen, mehr Ambientensendung vielleicht. Wir hören in aktuelle Neuerscheinungen hinein. Den Auftakt haben die Bitchin' Bayas aus Chicago gemacht. Cooper Quain, der auch von Cave bekannt ist. Denn Quinlivan und Rob Fry haben mal wieder was bei Track City herausgebracht. Isle Peaks heißt ihr Album. Watch Your Step hörten wir daraus. Ja, und morgen in der Woche gibt es dann auch ein Borderline Extra über die Bitchin' Bajas. Wir kommen zu Windy and Carl.

ich Musik für fantastische Literatur. So finden wir dann auch auf dem LP-Cover Zitate von Ursula Le Guin und von Philip K. Dick. Wir hören zwei Stücke aus dem Album Desert Moons und Skeleton Key. Aber zunächst Windy and Carl zusammen mit Optiken Conservatory.

Nach Bellbowie Polly hörten wir jetzt mal ein Stück von den Squanderers. Ja, das sind David Grubbs, Kramer und Wendy Eisenberg. Ihr Album Bright Madness ist auf David Grubbs eigenem Blue Chopsticks Label erschienen. Theme from the World's Cusiclear hörten wir aus dem Album. So, womit geht's weiter? Mit Jules Reidy aus Australien, jetzt in Berlin ansässig beim Chicago's Wiltshoggy Label, ist Clear Story veröffentlicht worden. Und wir hören Clear Story Window 1 und Clear Story Window 5 aus dem Album. Und dann geht's wieder nach England. Aus Wolverhampton stammt Actress alias Darren J. Cunningham. Von Actress wird sie auch bald Borderline Extra geben oder über Extra. Actress wird es ein Borderline Extra hier im Freien Radio Kassel geben. Sein aktuelles Album Radical Frame ist bei Ninja Tune erschienen und da gibt es dann zwei Stücke raus: Overcord und Cosmo. Zweimal Jules Reidy und zweimal Actress.

Wir hörten zuletzt die deutschen Leichen. Punk ist scheiße, Punk ist geil, heißt das zweite Album der aus Göttingen stammenden Band, die bei Pretty on the Inside veröffentlicht. Beton hieß das Stück, das wir gehört haben. Und damit sind wir fast am Ende der heutigen Borderline. Extra, nicht Borderline Extra, Borderline Musik für Grenzgänger-Sendung angekommen. Borderline Extra gibt es natürlich am morgigen Freitag um 20 Uhr hier im Freien Radio Kassel. Da wird es um The Style Council gehen. Ja, und diese Sendung, die ihr jetzt gerade gehört habt, wird am morgigen Freitag um 14 Uhr hier im Freien Radio Kassel wiederholt werden. Die Playlist zur Sendung findet ihr bereits auf www.borderline-extra.de. Ein bisschen Zeit ist aber noch. Und so kommen wir zu einem Trio, die auf Ohren am Bartschis Black Trüffel Label veröffentlicht haben. Ja, und Ohren am Bartschi ist selber mit dabei. Und er spielt hier zusammen mit Charlemagne Palestine, ja, einem Urgestein der Minimal Music in New York ansässig. Und mit dem aus Manchester stammenden Daniel O'Sullivan, der zum Beispiel unter anderem mit Sun O zusammengearbeitet hat. Karenina heißt ihr Album und da wird jeder Buchstabe aber gleich dreimal geschrieben. Also man müsste das Wort wahrscheinlich ein bisschen mehr in die Länge ziehen, den Titel, wie auch immer. Das Album hat nur ein einziges sehr, sehr langes Stück, das sich im Laufe der Zeit entwickelt. Wir haben leider da jetzt nicht mehr ganz so viel Zeit. Wir hören nur einen Auszug aus dem Werk. Ich darf mich an der Stelle dann aber bereits verabschieden. Ich wünsche euch noch einen schönen Abend. Macht's gut, bis bald. Am Mikrofon war Dirk Liese.

Einen wunderschönen guten Abend, Ladies and Gentlemen. Hier ist das Freie Radio Kassel. Und bei uns hier in der Langen Rille dreht sich heute alles um den sogenannten Civil War, den amerikanischen Bürgerkrieg von 1861 bis 1865.

the Union Mayor and the Confederate Gray. Ein wundervoller Antikriegssong. Das waren der selige Outlaw Waylon Jennings und seine damalige Frau Jessie Coulter. Sozusagen zwei Symbolfiguren der sogenannten Outlaw-Bewegung während der 70er Jahre. Die Aufnahme stammt aus dem Jahre 1978 und ist enthalten auf dem fantastischen Konzeptalbum White Mansions, das ich heute Abend hier in voller Länge vorstellen werde. Vor genau 150 Jahren, im Frühjahr 1861, begann der sogenannte amerikanische Bürgerkrieg, der American Civil War, und zwar mit der Beschießung des Fort Sumter in South Carolina. Doch dazu später mehr. Diese Sendung ist meinen Freunden in Nordamerika gewidmet. Tom Hartman und Paul Odette in Toronto, Chris in Orillia, Kanada, Jim Middleton und Jerry Jeff Walker in Austin, Texas, Tim Rogers in San Diego, Kalifornien und Sodi mit dem Baby in Anchorage, Alaska.

Die Holmes Brothers von der Ostküste der USA. Ein country-rockig-blues-swingender Gospel-Titel am Beginn einer weiteren Ausgabe unserer Sendereihe Die Lange Rille hier im Freien Radio Kassel? Hä? Tja, in welche Richtung mag's da wohl gehen? Richtig. Yeah, you got it. Heute geht's hier runter in den alten Süden der Staaten. Die Gegenden, aus denen Jazz, Rock'n'Roll, Blues und auch inbrünstig gesungene Gospel-Music herkommen. Hier gleich mal weitere benachbarte Sounds aus der sogenannten Delta-Region. Ein bisschen Cajun-Music mit dem umwerfenden, seligen Multitalent Clarence Gatemouth Brown.

Well, Folks, das war zur Begrüßung in der langen Rille heute Abend hier der fantastische Blues Daddy und Multiinstrumentalist Clarence, auch genannt Gatemouth Brown, mit seinem Dockside Boogie aus Morris, Louisiana. Gatemouth Brown, den ich mal das große Glück hatte zu treffen. Ein ganz feiner, humorvoller Kerl war das. Ein gestandener Blues-, Boogie- und Swing-Rockmusiker erster Güte. In Cowboy-Klamotten und mit riesigem, strohgeflochtenem Stetson über seinem verschmitzt strahlenden Gesicht. Heute geht's, wie die Cajun angehauchte Boogie-Nummer, bereits glasklar aus all dem Dunst der feuchten Schwüle und der blitzend gewittrigen Louisiana- und Mississippi-Luft von dort unten signalisierte, um die sogenannten Südstaaten der USA. The good old South. Gleich auf mehreren Ebenen. Und zwar politisch, historisch und natürlich auch musikalisch. Come on, let's go down Tornado Alley, baby. Yeah. Let's walk on home, Gate. Ich glaub, du hast Heimweh.

Long Way Home. Das war nochmal der selige Clarence Gatemouth Brown. Hier im Zusammenspiel mit Eric Clapton an der Akustikgitarre. Tja, Gatemouth Brown, der sich ja nun leider wirklich auf seinen letzten Heimweg begeben hatte. Runter in den Süden der Staaten. Wirbelsturm Katrina hatte dem guten Gate am 10. September 2005 den Rest gegeben. Diesmal waren es Naturgewalten, die einem weiteren schwarzen Mann down south das Genick brachen. Aber es gibt neben Mutter Natur, wie wir in dieser Sendung hören werden, auch eine ganze Menge Menschengemachtes, das den Leuten dort unten im Süden schwer zu schaffen macht. Immer noch. Bis heute. Yeah. Nochmal kurz Gatemouth Brown mit einem R&B-Klassiker, der ihm als gestandenem Pfeifenraucher ganz gut entsprach. Tobacco Road. Zusammen mit dem großartigen weißen Komponisten, dem Singer-Songwriter John D. Loudermilk, der den Titel übrigens auch geschrieben hatte.

Der alte schwarze Delta-Bluesmann Clarence Gatemouth Brown. Zusammen mit dem unglaublich kreativen weißen Stückeschreiber und Komponisten John D. Loudermilk. Tobacco Road. Dieser Titel wurde bekanntlich sowohl im Rock- und Bluesbereich ein Klassiker. Sollte später gar in der Popmusik wieder auftauchen. Ein echter Klassiker. Eric Burdon und War hatten das Teil 1971 in ihrer herrlich langen Version weltberühmt gemacht. Hier geht's nun im Folgenden um eine weitere Lichtgestalt aus dem Süden. Naja, indirekt. Das Ganze ist eine Widmung an einen, der auch nicht mehr unter uns weilt. Ebenfalls ein Klassiker.

The Class of 55 mit Waymore's Blues. Dieser Titel ist nicht nur eine fantastische Rockabilly-Aufnahme und das 2,5 Minuten Stückchen fetziger Südstaaten-Mucke ist sogar wesentlich mehr als lediglich ein wundervolles Dokument vier großartiger weißer Künstler, die allesamt, jeweils auf ihre Art, Rock'n'Roll-Geschichte geschrieben haben. Das waren Johnny Cash, Jerry Lee Lewis, Carl Perkins und Roy Orbison. Als Quartett hatten sie sich 1985 in der alten Blues- und Rock'n'Roll-Metropole Memphis, Tennessee, mit diesem Song nochmal vor dem King of Rock'n'Roll, vor Elvis, verneigt. Da lag der King bereits seit über 7 Jahren in der Kiste. Und genau betrachtet sind alle genannten Künstler sogenannte Südstaatler. The Class of 55. Und der Originaltitel Waymore's Blues, den einst der legendäre Country-Rocker und Ober-Outlaw Waylon Jennings auf die Schiene gesetzt hatte, ist andersherum ein selbstgesetztes Denkmal für ihn selbst. Waylon als überragende Persönlichkeit des sogenannten Outlaw-Movement der 70er Jahre. Noch genauer hingeschaut oder hingehört, stellt dieses Musikstück außerdem eine Art Lebensphilosophie dar, die man vornehmlich im Süden der USA an allen Ecken und Enden von Individuen jeden Tag aufs Neue gelebt, vorfinden und raushören kann. Rockig, bluesig, kantig, motzig, selbstbewusst, kernig. Irgendwie spröde und knochenhart. Unbeatable, eben. Wenn du so willst, gelegentlich auch einfach nur redneckmäßig stubborn. Ja, so sind sie da unten im Süden. Naja, etliche. Ja. Yeah. Eben war die Rede vom Eisenbahnzug, der da gleich um die Kurve gerollt kommt. Das Eisenbahnthema wird heute Abend noch einige Male ausführlicher in dieser Sendung auftauchen. Seid gespannt. Da geht's dann um den legendären Outlaw Jesse James. Indem in der Musik dieses einzelnen Titels eben neben den klassischen Rockabilly-TikToks auch so etliches richtig swingt, verweist es auch ebenso selbstverständlich auf die Blues-Wurzeln der ganzen Angelegenheit. Die Wurzeln des Rock'n'Roll waren eben nicht nur weiß, wie die Hillbillies. Sie sind bekanntlicherweise auch eben schwarz. Hier gleich mal einige früh 50er Jahre Sounds aus dem schwarzen, schwülen Süden. Schwarzer Rock'n'Roll.

Tja, da haben wir den Salat. Schwarze R&B-Künstler der 50er Jahre, also den klassischen Rock'n'Roll-Zeiten, erinnerten uns mit ihren Originalversionen von 1952 bzw. 57 nochmal kurz und eindringlich an die Herkunft des Ganzen. Mystery Train, ein Titel, den King Elvis dermaßen verinnerlicht hatte, dass aus dem spontan hingerotzten Pausenfüller von Juli 1955 innerhalb kürzester Zeit so etwas wie ein Symbolsong für alle Rock'n'Roller weltweit werden sollte. Die kleine schwarze Sun-Single mit dem gelben Label und der laufenden Produktionskatalognummer 223. Und bei der vorher gehörten Aufnahme des Junior Parker von 1952 kann Mann oder Frau sich fast fragen, ob der halt schon früher dem King of Rock'n'Roll mit seinen harten E-Gitarren-Sounds nicht um einige Nasenlängen voraus gewesen ist. Holy shit! Seine Version ging ja auch mächtig nach vorne los, gell? Elvis Mystery Train Version ist lediglich 2,5 Minuten kurz. Und doch, es ist alles da. Das Ding rockt, es hat Blues-Feeling, es hat Drive und es swingt. Ein unaufhaltsamer Groove. Und es bewirkt tatsächlich Mystisches. Wenn du es einmal gehört hast, vergisst du es nie mehr. So ist es. Deine Füße wippen mit, die Finger schnippen und die Melodie und Elvis' ekstatischer Gesang treffen dich ins Herz. Dabei kannst du nicht still sitzen bleiben. Du beginnst zu tanzen. Yep. Ein Klassiker des Rock'n'Roll. Du fühlst dich quasi im tiefen, schwül gewittrigen Süden der Staaten angekommen. Yeah, baby.

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0: Wen das im musikhistorischen Sinne jemanden weitergehend interessiert, dem empfehle ich die tollen Bücher von Greil Marcus aus San Francisco und Colin Ascott aus Toronto, Kanada. Und auf die Bedeutung des Train-Mythos werden wir nachher in ganz anderen Zusammenhängen zu sprechen kommen. Doch zurück in den sogenannten alten Süden. Das ist ein wirklich großes Thema. Veränderten doch dort so einige Dinge, die da geschahen, im Laufe vergangener Generationsjahrgänge amerikanische Geschichte? Schrieben sie eigentlich ganz neu, prägten sie und schrieben letztlich Weltgeschichte. Da sind Dinge passiert, die bleibenden Einfluss auch auf dortige Kultur, die Entwicklung der Rock'n'Roll-Musik und nicht zuletzt auf nicht endend wollende politische Diskurse, Annäherungen, viel Stress und Streit und auch sogenannte Denkmuster in den Köpfen vieler Menschen perpetuiert haben. Die Bandbreite reicht von evangelikalem christlichen Getue über direkte politische Einflussnahme, beschwichtigendem Hippie-Gehabe, tiefgläubiger schwarzer und weißer Gospelkultur bis zu gezieltem Hardcore, Mord und Totschlag durch Organisationen wie den Ku Klux Klan und andere Faschisten.
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Tjo, wenn's doch bloß so einfach wäre. 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Scheint ganz so, als stellten sich so viele Menschen das Bewältigen ihres Lebens tatsächlich so naiv und gottergeben vor. Nun denn, well, endete jedoch leider oftmals, wie die Geschichte lehrt, in weniger harmonischen Intermezzi. In Kriegen, Mord und Totschlag. Und da wären wir denn auch schon beim Thema des heutigen Abends. Beim amerikanischen Bürgerkrieg in der Mitte des 19. Jahrhunderts. Beim sogenannten Civil War, der zwischen 1861 und 1865 im Südosten der heutigen USA tobte. Eine kriegerische Auseinandersetzung unter Landsleuten, die bleibende Spuren hinterließ. Das sogenannte amerikanische Trauma bis heute verursachte. Nord gegen Süd oder umgekehrt. Hier zunächst einiges aus der Sicht sogenannter Südstaatler, der Konföderierten. Das dann musikalisch etwas später so etwas wie eine Sammlung von Kurzgeschichten aus dem amerikanischen Bürgerkrieg unter dem Albumtitel White Mansions ergeben wird.

im Freien Radio Kassel. Heute Abend ein kleines Special zum sogenannten American Civil War, zum amerikanischen Bürgerkrieg, der von 1861 bis 1865 im Süden und Osten der heutigen USA tobte. Ein sogenannter Bürgerkrieg, der sich vordergründig um die Befreiung der schwarzen Sklaven zu drehen schien. Tatsächlich ging es auch um ganz andere Interessen. Rohstoffe, neue Territorien, Absatzmärkte, Arbeitspotenzial, neue Technologien, politischen Einfluss und Lebensstil. Die kriegerische Auseinandersetzung im eigenen Lande kostete mehr als eine halbe Million Menschen das Leben. Geschätzt werden 620.000 bis 640.000 Tote. Jenseits aller romantischen Verklärungen, wie sie vom Winde verweht, bis hin zu Fackeln im Sturm gepflegt werden, war dieser Sezessionskrieg blutig und grausam. Er kostete mehr Amerikanern das Leben als alle folgenden kriegerischen Auseinandersetzungen bis heute. Seines

Mord an den Ureinwohnern, Bürgerrechtsbewegung, Black Panther und Waffenkult, Protestkultur in der Rockmusik, John F. Kennedy, Reagan, Bush und Barack Obama.

Einiges zum Hintergrund des amerikanischen Bürgerkrieges. Dieser Konflikt zwischen den Nord- und Südstaaten war eigentlich schon bei der Gründung der USA im Jahre 1776 entstanden. Als die Südstaaten sich ab Dezember 1860 einer nach dem anderen aus den USA verabschiedeten, akzeptierte der Norden das nicht. Vielleicht mal eine kurze Chronik des American Civil War. Im Februar 1860 bringt Senator Jefferson Davis einen Gesetzentwurf ein, wonach es dem Bund untersagt werden soll, die Sklaverei zu verbieten. Am 6. November gewinnt der Republikaner Abraham Lincoln, ein Anwalt aus dem Mittleren Westen, die Präsidentenwahl. Ende Dezember stimmt ein Kongress in South Carolina, das ist die Hochburg der Sezessionisten gewesen damals, für die Abspaltung. Im Januar 1861 trennen sich 5 weitere Staaten von der Union: Alabama, Georgia, Florida, Louisiana und Mississippi. Im Februar folgt Texas, bevor Arkansas, North Carolina und Tennessee den gleichen Schritt tun. Anfang Februar wird Davis zum Präsidenten der Konföderation der Südstaaten gekürt. Eines Gebildes, das der Norden nicht anerkennt. Am 12. April nimmt die Artillerie South Carolinas

Fort Sumter unter Beschuss. Eine von Bundessoldaten kontrollierte Festung in der Hafeneinfahrt von Charleston. 3 Tage später ruft Lincoln zur Mobilisierung von Freiwilligen auf, um die Rebellion niederzuschlagen. Robert E. Lee, einst Superintendent der Militärakademie West Point, verlässt seinen Posten bei der US-Armee, um auf die Seite des Südens zu wechseln. Sein Gegenspieler wird Ulysses S. Grant, als Sohn eines Gerbers, in jeder Beziehung der Kontrapunkt zu Lee, der aus einer der mächtigsten Familien Virginias stammt. Nach einer Reihe von Anfangserfolgen der Konföderierten kommt es am 17. September 1862 bei Sharpsburg in Maryland am Flüsschen Antietam zu einer der blutigsten Schlachten des Bürgerkriegs. An einem einzigen Tag werden mehr als 23.000 Soldaten getötet oder verletzt. Militärisch ist es ein Remis, politisch eine Niederlage für den Süden. Lee hatte gehofft, nach einem Sieg bis in die Hauptstadt Washington durchzumarschieren. Stattdessen musste er nun zum Rückzug blasen. Großbritannien und Frankreich, die wichtigsten Abnehmer südlicher Baumwolle, scheuen daraufhin davor zurück, die Konföderation anzuerkennen. Unter dem Eindruck des furchtbaren Blutvergießens fasst Lincoln den Entschluss, eine Emancipation Proclamation zur Befreiung der Sklaven zu verfassen. Am 1. Januar 1863 tritt sie in Kraft. Ein Kompromiss. Sie gilt nur für die sogenannten Rebellengebiete im Süden. Nicht für Grenzstaaten wie Maryland oder Missouri, die ebenfalls die Sklaverei dulden, sich aber nicht gegen die Union stellten. Vom 1. bis 3. Juli tobt in der Nähe von Gettysburg in den Hügeln Pennsylvanias eine Schlacht, die den Wendepunkt des Krieges markiert. Der Südstaatenoffizier George Pickett schreibt dabei unfreiwillig Geschichte. Bei einem Sturmangriff kommen seine 12.000 Soldaten zwar bis auf wenige Meter an die Linien des Nordens heran, können sie aber nicht durchbrechen. Pickett's Charge, so genannt, inzwischen bei diesen sogenannten Reenactments unzählige Male nachgespielt heutzutage, das ist die letzte kraftvolle Offensive des Südens gewesen damals. Am 19. November weiht Lincoln in Gettysburg einen Nationalfriedhof ein und hält eine kurze Rede, die heute jedes amerikanische Schulkind auswendig lernt. Er versucht, dem Grauen des Krieges einen Sinn zu geben. Amerika werde eine Wiedergeburt der Freiheit erleben, sagt er. Die Demokratie, die Regierung des Volkes, durch das Volk, für das Volk, werde niemals von der Erde verschwinden. Am 9. April 1865 kapituliert Lee im Dorf Appomattox Courthouse in Virginia vor den Armeen Grants. Am Abend des 14. April 1865 wird Lincoln im Washingtoner Ford's Theater Opfer eines Attentats. Der Schauspieler John Wilkes Booth, ein Sympathisant der Südstaaten, verschaffte sich Zugang zu seiner Loge und schoss ihn aus kurzer Distanz in den Kopf. Danach sprang er auf die Bühne, wo er theatralisch ruft, dass es allen Tyrannen so ergehen möge. Sic semper tyrannis! Der Präsident wurde ins Haus eines deutschen Einwanderers getragen, wo er am nächsten Morgen dann starb. Im Folgenden bei uns hier in der Langen Rille im Freien Radio Kassel ein Konzeptalbum in voller Länge. Das ist ein Country-Rock-Album-Klassiker von 1978. Titel White Mansions.
Geschichten aus dem amerikanischen Bürgerkrieg von 1861 bis 65. Geschrieben von Paul Kennerly, einem Briten, der etliche Jahre mit der berühmten amerikanischen Country-Sängerin Emmylou Harris verheiratet war. Produziert das Ganze von Glenn Jones, der unter anderem auch gelegentlich die Rolling Stones und John Armour Trading und andere prominente Künstler produziert hatte. Mit dabei eine ganze Garde berühmter amerikanischer und britischer Künstler. So zum Beispiel der erwähnte Waylon Jennings. Der spielt in diesem Album, in diesem Konzept, den Drifter. Er taucht an verschiedenen Orten zu verschiedenen Zeiten auf und erzählt uns Zuhörern, was sich damals so zugetragen hat. Seine Frau spielt und singt natürlich auch mit, Jessie Coulter, als Polly. Weitere Musikprominenz mit dabei, Eric Clapton an der Rock- und Blues-Gitarre, unüberhörbar, Bernie Leadon, John Dylan, Steve Cash und wie sie alle heißen. Also die halben Eagles, damals noch ganz berühmt, mit dabei und vertreten auf diesem Album. Jeder einzelne Song ist eine einzelne Episode, die sozusagen mit allen 15 enthaltenen Titeln zusammengefasst eine kleine Kurzgeschichte zum amerikanischen Bürgerkrieg darstellt. Hier nun also White Mansions.

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0: Hello and welcome to the children's program on Freies Radio Kassel. Hallo und herzlich willkommen hier im Kinderprogramm im Freien Radio Kassel. Wir sind die 5a der SIS, der Swiss International School. Ihr habt es schon gehört, bei uns wechselt es immer mal zwischen Deutsch und Englisch. Denn bei uns wird es immer der Unterricht zweisprachig gemacht, auf Deutsch und auf Englisch.
1: As part of the Politics for Future project, we have created podcasts this week. We were able to choose our own topics. They are about people who help others or tell others things about children and what you can say or what you shouldn't say. We hope you enjoy it.
2: Bei dem Projekt Politics for Future kann man Podcasts produzieren und die Themen haben wir uns selbst ausgesucht. Es geht um Menschen, die helfen oder anderen etwas erzählen. Es geht um Kinder und was man sagen darf oder was besser nicht. Dabei wünschen wir dir viel Spaß. Am Mikrofon begleiten euch durch die Sendung Lina, Alia, Alma, Sophia, Chomfa, Lea und Max. Helfen ist gut und wichtig und es macht einen glücklich, wenn man anderen helfen konnte. Und anderen zu helfen, darum geht es jetzt auch im ersten Beitrag.
3: Auf der Welt gibt es viele Menschen, die nicht das bekommen, was wir für selbstverständlich halten.
4: Hallo, ich bin Matthias und bei mir sind
5: Barflu,
6: Max
7: und Kuno.
4: Und wir gehen in die 5a der SIS, der Swiss International School in Kassel. Und wir haben uns mit dem Thema Global Welfare Organizations beschäftigt. Und wir stellen euch jetzt ein paar Organisationen vor, die wir ziemlich wichtig finden. Kuno und ich beginnen mit UNICEF.

0: UNICEF, das Kinderhilfswerk der Vereinten Nationen, setzt sich für die Rechte aller Kinder ein. Insbesondere der, der am stärksten benachteiligt und am schwersten zu erreichen sind. Also Kinder in sehr armen Gegenden, damit sie zum Beispiel trotzdem irgendwie zur Schule gehen können. In über 190 Ländern und Gebieten tun sie alles, um Kindern zu helfen, zu überleben, sich zu entwickeln und ihr volles Potenzial auszuschöpfen. Also wenn Kinder zur Schule gehen können, dann haben sie später einmal bessere Möglichkeiten, was sie arbeiten. Denn wenn man nicht lesen und schreiben kann, kann man bestimmte Berufe auch nicht machen.
1: Woher bekommen sie denn das Geld?
0: Sie finanzieren sich über freiwillige Zahlungen von Regierungen, Organisationen und durch Spenden.
1: UNICEF wurde am 11. Dezember 1946 von der Generalversammlung der Vereinten Nationen gegründet. Man kann auch Geld spenden, mit dem sie dann den Kindern helfen. Wenn du 100 Euro an UNICEF spendest, kommen ungefähr 82 Euro im Form von Hilfe bei den Kindern an. Und das ist ziemlich viel, denn nur 12 Euro werden für die Organisation und Werbung verwendet.
2: Hallo, ich bin Max und ihr kennt doch bestimmt das Deutsche Rote Kreuz. Und ich erzähle euch heute was über das DRK und hoffe, dass ihr danach mehr darüber wisst. In Deutschland arbeiten über 210.000 Mitarbeiter beim DRK und es sind über 450.000 ehrenamtliche Helfer. Und deutschlandweit gibt es sogar über 3 Millionen Mitglieder. Und das sind wirklich ganz schön viele Menschen, die mit dem Roten Kreuz zu tun haben. Die Aufgaben von Deutschen Roten Kreuz sind Blutspenden, der Rettungsdienst, der Katastrophenschutz, Pflege, Kinder- und Jugendhilfe und internationale humanitäre Hilfe. Das Deutsche Rote Kreuz, auch DRK abgekürzt, leistet viele gute Taten und ist ein sehr wichtiges Unternehmen für Deutschland. Vor allen Dingen der Rettungsdienst und vielen wichtigen Hilfsaktionen. In einem Bereich sind sie auch aktiv, den nicht alle kennen. Sie haben eine Rettungshundestaffel. Das heißt, mit den Hunden kann man Menschen suchen und finden, wenn sie sich verlaufen haben oder zum Beispiel durch eine Lawine verschüttet wurden. Und wie kam es überhaupt zu der Gründung von dem Roten Kreuz? 1859 beobachtet Henri Dunant aus der Schweiz den Krieg zwischen Frankreich und Österreich und war entsetzt, dass niemand den verletzten Soldaten half und schrieb darüber ein Buch, was sehr bekannt wurde. Jahre danach hat er dafür gesorgt, dass viele wichtige Staaten das Rote Kreuz gegründet haben. Das Deutsche Rote Kreuz wurde 1921 in Baden-Württemberg gegründet. Das IKRK jedoch entstand 1859 in Genf, also in der Schweiz. An der Spitze der Organisation steht das IKRK, das Internationale Komitee vom Roten Kreuz. Es besteht aus 25 Menschen, die Schweizer Bürger sein müssen. Sie sorgen für die Planung von Einsätzen auf der ganzen Welt. Jetzt noch ein kleiner Funfact: Die Flagge vom DRK wurde von der Schweizer Flagge gemacht und ist fast identisch mit der Schweizer Flagge, nur dass die Farben getauscht wurden. Das DRK steht für Menschlichkeit, Neutralität, Unparteilichkeit und Freiwilligkeit. Jetzt kommen wir zu Ärzte ohne Grenzen mit Pablo. Danke, dass ihr mich zugehört habt und ich hoffe, ihr wisst jetzt ein bisschen mehr über das DRK.
3: Hallo, ich bin Pablo und erzähle euch etwas über Medicines Sans Frontiers oder Ärzte ohne Grenzen. Ohne Grenzen bedeutet, dass Ärzte und Journalisten nicht nur zum Beispiel in Deutschland, sondern auch in anderen Ländern helfen wollen, wo ihre Hilfe gebraucht wird und wo es wichtig für die Menschen ist, über ihre Leid zu berichten, damit es in der Welt nicht vergessen wird. Und das ist in Ländern zum Beispiel der Fall, in denen Naturkatastrophen, Kriege und Hungersnöte herrschen. Es wurde 1971 gegründet. Inzwischen sind sie in 60 Ländern aktiv. Eine ganz besondere Auszeichnung hat die Organisation 1999 bekommen. Den Friedensnobelpreis. Das ist schon echt cool. Um möglichst schnell bei einem Unglück eine Hilfsaktion starten zu können, gibt es verschiedene Hilfsbaukästen, die je nach Situation verschieden bestückt sind. Da sind dann zum Beispiel Medikamente, medizinische Geräte, Zelte und Wassertanks drin. Je nachdem, was gebraucht wird. Break the Silence ist eine Aktion, die auch zum Beispiel in der Klasse durchgeführt werden kann. Dabei kann man Spenden sammeln oder andere Aktionen durchführen und sich mit der Arbeit der Ärzte ohne Grenzen beschäftigen. Wir haben immer wieder von Spenden gesprochen. Alle drei von uns vorgestellten Organisationen der RK

0: school so that we can form our own opinions. When people have different opinions, they can discuss them and maybe they will argue sometimes. But it is important that we can have different opinions. That is even written in the Constitution.
1: Wir lernen in der Schule ganz viel, damit wir uns unsere eigene Meinung bilden können. Wenn man unterschiedliche Meinungen hat, kann man dies diskutieren und vielleicht streitet man sich auch mal. Doch es ist wichtig, dass wir unterschiedliche Meinungen sein haben können.
2: Das steht sogar im Grundgesetz. Leider ist das nicht in allen Ländern so. Deshalb geben wir euch jetzt einen kurzen Überblick, wie das hier bei uns und den anderen Ländern mit der Meinungsfreiheit ist.
3: Hallo und willkommen im Free Speech Studio.
4: Hier sind Luc, Alia
5: und Maneli. Wir berichten heute über Meinungsfreiheit und wir reden nicht so viel und fangen direkt an. Viel Spaß!
6: Meinungsfreiheit ist ein Grundrecht. Sie ermöglicht allen Menschen, freie Gedanken zu äußern und miteinander zu diskutieren.
4: Grundrecht? Was ist denn ein Grundrecht?
7: Gute Frage. Grundrechte sind sowas wie Basisrechte für alle Menschen. Daraus folgen dann alle anderen Rechte. Sie werden auch Menschenrechte genannt, weil sie für alle gelten. Einfach weil Menschen Menschen sind, haben sie automatisch diese Rechte.
5: In Deutschland stehen die Menschenrechte im Grundgesetz. Sicher habt ihr schon mal von Artikel 1 gehört. Die Würde des Menschen ist unantastbar. Die Meinungsfreiheit steht in Artikel 5. Aber was bedeutet Meinungsfreiheit jetzt genau?
7: Meinungsfreiheit bedeutet, dass man in der Öffentlichkeit seine Meinung in Wörtern, Texten, Bildern oder in den Medien äußern darf. Und ohne Meinungsfreiheit gäbe es keine Freiheit, Veränderung und Gerechtigkeit.
5: Meinungsfreiheit ist es auch, wenn man den anderen zuhört und ihre Meinung akzeptiert. Oder auch, wenn man auf eine Demonstration geht.
8: Darf ich also einfach alles sagen oder gibt es Grenzen? Was ist zum Beispiel mit Beleidigungen?
5: Beleidigungen ist, wenn man rausgeht und was Schlimmes sagt, mit vielen Schimpfwörtern. Aber Meinung ist, wenn man seine eigene Meinung sagt, ohne Schimpfwörtern und ganz nett. Zum Beispiel ist es nicht erlaubt, wenn man zu fremden Menschen was Rassistisches sagt. Oder wenn ich jetzt sage, Alia, du bist ein Nazi. Ist es eine Beleidigung oder ist es Meinungsfreiheit?
7: Ey, ich bin noch kein Nazi. Das ist ganz klar eine Beleidigung. In diesem Fall könnte ich dich jetzt anzeigen.
5: Ja, das stimmt. Aber das war zum Glück nur ein Beispiel. Doch echte Nazis darf man natürlich auch Nazis nennen. Einige Politiker von der AfD zum Beispiel darf man so nennen, weil sie heute rassistische Sachen sagen, die die Nazis auch früher gesagt haben. Und das habe ich mir nicht ausgedacht, sondern das haben die Gerichte entschieden.
8: Das war jetzt zur Lage in Deutschland, aber wie sieht's eigentlich in anderen Ländern aus? Wir vom Free Speech Studio haben ein paar Länder rausgesucht und uns angeschaut, wie es dort mit der Meinungsfreiheit aussieht. Maneli, wie frei sind denn die Menschen im Iran?
5: Wenn Menschen in Iran auf die Straße gehen, weil sie eine andere Meinung als die Regierung haben, werden sie festgenommen oder getötet. Es ist sehr traurig, weil Berichten nach auch viele Kinder getötet wurden. Man kann also die eigene Meinung auf eine Demonstration nicht sagen. Deshalb ist die Meinungsfreiheit hier sehr eingeschränkt.
8: Auch El Salvador ist leider ein kritisches Land, weil laut Reportern ohne Grenzen das Land im Pressefreiheitsindex auf Platz 135 von 180 steht. Der Pressefreiheitsindex ist eine Liste und so weiter hinten ein Land auf der Liste steht, desto schlechter ist es mit der Pressefreiheit und damit auch mit der Meinungsfreiheit. In El Salvador liegt das hauptsächlich an der Belästigung von kritischen Medien und an der Kriminalisierung vom Berichten über die Regierung. Jetzt haben wir schon über viele Länder gesprochen, aber besonders habe ich schon schlechte Sachen über Nordkorea

0: gehört. Lüg, weißt du mehr?
1: In Nordkorea gibt es sehr strenge Regeln. Wenn man hier seine Meinung äußert, die dem Diktator nicht passt, kann man ins Gefängnis kommen, wird gefoltert, umgebracht oder in bestimmte Lager gebracht. Kinder, die in den Lagern geboren werden, sind offiziell Gefangene, obwohl sie nichts getan haben.
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1: Wenn man in Eritrea seine Meinung sagt, wird man verhaftet, inhaftiert, gefoltert oder man verschwindet. Eritrea ist auf Platz 180 auf dem Pressefreiheitsindex, also auf dem letzten Platz. Wer aus dem Land flieht, wird im Ausland weiterhin überwacht. Die Hauptziele von den Fliehenden sind Deutschland, Schweden und die Schweiz.
0: Also sie fliehen in Länder, in denen es besser aussieht mit der Meinungsfreiheit. Wir sind so froh, dass wir in einem Land mit Meinungsfreiheit leben und zum Beispiel auf eine Demonstration gehen können, ohne Angst zu haben. Und Deutschland steht auf Platz 11, das Pressfreiheitsindex. Also darf die Presse ziemlich frei berichten, das ist auch sehr wichtig.
3: Danke fürs Zuhören.
2: Adios, amigos. Es verabschieden sich Luc, Alia und Maneli.
4: Hallo, ihr hört das Kinderprogramm im Freien Radio Kassel. Heute mit der 5a Swiss International School. Ihr hört hier heute Podcasts, die wir im Unterricht produziert haben. Für so ein Projekt braucht man verschiedene Partner. Und die stellen wir dir jetzt mal vor.
5: Wir sind die 5A der Swiss International School, haben beim Projekt mitgemacht und die Beiträge erstellt.
6: Unsere Lehrer, Frau Mitreska und Mr. Lang, haben uns dabei unterstützt. Die HLZ, die Hessische Landeszentrale für politische Bildung, fördert zusammen mit der Medienanstalt Hessen dieses Projekt.
4: Der Medienblitz e.V. hat die Technik zur Verfügung gestellt, damit wir die Beiträge in der Schule produzieren könnten. Dann sind wir hier im Freien Radio Kassel zu Gast. Das ist auch ganz wichtig. Sonst könnten wir jetzt keine Radiosendung machen. Und zu uns kamen Susanne und Bo. Sie haben uns alles gezeigt und erklärt, wie es geht und was sie machen müssen.
7: Jeder kennt sie und trägt sie den ganzen Tag in der Hosentasche mit sich herum. Nein, ich meinte nicht unsere Haustürschlüssel, sondern die Influencer auf unseren Smartphones. Sie begleiten uns durch den Tag und zeigen uns viel von ihrem Leben. Doch wie viel davon ist wirklich wahr? Wollen sie uns wirklich etwas von sich zeigen oder nur ihre Produkte verkaufen? Und sollten wir Kinder ihnen vertrauen? Influencer accompany us throughout the day and show us a lot about their lives. But how much of it is really true? Do they really want to show us something about themselves or just sell their products? And should we children trust them?
8: 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Today me and my two classmates, Leah and Alma, are going to make a podcast about influencers and if they are positive role models for kids. Hallo Kassel und alle anderen Menschen da draußen. Ich bin Lina und bin 11 Jahre alt und heute mache ich und meine zwei Klassenkameraden Leah und Alma einen Podcast über Influencer und ob sie ein positives Vorbild für Kinder sind. Influencer sind Leute, die Videos Bilder oder Stories auf sozialen Medien wie TikTok, YouTube, Snapchat oder Instagram posten. Aber wie sind Influencer gute Influencer?
9: Sie sind gute Influencer, wenn sie ein gutes Vorbild sind, also ehrlich und respektvoll sind.
7: Sie motivieren Leute zum Beispiel, die Hausaufgaben machen oder einen neuen Sport auszuprobieren. Sie können also eine große Hilfe im Leben sein.
1: Aber Influencer posten auf Inhalte, die geplant und geschönt sind. Das hat dann nichts mit der Realität zu tun.
7: Und dadurch fangen junge Menschen an, sich zu vergleichen und sich dann unwohl zu fühlen. Außerdem zeigen Influencer Produkte manchmal, ohne zu sagen, dass das eine Werbung ist.
6: Okay, stop it. Ich glaube, ihr macht es euch gerade ein bisschen zu einfach. Lasst uns mal ein paar Beispiele angucken und erst dann ein Urteil fällen. 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
8: Mimira X, das ist der Name von Melissa Kotschak auf Social Media. In ihren Videos macht sie zum Beispiel Armbänder oder malt etwas. Auf TikTok hat sie über 4 Millionen Followers. Melissa gehört damit zu den größten deutschen TikToker-Stars und ist besonders bei jungen Zuschauern sehr beliebt. Sie macht Roomtours, also zeigt ihr Zuhause, ihr Zimmer und was sie verändert und was sie immer alles kauft. Manchmal macht sie Challenges oder Videos mit ihren Freunden wie Emir Bayrak, Jessie und Jule. Was macht Melissa Kotschak positiv? Sie ist respektvoll gegen anderen wie Follower und Kinder. Besonders gut finde ich, dass sie auch nie rassistisch ist und keine Fake News verbreitet. Ich habe Vertrauen zu ihr aufgebaut und somit verstanden, dass sie eine positive Influencerin ist. Nicht negativ wie viele anderen, wie zum Beispiel Natalie Royal. Sie hat letzte Mal ein Video gepostet, wie sie gemalt hat und Kunst erstellt hat. Dann habe ich das Gleiche gemacht und es hat funktioniert. Und somit habe ich weiter angefangen, mehr Videos über sie zu gucken, weil ich ihr vertraue.
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7: 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Also Influencer können ein gutes, aber auch ein schlechtes Vorbild sein. Manche sind freundlich, bauen in ihrer Community Selbstvertrauen auf und respektvoll.
1: Während andere unfreundlich oder respektlos und in erster Linie an Geld und Aufmerksamkeit interessiert sind.
10: Wichtig ist, dass man erst nachdenkt, bevor man jemanden etwas nachmacht oder jemanden folgt. Und denkt immer dran, eine gute Freundin ist wichtiger als alle Likes auf Social Media.
3: Danke fürs Zuhören.
1: Bevor wir zu unserem letzten Podcast kommen, hören wir uns ein Lied an. Und das ist von der Band Honigs Kuchenpferd. Die hat zusammen mit Kinderrechten Schulen den Text zu dem Song geschrieben. Die Grundschule am Waal hier in Kassel hat auch mitgemacht. Das Lied heißt Ich darf das.

0: Unser letzter Beitrag hat auch ein ganz wichtiges Thema. Es geht um etwas, das uns Kinder schützt, das uns helfen soll, glücklich zu sein.
1: Our last post also deals with a very important topic. It's about something that protects us children and helps us to be happy.
2: Rechte.
3: Gesundheit.
4: Schutz.
5: Essen.
6: Identität.
7: Freiheit.
8: Spielen.
9: Meinung.
10: Bildung.
11: Rassismus.
12: Kinderarbeit.
13: Weltweit.
0: Wir sind
14: Lea,
0: Sophia und Schomfa aus der 5a der SIS. Das steht für Swiss International School. Der Name ist etwas speziell, denn bei uns an der Schule findet der Unterricht zweisprachig statt.
15: Wir beschäftigen uns mit einem Thema, das sehr, sehr wichtig ist für uns Kinder.
16: Kinderrechte.
17: Wisst ihr, was Kinderrechte sind?
18: Wenn nicht, dann seid ihr hier genau richtig.
0: Die Vereinten Nationen formulierten die Kinderrechte 1924 in der Genfer Erklärung. Das Dokument zum Schutz der Kinder wurde inzwischen von 193 Mitgliedstaaten der Vereinten Nationen anerkannt, außer den USA. Es haben auch noch 4 Nicht-UN-Länder die Kinderrechtskonvention unterschrieben. Das sind die Cookinsel, Niue, Palästina und der Vatikanstaat. Es ging darum, dass Erwachsene Verantwortung für die Kinder übernehmen sollten. Viele Länder haben nach dem Zweiten Weltkrieg zugestimmt. Es gibt mittlerweile 54 Artikel. Artikel bedeutet eine Nummer für ein Kinderrecht. In den Jahrzehnten wurden immer mehr Kinderrechte hinzugefügt. Seit dem 5. April 1992 geht die Kinderrechtskonvention in Deutschland. Aber es gab noch Vorbehalte. Denn erst seit 2010 gilt es bei uns ohne Einschränkungen.
17: Was ist eine UN-Kinderrechtskonvention?
15: UN steht für United Nations. Übersetzt bedeutet das Vereinte Nationen.
0: Kinderrechtskonvention heißt, es haben sich viele Länder getroffen und über Kinderrechte gesprochen und schließlich einen Vertrag gemacht.
15: Und weshalb hat die USA nicht unterschrieben?
0: Weil die US-amerikanischen Politiker befürchten, dass Eltern dann weniger Rechte als ihre Kinder haben. Für die Kinderrechtskonvention gibt es 4 Grundprinzipien. Kinder sind keine Privat- oder Nebensache. Man muss immer auf das Wohl der Kinder achten. Der Staat muss Kinder schützen und fördern.
15: Hi, my name is Leah. Today I will talk about the right of identity. Kids have the right of a name and friendship to their parents. What should the government do? The government should make sure that people write the name down of the kid when they were born, because it is very important that we have names, so we are not all only a number. Kids have the right to know their identity. They have the right to know who they are, to what kind of country they belong, and who their parents are. I believe that they should do that. Then they think it is worthwhile for their living. They do not think they are nothing. If everyone has the same identity, then you will not feel special. After the children write 38, kids under 15 cannot be a soldier. Germany did not agree to it. They believe everybody should be over 18.
17: Was mit 15 als Soldat im Krieg kämpfen, das ist eigentlich auch noch viel zu jung. Aber wieso sollen denn noch jüngere Kinder Soldaten werden?
15: Na ja, man nennt sie ja auch Kindersoldaten. Und Kinder kann man noch leichter beeinflussen. Sie machen dann eher, was von ihnen verlangt wird. Es werden Kinder auch entführt, um sie als Kindersoldaten auszubilden. Und Kinder sind immer am billigsten. Es ist sehr schrecklich.
2: Hallo, ich bin Sophia und bin 10 Jahre alt. Ich stelle euch den Artikel 24 vor. Das Recht auf Gesundheit. Jedes Kind hat ein Recht, gesund zu sein. Und wenn sie krank sind, dürfen Kinder zum Arzt gehen und um Hilfe bitten. Es ist egal, ob man weiße oder schwarze Haut hat, ob man lange oder kurze Haare hat und viel, viel mehr. Die Länder, die dieses Kinderrecht unterschrieben haben, müssen auch dafür sorgen, dass das Kind zum Beispiel gesundes Essen oder sauberes Trinkwasser bekommt. Auch schwangeren Müttern muss geholfen werden.
4: Hi, ich bin Chamfa und bin auch 10 Jahre alt. Bei mir geht es um das Kinderrecht, Recht auf Bildung, Artikel 28. Jedes Kind hat das Recht auf Bildung. Das heißt, jedes Kind darf in die Schule gehen. Es ist egal, ob das Kind arm oder reich ist, Mädchen oder Junge, und die Hautfarbe ist auch egal. Das Recht auf Bildung ist sehr wichtig, weil, wenn es das Recht nicht gäbe, könnten viele Kinder nicht in die Schule. In manchen Ländern können Kinder trotzdem nicht in die Schule gehen, wegen den Kosten für Schuluniformen oder Schulmaterialien. Und in vielen Ländern kostet es etwas, zur Schule zu gehen. Aber es gibt auch ein paar Schulen in den Ländern, die kostenlos sind, zum Beispiel in Thailand.
2: Im Artikel 32 geht es um das Recht auf Kindheit. In Deutschland gibt es strenge Regeln, die festgelegt sind. In Deutschland ist Kinderarbeit streng verboten, aber diese Regel gilt nur bis 15 Jahre. Die Jugendlichen können einen leichten Job machen, aber nur, wenn sie das selbst wollen und die Eltern das auch erlauben. In Deutschland dürfen Kinder nur leichte Arbeiten, wie Zeitungen austragen oder Babysitten machen. Wichtig ist aber, dass sie weiter zur Schule gehen. Kinder, die jünger als 13 sind, können leichte Arbeiten maximal für 2 Stunden pro Tag machen. Aber Kinder ab 13 dürfen 3 Stunden pro Tag eine leichte Arbeit machen. Ich finde es wichtig, dass Kinder auch Freiheiten haben, Freizeit, um zu spielen und sich zu entfalten, zum Beispiel kreativ sein können oder Sport machen, um eine fröhliche Kindheit zu haben. Sonst, wenn es ihnen nicht gut geht, gehen sie mit anderen Menschen vielleicht nicht so gut um und tun anderen weh. Wo und was müssen Kinder in anderen Ländern arbeiten?
4: Kinder und Jugendliche müssen in vielen Ländern arbeiten, vor allem in Afrika und Asien. Kennt ihr Glimmer?
2: Das klingt ja total toll.
15: Nach Glitzer? Und Glänzen? So ein Mädchenzeug eben.
4: Nicht ganz. Das mit dem Glimmer ist aber gar nicht so süß, wie es klingt. Denn in Madagaskar, das gehört zu Afrika, wird Glimmer in Minen, also in Bergwerken, abgebaut. Dort machen etwa 10.000 Kinder diese schwere Arbeit. Das heißt, sie arbeiten den ganzen Tag im Berg und es ist sehr staubig. Sie haben so gut wie keine Freizeit und können auch nicht in die Schule gehen. In dem Bericht, den ich gelesen habe, waren die Kinder 8 bis 16 Jahre alt. Die sind da sogar noch 2 Jahre jünger als wir. Oh mein Gott! Glimmer wird in Kosmetik, Farben und elektronischen Geräten verwendet. Und jetzt fragen wir uns, warum müssen Kinder für diesen Stoff in Kosmetik und Farben so leiden? Diese Kinder können ihre Kindheit nicht leben. Sie können nicht spielen und lernen. Sie leben gefährlich und werden nicht geschützt.
17: Wir finden es toll, dass es Kinderrechte gibt und dass so viele Länder diese unterschrieben haben.
4: Das Problem ist allerdings, dass viele Kinder ihr Recht auf zum Beispiel Identität, Gesundheit, Bildung und eine gute Kindheit nicht unbedingt einfordern können. Hier müssten viele Kinder noch viel mehr unterstützt werden.
15: Und wir hoffen, dass es immer mehr Erwachsene gibt, die uns Kinder auf der ganzen Welt helfen und unterstützen. Und damit wünschen wir euch noch einen kreativen, verspielten und einfach einen schönen Tag. Wir,
4: Schomfa,
17: Sophia
15: und Lea verabschieden uns nun.
16: Tschüss!

0: Ja, hallo, hier ist Susanne und ich leite dieses Projekt und habe dieses Projekt mit dem Bo durchgeführt. Und jetzt haben wir noch ein bisschen Zeit für ein kleines Studiogespräch. Und bei mir sind jetzt die Lina, Alma, Schomfer, Alia, Max, Moritz, Luc, ich meine, und Luc. Genau, so ein Projekt hat heute seinen Abschluss, aber irgendwann hat es ja angefangen. Und Alma, wie fing denn das Projekt für euch eigentlich an? Mit was habt ihr angefangen?
1: Wir haben angefangen, uns Themen zu sammeln. Und nach wir den Themen gesammelt haben, haben wir uns in Gruppen aufgeteilt und dann ganz viel Recherche gemacht über unser Thema. Und dann haben wir aufgenommen, also über die Sachen, die wir recherchiert haben, ein Postcard gemacht und die haben wir dann aufgenommen. Und dann haben wir geschnitten.
0: Ja, aber da sind wir ja schon, da sind wir schon ganz schön weit. Jetzt hätte ich noch mal eine kurze Frage zu den Themen. War das schwierig, ein Thema zu finden? Weil ihr solltet ja wirklich Themen euch suchen, die euch interessieren. Das ist in der Schule manchmal nicht so der Fall, dass man Sachen machen darf, die man selber mag. Meistens werden die Themen von den Lehrern vorgegeben. Wie war das mit dem Finden der Themen?
1: Es war eigentlich nicht so schwer. Jeder hatte ganz viele gute Themen. Und nachdem wir die Themen gesammelt haben, haben wir uns alle die Themen auf ein Blatt geschrieben. Und die Menschen, die denselben Themen hatten, wurden in eine Gruppe gemacht.
0: Sehr gut. Lina, du wolltest noch was ergänzen?
2: Wir haben dann, also das mit den Recherchieren war ein bisschen tricky, weil wir durften halt nicht so allgemein ChatGPT oder Google benutzen, sondern so Kinder-Webseiten benutzen wie logo.com oder Frag Finn und so.
0: Okay, da muss ich mal ganz kurz reinkrätschen. Da könnte man jetzt eine ganze Stunde was über KI und Recherchieren sagen, aber nur ganz kurz, weil wir haben jetzt nicht so viel Zeit. Wenn ihr recherchiert, ist diese KI-Zusammenfassung, die man zum Beispiel bei der Suchmaschine Google angezeigt bekommt, einfach nur ein Ergebnis von Wahrscheinlichkeiten und da kann vieles stimmen. Da sind aber in der Regel auch Fehler drin. Deshalb, und KI-generierte Ergebnisse darf man nie als Quelle anwenden. Weil wenn ich den Suchbefehl nochmal eingebe, dann kommt eine andere Antwort raus, weil das immer wieder andere Berechnungen sind. Ja? Okay, also deshalb richtige Quellen dass man die Informationen aus richtigen Quellen zieht. Ganz wichtig für euer weiteres Leben und für alle, die zuhören. ChatGPT ist keine Quelle. Okay, gut. Dann mussten ja Texte geschrieben werden und das war ein bisschen anstrengend, die vielen Sammlungen, ne? Alia, wie war das mit dem Texte schreiben? War das für dich einfach?
1: Ja.
0: Ja? Okay. Wer fand das mit dem Textschreiben schwerer oder so? Ja, Lina?
2: Also ich fand es ein bisschen schwer, weil ich habe, also wo ich halt gegoogelt habe, also mit einer bestimmten Webseite, hat es halt viel Sätze rausgebracht und ich musste die halt abschreiben, weil das halt perfekte Sätze waren für unseren Thema. Aber halt, wo ich angefangen habe zu schreiben, hat halt angefangen, meine Hand weh zu tun. Deswegen war es ein bisschen schwer.
0: Okay. Alma?
1: Es war schwer, die Sätze zu formulieren und die Texte zu halt machen, weil die werden halt so, die Webseiten haben Texte gemacht, aber die passten nicht so wirklich zu unserem Thema dann.
0: Genau. Und wer irgendwie die Podcasts jetzt gehört hat, wir haben ja jetzt alle Podcasts gehört, da merkt man ja auch, dass die Texte, die man da drin hört, nicht unbedingt auf irgendwelchen Webseiten zu finden sind, sondern dass die Sätze eben zu eurem Podcast passen und nicht auf irgendeine Webseite unbedingt, ne? Sondern das musste man alles noch ein bisschen umformulieren. Okay, jetzt haben wir, waren die Texte fertig, dann haben wir die Texte aufgenommen. Max, wie war das Textaufnehmen für dich?
3: Also ja, es hat Spaß gemacht und es war aber auch ein bisschen anstrengend, vor allen Dingen. Wir haben, unser Podcast war, glaube ich, 8 Minuten oder so lang. Man hat 20 Minuten aufgenommen oder so. Also da sieht man schon, dass es mehr ist. Und ja, man verspricht sich auch oft. Deswegen musste man am Ende auch viel rausschneiden.
0: Genau. Lina?
2: Genau, wie Max gerade gesagt hat. Also beim Aufnehmen war es schon auch ein bisschen schwer, weil eigentlich hat ja unser Podcast mehr oder weniger gedauert, aber halt beim Aufnehmen hat es halt mehr gedauert, weil man sich mehrmals verspricht oder so, da kann man keine Wörter richtig aussprechen, wie ich. Ich konnte zum Beispiel Social Media nicht richtig aussprechen, habe fast 10 Minuten gebraucht, es richtig auszusprechen, also ja, hat auch viel Zeit verschwendet. Also wir haben einen Tag, glaube ich, dafür gebraucht.
0: Genau, und wer die Podcast jetzt gehört hat, der hat wahrscheinlich keinen Versprecher gehört. Oder wir haben auch manchmal, wenn wir was aufgenommen haben, da hat man gesagt, vielleicht betonst du es nochmal ein bisschen anders. Oder ja, da steht ein Doppelpunkt dahinter, dann will ich den Doppelpunkt auch hören. Das heißt dann nicht, dass man sagt, Doppelpunkt, sondern man sagt das so, wie eine Überschrift klingen könnte oder so. Ne? Alma?
1: Ich fand's auch richtig schwer beim halt Schneiden und so, weil unsere Hände tan und wir haben manchmal vergessen, wie das funktioniert. Wir brauchen richtig viel Hilfe und deswegen war es auch schwer.
0: Ja. Shampa.
4: Also ich fand's beim Schneiden, es war, dass es halt nicht so schwer war und ich fand's, es hat auch Spaß gemacht.
0: Ja, du warst auch richtig schnell, genau. Bei dir habe ich es mehr mitgekriegt, der Max war auch ziemlich schnell. Bei den anderen habe ich es nicht so mitgekriegt, deshalb habe ich euch jetzt so ein bisschen rausgepickt. So, wir haben noch ein bisschen Zeit, weil die Sendung ist ja auch bald vorbei. Jetzt sind die Podcasts fertig. Wenn so ein Projekt anfängt, dann hat man ja oft irgendeine Vorstellung, was am Ende rauskommt. Entweder man denkt, oh mein Gott, das wird bestimmt total peinlich, oder man sagt, ja, ich werde bestimmt voll berühmt. So, jetzt sind die Ergebnisse sozusagen auf dem Tisch. Habt ihr irgendwie sowas erwartet oder ja, habt ihr was ganz anderes erwartet? Wie ist es jetzt für euch, die Ergebnisse gehört zu haben? Alia?
1: Also wir waren schon sehr happy, dass wir fertig waren und wir müssen sehr viel schneiden am Ende und neue Musik machen, ja.
0: Und wie, du hast es jetzt gehört, deinen Podcast, wie fandst du den dann?
1: Also ich fand es sehr gut.
0: Ja, ne, fand ich auch voll gut, auch wenn dann so ein bisschen Musik mit drin ist und so. Moritz, wie, der Moritz, der gehört nämlich gar nicht hier in die Klasse, das ist nur ein Bruder, was heißt nur, er ist ein Bruder von einem, der mit in der Klasse ist. Und wie fandest du denn die Ergebnisse?
5: Die Ergebnisse fand ich eigentlich ganz gut. Ich fand, sie haben alle den Text sehr fließend sagen können und ich habe fast keine Fehler gehört und keine Versprecher. Also fand ich die Ergebnisse eigentlich sehr, sehr positiv.
0: Mhm. Also Daumen hoch.
5: Ja.
0: Wunderbar.
5: Auf jeden Fall.
0: Luc, du wolltest auch noch was zum Ergebnis sagen,
6: ja,
0: oder?
6: Also genau. Ich bin ziemlich happy mit dem Endergebnis, denn wir haben auch ziemlich lange daran gearbeitet. Und ja.
0: Du bist happy.
6: Ja, ich bin einfach happy, dass wir, also dass das so einfach, oder es war nicht einfach, aber ich bin happy, dass ich es geschafft habe.
0: Ja, wunderbar. Genau, wir sind auch alle happy und vor allen Dingen, ich glaube, auch die ganzen Eltern. Hier sind nämlich auch ganz viele Eltern hier im Radio. Die Bude ist nämlich wieder mal voll. Und ich habe auch bisher nur Rückmeldungen bekommen, dass alle irgendwie happy sind. So, und bevor die Abschlussmoderation kommt, machen wir noch mal ganz kurz Musik. Dann bauen wir hier mal kurz um. Okay.

0: Oh no, what a shame. Our program is already over. We hope you enjoyed our podcast. We had a great time here at the radio station.
1: Schade, jetzt ist unsere Sendung schon vorbei. Wir hoffen, dir haben unsere Podcaste gefallen. Wir fanden es hier im Radio toll. Morgen, Montag, früh kannst du die Sendung nochmal hören, falls du was verpasst hast, von 8 bis 9 Uhr, hier im Freien Radio Kassel. Am Mikrofon verabschieden sich jetzt Max, Lina, Alia, Sophia, Chompa, Alma und Lia.
2: Stopp, noch nicht wegschalten.
0: Die Sendung ist noch nicht vorbei. Denn wenn wir schon mal hier sind, wollen wir auch noch ein paar Grüße loswerden. Gleich geht es los. Hold on, don't switch off yet. The program isn't over yet. While we're here, we'd like to send a few greetings. We'll start in a moment.

0: Hallo, hier ist Lina. Ich werde meine ganze Familie grüßen, die da draußen ist, und meine Familie in Berlin und meine zwei besten Freunden Lia und Elisa.
1: Hallo, mein Name ist Moritz und ich grüße Alexander Tolmatschew, Dill Schwarze und Kuno Treiber.
2: Hi, ich bin Max und ich grüße meine Eltern und meine ganze Familie und zwei Freunde von mir.
3: Hallo, ich bin Luke und ich grüße meine Oma, meine Mama, mein Papa und meine kleine Schwester.
4: Hallihallo, ich bin Sophia und ich grüße meine Familie, auf jeden Fall meine Schwester Alicia und alle Lehrer und Lehrerinnen, die auf unserer Schule sind.
5: Wir sind Alma und Schomper und wir grüßen uns an unsere Familie und
6: Blackpink
5: und Kids.
7: Hallo, ich bin Alia und ich grüße meine ganze Familie und Maneli, weil sie es nicht geschafft hat, hier hinzukommen.
8: Dann grüße ich auch auf jeden Fall noch Lea, die heute auch nicht da sein konnte. Vielen Dank an euch alle für die harte Arbeit.

Guten Abend, liebe Hörerinnen und Hörer. Hier ist wieder das Tanzparkett mit einer Stunde Musik von Original-Schellack-Platten. Und an der Technik begrüßt Sie natürlich wieder der Michael Rolf und hier am Mikrofon. Ich bin Peter Michael. Heute gibt es den zweiten Teil von Aufnahmen der beiden swingbegeisterten Geschwister Gerda und Ulrik Neumann aus Dänemark. Und wir sind jetzt im Jahr 1941 angekommen. Die Aufnahmen, die wir in dieser Sendung hören, sind alle für die dänische Eigenmarke Tono, die übrigens doch der Marktführer war in der Zeit, entstanden. Zuerst hören wir das Potpourri Plantation Songs. Das geht über zwei Plattenseiten weg. Auf der ersten Seite besteht das Medley aus den Titeln Old Folks at Home, Gone Are the Days und O Susanna. Die Rückseite bringt uns dann Carry Me Back to Old Virginia, My Old Kentucky Home und Darling Nellie Gray. Und begleitet werden die Neumanns vom Apollo Theater Orchester unter der Leitung von Kjart Nørregaard.

Das war das Plantation Songs Medley, ging über zwei Seiten und war vom 10. November 1941. Jetzt ein wenig Biografisches. Wie schon gesagt, die Neumanns, Gerda und Ulrik, waren Geschwister. Gerda war die Ältere. Geboren ist sie in Kopenhagen am 14. Dezember 1915. Ulrik ist in der gleichen Stadt am 23. Oktober 1918 zur Welt gekommen. Gerda ist schon sehr früh gestorben, nämlich bei einem Flugzeugunfall am 26. Januar 1947, ebenfalls in Kopenhagen. Ulrik Neumann, der hatte ein langes, erfülltes Leben. Der ist erst am 28. Juni 1994 in Malmö gestorben. Beide waren sie Sänger, haben sehr gut Englisch gesungen, akzentfrei eigentlich wie die Muttersprachler, davon konnten wir uns ja schon überzeugen. Ulrik war nebenher auch noch Gitarrist. In Filmen haben sie beide mitgespielt. Der Ulrik, der hat auch noch komponiert. Bis 1947, bis zum Tode der Schwester, sind sie eben als musikalisches Duo aufgetreten. Danach hatte Ulrik Neumann noch eine Solokarriere. In den 50er Jahren tat er zusammen mit dem Jazzgeiger Sven Asmussen und der schwedischen Sängerin Alice Babs in einer Dreiergruppe auf. Als sich diese Gruppe auflöste, hat er mit Asmussen alleine weitergearbeitet und dann später in den 60er Jahren zusammen mit seiner Tochter Ulla und seinem Sohn Michael als das Trio Dreimal Neumann. Jetzt wieder zurück zur Musik. Wir hören jetzt einen Titel, der heißt Amapola und der ist im Dezember 1941 für Tono in Kopenhagen entstanden.

Das war der Rumba Foxtrott Amapola. Und auf der nächsten Aufnahme hören wir Gerda Neumann als Solokünstlerin ohne ihren Bruder. Begleitet wird sie von Jens Dennoffs Softband. Und wir hören eine deutsche Komposition, die aber international populär wurde. Glenn Miller hat in der gleichen Zeit diesen Titel zum Beispiel als My Prayer aufgenommen. Komponiert hat ihn der Geiger Georges Boulanger, der in den 30er Jahren im Hotel Adlon in Berlin mit seiner Band aufgetreten ist. Der Titel ist Avant de mourir und Gerda Neumann singt hier diesen langsam getragenen Titel. Die Aufnahme ist am 25. Februar 1942 in Kopenhagen entstanden.

Das war also die Georges Boulanger-Komposition Avant de mourir, hier als My Prayer, beziehungsweise die Gerda Neumann singt My Love. Aber bei Glenn Miller heißt es zum Beispiel My Prayer. Jetzt kommen wir zu einer Aufnahme vom 13.04.1942. Das ist eine Leo Mathissen-Komposition, Take It Easy heißt die. Und hier hören wir wieder Gerda und Ulrich Neumann zusammen. Begleitet werden sie von einem Klarinettisten und einer Rhythmusgruppe, die hier auf dem Etikett nicht näher bezeichnet ist. Die Rückseite, Old Favorites, das ist ein Medley vom 14.04.42, einen Tag später aufgenommen. Und das enthält die Titel Ain't Misbehavin', I'm Getting Sentimental Over You und Pardon Me, Pretty Baby.

das war zuerst der Titel Take It Easy, trotz des englischen Textes eine dänische Komposition von Leo Mathisen, der es übrigens auch mit englischem Text auf Platte aufgenommen hat. Und die Rückseite Old Favorites brachte uns ein Medley aus Ain't Misbehaving, I'm Getting Sentimental Over You und Pardon Me, Pretty Baby. Und die nächste Aufnahme bringt uns Ulrich Neumann als Gitarrensolisten. Die Schwester Gerda, die hat hier Pause gehabt. Wir hören den Cole Porter-Titel Night and Day. Die Rückseite bringt übrigens auch Neumann-Gitarren-Solo, allerdings eine klassische Aufnahme, die den Rahmen unserer Sendung hier sprengen würde. Wir spielen also hier nur Night and Day und die ist in Kopenhagen am 28.05.1942 entstanden.

Das war Ulrich Neumann als Solo-Gitarrist mit einem besinnlichen Night and Day. Und hier können wir als großes Vorbild ganz klar den frühen Jazz-Gitarristen Eddie Lang ausmachen, der zu dieser Zeit schon fast 10 Jahre tot war. Von Django Reinhardts Stil war da nichts zu hören, der ja sonst in dieser Zeit tonangebend in Europa war. Als nächstes hören wir wieder ein Potpourri, und zwar mit Gerda und Ulrich Neumann mit einem anonymen Begleitorchester. Das Potpourri heißt Prairie Songs und das beinhaltet I'm happy on the prairie all the day, south of the border and she came rolling down the mountain und als letztes Beautiful Heaven. Die Rückseite bringt uns eine sehr nette Radioparodie, die Gerda und Ulrich Neumann auch zusammen kreiert haben. Beide Aufnahmen sind am 28.05.1942 in Kopenhagen für Tono eingespielt. Ah,

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Das war zuerst das Prairie Songs Medley und danach hörten wir Gerda und Ulrich Neumann mit ihrer Radioparodie. Und für die jüngeren Hörer, falls wir solche haben sollten, sei es hier nochmal erwähnt, das war damals die Zeit der Kurz- und Mittelwelle mit ihren technischen Unvollkommenheiten. UKW gab es in dieser Zeit noch nicht. Und Kurz- und Mittelwelle, da wandern manchmal die Sender weg, schalten sich andere Sender ein, die stärker sind. Morsezeichen waren manchmal zu hören. Diese seltsamen Geräusche, die sie da gemacht haben, sowas konnte man eben als Radiohörer damals live noch erleben und das war den Leuten damals noch bekannt. Und bei Radio, da bleiben wir jetzt auch für diejenigen, die eingeschaltet haben. Sie hören das Freie Radio Kassel. Unsere Sendung heißt Tanzparkett und unser heutiges Thema sind die sehr musikalisch swingenden Geschwister Gerda und Ulrich Neumann aus Dänemark. Die nächste Aufnahme, das sind zwei dänische Titel. Kerlinghed ved første blik, das ist der erste. Und Bare Jek er sammert med dik ist der zweite Titel. Und die sind in Kopenhagen für die Firma Tono am 15.09.1942 entstanden.

Nach diesen beiden dänisch gesungenen Aufnahmen mit Gerda und Ulrik Neumann gibt es jetzt wieder zwei amerikanische Titel. Wobei hier übrigens interessant ist, dass das in dieser Zeit in Dänemark möglich war, denn wir rufen uns in Erinnerung, Dänemark war ja von der deutschen Wehrmacht besetzt in dieser Zeit. Es schien da aber musikalisch keinerlei Einschränkungen gegeben zu haben, denn durchgängig konnten dänische Künstler, dänische Kapellen, englische und amerikanische Titel mit Originalgesang aufnehmen. Das war in Deutschland in dieser Zeit so dann doch nicht mehr möglich. Wir hören zuerst die Shepherd Serenade vom 8.10.1942 und danach das sehr populäre Don't Sit Under the Apple Tree vom 15.10.1942.

Das war zuerst die Shepherd Serenade und danach Don't Sit Under the Apple Tree. Jetzt hören wir als erstes den Titel I Like to Do Things for You. Schon ein wenig angejahrt im Jahr 1942, war ursprünglich in dem Paul Whiteman Film The King of Jazz. Und die Rückseite, Lying in the Hay heißt diese, die sind beide am 9. Dezember 1942 in Kopenhagen für Tono entstanden.

0: Das waren also Gerda und Ulrich Neumann, zuerst mit I Like to Do Things for You. Und danach hörten wir Lying in the Hay, übrigens eine Komposition der französischen Chansonnette Mirelle. Und da waren noch zwei weitere Sänger zum Schluss im Chor mit zu hören. Jetzt kommen wir zu einem amerikanischen Titel, der aber dänisch gesungen ist. Wir hören Spooky Takes a Holiday, in Amerika auch als Satan Takes a Holiday bekannt. Larry Clinton hat den komponiert. Der heißt hier Till Spögelsels Ball. Und die Rückseite bringt uns einen Swingfox, den Leo Matissen komponiert hat, nämlich Und skylt. Beide Titel sind im Januar 1943 entstanden.
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0: armen Schwanhofer Mann.
1: Die Woche ist die Kettentindex bei uns bald.
0: Seht ihr?

Das war zuerst das gespenstige Till Spögesels Ball und danach hörten wir den Swing Fox Uns Killt. Und damit läuft unsere Sendezeit langsam ab. Wir haben heute an die swingenden Geschwister Gerda und Ulrich Neumann erinnert. Das war schon der zweite Teil. Einen weiteren wird es noch geben und wir hören noch zum Ausklang den Titel The Fuddy Duddy Watchmaker. Den werden wir ausblenden müssen. Mit dem geht es dann aber im dritten Teil unserer kleinen Sendefolge über die Neumanns wieder los. Wir verabschieden uns für heute. Michael Rolfe an der Technik. Mein Name ist Peter Michael und wir hoffen, dass Sie uns in 2 Wochen wieder hören möchten.

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Oh Mary, so heißt dieser Titel. Und genau der ist diese Folge auch gewidmet. Wir hörten J.J. Cale. Das war ein Titel aus seinem tollen Album Roll On. Aus dem Jahre 2009 stammt dieser Silberling.

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1: JJ Cale mit dem Titel Who Knew? Herrlich, diese Wortspielereien. Und der Mann, JJ Cale, ist ja nun wirklich dafür bekannt, an seinen Sounds lange und ideenreich und ja, mit viel Geduld zu tüfteln. Bis der mal wieder mit dem Album rauskommt, sind schon wieder ein paar Jahre ins Land gegangen. Beim Titeltrack davor, Roll On, übrigens mit dabei, sein alter Freund und Verehrer Eric Clapton. Hier weitere Tracks aus dieser tollen Scheibe. Roll On.

Tja, ein bisserl süßlich kam's daher, soeben. Klingt ein bisserl nach Country. Naja, ist es aber nur bedingt. Anyway, we're going down the road to Escondido. Und zwar zusammen mit dem guten alten Oki, G.J. Cale. Und dann hätten wir da noch einen weiteren Mitfahrer im Pickup-Truck. Das ist nämlich Eric Clapton. Und der hat seinen Gitarrenkoffer auch schon aufgemacht.

Humor hat er also auch. Der gute J.J. Cale, der Laidback Oki aus Oklahoma, aus Tulsa, okay. Und bei diesem tollen Titel Last Will and Testament, eine ziemlich abstruse Geschichte, sehr knapp und bündig, aber witzig erzählt. Herrlich, diese textilen Wortspielereien. Auf sowas muss man erstmal kommen. Wurde wiederum begleitet von seinem Freund und, ja, darf man wohl sagen, seinem Verehrer Eric Clapton an der zweiten Gitarre. Hier einige weitere J.J. Cale Sounds aus neueren Produktionen des Künstlers.

In meiner heutigen Folge der Laidback Oki JJ Cale aus Tulsa, Oklahoma. Und ja, um ihn mal ausgangs hier zu zitieren: We've come to the end of the line, don't we? Bis demnächst, folks. Take care, everybody, and have a good week. Bye-bye.

0: Ja. Founded by Blood.
1: Ja, Exodus.
0: Richtig.
1: Und damit schönen guten Abend bei Devil's Kitchen. Hier, Freies Radio Kassel und so.
0: Richtig. Ja, wir unterhalten uns gerade über Leute, die da nicht mehr sind.
1: Genau.
0: Kronos ist auch nicht mehr da.
1: Auch Kronos nicht, nein.
0: Angry nicht mehr.
1: Jemand aus dem Bekanntenkreis nicht.
0: Ja.
1: Und ja. Es
0: die alten Schläge. Und ich habe den Zahn abgebrochen.
1: Haben meine Eltern damals gesagt, wie sie so ungefähr so alt waren wie wir jetzt.
0: Ja, genau, wir sind dran. Deswegen müssen wir schnell noch senden. Ich habe jetzt, weil du ja wieder genau pünktlich nicht gekommen bist, nämlich 3 Minuten zu spät,
1: ja,
0: noch was aufgelegt.
1: Gut.
0: Candlemass.
1: Alles klar.
0: Vom letzten Album, glaube ich, Under the Ocean.

0: Ja, du müsstest jetzt was von dir
1: Ach
0: auflesen.
1: so, das war, ich dachte nämlich, du. Komm, dann nehmen wir mal hier vom Accept-Tribute-Album jetzt was auf, vom neu erschienenen.
0: Ja.
1: Und zwar, ich würde mal sagen, hatten wir Restless in Wild schon mal gespielt?
0: Ja.
1: Ich glaube ja, ne?
0: Ja.
1: Gut, dann nehmen wir Demon's Night.
0: Ja, das können wir machen.
1: Song vom Restless in Wild Album, hier dargeboten von Accept mit Bobby Blitz von Overkill, Andy Sneap, David Allison, ehemals Megadeth am Bass,
0: Ja.
1: und Ray Lussier, ich glaube von Korn ist der.
0: Naja,
1: Gut.
0: könnte ich jetzt auch einen trinken.
1: Und dann gibt es hier Demon's Night jetzt. So.

0: Ja.
1: Moment, hier läuft es noch. Moment, jetzt muss ich wieder weg.
0: So, das war nochmal vom Accepts Tribute-Album TV War. Im Gesang Jolynn Turner, ehemals Rainbow, und Rudi Sarso am Bass. Der war bei Ozzy Whitesnake und was weiß ich nicht alles. Frederick Atkinson und Ken Mary außerdem noch.
1: Genau, ich habe auch nur Accept aufgeschrieben.
0: Ist ja, ist okay.
1: Wir schicken es doch eh nicht ab.
0: Ja. Ja, in den 80ern, wie der Song rauskam, da gab es noch TV War. Heute siehst du im Fernsehen gar nicht mehr viel von Kriegen oder so. Da wird immer nur drüber berichtet.
1: Ja, so, ja, früher war es besser, so Vietnam und so. Da haben wir Beine gesehen.
0: Ja, da haben sie natürlich auch ausgelernt, weil das hat ja auch zu den Protesten geführt.
1: Richtig. Ja. Will ja heute keiner
0: Das will ja keiner mehr, nee.
1: Außer wir, aber wir machen das ja hier. Deswegen machen wir ja Radio.
0: Moment, wann kommt es denn raus? Jetzt muss ich mir mal gucken. Hier steht es nicht. 23. Oktober kommt From the Dark raus. Das ist das neue Soloalbum von Tony Iommi. Ja. Am Gesang hat er sich Jorn Lande geschnappt.
1: Sehr schön.
0: Bass spielt Becky Baldwin, die ist von Merciful Fate, die Bassistin.
1: Schön.
0: Und am Gesang weiß ich jetzt nicht, wie er heißt, aber ich weiß, das ist der Drummer von Robbie Williams.
1: Was, am Gesang?
0: Am Drums.
1: Weil ich dachte eben Jorn Lande.
0: Ja, Jorn Lande ist am Gesang, aber am Drums ist der Drummer von Robbie Williams. Ich weiß der seinen Namen
1: ja,
0: jetzt gerade.
1: Ja, aber auch in Metal Band schon gespielt hat.
0: Der macht das gut, ne?
1: Ja.
0: Und ist jetzt ein zweiter Song, nachdem vor ein paar Wochen World Alone veröffentlicht wurde, ist jetzt Stormwatcher.
1: Gut.
0: Der nächste Song. Den hören wir uns jetzt mal an.
1: Das machen wir.
0: Hier ist also Tony Iommi mit Stormwatcher.

0: natürlich keine Show ohne Ozzy.
1: Genau. Black Sabbath hier auf dem, ja, 1997 in Birmingham aufgenommen.
0: Ja.
1: Under the Sun. Und ja, der Back to the Beginning Film,
0: der ja, warte, Doku. Weiter. Jetzt kriegen wir keine Karten mehr.
1: Ja, doch.
0: Der Kai wollte bestellen. Er hat auch
1: läuft am 28. und 29. Oktober.
0: Mittwoch und Donnerstag.
1: In, weltweit, genau, in allen möglichen Kinos, unter anderem hier auch in Kassel, sowohl im Cineplex als auch im Filmpalast.
0: Wir gehen in Cineplex.
1: Ja, ich habe auch schon Karten bestellt.
0: Hast du schon bestellt?
1: Ja, aber für
0: eure
1: für die Bandmitglieder. Ne? Nämlich.
0: Kai, du weißt, was du mitbestellen müsst.
1: Nämlich am Freitag dann, am 30.
0: Wie, da auch
1: Oktober.
0: Noch
1: nee, da spielen die Ugly Earthlings, wo ich auch mitspiele. In der Goldgrube hier in Kassel ein Black Sabbath Tribute-Konzert.
0: Ja.
1: Und,
0: ja. Karten für bestellt.
1: Hingehen.
0: Ja.
1: Genau, kostet 14 Euro, ist also durchaus erschwinglich.
0: Ja.
1: Und, ja.
0: Ihr jetzt?
1: Genau.
0: Ich will trotzdem akkreditiert werden.
1: Ja. Mal gucken.
0: Wir reden noch von den Kinokarten jetzt.
1: Ja, ich sage ja, das passt ja so super, dass das dann sozusagen am Freitag da drauf dann. Nein, fürs Kino habe ich Karten bestellt.
0: Ja, das wollten wir doch auch. Wann geht ihr denn dahin?
1: Am Donnerstag. Am Mittwoch, Entschuldigung, Mittwoch.
0: Kai, dann gehen wir auch Donnerstag, Mittwoch hin.
1: Ja. Ja, gut. Okay.
0: Wasch dich vorher.
1: Ich habe jetzt hier mal einen neuen Song aufgelegt, ich habe ihn selber noch nicht gehört, von Slash mit Miles Kennedy and the Conspirators.
0: Gut, aber wir müssen auch noch Venom spielen. Ne?
1: Spielen wir natürlich auch noch, ja. Aber, ja, Flying Blind heißt der, ist vermutlicherweise auf dem nächsten Album. Wir hören mal rein. Wie gesagt, ich habe ihn selber noch nicht gehört.
0: Ich auch nicht.

0: war das gar nicht
1: so gedacht. War das jetzt gar nicht gedacht. Ich musste gerade hier telefonieren, muss gerade ans Telefon gehen. Ja, wir haben gerade gehört Child in Time von Ronnie Romero.
0: Schöne Version. Kriegst du gut hin.
1: Genau.
0: Ich auch als Sänger.
1: Und eigentlich hätte ich gedacht, wir spielen dann nämlich erstmal danach das, welche hätte ich nicht telefonieren müssen. Geh mal, mach mal raus, das Mikro, und dann spiele ich mal kurz, was ich danach hätte spielen wollen.
0: Na gut.
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1: Das nehme ich.
0: Ja.
1: Normalerweise. Aber alles jetzt für die Hunde.
0: Wegen dem Telefon.
1: Genau.
0: Ja. Können wir mal huldigen jetzt.
1: Genau, wir huldigen jetzt mal Connors, der ist am 1. Oktober verstorben.
0: Ja.
1: Beziehungsweise am 1. Oktober ist die Meldung rausgegangen, dass er verstorben ist.
0: Nein, er ist da auch, glaube ich, gestorben. Hat mir jemand erzählt.
1: Okay. Ja.
0: Plötzlich war er weg.
1: Genau, Venom hat erst im Mai ein neues Album rausgebracht, Into Oblivion. Und wir gedenken jetzt mal Gronhaus, indem wir jetzt mal drei Venom-Songs spielen. Einmal Into Oblivion vom letzten Album. Dann habe ich jetzt noch Welcome to Hell und Countess Battery.
0: Aber Evil in League with Satan. Ich komme überhaupt nicht zum Zug hier.
1: Achso, du wolltest den League with Satan haben.
0: Natürlich wollte ich das haben.
1: Ich dachte, du wolltest Welcome to Hell haben. Dann machen wir stattdessen den League with Satan.
0: Ja, das wäre ja Werbung für unsere Kollegen.
1: Okay, dann machen wir den League with Satan. Moment.
0: Da ist es doch.
1: Ja. Gut. Also, den League with Satan. Dann machen wir das wieder raus.
0: Ja. Ich stehe drauf.
1: Gut. Gut, dann gibt es jetzt erstmal Into Oblivion in League with Satan, danach Countess Battery. Hier ist Venom.

0: wie gesagt, in Gedenken an Kronos, der womöglicherweise am 1. Oktober verstorben ist. Todesursache ist übrigens nicht wirklich bekannt gemacht worden.
1: Vielleicht eine Überdosis Rock'n'Roll. Vielleicht auch nicht.
0: Tja.
1: Das Alter kann es ja doch nicht sein. Der war doch nur 3 Jahre älter.
0: Ja, junger Spund.
1: Ja, eigentlich schon. Ich bin ja 3 Jahre jünger.
0: Ja.
1: Ich bin seit 3 Jahren jünger. So.
0: Wir könnten jetzt mal Burn machen, wo wir schon mal bei die Purple waren.
1: Ja.
0: Und zwar 616. Das ist wohl ein Typ, Multi-Instrumentalist. Eigentlich so im Gothic-Rock zu Hause. Und der hat eine Version von Burn gemacht.
1: Das darf doch wohl nicht wahr sein. Die nehmen ja alles
0: mit. Und zwar gemeinsam mit Luke Aldrich, der ist ja der Gitarrist ehemals von Dio und Whitesnake und auch von den Dead Daisies inzwischen. Und Bob Daisley ist auch dabei.
1: Das ist schön. Das und ist ja dein persönlicher Freund.
0: Jonathan Cain und Bobby Rondinelli. Ach, und genau, wir machen das jetzt mal.
1: Ja, Burn. Aber das interessiert mich, weil den würde ich auch gerne covern.
0: Gut, dann machen wir das jetzt.

0: Das war so eine recht schöne Version, aber was war jetzt mit dem Orgelsolo? Die, also, unglaublich.
1: Hä?
0: Ich hasse alle Gitarristen dieser Welt. Macht euch auf was gefasst.
1: Weil der Gitarrist das Orgelsolo gespielt hat.
0: Ja, weil genau das, was der Song eigentlich den Song ausmacht, nämlich eine Hammond-Orgel mit Solo, leg mich am Arsch, leg was auf. Wir
1: für dich. Ich hab jetzt hier einfach mal Creepy, für dich macht das aus beim Song, ja. Ja, für dich macht das aus, ja.
0: Ja, natürlich macht das für mich was aus.
1: Gut. Creeping Death von Metallica.
0: Das macht mir auch was aus, so.

0: Ja, Anthrax war das. Infectious hieß der Song. Ist vom aktuellen Album Cursum Perfidio.
1: Nicht Perversio?
0: Perfidio.
1: Wie es mir besser gefallen würde.
0: Ja. Okay, das ist Cover.
1: Ja, was war jetzt hier mit Achilles? Der gute Griecher aus Roten Dithmarl.
0: Der kommt jetzt, und zwar Achilles, so heißt das neue Album von Audrey Horn.
1: Ah ja, okay, eine gute Band.
0: Ist rausgekommen Anfang September, genauer am 4. September. Und genau, der Song, den wir davon jetzt hören, heißt Vampires.
1: Gut. Achilles, als in die Fersen, weil wir gerade auch Fußball gucken. Scheiß Griechen.
0: Also, ja, es steht 0-0. Steht 0-0, alles gut.
1: Ja, es hätte aber 1-1 stehen können.
0: Ja, genau. Tor ist wegen Handspiel aberkannt worden. Gut.

Jo, was alles von Monster Magnet, Teenage, Moment, wie hieß der Song? Ich hab's ganz vergessen. Genau. Negasonic Teenage Warhead hieß der. War ja so in den 90ern so ein bisschen so ein Hit auch irgendwie. Ja. Jetzt kommen wir zu einer Band, ja, aus den 80ern auch, aber nicht so bekannt, nämlich Cloverhoof. Die haben ein neues Album rausgebracht. Und da hören wir jetzt mal rein. Sie waren so ein bisschen so auch im Fahrwasser der New Wave of British Heavy Metal, waren aber nie so wirklich erfolgreich. Aber sie gibt es noch. Never a Prophet in Your Own Land heißt entsprechend auch das neue Album. Ist rausgekommen am 25. September. Und wir hören davon jetzt mal Conquisitor.

0: Ja, ein Klassiker von Merciful Fate vom Don't Break the Oath Album Nightmare.
1: Richtig.
0: So, jetzt
1: Ja.
0: kommt was Interessantes, und zwar, wer ist Albert Bu Bu Bujard? Albert Bujard war der Drummer von Blue Oyster Cult
1: Richtig.
0: in den 70ern und frühen
1: Da gab
0: 80ern.
1: es ja noch einen Bouchard dabei,
0: Genau,
1: oder?
0: der Basser, das war sein Bruder.
1: Richtig.
0: Und Albert Bujard hat dann eine Band gemacht, Brain Surgery hieß die. Da hat unter anderem auch gespielt Ross the Boss.
1: Der neben mir stand und kein Ecstasy von mir wollte.
0: Genau. Und ja, jetzt ist ein Song veröffentlicht worden. On the Edge of a Night. Ross the Boss ist ja leider verstorben.
1: Ja, weil er keine Pille von mir
0: Jetzt,
1: wollte.
0: ja, ne?
1: Ja, ich glaube. Ich weiß das alles nicht mehr so, weil
0: Und jetzt
1: sind
0: ist
1: so
0: hier ein Song
1: viele tot.
0: veröffentlicht worden unter Albert Bujard und Ross the Boss. Weiß nicht, ob das ein Song von dem Bandprojekt ist oder irgendwas anderes. Auf jeden Fall, On the Edge of a Knife heißt der Song. Und wir hören uns das mal an.
1: Das machen wir mal.

0: Ja, Albert Bouchard und Ross the Boss haben wir gerade gehört. On the Edge of a Knife. Klang so ein bisschen, finde ich, wie. Ja, so ein bisschen auch wie Blue Oyster Cult. Hat es was von gehabt, durchaus. Wenn ja jetzt der Bobby da wäre.
1: Ich bin ja da.
0: Ah, ja. Dann könnten wir jetzt nämlich nochmal zum Abschluss was von Dream Theater spielen.
1: Oh ja, von der neuen, aktuellen.
0: Und, Moment, war das die neue?
1: Nee. Ja, doch, Parasomnia. Schlafstörung auf Deutsch.
0: Genau, dann spielen wir jetzt nochmal einen langen Song, nämlich Dead Asleep.
1: Oh ja, der ist auch gut.
0: Wir sagen Tschüss, bis zum nächsten Mal.
1: Genau, und gucken Fußball.
0: Genau.
1: Tschüss.
0: Okay, ciao.

0: Ja, bestens angekündigt, unsere Sendung Welcome to Hell, hier in dem Fall von Kronos und Venom mit Welcome to Hell.
1: Ja, einen wunderschönen guten Abend mit einer tatsächlich ziemlich traurigen Nachricht, zumindest für alle, die dem Extrem-Metal ein wenig anhängen. Wobei ich sagen muss, Kronos war halt einfach eine Persönlichkeit im Metal.
0: Ja, definitiv, das muss man schon so sagen. Ja.
1: Der ist leider viel zu früh verstorben. Ich meine, 63 ist von meiner Warte aus gesehen kein Alter. Von daher sehr traurig. Jemand, der 20 ist, wird wahrscheinlich sagen, oh Gott, Gott, war der alt. Ja, aber nicht leise. Ich habe ihn vor ein paar Jahren live gesehen mit Venom. Und da war er immer noch super, super cool, super viel Energie. Sehr tragisch.
0: Absolut. Sein Originalname, das ist ein richtiger Name, Konrad Land, für den einen oder anderen, der es nicht so genau wusste. In London geboren tatsächlich, der gute Kronos. Und ja, Venom waren ja eine der ersten Bands. Es gibt ja immer so Bands, die irgendwas erfinden. Und Venom haben im Prinzip den Weg des Black Metal geebnet. Spätestens mit ihrem Album Black Metal natürlich an der Stelle. Und haben natürlich Legionen von Menschen beeinflusst, sei es nun Übersee, Leute wie Metallica oder Slayer, sei es die norwegische Black-Metal-Szene, die sich dann quasi Ende der 80er, Anfang der 90er die sogenannte zweite Black-Metal-Welle ausgelöst hat. Und auch wenn man natürlich heute rückblickend sagen muss, dass die alten Venom-Sachen schon ganz schönes Gerumpel waren, war das damals natürlich einfach eine ganz andere Liga. Extremer Metal, extreme Musik generell, die halt in irgendeiner Form tatsächlich auch zu den Leuten durchgedrungen ist, die ja quasi zu der Zeit, als Venom aktiv waren, noch gar nichts hatten. Also die New Wave of British Heavy Metal war gerade am Loslegen und dann kamen im Prinzip mit Venom eine Band, die ja, man die, bis dahin nicht gesehen hatte.
1: Genau, die für ihre damalige Zeit unglaublich extrem war, unglaublich hart, unglaublich böse. Und mit den Legions haben sie auch eine riesig große Fan-Club-Szene quasi gegründet und waren richtungsweisend für ein paar Jahre. Es waren gar nicht so viele Jahre, aber sie haben mindestens drei großartige Alben gemacht und davon haben sie gelebt. Ja, und letztlich muss man sagen, sie haben sich ja nie so wahnsinnig ernst genommen. Also
0: zumindest nicht so ernst, wie sie gerne in der Presse in diesen Jahren 80, 81, 82, 83 genommen wurden. Und tatsächlich muss man das, wie du schon richtig sagst, immer so ein bisschen mit dem Augenzwinkern sehen, die alten Venom-Tage. Und auch die Platten, die Kronos danach als Venom veröffentlicht hat, haben immer so einen gewissen Hang zum Spaß auch gehabt tatsächlich. Und er hat das nie so, ja, so ernst rübergebracht. Man hat aber gemerkt, das ist eine Rock'n'Roll-Band einfach. Und das waren sie bis zum Schluss. Selbst in den Besetzungen von Venom Inc. Gibt es ja mit Mantas und Abaddon gab es ja auch tatsächlich eher so diesen Rock'n'Roll, das Rock'n'Roll-Feeling, wenn man Venom gehört hat.
1: Genau, und außerdem war Kronos beileibe zwar kein begnadeter Sänger oder begnadeter Bassist, aber er war ein großer Entertainer auf der Bühne. Da hat er tatsächlich Parallelen zum Beispiel zu David Lee Roth. Auch kein großartiger Sänger, aber ein großartiger Entertainer.
0: Genau, wir werden ihn vermissen. Ich habe mir das Glück gehabt, dass ich Venom nochmal, also ich sag mal Kronos Venom, muss man ja im Prinzip sagen, ja, in den letzten Jahren auch noch ein-, zweimal sehen durfte. Und ich fand, auch wenn seine Backband, sagen wir mal, aus zwei Leuten bestand, die ihr Instrument immerhin beherrscht haben, aber keine wirklich gravierende Bühnenshow mit abgeliefert haben, Kronos war einfach immer der Fixpunkt der Band.
1: So ist es.
0: Und ohne diese Strahlkraft war zum Beispiel für mich Venom Inc. nie mehr als eine schlechte Coverband. Und deswegen war Venom eigentlich nur Venom, wenn da auch Venom drauf stand und nicht, wenn Venom Inc. drauf stand.
1: Das stimmt. Außerdem, genau, Kronos hat ja auch ein paar Platten als Kronos veröffentlicht, die übrigens sehr empfehlenswert sind.
0: Genau, und auch die letzten Venom-Scheiben sind alle sehr stark. Gerade vor wenigen Monaten kam ja nochmal eine raus. Auch die ist sehr, sehr stark geworden. Also wir ehren an dieser Stelle natürlich den großartigen Kronos noch und haben halt hier Welcome to Hell extra nochmal diesbezüglich gespielt, weil wir einfach auch sagen müssen, wir vermissen dich. lieber Kronos.
1: Genau, und wir stehen musikalisch quasi ein bisschen in seiner Schuld.
0: Absolut. Ja, musikalisch geht es bei uns heute weiter mit einigen sehr interessanten Themen. Bei Welcome to Hell, ja, so heißt nicht nur der Song von Venom, den wir gespielt haben, sondern auch unsere Sendung. Seit mittlerweile 26 Jahren ist diese Sendung hier auf dem Äther und der eine oder andere hat sie auch schon vielleicht längere Zeit begleitet und wir freuen uns natürlich über jeden, der diese Sendung immer Sonntagabend zwischen 22 und 24 Uhr hört. Heute gibt es unter anderem Neuigkeiten von Firtan. Sepulchre sind dabei. Servant haben wir mit in der Sendung. Thronehammer. Dann gucken wir auf ein paar Konzerte, die in der Goldgrube jetzt demnächst sind, nämlich unter anderem Thronehammer, Servant und Firtan. Irgendwie ist eine ganz witzige Sendung. Also viele Neuvorstellungen werden jetzt in den nächsten Tagen auch hier tatsächlich präsentiert, live auf der Bühne in Kassel. Und wir gucken schon vor auf das große Fest zu Anlass des 40-jährigen Geburtstags von Toxin am 7. November im Schlachthof. Aber das alles im Lauf der heutigen Sendung. Ja, wir fangen da mal an mit der ersten Neuvorstellung. Der Kollege hat sich etwas ausgesucht, nämlich von einer Band namens Carlos Master.
1: Carlos Master, ja. Jawohl. Debütscheibe, die genauso heißt, bietet sehr oldschooligen Black Metal und Speed Metal. Irgendwo tatsächlich auch alte Venom, Bathory, Master's Hammer, so die Schnittmenge. Ist sehr ja, fluffig irgendwie, finde ich. 35 Minuten Spielzeit überschreitet eine gewisse Zeit nie. Das ist auch ganz gut so. Ist nicht so lange, kann man gut mal hören. Wird veröffentlicht ab dem 9. Oktober, also quasi nächste Woche. Hier könnt ihr schon mal reinhören, einen Song des Debüts von Carlos Master, Stealing the Fire from Heaven.

0: Callous Master heißt die Band und das Release heißt auch Callous Master. Also quasi haben sie die erste Veröffentlichung auch dem Bandnamen angepasst. Und den Song, den wir gerade gehört haben, der hieß Stealing the Fire from Heaven, hat mich so ein bisschen an Vatein erinnert. Also das war so die alte Vatein-Schule, auch so ein bisschen grummeliger Black Metal, würde ich sagen. Aber ganz nett, muss ich sagen.
1: Ja, ganz nett. Ja. Ja. Hm? Machen wir weiter mit etwas anderem, was nett ist. Eine Band, die schönen Power Metal spielt. Und zwar nicht so ein Tralala Power Metal. Die Rede ist von Gargant. Die haben eine neue Platte draußen. Dead Night Defiance heißt sie. Ist seit Ende September im Markt zu kaufen. Und und zwar als CD, muss man dazu sagen. Sie ist letztes Jahr schon veröffentlicht worden als für Streaming und ist jetzt quasi der physikalische Release.
0: Ah ja, sehr schön.
1: Ja. Was meine ich jetzt bei düsterem Power Metal? Also es ist schon irgendwie nicht so la la la, sondern eher so auch mehr Richtung eine Prise Thrash Metal und stellenweise erinnern sie mich, wenn auch nicht ganz, aber so vom Spirit her so ein bisschen an Triumphor, die ja auch eine ganz eigene Art von Power Metal pflegen. Und so ähnlich ist Gargant auch, nicht ganz so black metallig, aber cool. Hört einfach mal rein. Wir werden zwei Songs spielen, weil es mir wirklich gut gefallen hat. Zuerst einmal den Song Quest Riders.

0: So, vor all diejenigen, die jetzt das Booklet schon in der Hand halten und sagen, was für ein Scheiß-Song spielt er da jetzt gerade? Natürlich nicht Quest Riders, sondern Ghost Riders. War natürlich wieder meine Schrift, die mir ein Schnippchen geschlagen hat hier.
1: Ja, es ist das alte Problem wieder. Unsere Schrift ist manchmal so schwer wiedererkennbar. Und dann hat man es vor ein paar Tagen schon geschrieben, dann weiß man es nicht mehr so genau. Ja, musikalisch hat mich das sehr an Symphony X erinnert. So von der Härte her, würde ich mal sagen. Auch gesanglich war es gar nicht so weit weg von da. Das ist eher so mein. Ich wollte es ja eigentlich, also eigentlich habe ich ja gesagt, ich wollte es gerne Richtung Camelot schieben, weil das ist ja auch so düsterer Power Metal eigentlich.
0: Ist es aber nicht, ja, aber muss
1: Aber ist es,
0: passen,
1: mit
0: passt
1: Camelot hat
0: nicht.
1: es nichts zu tun. Nee,
0: Nee.
1: also es ist tatsächlich eher so die Symphony X-Schule, ohne dass es jetzt ganz progressiv ist.
0: Genau. Und weil es so schön war, spielen wir noch einen zweiten Song und ich verspreche euch diesmal, ihn richtig anzusagen. Vom Album Dead Knight Defiance von Gaga, der Song A Reckoning into the Morning Hall.

0: Ich habe noch eine Assoziation, nämlich Primal Fear tatsächlich.
1: Tatsächlich.
0: Weil der Sound ist relativ Primal Fear-lastig, relativ harte Schlagzeug. Und der Gesang ist auch teilweise so ein bisschen so diese Höhe von Ralf Schepers gewesen. Naja, sei es drum. Das war die Band Gargant vom Studioalbum Dead Night Defiance mit A Reckoning into the Morning Hall. Ja, heute ist eine relativ harte Sendung, kann ich schon mal sagen. Also wir haben heute relativ viel düsteren Metal, auch Black Metal tatsächlich. Und die nächste Band kommt auch aus diesem Bereich, ist eine deutsche Band und heißt Firtan. Und wir kommen zum fünften Album der deutschen Extremmetaller. Es heißt Helios und bietet für alle Black Metal-Freunde, ich glaube, schon gutes Futter. Es sind insgesamt 12 Songs drauf, 63 Minuten Musik, ein Intro als Instrumental und ein Bathory-Cover. Man of Iron ist noch drauf,
1: Okay.
0: das auch sehr gelungen ist, tatsächlich auch sehr nah am Original ist. Tatsächlich klingt es wirklich gut. Ist halt die Frage, braucht man das, wenn es nah am Original ist? Aber es ist wirklich auch gut gesungen, also es hat auch diesen Vibe von Bathory. Ansonsten erwartet euch auf der Platte von Firtan schon Black Metal alter Schule, also schon sehr schnell, sehr heftig, mit einem ganz speziellen Gesang. AOP Records sind ja dafür bekannt, dass sie Bands haben, die speziellen Gesang haben. Elende zum Beispiel, auch so eine
1: Ach du
0: Band.
1: Scheiße.
0: Aber der Gesang hier ist tatsächlich deutlich black metallischer, während der von Elende ja eher so ein bisschen, ja, fast schon so eine Art Gesang ist, etwas Künstlerisches eher. Aber es bleibt nicht bei Black Metal, sondern Firtan verknüpfen das mit sehr starken Keyboard- und Atmosphären. Drumherum, sage ich jetzt mal. Also viele Songs sind auch ein bisschen orchestral tatsächlich instrumentiert. Dann sehr viel atmosphärische Momente. Es ist eine sehr, sehr interessante Platte. Ich habe sie tatsächlich auch ganz gehört, weil mich diese Platte durchaus ein bisschen angemacht hat. Auch wenn ich mit dem Gesang über die ganze Scheibe nicht so 100%, ja, hat mich nicht so 100% gerockt. Aber die Musik macht's sehr stark und die ist, finde ich, ausgesprochen großartig. Und auf einer fünften Scheibe, da ist ja auch tatsächlich schon einiges passiert. Und da müsste man auch tatsächlich das Ganze schon sehr gut in Form gegossen haben. Und ich finde, es ist ihnen gut gelungen. Denn diese instrumentale Wucht, die auch gerade in den atmosphärischen Parts so vonstatten geht, das ist schon echt sehr, sehr geil gemacht. Wir hören mal rein. Gibt auch zwei Songs. Einen Song, der jetzt so ein bisschen mehr diesen atmosphärischen Charakter unterstreicht. Und der zweite Song ist ein bisschen mehr die Räudigkeit der Band, die sie eben tatsächlich auch haben. Also es ist so ein Wechselbalg, möchte man sagen. Hier sind Firtan vom Album Helios mit dem Song Ascension.

schon eine ganz eigenartige und eigenwillige Mischung, was da Fürthern auf den Markt gebracht haben. Auf dem neuen Album Helios, das war der Song Ascension. Was mich sehr überrascht hat, also ich bin ja selber Sänger bei Chaos Path, das weiß ja der eine oder andere, der Gesang, der zugegebenermaßen auch nicht so überragend ist, finde ich jetzt, aber der halt auch kein, also der auch nicht nervt oder so, aber der ist in den Hintergrund gemischt. Das heißt, der wird also mehr als Instrument gesehen. Und das finde ich spannend, weil normalerweise ist ja ein Sänger immer so ein bisschen der Frontmann. Das heißt, der ist eins der Aushängeschilder vielleicht der Band. Und in dem Fall verstehe ich das nicht so richtig. Aber natürlich ist es so, wenn ihr den Song jetzt gerade eben auch gehört habt, da sind ja sehr viele so atmosphärische Ebenen quasi. Auch jetzt der Schluss gerade, ich weiß nicht, wie man das live darstellen will, ob die junge Dame, die dann am Schluss auch gesungen hat, ob da auch mit dabei ist. Ich bin sehr gespannt. Fürthern am 17.10. in der Goldgrube, könnt ihr euch schon mal merken. Kommt nachher noch ein bisschen mehr zu, weil Servant ja da mit dabei spielen und die haben wir gleich auch noch im Programm. Ja, eine anspruchsvolle Scheibe, muss ich ehrlich sagen. Also auch da werde ich mich noch ein bisschen reinhören müssen. Ich habe es jetzt einmal komplett gehört und habe aber durchaus Bock drauf und glaube, dass das eine Platte ist, die durchaus eine gewisse, ja, einen gewissen Hang dazu haben wird, dass man da einfach nochmal wieder zugreift und sagt, ah, ich möchte den Song jetzt einfach wirklich komplett verstehen und ich höre es einfach nochmal. Also nichts für Normalo-Hörer, sage ich mal, also für Strophe-Refrain. Dafür ist Fürthern, glaube ich, nicht gemacht und deswegen diese Menschen, die eher, sagen wir mal, den etwas einfacheren Weg gehen, die werden mit der Platte vielleicht nicht so viel Spaß haben. Alle anderen, die ein bisschen was entdecken wollen, oder die zum Beispiel auch sowas wie Arcturus total geil finden, wo halt auch einfach total verschiedene Elemente aufeinander prallen, die sollten hier mal dringend reinhören. Ja, sehr lange Songs, 63 Minuten habe ich ja gesagt, bei 12 Songs. Die meisten Songs sind über 5 Minuten, also auch für den, ich sag mal, Normalkonsumenten vielleicht schon zu lang. Jetzt hören wir noch einen Song, wie versprochen, der so ein bisschen mehr den black-metallischen Anteil der Scheibe hervortut. Und zwar den Song The Form Revealed. Hier sind Fürthern.

0: Jawohl, das war der etwas härtere Teil von Firtan vom Album Helios, The Form Revealed. Album ist seit Freitag im Laden erhältlich. Genau, und ich denke mal, wenn ihr am 17.10. nichts vorhabt und euch solche Musik gefällt, dann solltet ihr in die Goldgrube kommen. Da kommen wir aber, wie gesagt, gleich nochmal zu. Da gibt es das neue Firtan-Album dann sicher auch zu kaufen. Jetzt kommen wir zu einem Konzert, was schon am Mittwoch ist. Und am Freitag kommt aber erst die Platte raus, was ich ein bisschen seltsam finde.
1: Ich würde gerade sagen, im Prinzip ist es ein Vorgucker auf die Platte von Thronehammer. Ja, die eine oder andere, der wird es kennen. Die haben ja jetzt auch schon öfter in Kassel gespielt. Jetzt kommt ihr neues Werk und bietet wieder eine sehr gelungene Melange aus irgendwie aus Heavy Metal, Doom Metal, ist sogar auch ein bisschen Death Metal drin. Was sie aber besonders am Gesang von Cat irgendwie festmacht. Der aber unglaublich variabel ist nach wie vor, in einer sehr räudigen Art und Weise.
0: Ist ja schon die vierte Thronehammer-Scheibe jetzt.
1: Genau.
0: Und das innerhalb von wirklich wenigen Jahren. Ich weiß, 2019 haben wir die erste Thronehammer-Show damals in der Goldgrube gemacht. Zusammen mit Horned und Hitten haben wir gerade noch eben eruieren können. Und die haben jetzt innerhalb von 7 Jahren, ist das die vierte Platte.
1: Das ist schon eine hohe Schlagzahl. Ja. Slay, Kill, Erase heißt sie. Und ist ein großartiges Werk geworden, welchem man natürlich wieder ein wenig Raum einräumen muss. Also ich finde ja gerade bei vielen Doom-Scheiben, da muss man sich so drauf einlassen. Da muss man auch Bock drauf haben. Ich meine, die Jahreszeit wird jetzt gerade so, ist jetzt gerade im Kommen, wo gerade so Musik, glaube ich, gut funktionieren kann.
0: Ja, die gibt es jetzt her so langsam.
1: Ne? Und mir hat es sehr, sehr gut gefallen. Wie gesagt, man muss sich da halt ein bisschen drauf eincrewen. Gerade auf die sehr große Räudigkeit, die Thronehammer so auch ausmacht.
0: An den Tag legen, genau.
1: Genau, und das macht die Band aber auch irgendwie aus.
0: Aber es ist witzig, aber es ist wirklich genau heute, finde ich, ist der erste Tag, wo man merkt, der Herbst ist da. Also letzte Woche war ja noch total schön. Es gab mal ein bisschen Regen, aber es ging einfach. Gestern war es noch total sonnig. Und heute war der erste Tag, so Nebel morgens, wenn der Nebel so über den Herkules kroch, wenn man da hochgeschaut hat, da habe ich so gedacht, okay, jetzt ist ja doch Herbst da.
1: Der ist da.
0: Ja.
1: Das ist so.
0: Kann man nicht mehr leugnen.
1: Genau, und die neue Thronehammer ist auch da. Und deshalb hören wir rein. Und der Kollege wird den Titel ansagen, weil ich meine Schrift wieder nicht lesen kann und ich will mich jetzt nicht schon wieder blamieren.
0: To never return? Könnte es das heißen?
1: Also return hätte ich auch gesagt, aber davor niemals.
0: Okay. Wir sind Thronehammer.

0: Thronehammer to Never Return vom neuen Album Kill, Erase, Slay. Nee,
1: Slay, Kill, Slay, Erase. Nee, Slay, Kill, Erase.
0: Ah, so rum. Ja, naja, die Reihenfolge stimmte nicht ganz. Aber man kann nicht alles haben. Ja, Thronehammer, wie ich schon eben kurz andeutete, sind diese Woche auch tatsächlich in der Goldgrube. Nämlich tatsächlich schon am Mittwoch könnt ihr die Band dort sehen. Am 7.10. Einlass ist 19.30 Uhr. Beginn ist 20 Uhr und es gibt einen Special Guest, der hier allerdings noch nicht genannt ist auf Seiten der Goldgrube. Keine Ahnung, was da jetzt noch kurz für sie dazukommt. Ansonsten, ich sag mal, Thronehammer sind eigentlich auch eine Band, die könnten locker selber spielen, einfach 3 Stunden oder so.
1: Also auf jeden Fall.
0: Ich meine, von der Songlänge her dürfte es kein Problem sein. 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Ich denke mal, dann wird es wahrscheinlich so rund um 25 Euro an der Abendkasse sein. Also sichert euch da rechtzeitig euer Ticket, damit ihr da sein könnt, wenn Thronehammer mal wieder in der Goldgrube zocken.
1: Ja, und wir spielen noch einen zweiten Song der neuen Scheibe Slay, Kill, Erase, die am Freitag das Licht der Welt erblicken wird. Und zwar Played to the Heart von Thronehammer.

0: So, das war ein Thronehammer mit fast 10,5 Minuten Blade to the Heart vom neuen Studioalbum Slay, Kill, Erase und wie gesagt, am 7.10., also quasi am Mittwoch jetzt, Thronehammer auch in der Goldgrube. Ja, und jetzt kommen wir zu einem anderen Thema nochmal zurück, nämlich zu Firtan und Servant. Die spielen am 17.10. in der Goldgrube und ich habe das neue Studioalbum von Servant hier vorliegen. Lux es ex inferis heißt es. Und ist mittlerweile das vierte Album. Auch so eine Band, die es innerhalb kurzer Zeit schafft, hochwertiges Material zu veröffentlichen. Das erste Album der Band kam im Jahr 2021. Das Album Light of a Thousand Stars. Und jetzt haben wir anno 2026 und es ist das vierte Album.
1: Ja, hohe Schlagzahl, ne?
0: Also innerhalb von 5 Jahren 4 Alben, das ist schon aller Ehren wert. Ja, Hanuns Black Metaller haben sich tatsächlich auch mit dem neuen Album wieder ein Fleißsternchen verdient. Natürlich ein guter Output, sehr stark hochmelodischen Black Metal, den ihr hier erwartet. Alter Schule, der immer mal wieder auch, und das ist auf der Scheibe, finde ich, besonders zum Tragen kommend, sehr keyboardlastig daherkommt. Und wir wollen das mal reinhören. Gibt 2 Songs, ist auch ein Tipp geworden. Hat mir sehr gut gefallen. Und deswegen gibt es 2. Und der erste heißt De Profundis und ist zusammen mit der Sängerin von Nornir, die nochmal eine ganz andere Stimmfarbe mit reinbringt. Und das hat mir richtig gut gefallen. Das ist übrigens auch das dritte Video. Müsst ihr euch mal anschauen. Das Video ist richtig geil geworden. Hier sind Servant mit De Profundis.

Ja, ein großartiger Song wieder. Das Video müsst ihr euch unbedingt anschauen. De Profundis von Servant vom neuen Album Lux Ex Inferis. Ja, Servant, wie schon angedroht, tatsächlich am 17.10. In der Goldgrube Live-Konzert zusammen mit Firtan und Speere. Und da, ich weiß nicht, was die für Musik machen. Hier steht etwas ganz Lustiges über die Band. Und zwar Speere plays energetic Low-Frequency Metal. Was auch immer das ist, also ich vermute mal, es ist auch irgendeine Art von Black Metal, aber wissen tue ich es nicht. Ja, die drei Bands zusammen am 17.10. in der Goldgrube, Samstagabend ab 19:30 Uhr ist das Ganze dann schon. Und hier kosten die Tickets im Vorverkauf 18 Euro, also finde ich auch relativ günstig für drei Bands, also das ist schon quasi fast schon Low Budget. Ja, ihr habt es sonst gehört, es ist ziemliches Geholze. Wie es bei Servant eigentlich auch so der Fall ist. Die haben einfach auch sehr, sehr geile Musiker am Start und gerade der Drummer ist nicht von dieser Welt. Das Ganze etwas hymnisch dargeboten und ja, als Gastmusiker sind nicht nur wie bei dem Song die Sänger von Nornia dabei, sondern auch bei einem anderen Song ist der Sänger von Groza dabei. Also alles so Buddy-Bands auch von Servant und deswegen sind die mit dabei. Ja, tolle Scheibe. Ist seit Freitag im Laden erhältlich. Gab es auch in zwei sehr schönen Vinylversionen. Einmal in Blau, einmal in so einem Grünton. Ich glaube, die Grüne ist schon vergriffen, weil die waren nur auf 99 Stück limitiert. Und ja, wer da zugeschlagen hat, herzlichen Glückwunsch. Wer es verpasst hat, sorry. Aber es gibt natürlich immer noch schwarzes Vinyl und CD und so. Das ist ja alles möglich. Und mal gucken, was die Jungs dann tatsächlich auf die Tour mitbringen. Ja, wir hören noch einen zweiten Song. Ist auch ein Tipp geworden. Warum keine CD der Woche? Ist gar nicht aus einem bösen Willen oder so, sondern es ist einfach so, dass ich finde, dass das eine Band ist, die auf einem sehr hohen Level performt. Mir fehlt auf der neuen Scheibe neben diesem De Profundis so ein bisschen so ein zweiter oder dritter Hit. Diese anderen Songs sind alle super, aber da ist nicht so ein. Servant ist halt keine Refrain-Band. Ne? Das hat man ja bei Firtan eben vorhin auch schon so, dass sie nicht so ganz klassisch Strophe, Refrain machen. Und das war Servant eben auch nicht der Fall. Wenn man da vielleicht noch, also in meiner Welt, in die Richtung ein bisschen tendieren würde, könnte ich mir vorstellen, dass das vielleicht sogar noch ein bisschen besser, zumindest bei mir, ankommt. Aber das ist natürlich gar nicht so wichtig in dem Zusammenhang. Ein Song noch, Lux Fulget heißt der Song. Und hier sind für euch nochmal. Servant.

0: Das war ein Server mit Lux Full Get vom neuen Album Lux Ex Inferis. Ist bereits im Laden erhältlich, also kaufen. Und am 17.10. eben, wie gesagt, das Konzert mit Förtan, Speere und Servant in der Goldgrube besuchen. Bitteschön.
1: Jawohl, wir machen Schlag auf Schlag weiter mit der nächsten Neuvorstellung und gehen in die schöne Bretagne. Da stammt die Band Sepulchre her, die ihr Debütalbum just veröffentlichen wird. Und zwar Mitte des Monats, am 16. Oktober, wird Cryptic Temple of Otherworldly Apparitions das Licht der Welt erblicken. Und wir möchten euch hier quasi exklusiv einen Vorgucker ermöglichen. Das Ganze bietet sehr, sehr bösen Death Metal, sehr räudig, sehr oldschoolig. Da gibt es ja genug Fans von und die können das mal auschecken. Also von Sepulchre, vom Album Cryptic Temple of Otherworldly Apparitions, der Song Katabasis.

0: Aus dem schönen Frankreich, Cryptic Temple of Otherworlds.
1: Otherworldly Operations.
0: Dankeschön, das fehlte mir hier, das war, ist hier abgeschnitten worden. Catabasis war der Song von Sepulchre. Ja, jetzt kommen wir zu etwas völlig anderem, nämlich zu einem sehr, sehr großartigen Konzert, was demnächst hier im Schlachthof stattfindet. Denn wir feiern hier 40 Jahre Toxin, jawohl, unsere Kassler Thrash Metal Band Nummer 1, nämlich Toxin, haben es tatsächlich geschafft, 40 Jahre hier zusammen zu bleiben. Und das Besondere bei Toxin ist ja, finde ich immer, es ist die Originalbesetzung. Es ist niemand gegangen über die ganzen Jahre. Es ist niemand ersetzt worden. Und sie haben immer zusammengespielt, alle vier. Und das ist was Besonderes, denke ich mal, in der heutigen Zeit, wo ja doch immer mal irgendwie wieder jemand ausgetauscht wird und wo es Bands gibt, die 50 Jahre feiern, wo kein Originalmitglied mehr dabei ist. Deswegen ist das was Besonderes und deswegen werden Toxin auch einen besonders langen Set spielen am 7. November diesen Jahres in der wunderschönen, im wunderschönen Schlachthof. Dazu gibt es noch mehrere Support-Acts, nämlich unter anderem Chemicide. Die kommen aus dem schönen Costa Rica, machen Thrash-Metal. Dann die Göttinger Metal-Punks von Nightlight und Mortal Terror, die auch 40 Jahre feiern. Also es wird im Prinzip ein richtig geiler Geburtstag. Und als Sahnehäubchen obendrauf kommt noch Frank Blackfire und wird die besten Songs von Creator und Sodom spielen. Also es wird ein geiler Abend werden. Ihr sollt euch dringend euer Ticket dafür kaufen, denn der Vorverkauf läuft bereits. Und nicht, dass ihr nachher sagt, es ist ausverkauft, ich krieg keins mehr. 31 Euro kosten sie im Vorverkauf unter masters-of-kassel.tickettoaster.de. Den Link habe ich aber auch unserer Facebook-Seite zum Beispiel auch veröffentlicht, genau, benutzt, wollte ich eigentlich sagen. Und da könnt ihr dann direkt nochmal schauen. Also am 7.11., Einlass ist bereits 17.30 Uhr, 18 Uhr geht's los und dann wird es rund 6 Stunden richtig geilen, ja, größtenteils Thrash-Metal geben. Und da wollen wir ein bisschen einstimmen drauf. Und zwar fangen wir mit den drei Support-Bands an. Zum einen von Nightlight gibt es den Song Mosh the Police, dann von Chemicide Violence Prevails und dann von Mortal Terror, dem anderen Geburtstagskind, vom aktuellen Album Filthy Old Thrash, den Song Under Attack. Die jetzt hintereinander für euch, für Toxin, für die Geburtstagsparty am 7. November. Sichert euch die Tickets now.

Mortal Terror mit Under Attack und davor habt ihr Chemicide gehört mit dem Song Violence Prevails und davor gab es Nightline mit Mosh, The Police. Ja, diese drei Bands sind als Supports für eben Toxin bei ihrer 40 Jahre Geburtstagsfeier dabei und Frank Blackfire dann quasi als Abschluss des Abends mit einem Best of Sodom and Creator. 31 Euro im Vorverkauf des Tickets gibt es übrigens auch beim Scheibenbeißer, die Tickets. Könnt ihr also auch direkt dort kaufen, wenn ihr Bock habt. Oder bei der Band, also bei Toxin direkt selber, der Andi hat auch Tickets. Ja, sichert euch rechtzeitig das Ticket. Ich glaube, es wird schön voll werden. Wir hören noch zwei Songs. Eigentlich sind es nur drei, aber das eine ist ein Mix. Zum einen natürlich von Toxin, einen aktuellen Song, nämlich Dread. Und danach gibt es von Creator einmal Coma of Souls und von Sodom Agent Orange so als Mix, quasi als Vorgucker auf die Frank Blackfire-Geschichte. Ja, in diesem Sinne, viel Spaß und wir sehen uns am 7. November im Schlachthof. Hier sind Toxin!

0: So, am 7. November in Schlachthof hier in Kassel. Frank Blackfire spielt Sodom und Creator. Habe ich übrigens tatsächlich auf dem Rock Hard Grease gesehen. Hat mir gut gefallen, ist auf jeden Fall sehenswert. Dann Toxin mit ihrer 40 Years Anniversary Show. Mortal Terror mit demselben. Die hätten ja eigentlich dieses Jahr schon zwei Shows spielen sollen. 40 Years Anniversary. Aber der gute Jürgen ist ja leider schwer erkrankt und ja, gute Besserung auch hier an der Stelle für unseren Jürgen. Er ist auf dem Weg der Besserung, habe ich gehört, und das ist schon mal eine gute Sache. Und jetzt quasi also auch der 40 Years Gig für Mortal Terror, dann Chemicide und Nightlight. Also ich glaube, viel geiler wird es kaum werden. Deswegen 31 Euro im Vorverkauf, sichert euch das Ticket rechtzeitig, denn sonst weint ihr am 7. November möglicherweise bittere Tränen. Das wollen wir natürlich nicht. So, in den letzten Minuten der Sendung machen wir noch ein bisschen einen Ausflug in eine Welt, die eigentlich gar nicht so ganz zu uns passt, aber da wir mit den Heften vom Slam Verlag im Rahmen der Rock Classics schon sehr gute Hefte hier reviewed haben, unter anderem von Kiss, von Maiden etc. pp., wollen wir euch auch ein Heft zum Thema Die Toten Hosen vorstellen. Jawohl, das Sonderheft Nummer 45 für August, September und Oktober aus dem Slam Verlag Rock Classics 45 ist draußen und beschäftigt sich mit der Geschichte der Toten Hosen. Ich meine, es ist nicht das erste, ich meine, es ist schon mal das zweite Mal, dass die Toten Hosen jetzt mit dabei sind, und die sind ja gerade auf der Abschiedstournee, haben auch ihr letztes Studioalbum nochmal gemacht, und das heißt Trink aus, wir müssen gehen, also auch ganz guter, passender Titel. Und hier erfahrt ihr im Prinzip alles über die Studioalben, Interviews mit der Band, dazu noch Vinyl-Collectibilities, dann Memorabilia, Bücher, Filme etc. Und tatsächlich auch ein bisschen genaueres zu jeder Platte. Ist wie immer ein sehr, sehr rundes Heft, das auch sehr viel Spaß zu lesen macht. Gerade für diejenigen, die sich vielleicht zum ersten Mal mit den Toten Hosen beschäftigen, die können hier nochmal einiges aus der Geschichte lernen. Es kostet 12,90 Euro, ist bereits im Laden erhältlich und ist quasi für dieses Quartal jetzt das Sonderheft im Rock Classics Verlag Nummer 45 eben, das man erwerben kann. Alle Alben, Hintergründe, Interviews von den Toten Hosen jetzt im Buchhandel erhältlich, und da könnt ihr direkt zuschlagen. Musik gibt es natürlich auch noch von dieser Band. Ist ja schon mit, ich würde mal sagen, mit den Ärzten zusammen Deutschlands wichtigste Punkband. Über die Jahre hinweg ein bisschen mehr Mainstream geworden, aber gerade die frühen Tage, die sind schon, ich sag mal, für viele aus meiner Alterskategorie auch sehr prägend gewesen. Ich war nie so der ganz große Hosenfan, auch wenn ich Songs wie Hier kommt Alex natürlich super finde. Aber tatsächlich bin ich dann irgendwann Mitte der 80er einfach zum Metal gewechselt, und Punk war dann einfach nicht mehr so ganz meine Baustelle. Ist aber nicht schlimm, muss nicht jeder mögen, also von daher sind, passt das schon. Ja, zu den Toten Hosen vom aktuellen Album Trink aus, wir müssen gehen. Der Song Wir waren nie weg und dann eine Zusammenarbeit mit Farin Urlaub aus der Bonus-CD Hier sind die Hosen. Damit beschließen wir die heutige Sendung. Wir hören uns nächsten Sonntag wieder. Das ist dann der 11. Und da beschäftigen wir uns dann unter anderem mit neuen Alben von Horrified und von Cardinals Foley. Die haben wir nämlich leider diese Sendung nicht geschafft. Jetzt die Toten Hosen, und wir sagen tschüss, gute Nacht und bis nächste Woche.
1: Genau.

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1: So, langsam steigt die Spannung hier im Raum. Ich denke, der Raum ist voll genug, dass es langsam anfangen könnte. Es kann sich also, jetzt wird es auch gerade ein bisschen leiser. Man hört das Geraune im Hintergrund vielleicht. Ja? Genau, also es könnte sich nur noch um wenige Minuten handeln. Schön, dass ihr alle online zuhört beim Trafohaus Range Edition 2. Wir wünschen euch ganz viel Spaß und bis gleich.
2: Hallo, schön, dass ihr alle eingeschaltet habt. Der Raum ist jetzt sehr leise geworden. Ich hoffe, man hört mich auch auf dem Stream. Und wir legen jetzt los mit Thea, die gerade die Bühne betritt. Viel Spaß.

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1: Aus Musik tatsächlich, aus modernerer und aber auch so Kirchengesänge aus den 1920ern oder so.
2: Okay.
1: Ja, aber davon bleibt am Ende nicht mehr viel übrig. Akustisch zumindest.
2: Weil es gepitcht ist, ne?
1: Es ist super tief gepitcht und dann ist es ziemlich schnell wiederholt. Also ich benutze dann Fruity Loops wie einen Granular Synthesizer. Also okay. Ich wiederhole dann so einen kleinen Snippet ganz oft und dann klingt es anders.
2: Sind da auch selbst aufgenommene Sachen dabei oder nimmst du dir dann die Sachen aus Songs, wie du jetzt erwähnt hast?
1: Ich habe ein bisschen was selber aufgenommen dabei, okay. Ja. Ich habe ein paar Field Recordings gemacht. Weiß gar nicht mehr von was, ich glaube so von Windrädern, aber alles in Armenien tatsächlich. Also,
2: nice.
1: Ja.
2: Cool, also kannst du dort was mitnehmen.
1: Ja, definitiv, ja. Ja, ja.
2: Nice. Was war denn deine erste Soundarbeit?
1: Ich habe so ein Pendel gebaut, was so ein Sequencer, oder nee, am Anfang war es, was so ein Synthesizer gesteuert hat. Das war, glaube ich, vor, ja, wann war das? 2017, 2018 oder so?
2: Crazy.
1: Ja.
2: Eine Weile her,
1: ja.
2: Cool. Hast du das Gefühl, dass sich seitdem, wahrscheinlich so wie bestimmt, aber sich einiges an deinen Interessen im Sound geändert hat?
1: Ich glaube nicht eigentlich. Mhm. Also ich glaube, das Einzige, was sich so verändert hat, ist, dass man so ein bisschen so mehr belastbar ist, was jetzt so die Heaviness oder so von irgendwas angeht. Aber ich mochte das schon relativ früh, glaube ich.
2: Okay,
1: ja.
2: Cool. Ja, dann was ist dein Lieblingswerkzeug im Sound?
1: Boah, schwierige Frage, keine Ahnung, vielleicht am einfachsten, also...
2: Kannst du auch mehreres.
1: Mehreres, ja?
2: Ja, kannst okay. sagen, kannst uns einiges aufzählen, wenn du Lust drauf hast.
1: Ich glaube so, das, was natürlich, womit ich am meisten arbeite, natürlich ist Computer, so, aber das hört dann, also macht tatsächlich am wenigsten Spaß und dann halt wahrscheinlich Mikrofon, Verstärker. Okay. Sowas, ja.
2: Bist du auch so jemand, der so, benutzt du auch so Programme wie Sound programmieren und ich habe den ganzen Namen vergessen.
1: Ja, so Pure Data und
2: ja,
1: so.
2: Danke. Machst du das auch?
1: Ja, ein bisschen. Ja. Also ich probiere es zu umgehen, aber wenn es so keine andere Möglichkeit gibt, dann will ich es machen, ja. Also benutze ich es manchmal.
2: Ja. Nice, nice. Was ist das Geräusch, was dich an Kassel erinnert?
1: Boah. Das Geräusch, was mich an Kassel erinnert?
2: Ja.
1: Darf
2: es natürlich auch einige Sachen
1: darf
2: aufzählen.
1: Darf auch mehreres sein. Ich glaube, vielleicht tatsächlich sowas wie, also die Kirchenglocken von der Karlskirche ist das, glaube ich. Als ich noch in der Südstadt gewohnt habe, hat man die sonntags immer aus der Aue schallen hören.
2: Okay.
1: Und das ist so, glaube ich, so das Lokalste irgendwie, was ich sagen will, weil die anderen, also Kirchenglocken in Deutschland klingen alle ähnlich.
2: Ähnlich, ja.
1: Aber die haben halt so ein eine bestimmte Melodie, an die ich mich erinnern kann. Keine Ahnung.
2: Cool, cool. Gibt es momentan etwas, was dich besonders interessiert?
1: Ja, ich habe gerade so ein bisschen, auch wegen jetzt, weil ich in Armenien war und da irgendwie Field Recordings gemacht habe, habe ich jetzt mal angefangen wieder mit Field Recordings und das letzte Mal, als ich Field Recordings gemacht habe, ist ein paar Jahre her und da hatte ich auch weniger Kohle und jetzt kann ich mir halt anderes Equipment kaufen und jetzt, keine Ahnung, mit so Ultraschall Field Recordings super runtergepitcht. Das ist irgendwie cool.
2: Okay. Ja. Was sind jetzt deine neuen Interessen oder beziehungsweise Sachen, die nicht neu, sondern
1: ja,
2: du wiedergefunden hast?
1: Ja, ja, auf jeden Fall. Also es ist noch nicht eine Weapon of Choice oder ja. So, aber macht schon Spaß, ja.
2: Cool. Das war's dann von mir. Danke dir.
1: Ich danke.
2: Und ich wünsche dir ganz viel Spaß beim Range Festival.

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1: Hallo.
2: Hi.
1: Wer bist du und was machst du beim Range Festival?
2: Also ich bin Holger, Holger Jens mit vollem Namen und ich freue mich sehr dabei zu sein. Ich fand es letztes Jahr schon sehr geil, was ihr gemacht habt und ich bin dieses Mal dabei mit einer Lecture-Performance oder auch einer performativen Lesung, wie man das eben so nennen will. Mhm. Und dabei geht es um die Zeit in Kassel der so 70er, 80er Jahre, wo es eben sehr viele Soul- und Funk-Clubs gab. Es gab eben in der Umgebung sehr viele stationierte US-SoldatInnen. Mhm. Und in der Zeit hat sich Kassel wieder meines Erwartens, also ich wusste das lange überhaupt nicht, zu so einem Hotspot eigentlich für, ja, schwarze Musik, wenn man so nennen will, Soul, Funk, ja. Disco, früher Elektro oder Rap entwickelt und war tatsächlich, ja, so ein Ort, wo am Wochenende sehr viel los war, viele, viele US-Soldaten, eigentlich auch aus anderen Bundesländern, also aus ganz Hessen, aber auch aus Bayern, aus Franken, hergefahren sind und mhm. sich im Zuge dessen eben auch hier so, ja, Bands gegründet haben, ja, oder lokale DJs angefangen haben, auch diesen Sound zu spielen. Und das fand ich super spannend und habe dazu angefangen zu forschen vor einiger Zeit und so nach und nach mehr dazu erfahren. Und habe eben so ein Format dazu gemacht, wo ich ja einfach eine Art Vortrag mache, aber den anhand von drei Vinylveröffentlichungen von Kasseler Bands aus den 80ern, also sozusagen den ganzen Vortrag daran so aufgehängt habe. Und dazu kommen eben noch einiges an Found Footage, an Videoausschnitten und Bildern.
1: Nice.
2: Und das ist ein Work in Progress ganz stark. Also ich mache nach wie vor Forschung dazu, interviewe Leute und versuche das nach und nach weiter auszubauen und ultimativ dann ein Buch dazu zu machen.
1: Hört sich auf jeden Fall vielversprechend an und nach einigem. Hast du das Gefühl, dass das so ein bisschen ausstirbt hier in Kassel? Weil du erzählst, es war viel los früher. Ich bin nicht so lange in Kassel, ich kenne das nicht so, also das ist jetzt nicht mein Eindruck von Kassel. Hast du das Gefühl, es existiert noch oder?
2: Nee, also ich fand ja das Thema vor allem deswegen ziemlich spannend, weil man es eigentlich so erstmal auf den ersten Blick überhaupt nicht sehen kann heutzutage. Es ist nicht mehr so sichtbar. Es ist auch fraglich, wie sehr sichtbar es damals war, weil natürlich eben so Subkulturen sich häufig ja für so, ich sag mal, den Mainstream in so einem nicht unbedingt sichtbaren Bereich abspielen oder halt auch vielleicht nur an Wochenenden oder an bestimmten Tagen oder so. Das finde ich generell ziemlich spannend daran, so wie kann Kultur überhaupt existieren, obwohl es vielleicht teilweise gar nicht zu sehen ist am Anfang. Generell habe ich schon das Gefühl, dass es ein bisschen, dass das generell Nachtleben ausgestorben ist. In den 90ern gab es natürlich dann das Stammheim, was irgendwie alle kennen. Als ich studiert habe in Kassel, habe ich auch irgendwie im ehemaligen Unten auch eine Partyreihe mit Freunden gemacht oder mit einem Kumpel zusammen, die eine Zeit lang monatlich war. Und da hatte ich auch das Gefühl, da ging relativ viel und relativ viele Leute haben irgendwie Sachen veranstaltet und organisiert. Ja, ich habe schon das Gefühl, dass das insgesamt ein bisschen weniger geworden ist. Das hat sicherlich auch generell mit so Clubkultur zu tun. Einerseits ist das, denke ich, so ein überregionales Problem oder ein Phänomen. Aber dann denke ich mir auch wieder, ich lerne dann auch manchmal wieder Leute kennen, wo ich dachte, ja, okay, ich bin vielleicht auch ein bisschen alt geworden oder so und weiß einfach nicht, was alles so passiert. Und irgendwo blubbert es natürlich dann schon wieder so. Und teilweise organisieren ja Leute auch so individuell, independent Veranstaltungen. Und da entstehen dann auch immer wieder neue kleine Bewegungen.
1: Ja, ich habe auch das Gefühl, dass genau diese kleinen individuellen und independent Partys oder Events existieren oder passieren, weil es einfach weil die Clubszene immer weniger wird. Mhm. Das ist jetzt ja nicht nur in Kassel so, aber genau. Interessantes Topic auf jeden Fall. Zu dir. Was ist deine Soundpraxis?
2: Meine Soundpraxis ist einerseits das Auflegen, was ich halt schon lange, bevor ich auch angefangen habe zu studieren, begonnen hatte oder da ein Interesse für entwickelt hatte. Also ich habe ganz früh mal angefangen, so mich halt sehr für Hip-Hop zu interessieren und dann ging es natürlich um Graffiti, Breakdance und so, wo man irgendwie Sachen ausprobiert, wo man dann merkt, man kann die halt nicht wirklich. Und dann beim DJing bin ich so hängen geblieben, dann über den großen Bruder von einem Freund und so versucht, Scratchen zu lernen und so. Und irgendwann hat sich das aber auch halt in Richtung anderer Stile entwickelt. Studiert habe ich dann letzten Endes Fotografie und experimentellen Film und habe lange Zeit das mich nicht so richtig getraut, glaube ich, das zu verbinden. Und habe eher gedacht, dass das ist irgendwie was Getrenntes oder ich muss das irgendwie trennen, aus welcher Vorstellung auch immer. Und ja, aber nach und nach habe ich da, glaube ich, so ein bisschen diese Zweifel verloren oder so und freue mich jetzt zum Beispiel mit so einem Format, wie ich es halt morgen machen kann, auch in so einem Rahmen von einem, vom Range halt, das zu verbinden. Also schon, da geht es ja auch um Bilder und was ist überhaupt sichtbar oder was für Bilder gibt es zu einem Thema, auch was für Communities sind sichtbar oder in, ja, in Bildwelten, sei es Bewegtbild oder Fotografie, halt überhaupt so repräsentiert oder dargestellt. Also auch diese Frage, wie existiert halt irgendwie Kultur, existiert die im Bild oder existiert die in einem Moment oder in einem bestimmten Raum, in was für Räume sind das? Also da geht es denen ja auch darum. Und da finde ich das eben super spannend, Bilder oder eben auch keine existierenden Bilder zu verbinden mit Erzählung, mit Musik, mit Sound. Und ja, nach wie vor sammle ich Platten und leg mich, also leg auf und interessiere mich halt sehr viel, also für alte und neue Musik, aber benutze zum Beispiel auch ganz viel halt eben ja einen Handheld-Recorder, um Atmosounds aufzunehmen. Also mach Filme, die hauptsächlich mit Fotografien funktionieren und eben verschiedenen Soundebenen, also von Atmosounds und Narration und so weiter. Und so verbindet sich das alles irgendwie, glaube ich.
1: Das heißt, du surfst nicht nur Sound, sondern auch Visuals für uns jedes Mal
2: Sozusagen,
1: im
2: ja,
1: Range.
2: genau. Also in dem Fall überwiegend Found-Footage.
1: Ja.
2: Und die, ja, das ist dann eben aus verschiedenen Quellen, also auch teilweise irgendwelchen nicht mehr aktiven Blogs oder so, oder halt YouTube-Uploads von vor 20 Jahren oder 15 Jahren oder so. Genau.
1: Ja, ich hatte jetzt gefragt, beschreib deine Arbeit für uns. Du hast schon einiges darüber erzählt. Meine Frage oder mein Interesse wäre jetzt, wenn du so mit Hip-Hop angefangen hast und mit allem, was so mit Hip-Hop zu tun hat, wie Breaking und Graffiti ist ja alles so ein bisschen eine Sparte, hast du dich ja auch weiterentwickelt und andere Genres kennengelernt. Wo bist du heute? Was ist dein Loch? Wo bist du hängen geblieben?
2: Ja.
1: Was sind die Sounds, die dich heute interessieren?
2: Also, ja, wie bei vielen, die so mit Hip-Hop anfangen, die kommen ja dann häufig dadurch zum ersten Mal in Kontakt mit so Genres wie Jazz, Soul, Funk und lernen halt irgendwie so ein bisschen eine Historie kennen. Also, das ist ja irgendwie für mich dann auch ziemlich spannend. So, ich komme halt auch aus einer, ja, ich bin, ne, ein weißer Mann aus einer deutschen Kleinstadt, wie kommt man zu so einer Musik? Was kann man überhaupt damit anfangen? Versteht man das überhaupt? Also ich glaube, das ist bei einigen Leuten, die gerade so mit Hip-Hop aufgewachsen sind, auf die eine oder andere Art, ja, irgendeine Frage, die, ja, finde ich schon wichtig ist, sich zu stellen. Was hat man überhaupt gecheckt von diesen Genres? Also ich finde, man kann ja erstmal eine Faszination haben und sich begeistern für etwas, aber häufig versteht man ja so bestimmte Geschichten dahinter erstmal überhaupt nicht oder weiß darum gar nicht. Und gerade halt, das macht mir, es interessiert mich halt einfach da so ein bisschen, also auch nachzuforschen, auch so ein bisschen zu versuchen zu verstehen, woher kommen diese Musikstile, aus was für Kontexten kommen die, was sind die, ne, wer sind die Leute, die das gemacht haben und warum haben die das gemacht,
1: Super
2: und
1: wichtig.
2: unter welchen Umständen konnten oder mussten oder wollten sie diese Musik machen. Und DJ-mäßig bin ich dann viel mehr auch mit Dance Music so in Kontakt gekommen, also auch so, ja, dieser UK-Schiene, UK Bass, UK Garage und Two-Step, wo ich dann irgendwie mich sehr für begeistert habe, aber eben auch dann ja halt nochmal Deep House kennengelernt, also relativ spät, glaube ich, wo halt irgendwie dann verschiedenste Trends schon längst vorbei waren. Aber das war für mich dann ganz erfrischend, weil man, also, ne, dann kannst du irgendwie Classics kennenlernen von Moody Man oder Theo Parrish und bist total begeistert, obwohl die vielleicht schon 15 Jahre
1: Ich glaube,
2: existieren.
1: die werden auch nie aussterben. Diese
2: Ja.
1: Klassik-Tracks, die werden, glaube ich, die kann man, von denen kann man immer wieder erfrischt
2: Ja, und es
1: werden.
2: ist super schön, wenn du die neu entdecken
1: Ja.
2: kannst. Also das war für mich dann immer ziemlich cool, wenn ich irgendwas Neues gelernt habe und gemerkt habe, okay, das ist eine Riesenbewegung gewesen, von der wusste ich noch nichts. Aber ja, da kannst du mit einer anderen Begeisterung, glaube ich, das wieder aufnehmen. Und ja, was schon hängen geblieben ist, ist dieser, ja, diese Funkmusik der späten 70er, Anfang 80er Jahre. Das hat für mich so den Hintergrund, also ich mag Disco total gerne. Es gibt ja diesen Peak, wo Disco so kommerziell wurde. dass es teilweise sehr schematisch abgelaufen ist, also dass die Musik irgendwie auch nicht mehr besonders überraschend kam. Aber das, was dann so Ende der 70er oder Anfang der 80er passiert ist, ist dann ja, dass immer mehr elektronische Instrumente reinkommen und dass dieser Bruch, das finde ich super spannend. Da gibt es super krasse Veröffentlichungen, die eben auch schon sehr nah am Haus sind, so Proto-House-Produktionen und wo dann teilweise noch Live-Drummer spielen, teilweise auch schon Drum-Machines eingesetzt werden oder viel Synthesizer und so weiter. Das finde ich nach wie vor super spannend. Und da gibt es häufig so einen Clash zwischen eben sehr starke Arbeit am Groove. Teilweise sind die Vocals total cheesy und so, das mag ich aber alles sehr gern. Und sonst höre ich aber auch eben sehr viel so sehr basslastige Musik oder mittlerweile auch experimentellere elektronische Musik.
1: Okay. Genau. Auf jeden Fall vielfältig und einiges zu hören. Und ich glaube, es hört auch nie auf in der Sparte. Was war denn deine erste Sound-Performance oder Soundarbeit?
2: Ja, ist eine gute Frage. Ich glaube, die erste Arbeit, wo ich mich so getraut habe, das zu machen, ist auch schon wieder so fast, das war gegen Ende eigentlich des Studiums, wo wir auch mit der Fotoklasse der Kunsthochschule eine Ausstellung hatten, in so einem Kunstraum, der in einem Boot ist, ein Boot ohne Motor, Shooter heißt das. Das sind praktisch so Verladeboote oder Verladeschiffe und die haben halt deswegen so recht große Innenräume, aber keinen Motor und deswegen, das lag praktisch still vor Ort und wir haben…
1: Die bleiben dann auch stehen, das heißt, die fahren gar nicht.
2: Die können nur bewegt werden durch andere Schiffe sozusagen, die sind eigentlich so eigentlich für den Handel gemacht.
1: Wo ist denn der? Die existieren ja noch, die sind ja noch da auf dem Wasser.
2: Ja, also in Kassel gibt es auch ein paar stillgelegte Boote, die noch sozusagen als Gast, also dieses Gastro-Schiffe gibt es ja auch so, wo dann irgendwie, die man auch so mieten kann. In dem Fall ist das tatsächlich so ein Boot, also das ist von einer Kuratorin betrieben worden als Ausstellungsraum, Schute Wilhelmsburg in Hamburg. Ich weiß gar nicht, ob es das noch gibt.
1: Ja.
2: Aber wir haben dann da eine Ausstellung gemacht in der Gruppe und alle haben sich irgendwie mit Schifffahrt auseinandergesetzt und ich habe dann da zum ersten Mal eine reine Soundarbeit gemacht, also gar keine Bilder gezeigt, sondern so eine Stereo-Soundarbeit, die praktisch diagonal durch den Raum verlief und eben auch so diesen Seefahrer-Roman so versucht hat aufzugreifen. Wo es ja auch viel um, das habe ich vielleicht damals noch nicht so richtig gecheckt, aber eigentlich so um sehr so koloniale Tropes geht, um dieses, quote-unquote Entdeckertum und da auch Teile von Moby Dick mit verwoben und noch anderen, also ganz viel Found-Footage, aber eben auch so experimentalen Klängen und ganz viel mit Delay gearbeitet. Das war, glaube ich, die erste Soundarbeit, an die ich mich so rangetraut habe, aber auch, weil das so auf den Raum so gepasst hat. Sonst habe ich das häufig einfach, habe ich da voll die Finger von gelassen, aber dann habe ich eben zunehmend versucht, das mit Bildern irgendwie zu vereinen und dann eben als Filmarbeiten oder eben Rauminstallationen zu verarbeiten.
1: Was ist denn im Sound dein Lieblingswerkzeug?
2: Erstmal schon ein Plattenspieler. Das klingt so sehr, sehr konservativ und boomermäßig, aber doch, also ich glaube, das ist mir so am vertrautesten und dazu kommt vielleicht das Soundaufnahmegerät, so ein Handheld-Recorder. Und mittlerweile seit so einem Dreivierteljahr vielleicht MPC als ich habe das ganz lange auch irgendwie alles irgendwie dann eher am Laptop gemacht, aber dann habe ich irgendwie keinen Bock mehr gehabt und gedacht, ich will einmal so ein Standalone-Tool haben, um irgendwie Musik zu machen oder einfach irgendwie zu experimentieren. Und dann habe ich mir so eine gebrauchte MPC gekauft und damit rumprobiert. Aber primär der Plattenspieler.
1: Bedeutet es auch, dass du überwiegend mit Plattenspieler auflegst oder arbeitest?
2: Ja.
1: Das heißt, du hast wahrscheinlich auch eine riesen Sammlung an Vinyls.
2: Ja, also ist eher auch, klingt auch irgendwie so, es ist auch so ein Altherrending manchmal, habe ich das Gefühl, aber
1: tatsächlich
2: manchmal schäme ich mich so.
1: Nein, überhaupt nicht. Ich muss sagen, ich weiß nicht, ob es wieder zurückkommt oder es einfach wieder im Trend ist. Vielleicht ist es im Trend, aber es sind einige, die gerade regelmäßig weinen oder vielleicht bin ich einfach in der Bubble genau. Ich glaube nicht, dass es ein älteres Ding ist. Natürlich machen das ältere Leute eher, aber.
2: Ich glaube, es gibt schlimmere Bubbles als Vinyl-Collector-Bubbles.
1: Oh nein, das ist eine super. Oh, ja. Man kann richtig verloren gehen.
2: Ich glaube, man kann auf jeden Fall sein Geld schlimmer anlegen als in Schallplatten. Also es gibt ja also vieles, wo man viel Destruktives, wo man die wo man Geld investieren kann als
1: Schallplatten.
2: Ja. Man kann natürlich argumentieren, okay, es ist auch erdölbasiert, aber das ändert sich auch. Letztes Aphex Twin Album ist auf komplett Bio-Vinyl rausgekommen.
1: Bio-Vinyl.
2: Ja, kannst du recyceln komplett.
1: Das höre ich gerade zum ersten Mal.
2: Ich wusste, dass es die Versuche gab, aber dann hat der Bruder von meiner Partnerin, der so ein großer Aphex Twin Fan ist, hat mir das so geschickt, so, hey, guck mal, das ist jetzt alles so biodegradable und so. Und das ist alles crazy. Ich weiß nicht mehr genau, aus was es gemacht ist, aber es ist wohl tatsächlich kein Plastik, es ist kein Erdöl mehr.
1: Ah, ja. Good to know. Nochmal was Neues gelernt. Du bist in Kassel aufgewachsen, oder?
2: Nee, aufgewachsen nicht. Nee, zum Studium hingekommen.
1: Studium, okay. Welches Geräusch erinnert dich an Kassel?
2: Oh, das ist eine sehr gute Frage. Wahrscheinlich sowas wie die Straßenbahn oder so.
1: Mm.
2: Ja, doch, wahrscheinlich Straßenbahngeräusch. Am ehesten.
1: Ja, bist nicht der Erste, der das sagt.
2: Ja.
1: Okay. Und was bedeutet Community für dich?
2: Ich glaube, man merkt, was es bedeutet, wenn es fehlt.
1: Mhm.
2: Ich glaube, der Begriff ist vielleicht ganz, also dehnbar oder so, kann ja unterschiedliches bedeuten, kann ja eine eigene, also kann ja ein, so Familie sein oder Chosen Family oder wie auch immer oder ein, zwei, drei Freundinnen oder so. Aber ja, ich merke das immer wieder, gerade wenn man, Beispiel Pandemie oder so, aber wenn man so ein bisschen abgeschnitten ist von manchen Leuten, dann merkt man das immer, glaube ich, wie wichtig das eigentlich ist.
1: Ja.
2: Und dass man wahrscheinlich an vielen Orten irgendwie zu Hause sein kann, aber das hat meistens damit zu tun, dass da Leute sind, mit denen man so connecten kann und sich deswegen aufgehoben fühlt. Insofern würde ich sagen, ist das schon ein sehr essentieller Part von einem. Früher habe ich auch manchmal gedacht, bestimmt wäre es irgendwie romantisch, alleine irgendwo am Wald zu leben, aber dann wenn man sich das vorstellt, kommt man relativ schnell zu dem Punkt, so ja, dann ist der Wald vielleicht schön, aber
1: da fehlt
2: der Rest.
1: Der Rest. Vielleicht mit der Community im Wald.
2: Ja, vielleicht.
1: Mit ganz viel Abstand zwischendurch, dass man so trotzdem beides hat.
2: Ja.
1: Maybe.
2: Vielleicht. Ja.
1: Maybe. Gibt es denn etwas, was dich besonders interessiert?
2: Momentan. Musik machen, weil ich halt ganz lange erstmal aufgelegt habe und mich dann halt auch ans Musik machen selber nicht so rangetraut habe. Jetzt probiere ich da so meine Fortschritte zu machen und das so langsam wird es besser und das interessiert mich sehr. Das finde ich irgendwie sehr schön. Man kommt auch so ein bisschen vom ganzen Medienkonsum weg, wenn einen sowas anstachelt, dann fällt es irgendwie leichter, sich so zu lösen von so anderen Einflüssen. Und auch eben dieses Thema von der Lesung morgen, das interessiert mich nach wie vor sehr, weil es auch was ist, was schwieriger wird rauszufinden, wenn es so Szenen sind, wie in diesem Fall, die eben nicht so viel medial repräsentiert wurden und viele Leute mittlerweile in einem Alter sind, wo sie halt auch, wo manche schon gestorben sind oder wo es schwer wird, die auch irgendwie zu kontaktieren oder so, wo man nicht mehr alle findet. Und da denke ich mir, es ist eben schon unheimlich wichtig, dass verschiedene Communities eben auch so ein bisschen ihre Geschichte halt haben und ihre Geschichte erzählen können. Und es gibt dann vielleicht ein, zwei, drei Leute, die das total gut nacherzählen können, aber wenn es die vielleicht nicht mehr gibt, oder die niemand fragt, dann ist das häufig halt so Wissen und Erfahrung, die dann weg ist einfach. Und dann ist das so ganz banal einfach nicht mehr da. Und deswegen finde ich das, also das interessiert mich auf jeden Fall sehr, das weiter zu verfolgen.
1: Cool. Ja, das war's dann schon von mir. Vielen, vielen Dank.
2: Dankeschön.
1: Danke für all deine wunderschönen Antworten und ich wünsche dir ganz viel Spaß beim Ranch Festival. Ich freue mich auf Performance sagen?
2: Ja,
1: Performance. Und ja, viel Spaß.
2: Vielen, vielen Dank und danke, dass ihr das Ranch Festival macht.
1: Gerne.
2: Ja, ich stelle mich selber ganz kurz vor. Erstmal schön, dass ihr alle da seid. Vielen Dank für das wunderschöne Setting. Was? Und auch vielen Dank für alle, die online zuhören. Jonas wollte, glaube ich, aus der Badewanne zuhören, wenn er das noch schafft. Finde ich auch sehr gut. Mein Name ist Holger. Ich lese heute aus meinem laufenden Projekt Face the Music oder The King of Kassel and Local Nightlife Seminal Shifts. Das beschäftigt sich mit einer Zeit in Kassel der 70er und 80er Jahre und der Musikszene. Es geht los mit einem Song, also es gibt verschiedene Lieder, an denen das aufgebaut ist, und dazu lese ich einen Text. Nochmal vielen, vielen Dank für die Einladung ans Range Festival. Ich finde es super, super schön, dass es das gibt, und bin sehr, sehr froh, hier zu sein. Dann wünsche ich auf jeden Fall viel Spaß und schon mal danke fürs Zuhören.

1983 erscheint im Eigenverlag die Vinyl-Single In This World der Band Mac Machine. Als Kontaktadresse ist Fuldatal angegeben, ein kleiner Ort bei Kassel. Viel an Informationen ist der Platte nicht zu entnehmen, aber der Song ist eine relativ zeitgemäße Post-Disco- oder Boogie-Funk-Nummer mit dem Charme der Privatpressung. Fuldatal, so lerne ich später, ist nicht gerade zufällig Geburtsort der Band, die anfangs aus Kim Streeter, Jerome Jacob, Pedro Chapman und Carol Taylor aus den USA und Walter Stein, Thomas Werner und Markus Löber aus Fuldatal und Kassel besteht. Rotwesten, ein Teil von Fuldatal, wurde als Fliegerhorst und Kaserne der Wehrmacht ab Ende des Zweiten Weltkriegs bis in die frühen 70er Jahre von der US-Armee genutzt. Berühmt dafür, dass dort 1948 unter strengster Geheimhaltung eine Gruppe von Finanzexperten die Währungsreform für die Bundesrepublik erarbeiteten, wonach die D-Mark eingeführt wurde. Das Cover der 7-Inch-Single, wenn auch nicht besonders gut geprintet, zeigt, wie die MusikerInnen der Band einen offensichtlich wohlhabenden alten weißen Mann vor seinem Anwesen überfällt. Auf der Rückseite hängen die Bandmitglieder locker auf dem vorne eroberten Sportwagen ab. Fotografiert und gestaltet hat das Cover übrigens ein damaliger Student der Kunsthochschule Kassel, finde ich später heraus. Mac Machine veröffentlicht schon ein Jahr später Tracks auf dem Kasseler Label Iron Curtain Records, aber diese selbstverlegte Erstveröffentlichung sticht in ihrer überschaubaren Diskografie für mich besonders heraus. Der Song mag primär tanzbar sein, aber der Text, wenn auch einfach gehalten, kommt inhaltlich einigermaßen auf den Punkt. In this world, life is rough, heißt es im Call-and-Response-Refrain. Und weiter, in this world of stress and crime, you got to have a way to release your mind, and that is why we come to play, to dance all your blues away. Es geht um Hardships und Überforderung, um prekäre wirtschaftliche Verhältnisse und Arbeitslosigkeit. Without a job, life is rough. It's very hard. Life is rough. Auch die Situation schwarzer Menschen in den USA im Vergleich zum Leben der GIs in Deutschland wird scheinbar angesprochen. In Germany, I'm living free, but you gotta watch out for the economy, singt und rappt Kim Streeter. Anfang der 80er ist die gesetzliche Segregation in den USA zwar offiziell längst vorbei, aber der Text ruft in Erinnerung, was zur Erfahrung vieler schwarzer Angehöriger der US-Armee nach dem Ende des Zweiten Weltkriegs gehörte. Dass sie in Deutschland zur erobernden Nation gehörten und Freiheiten erlebten, die in den USA zu dieser Zeit undenkbar waren. Frei von Diskriminierung war das Leben für schwarze GIs, aber in Deutschland keineswegs. Die Segregation innerhalb der US-Streitkräfte wurde bereits 1948 abgeschafft, lange bevor es auf dem Boden der USA der Fall war. Tatsächlich zeigte sich die Integration aber sehr lange, weder in der US-Gesellschaft noch im Armeealltag. Unter den Befehlshabern gab es lange Zeit nur wenige schwarze Menschen. Auch die MP, die Military Police, die in amerikanisch besetzten Zonen das Verhalten der US-Soldaten kontrollierten, war in den meisten Fällen durch weiße Soldaten besetzt und machte auch auf die deutsche Bevölkerung den Eindruck, schroff und gewaltbereit zu sein. Größere Kasernen verfügten häufig über Wohnquartiere für die Familien der Armeemitglieder, welche wiederum mit Schulen, Clubräumen, Sporteinrichtungen, Einkaufsmöglichkeiten, Bibliothek oder Kino ausgestattet waren. Aber natürlich wurden auch Kneipen und Clubs in der unmittelbaren Umgebung der Kasernen von den SoldatInnen frequentiert. Viele deutsche Gastronomen wollen anfangs schwarze Soldaten nicht bewirten. Entweder weil sie den Forderungen der weißen GIs nachkommen oder schwarze GIs ganz offen ablehnen. Bis in die 1970er Jahre tut die US Army wenig gegen die negativen Erfahrungen ihrer schwarzen Mitglieder, die sich zunehmend gegen die ständige Diskriminierung innerhalb der Kasernen, aber auch im deutschen Alltag organisieren. Schlechte Behandlung und überhöhte Preise erleben schwarze GIs nicht nur im Nachtleben, sondern auch bei der Wohnungssuche, sofern sie nicht in der Kaserne leben. Deutsche VermieterInnen weigern sich, teils unter Vorwänden an schwarze Militärs zu vermieten. Beschwerden, die schwarze Soldaten bei der Armeeleitung einreichen, werden lange ignoriert, bis Anfang der 70er Jahre die ersten Kneipen von der US Army als Off-Limits ausgegeben werden. Ein Urteil, das für manche deutsche Gaststätte oder Club tatsächlich finanzielle Konsequenzen bedeutet. Clubs, die sich musikalisch an schwarze Menschen richten, gibt es Ende der 60er Jahre kaum. Ein Beispiel, eine Ausnahme, ist DJ Mr. Browns Club Soul City, den er 1967 erstmals im Hinterzimmer der Bar eines Freundes veranstaltet, für 1 D-Mark Eintritt meist. Die erste Soul-Diskothek Kassels. Mr. Brown heißt bürgerlich Uwe Welsch und arbeitet erst als Buchhalter für die US Army.
Über den Armeesender AFN kommt er zum Rock'n'Roll, von da zum Rhythm and Blues und zur Soulmusik. Seine Freundschaft zu manchen US-Soldaten verschaffen ihm brandneue Schallplatten, die es vorerst nur im Post-Exchange der Armee gibt. Die sogenannte Fulda Gap, eine Region von Unterfranken bis Nordhessen, gilt aufgrund seiner unmittelbaren Nähe zur DDR-Grenze als besonders gefährdetes, da schwierig zu verteidigendes Gebiet, das im Falle einer Eskalation des Kalten Krieges von der NATO als mögliches Einfallstor für die Truppen der Warschauer Paktstaaten betrachtet wird. Folglich werden an Orten wie Wildflecken, Bad Hersfeld, Fulda, Hanau, Gelnhausen, Schweinfurt oder Friedberg Army-Stützpunkte eingerichtet, um die Grenze zu kontrollieren. Mit seiner mobilen Soundanlage wird Mr. Brown Mitte der 70er Jahre in viele Kasernen gebucht, um dort für Unterhaltung zu sorgen oder die Stimmung vor Live-Acts anzuheizen. Mit Soul und Funk im Repertoire, meistens für die sogenannten Black Nights. Musikveranstaltungen also, die sich an schwarze GIs richten. Häufig in den EM-Clubs für die Enlisted Men mit einfachen Dienstgraden. Nicht immer geht das gut. Als Mr. Brown in einem EM-Club der Kaserne Bad Hersfeld auflegt, wird er von weißen Rednecks und einer Gruppe der Black Muslims bedrängt. Die Rednecks drohen ihm Prügel an, weil er sich ihrer Ansicht nach den schwarzen GIs anbietet. Die Black Muslims werfen ihm vor, sich an schwarzer Musik zu bereichern. Der Großteil des Publikums scheint an diesem Abend auf seiner Seite. Aber die Military Police steht während der Party dennoch in unmittelbarer Nähe und begleitet ihn bewaffnet zur Toilette. Solche Situationen wiederholen sich und häufig fährt er nach Ende der Veranstaltungen mit ausgeschalteten Scheinwerfern Umwege durch die Dorfgassen, um wütende Soldaten loszuwerden, die ihn verfolgen. In Kassel wird der Club Atlantik in der Wilhelmstraße die wichtigste und auch irgendwie einzige Adresse für Soulmusik. Anfangs spielen hier Livebands und Mr. Brown wird als Lückenfüller mit seinem Soul City-Programm engagiert. Das kommt fast ein wenig zu gut an und es passiert, was auch andernorts seinen Lauf nimmt. Der DJ verdrängt nach und nach die Livebands aus den Clubs. Menschen vieler verschiedener Herkünfte treffen sich im Atlantik. Stationierte Soldaten aus den USA und Belgien, GastarbeiterInnen aus Marokko oder Italien, Studierende. Bei der konservativen Bürgerlichkeit ist der Club eher verpönt. Für die Szene ist er immens wichtig. Aber im Zuge des Black Power Movements werden auch zunehmend Stimmen lauter, die fordern, dass DJs und Betreiber eines Soul-Clubs keine weißen Leute sein sollten. Anfang der 70er Jahre schließt der Club Atlantik nach einer Massenschlägerei vor dem Eingang und wegen finanzieller Schwierigkeiten.

Nie ein Abenteuer, doch immer ein Abenteuer. Der Last Penny Club eröffnet 1974 in der Sickingenstraße, nachdem er vorher mehr oder minder als Teenie-Disco bekannt war. Mit neuem Betreiber avanciert er aber zum legitimen Nachfolger des Atlantic und ist vor allem, der einzige Club, der sich musikalisch primär an schwarze GIs richtet. Ewald Jeltsch hatte schon einige Clubs in der Stadt und sieht hier eine Lehrstelle und Einkommensquelle. Das Last Penny wird der wichtigste Ort für aktuelle Soul- und Funkmusik der Region und bleibt es praktisch bis zur Schließung 1987. Die DJs sind vorwiegend schwarze GIs oder junge schwarze Deutsche. Mr. Brown springt auch hin und wieder ein. Er hat mittlerweile Familie und will eigentlich höhere Gagen einfahren, während die meisten jungen GIs sich mit kleineren Beträgen und Freigetränken zufrieden geben. Sie haben ja ein Einkommen. Wichtiger als Geld ist, sie können ihre eigenen Partys veranstalten, ihre Musik auflegen und auftreten, Leute kennenlernen, Freundinnen finden. In der Folge beeinflussen sie musikalisch eine ganze Generation. Nicht nur aus dem nahen Bad Hersfeld kommen die Soldaten am Wochenende. Von Aschaffenburg bis Schweinfurt oder Nürnberg reisen sie an, so gut ist der Ruf des Clubs. Die meisten kommen aber tatsächlich aus Wildflecken, einem riesigen Truppenübungsgelände in einem sehr kleinen Ort in Bayern, 2,5 Stunden entfernt. Der Club bietet nicht nur Auszeit vom drögen oder angespannten Army-Alltag mit komplett vorgegebenen Tagesabläufen. Er bietet eine eigene Welt, in der die hierarchischen Strukturen des Militärs zwischenzeitlich außer Kraft gesetzt sind. Das Last Penny brachte die Welt der Musik nach Kassel. Ein Ort ohne Rassismus und Aggression, ein Tempel der Gelassenheit, schreibt ein ehemaliger Clubgänger auf YouTube unter einem Live-Mitschnitt. Hier läuft Musik, die kaum im Radio zu hören ist, auch wenn man AFN, den Sender der US-Truppen, empfangen kann. Die richtig coolen Sachen werden im Club gespielt. Für viele Menschen der lokalen Bevölkerung gibt es hier die ersten Berührungspunkte mit neuen Musikstilen, Tanzmoves oder bis dato unbekannten DJ-Techniken. Ein Blick über den Tellerrand der nordhessischen Region, natürlich auch in zwischenmenschlicher Sicht. Manche weißen deutschen Männer gehen eher wegen der Musik hin, manche schauen mit Argwohn oder Neid auf die Liaisons zwischen schwarzen GIs und weißen Frauen. Das Geschehen im Last Penny beeinflusst auch die lokale Musikszene und andere Diskotheken. Die Großraumdisco Odeon bucht kurz nach Eröffnung 1980 in der Sandershäuser Straße die Sugar Hill Gang aus New Jersey, um ihren Hit Rapper's Delight zu performen. 1981 macht mit dem Manhattan am Stern der nächste Funkclub auf. Zur Eröffnung steht neben Mr. Brown erst der Betreiber auch auf dem Plakat. Aber um den Club auch für die schwarzen GIs interessanter zu machen, engagiert er dann doch lieber Wally Davis aus Boston. Der Club wirbt mit internationalem Flair, was auch durch die fantasievolle Behauptung unterstrichen wird, er hätte bisher schon Ableger in New York, Los Angeles, Brüssel und Berlin gehabt. So oder so ist in der Kasseler Szene einiges los. Und auch eine Gruppe junger Musikstudierender will mitmischen.

Nachdem sie bereits eine Platte mit Soul-Stücken aufgenommen hatten, wollen sich Michael Filgrebe, Robert Schneider und Peter Geider an einem Disco-Rap-Song versuchen. Es ist 1982, die Disco-Ära ist praktisch vorbei, die ersten Raps sind seit wenigen Jahren auf Platte erhältlich, jedoch kaum im deutschen Raum. Ausgewiesene Rapper finden sie in Kassel zu dieser Zeit noch nicht, also fällt die Wahl auf zwei versierte DJs aus dem Umfeld des Last Penny Clubs, Mr. Brown und Wally Davis aus Boston. Beide legen schon lange auf und moderieren ihre Sets am Mikrofon, haben aber noch nie Vocals aufgenommen. Dennoch kommen sie zu einem stimmigen Konzept. Mr. Brown schreibt einen Text über die Soul Classics, Wally Davis über die Funk Acts der Stunde, um dann gemeinsam und versöhnlich zu verkünden, I don't care what people say, sweet soul music's here to stay. An einem Sonntagmorgen im Juni 1982 treffen sie sich im Tonstudio der Gesamthochschule Kassel, um den Rap aufzunehmen. Der Text so geschrieben, dass die beiden DJs ihn lässig vortragen können über der damals populären Geschwindigkeit von ca. 110 BPM. Ähnlich vielleicht wie Last Night a DJ Saved My Life von den Deep. Die Studioband hat den Song am Vorabend jedoch bereits eingespielt und der Instrumentaltrack legt nun vielmehr das Tempo eines Disco-Songs von 124 BPM vor. Noch müde und verkatert von ihren Jobs der Nacht haben Brown und Davis ihre Mühe, auf dem Takt zu bleiben. Für mehr als einen Take reicht die gebuchte Studiozeit aber nicht. Die Aufnahme wird genommen. Der Kasseler Extra-Tipp schreibt zur Veröffentlichung, Mr. Brown und Wally Davis rappen, als ob der Teufel hinter ihnen her wäre. Das Coverfoto nimmt die kurzlebige Gruppe vor der damals als Yuppie-Bar bekannten Kneipe Bohemia in der Friedrich-Ebert-Straße.

dieser Zeit offensichtlich längst kommerziell und modisch vereinnahmt worden und wie andere Elemente einer vermeintlich idealistischen Subkultur aus dem Katalog zu bestellen. Meine Graffiti-Aktivitäten sollten letztlich nie über rudimentäre Gehversuche hinausgehen. Für meine noch jugendliche Identitätssuche waren sie dennoch von immenser Bedeutung. Das Schlimmste sind diese bürgerlichen Kids, die Graffiti malen, sagt viel später eine Kunstprofessorin, mit der ich in einer Aufnahmekommission Mappen sichte. Dass das genau auf mich zutrifft, habe ich bei dieser Gelegenheit wohlweislich verschwiegen. Ich kann mich auch noch an den Namen der Veranstaltung in dem Kellerclub erinnern. Beats for Peace, Beats logischerweise mit Z geschrieben. Ein loses Kollektiv, das Hip-Hop als Vehikel für friedlichen Aktivismus sah und auf Missstände hinweisen wollte. Es wurde auch Geld für ein bosnisches Kinderheim gesammelt. Ein unrühmliches Ende fand die Veranstaltungsreihe allerdings, als der Initiator sich irgendwann mit dem Großteil des bei Konzerten und Partys eingenommenen Geldes aus dem Staub machte. Nichtsdestotrotz sind die Hip-Hop-Partys in der schwäbischen Provinz ein elementarer Teil meines Erwachsenenwerdens. Mark Thompson ist nur unwesentlich älter als ich auf dem eben gezeigten Bild, als er 1984 von einem kleinen Ort in Illinois als Soldat im unterfränkischen Wildflecken stationiert wird. Wildflecken hat zu diesem Zeitpunkt bereits eine bewegte Geschichte. Im Zweiten Weltkrieg, von der Wehrmacht etabliert, wird es als Kriegsgefangenenlager benutzt, das die US-Armee nach dem Ende des Krieges zu einem Camp für Displaced Persons machte. Ab den 50er Jahren dient es als Truppenübungsplatz der US-Streitkräfte. Bekannt auch deshalb, weil Elvis Presley dort in den 50er Jahren wenige Tage an einer Übung teilnahm. Wildflecken bietet wenig für die Freizeitgestaltung, aber bei den jungen Soldaten hatte sich rumgesprochen, dass Kassel eine gute Partyszene hat und zudem ein guter Ort sei, um Frauen kennenzulernen. Einige Kollegen aus Marks neuer Kompanie haben bereits Freundinnen oder andere Kontakte in Kassel und laden ihn ein, am Wochenende mitzukommen. The Last Penny was one of a few clubs we went to locally, but it ended up being the one we frequented the most. 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After The Last Penny closed at 2 a.m., our crew of soldiers, usually a group of five, would either go to another club or hang out and sleep over at some German girl's home or a hotel room. 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The German women were beautiful and many were eager to connect with someone in the army so they could marry and live in the United States for a better life. 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

Schon 1979 kommt Claremont Moore aus Boston nach Kassel, nachdem er von Wally Davis davon gehört hat. Schon als Teenager ist er als DJ mit Radioshows und auf Studierendenpartys der Harvard University aktiv. Er selbst nennt sich Grandmaster Mixer und schreibt sich zu, das Clubmixing nach Europa gebracht zu haben. Ich halte das für eine etwas vollmundige Behauptung, aber wahrscheinlich passt das ganz gut zu Kassel, das ja nicht nur die erste Fußgängerzone Deutschlands und die wichtigste Kunstausstellung der Welt, sondern mit dem Club 21 eventuell auch die erste Diskothek Deutschlands und mit dem Filmshop die älteste Videothek der Welt vorzuweisen glaubt. Zumindest in Kassel ist er aber wohl der erste DJ, der richtig mixen kann, auch laut Mr. Brown. Der macht seine Übergänge zu dieser Zeit noch per Ein- und Ausblenden und moderiert den nächsten Song an. Als die Disco-Welle und die aufkommende Hip-Hop-Kultur das DJ-Mixing auch in Europa verändert haben, nimmt er Nachhilfe bei Seymour, um nicht bald ohne Job dazustehen. Nur in wenigen Clubs stehen da schon Plattenspieler mit Pitch-Control, um die Abspielgeschwindigkeit zu verändern. Man muss mühsam mit den Fingern anschieben und abbremsen, um die Geschwindigkeit anzugleichen. Aber auch das wird einfacher, wo die Musik mehr und mehr synthetische Elemente einsetzt und Drum-Machines den Schlagzeugpark übernehmen. Seymour spielt im Tanzpalast Odeon, im Club Starlight in Hessisch-Lichtenau und viel im Last Penny in der Sickingenstraße. Gebucht wird er später in ganz Deutschland. Im Frühjahr 1986 auch in Berlin, in einem Club in Friedenau. Zwei Wochen später explodiert dort eine schwere Bombe, tötet 3 Menschen und verletzt über 200. Da der Club ein beliebter Hangout von US-Soldaten ist, wird schnell von einem Terroranschlag ausgegangen. Es wird Libyen verantwortlich gemacht. Noch ohne klare Beweise oder Bekennen der libyschen Regierung befiehlt Ronald Reagan wenige Tage später einen Luftangriff auf Tripolis und Benghazi. In der Folge des Anschlags werden von US-SoldatInnen frequentierte Orte vom Militär strenger überwacht. Das unbeschwerte Zusammenkommen scheint zumindest in Berlin vorerst vorbei. Das Phänomen der GI-Disco seine Hochphase hinter sich zu haben. Seymour arbeitet weiter als DJ. Nach Öffnung der Grenze auch erstmals in Clubs in der noch bestehenden DDR. Dort erlebt er nach eigener Aussage eine angespannte Stimmung. Er erhält von Disco-Betreiber Schutz, um seinen Job zu machen. Er passt sich musikalisch an, wendet sein Disco-Mixing auch auf Hard-Rock-Tracks an, was bei der Crowd gut ankommt und ihm an diesem Abend Schlimmeres erspart. In Kassel spielt er im neuen Club York vor einem Publikum, das auf einmal wesentlich jünger ist als er. Die Musik hat sich langsam verändert. Acid House ist jetzt zum Beispiel angesagt. Nach vielen Jahren als Prediger beginnt er in den 2010er Jahren wieder als DJ zu arbeiten, unter anderem mit einer Partyreihe namens Holy Disco. Tanzen, aber christlich. Heute ist der gelernte Multiinstrumentalist als Beatman auf den Straßen Kassels und Baunatal zu sehen, spielt auf Metall- und Keramiktöpfen und anderen Küchengegenständen improvisierte Stücke.

0: 1989 veröffentlicht Oliver Krekel auf seinem eigenen Musiklabel die erste Single seiner neuen Band Contrast. Gemeinsam mit seinem Freund Dirk Schmidt produziert er die Platte, die beiden übernehmen auch sämtliche Instrumente, Synthesizers und Sampler. Rap-Texte und Vocals kommen von Rapper Slick D, den sie im Club World in der Sandershäuser Straße kennengelernt haben. Während die A-Seite Let Me Be The One eine relativ furchtbare Schnulze ist, hat die B-Seite Start Freakin' so etwas wie Clubqualitäten und ist ein vergleichsweise schroff produzierter Elektro-Rap-Song, inklusive eines berühmten Samples von Kraftwerks It's More Fun to Compute. Perspektivisch geht es dem Bandleader aber nicht darum, undergroundige Dance-Hits zu produzieren, er will massentauglichen Pop-Rap machen, hart am Markt produzieren, wie er es nennt. Als sein Vorbild bezeichnet er den millionenschweren Produzenten Frank Farian. Dessen durchkonzipiertes Projekt Milli Vanilli gilt als Referenz für Contrast. Beim Nachwuchswettbewerb Euronote im italienischen Recuaro Terme belegt die Gruppe den ersten Platz mit ihrem Song The Trance und Krekel sieht Großes bevorstehen. Für das erste Album landen sie einen Plattendeal. Zeitung und Rundfunk fangen an zu berichten. Nach einem Radiointerview zur neu veröffentlichten Platte steht jedoch auf einmal die Military Police vor der Tür. Rapper Slick D, so stellt sich heraus, desertierte seinen Dienst in der US-Armee und wird umgehend mitgenommen. Sie wären noch richtig groß rausgekommen, hätte man ihnen den Rapper nicht wegverhaftet, glaubt Krekel. Bei einem Fernsehauftritt der Band in der Talentshow Hut ab, die das ZDF 1991 von der Funkausstellung in Berlin ausstrahlt, steht schon ein anderer Rapper auf der Bühne, um die Texte vorzutragen. Der große Erfolg bleibt aber aus.
1: Sie machen straighten Rap mit europäischem Akzent. Und ehe ich Ihnen das lange hier erkläre, erkläre ich lieber die Bühne frei für Kontrast. Euer Auftritt hier für Hut ab. Herzlich willkommen.
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Zu diesem Zeitpunkt ist das Last Penny in Kassel längst geschlossen. Die Black Music Clubs der Stadt heißen jetzt Jet Set, Spot und World. Später The Jam. Und dann kommt natürlich die Techno-Institution Stammheim. Der Elektro-Funk oder Boogie-Sound, der im Last Penny populär wurde, hat anderen Stilen Platz gemacht. Snap und die Fantastischen Vier feiern Charterfolge, Techno bekommt in Deutschland einen höheren Stellenwert. Die meisten US-Kasernen schließen bis 1993, auch das Truppenübungsgelände Wildflecken wird an die Bundeswehr übergeben. Der Kalte Krieg gilt als vorbei, Deutschland zumindest auf dem Papier vereint und die US-Armee hat ihre Mission in dieser Hinsicht erfüllt. Sie bündelt ihre Truppen an anderen Standorten, wie Heidelberg, Wiesbaden oder Ramstein. 1990 beginnt der Golfkrieg im Irak. 2008 finden sich viele der Clubgänger des Last Penny in den sozialen Medien wieder. Es wird eine Reunion-Party anberaumt, zu der anfangs nur drei Leute des damaligen Bekanntenkreises erscheinen. Aber Initiator Wolfgang, der selbst knapp 9 Jahre wöchentlich das Last Penny besuchte, gibt nicht auf. Beim zweiten Mal läuft es und der engagierte DJ Mr. Brown, der die Soul- und Funk-Hits der damaligen Zeit auflegt, veranstaltet seitdem monatlich ein Tribute, wie er es auch schon in den späten 80er und 90er Jahren gemacht hat. Neben Erinnerungen an die Whisky-Cola-Happy-Hour teilt Clubgängerin Manuela auf Facebook: Wir hatten die beste Musik, die lebt in uns weiter.

0: Und wer sich gefragt hat, woher der Titel kommt, ist auf diesem T-Shirt zu erkennen. Es war schwierig zu lesen, wegen der Auflösung. Aber der King of Castle ist MC Slim, der Party Force Crew, der sich eigens für diese Partyreihe dieses Mickey Mouse T-Shirt gemacht hat. Und der damit suggerieren wollte, dass sie die Szene der Stadt eine Zeit lang in ihrer Hand hatten. Und damit möchte ich mich herzlich bedanken für eure Aufmerksamkeit. Dankeschön.
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2: Hallo.
3: Hi.
2: Wer bist du und was machst du beim Range Festival?
3: Ich bin Jonas, spiele heute als RTS und ich werde Freitag Nacht mit einem Synthesizer und einem Effektgerät, Ambient Drones, Noisy Drones spielen und Sonntagabend mit Schallplatten ein bisschen Eclectic zwischen Ambient und verschiedenen Genres wechseln oder so. Nice. Mal gucken. Beides wird, glaube ich, eine Überraschung für mich auch.
2: Schön. Das heißt, du wirst improvisieren teilweise.
3: Ja, genau.
2: Schön. Was ist deine Soundpraxis?
3: Das ist eine gute Frage. Was meinst du mit Soundpraxis?
2: Das kannst du so aufnehmen, wie du magst, aber kannst auch gerne mir erzählen, was du benutzt zum Sound machen oder wie du vorgehst. Was ist dein Prozess zum Beispiel?
3: Also ich experimentiere gern mit Instrumenten, mit denen ich nicht wirklich viel Erfahrung habe. Oder letztes Jahr auf dem Range habe ich mit einem Akkordeon und zwei Synthesizern irgendwie so ein Live-Ambient-Set gespielt und kam, glaube ich, auch einfach nur so zustande, dass ich mir irgendwie im vergangenen Jahr da so Klavierspielen beigebracht habe und dann dachte, eigentlich sollte ich dann doch auch Akkordeon spielen können.
2: Stimmt, ja.
3: Na, ist schon nochmal was anderes so, aber ging trotzdem auch gut, je nachdem, wie man es dann halt nutzen möchte. Und ich glaube, so dieses Unbekannte, Ungewisse an so anderen Instrumenten lässt mich einfach nicht so linear denken, sondern es ergeben sich einfach Dinge und Klänge oder so und die verarbeite ich dann gern zu irgendwas oder schaue, was sich daraus machen lässt.
2: Jetzt hätte ich als nächstes gefragt, ob du das Gefühl hast, dass wenn du Instrumente benutzt, die du halt nicht komplett beherrschst, dass du da eher viel weiter mitkommst, als wenn du halt so klassisch Gitarre spielst? Oder ist es so mehr das, was dich inspiriert?
3: Ich komme mir freier vor, glaube ich. Mhm. Also ich habe mit Gitarre angefangen und hatte auch Unterricht als Sechsjähriger irgendwie so, also klassischen Unterricht und kam mir dann irgendwann auch einfach so, also ich habe auch eigene Musik geschrieben, als ich so jugendlich war und das aufgenommen und kam mir dann aber irgendwann so sehr festgefahren vor in Akkordmustern, Melodien, sowas, die ich so oft gespielt habe und deswegen das Gitarrespielen auch so ein bisschen abgelegt für so mehrere Jahre, weil ich mir nicht mehr so inspiriert irgendwie vorkam oder halt irgendwie so in so Kreisen gehend und so dann Klavierspielen mir beizubringen, hat mir da voll rausgeholfen, weil ich natürlich trotzdem die gleichen Töne verwende, aber das Layout ein ganz anderes ist und
2: Hast du dir beim Klavierspielen selber beibringen, dich an irgendwelche Muster orientiert oder Tutorials? Oder hast du da hast ein Piano, bist drauf los und hast dann das gemacht, was du gefühlt hast?
3: Also ich habe angefangen es gibt so eine Software, die heißt Synthesia und auf eine Art ist es so wie Guitar Pro für Gitarre, dass man so Tabulaturen hat, die durchlaufen, nur bei Synthesia ist es eine Klaviatur, die man in der Bird's Eye View sozusagen sieht und die Noten laufen von oben durch und du siehst, wann du was drücken musst und also ich kann Noten lesen, aber mit dem Bassschlüssel, so meine Skrupel gehabt Und das hat es dann einfach viel einfacher gemacht, auch generell, weil ich viel nach Gehör spiele.
2: Okay.
3: Und es war dann auch wieder durch nicht so einen Unterricht gehabt haben, einfach viel rumprobieren und mich freier damit gefühlt. Und keine Ahnung, ich würde gerne Musiktheorie ein bisschen mehr wissen, aber das Gefühl, ich lerne es und ich vergesse es wieder. Und ja.
2: Ja, vielleicht auch, man fällt dann ein bisschen so immer in den gleichen Muster. Ja.
3: Ich finde, Musik ist auch nichts. Also bei Musiktheorie, es kommt mir vor wie so eine Wissenschaft. Und ich glaube, für mich ist so Musik machen oder Dinge komponieren auch eher so ein Gefühl oder eine Richtung. Es fühlt sich richtig an oder stimmig, der Akkord oder wie es gerade zusammen wirkt, als dass ich durch irgendeinen Quintenzirkel weiß, was als nächstes gut passen würde oder so. So zu mechanisch. Und das
2: Ja.
3: Musik ist für mich irgendwie nichts Mechanisches. Ja.
2: Agree auf jeden
3: Ja.
2: Fall. Spielst du außer Piano und Gitarre noch irgendein Instrument oder fürs Erste erstmal die beiden?
3: Also ich performe heute mit einem Synthesizer, der nichts von beidem ist.
2: Ja.
3: Einfach irgendwie 8 Oszillatoren, die sich verschieden stimmen lassen und modulieren lassen und viel mit Feedback auch arbeiten. Also, aber ich glaube, um deine Frage zu beantworten, nein.
2: Ja, wobei, also Synthesizer und sowas haben ja auch irgendwas von Instrument, nur es ist halt kein Instrument, aber ja,
3: Ja, voll.
2: verstehe, warum du jetzt drauf
3: Ja.
2: ge so geantwortet hast. Beschreibe mal deine Arbeit für uns. Du hast ja schon ein bisschen was davon erzählt, aber
3: Meinst du jetzt die heutige oder generell?
2: Gerne die heutige, aber die Frage kannst du dir, ja,
3: Beantworten, wie ich möchte.
2: genau.
3: Ich glaube, von der heutigen weiß ich selbst noch nicht so recht, weil es einfach irgendwie passieren wird. Ich habe, glaube ich, Gedanken, wie ich anfangen möchte und der Rest wird sich irgendwie zeigen, es wird sich irgendwie entwickeln. Mit dem Instrument lässt sich auch nicht wirklich was so vorausplanen, weil es jedes Mal anders läuft, egal ob du die gleichen Einstellungen wieder vorhast oder neue nimmst.
2: Was es auch super interessant macht.
3: Ja, voll. Ich finde es auch immer wieder spannend, weil ich gefühlt bei jeder Session oder wenn ich irgendwie damit spiele, neue Geräusche oder neue Klänge rausbekomme, die ich vorher so noch nicht gehört habe. Und das macht es auch einfach irgendwie nicht langweilig. Ich weiß nicht, ich glaube, so meine Arbeit könnte man so als Ambient Noise einfach
2: Ambient Noise.
3: betrachten, ja.
2: Okay. Was war denn deine erste Soundarbeit, die du gemacht hast?
3: Als ich 16 war, irgendwie so eigene Musik, es war so im Post-Rock-Feld irgendwie so einzuordnen. Und da auch recht schnell irgendwie so in einer Nacht einen Track geschrieben, der sich für mich so voll stimmig und passend angehört hat. So. Und ich finde den jetzt auch eigentlich immer noch gut, auch wenn ich Sachen so
2: Das ist cool.
3: slightly ändern würde, so, aber
2: Ja.
3: trotzdem bin ich so, wow, voll der coole Anfang irgendwie.
2: Ja.
3: Ja.
2: Das ist impressive, wenn man nach Jahren sagen kann, ey, diese Arbeit ist immer noch
3: Ja.
2: schön. Würdest du sagen, dass du bei deiner ersten Arbeit auch so einen freien Willen hattest von so, ich spiele jetzt nicht alles, also beziehungsweise so wie du gerade von den Instrumentspielen geredet hast, hast du das Gefühl, dass deine erste Arbeit schon dem ähnlich kommt? Oder kam das so im Prozess, dass du das gemerkt hast?
3: Ich glaube schon, dass ich da so recht frei war. Ich glaube, es hat sich irgendwie so eine Melodie irgendwie. Ich habe einfach Gitarre rumgespielt und war auch eh irgendwie so am Aufnehmen viel in der Zeit. Und dann hat so eine Melodie irgendwie so, ist so hängen geblieben in meinem Kopf und dann hat sich darauf irgendwie weiteres aufgebaut und um 3 Uhr morgens war es dann irgendwie fertig und
2: Late-Night-Session.
3: Ja, voll, beste. Mhm. Ich glaube, so ist der Prozess auch immer noch. Ich mache viel auf Bahnfahrten Musik, weil ich es so voll schön finde, von A nach B im Zug zu sitzen und Ableton offen zu haben und einfach mit der Tastatur als Klaviatur halt verschiedene Chords und Melodien so rumzuprobieren und dann dadurch, dass ich eh Zeit habe und nichts anderes machen kann oder vielleicht lesen oder rausschauen, aber es ist so voll der schöne Prozess für mich, da zu sitzen und eine Landschaft an mir vorbeiziehen zu haben und ja, genau, in meiner so Welt abzutauchen.
2: Das ist wahrscheinlich auch immer cool, dann kurz aufzuwachen, zu sehen, hey, ich bin
3: irgendwo jetzt.
2: Ja, ja, voll. stelle ich mir auf jeden Fall cool vor. Was sind so deine Lieblingswerkzeuge im Sound?
3: Puh, I don't know.
2: Kannst dir gerne Zeit nehmen zu überlegen.
3: Tough shit. Ich weiß es nicht. Meine Instrumente, glaube ich.
2: Ja. So mit dem, was du arbeitest?
3: Ja, voll.
2: Mhm. Ja, was vielleicht auch super interessante Frage, kommt dem auch ganz nah, was ist so dein Lieblingssound?
3: Mhm. Ich glaube, letztes Jahr der hat sich nicht geändert seit letztem Jahr. Also ich mag immer noch die knirschenden Blätter draußen sehr gerne und ich mag immer noch das sehr gerne.
2: Das hast du so gut gemacht. Kenny, du
3: kannst
2: es nochmal machen.
3: Ja.
2: Ja? Wow.
3: Ja. War gestern in der Kirche und die Akustik dort war richtig krass und ich habe den hier gemacht und es hat so gehallt einfach. Ja.
2: Mega schön.
3: Ja.
2: welches Geräusch erinnert dich an Kassel?
3: Dieses verdammte Tram fährt über den Stern, ist unglaublich laut, so verboten laut einfach. Sitzt drin, denkst du, holy shit, was passiert hier?
2: Ja.
3: Ja.
2: Bist nicht der Erste.
3: Wirklich?
2: Ja, bist nicht der Erste, der das sagt. Und bist auch nicht der Zweite und auch nicht der Dritte.
3: Krass, okay.
2: Das ist auf jeden Fall ein Ding hier. Für mich super interessant, weil das von mehreren zu hören, sagt, glaube ich, viel aus.
3: Mhm. KVG, mach was mit deinem Bahnnetz.
2: Ja, irgendwas stimmt da nicht. Ja. Vielleicht sollten die sich das hier anhören.
3: Ja.
2: Was bedeutet Community für dich?
3: Füreinander da sein.
2: Mhm.
3: Care-Arbeit übernehmen, auch wenn es anstrengend ist. Und ja, auch, ich weiß nicht, auch taffe Gespräche führen.
2: Mhm.
3: Und also es ist ja nicht alles einfach gehört immer nur dazu. Irgendwie rosig,
2: ja,
3: safe.
2: Ja. Nice. Wir kommen auch langsam zum Ende. Und die letzte Frage ist, gibt es irgendetwas, was dich gerade besonders interessiert?
3: Orgel spielen.
2: Orgel?
3: Mhm.
2: Hast du dich auch schon dran gesetzt? Und
3: Sam hatte ja eine Performance in der Kirche im Juni, Mai. Und ich kam mit der Organistin ins Gespräch. Shoutout Ina.
2: Ja.
3: Ina Glöckner. und hatte sie tatsächlich einfach nur fragen wollen, wo oder ob man denn wie irgendwie auch mal Orgel spielen kann. Mhm. Und meinte sie so, mega lieb und offen, so, ja, also ich habe gerade Zeit, wenn du willst, zeige ich es dir. Und saß ich da irgendwie so sehr unverhofft mit ihr an der Orgel und sie hat mir alles erklärt und ich konnte ein bisschen rumklimpern und kam mir aber so ein bisschen lost vor, weil was soll ich da jetzt gerade spielen? Oder so vielleicht unsicher auch einfach.
2: Ja.
3: Und hätte das, also sie hat es mir auch angeboten, da vorbeizukommen und mit ihr mal da zu sein und einfach zu spielen.
2: Mhm.
3: Habe ich nicht geschafft, weil das Leben Dinge macht. Umzug und so weiter und würde das aber eigentlich ganz gerne noch mal irgendwann vertiefen, weil ich auch so Ideen habe zu Soundarbeiten mit Orgel irgendwie schon länger. Und
2: das ist auch ein mächtiges Ding.
3: Voll. Und es findet einfach nicht so die Zeit.
2: Ja, dann hoffe ich, dass du in der Zukunft Zeit findest dafür.
3: Cool. Vielleicht finde ich in Wien irgendeine Kirche, wo ich das kann.
2: Ja, bestimmt. Ja. Klapper mal Kirchen durch in Kassel. Das ist bestimmt irgendjemand, der dich daran lässt.
3: Also in Kassel wäre es gar kein Problem mit Ina. Ich bin nur leider nicht mehr hier based.
2: Ah, genau. Okay.
3: Ja.
2: Dann wo immer auch du bist.
3: Voll.
2: Vielen, vielen Dank. Und ich wünsche dir ganz viel Spaß im Range Festival.
3: Danke dir auch.